Das Ritchie-Carter-Ensemble spielte Eight Lines von Steve Reich. Johannes Brahms ist der Komponist des Doppelkonzertes in A-Moll für Geige und Cello. Sølve Sigaland Geige, Ellen Margrethe Fleschow Cello, das norwegische Radioorchester unter Peter Schilweih.

Sie hörten das Doppelkonzert in A-Moll für Geige und Cello von Johannes Brahms. Franz Schubert ist der Komponist von Gesang der Geister über den Wassern nach einem Gedicht von Johann Wolfgang von Goethe. Jüri Alperten dirigiert den estnischen Nationalen Männerchor und das Nationale Estnische Sinfonieorchester.

Am Ende des ersten Teils der heutigen Ö1 Nachtmusik spielen Djörsch und Marta Kurtag vierhändig am Klavier den ersten Satz aus der Triosonate für Orgel Nummer 1 in S-Dur von Johann Sebastian Bach.

0: 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Nach den 3 Uhr Nachrichten folgt der zweite Teil.
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2: Im Studio Sebastian Rosenauer. Es ist 3 Uhr. Noch bis Mitternacht sind Europäerinnen und Europäer aufgerufen, über das neue Design der Euro-Banknoten abzustimmen. Christian Huber berichtet.
3: Auf der Homepage der Europäischen Zentralbank gibt es die neuen Designs zu sehen und man kann dann wählen, will man auf den Geldscheinen lieber berühmte Persönlichkeiten sehen oder Vögel, also Leonardo da Vinci oder den Weißstorch. Man kann auch wählen zwischen matten und kräftigen Farben, auch ein vertikales Design steht zur Auswahl. Banknoten also wie ein TikTok-Video. Sie sollen außerdem schwerer zu fälschen sein, länger halten und für Menschen mit Sehbeeinträchtigung leichter unterscheidbar sein.
2: Bis die neuen Banknoten im Umlauf sind, wird es aber noch ein paar Jahre dauern. Einen Glücksfund für Archäologen hat es im oberösterreichischen Deinham gegeben. 500 antike Eisenbarren sind dort 2019 in einer Kiesgrube entdeckt worden. Und die Analysen zeigen jetzt, dass diese Eisenbahnen wohl vor mehr als 2000 Jahren hergestellt worden sind, in der sogenannten Latenzzeit zwischen 300 und 100 vor Christus. Es sei der mit Abstand größte derartige Fund in Europa, heißt es von den Forschern. In der slowakischen Hauptstadt Bratislava sind am Abend tausende Abtreibungsgegner auf die Straße gegangen. Sie fordern ein Ende des liberalen Abtreibungsgesetzes, das in der Slowakei seit rund 40 Jahren gilt. Die Organisatoren der Demo sprechen von 30.000 Teilnehmern. Allein zu verreisen ist längst keine Ausnahme mehr, wie eine Studie des Reiseportals Opodo zeigt. Bei den Befragten stehen dabei vor allem Freiheit und Unabhängigkeit im Vordergrund. Anke Mandl.
4: 37% der Befragten nennen die Möglichkeit, selbst über ihre Reise zu entscheiden, als wichtigen Grund. Keine Kompromisse, kein Abstimmen mit anderen. Laut Psychologin Sabine Bergner ist Alleinreisen eine Möglichkeit, die Selbstbestimmung zurückzuholen, die uns im Alltag oft fehlt.
5: Wir müssen zu einer bestimmten Zeit am Arbeitsort sein. Wir haben bestimmte Pflichten zu erfüllen. Das ist alles fremdbestimmt. Und wenn ich jetzt allein reise, dann hole ich mir die Autonomie zurück, weil ich sag, wohin ich fahre und was ich tue.
4: Neue Menschen kennenzulernen ist dagegen weniger wichtig. Heuer nennen das knapp 20%, vor 7 Jahren waren es noch knapp 30. Bergner führt das darauf zurück, dass wir durch Meetings, E-Mails und Social Media ohnehin mit sozialem Kontakt überflutet sind. Ein Viertel gibt außerdem an, beim Alleinreisen mehr über sich selbst herausfinden zu wollen.
2: Und jetzt zu Georg Brack.
6: Eine schwache Kaltfront liegt derzeit quer über Österreich. Die bringt teils kräftigen Nordwestwind, spürbar kühlere Luft und auch in den nächsten Stunden noch etwas Regen. Und zwar vor allem so vom Raum Kufstein bis nach Niederösterreich und ins Nordburgenland. Der Regen wird heute am Vormittag bald weniger. Auch in den anfangs trüben Regionen machen die Wolken im Tagesverlauf zeitweise der Sonne Platz. Die höchsten Temperaturen liegen heute meist zwischen 13 und 20 Grad. Bis zu 24 Grad gibt's nur mehr im Süden. Hier von Osttirol bis ins Südburgenland überwiegt insgesamt auch der Sonnenschein.

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1: Herzlich willkommen. 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Wir beginnen diesen zweiten Teil der Ö1 Nachtmusik mit Exzerpten aus Die Geschöpfe des Prometheus. Ouvertüre Adagio. Nummer 9, Adagio Allegro Molto. Nummer 14, Andante Adagio Allegro Allegretto. Nummer 16, Finale Allegretto. Alexandre Bloch dirigiert das Musikkollegium Winterthur.

Das Musikkollegium Winterthur unter Alexandre Bloch spielte Exzerpte aus »Die Geschöpfe des Prometheus« von Ludwig van Beethoven. Wir bleiben im Konzertsaal im Stadthaus in Winterthur am 5. November 2025. Der britische Bratschist Timothy Redoubt präsentiert ein von dem 1988 geborenen Mark Simpson komponiertes Werk für Bratsche und Orchester, welches für dieses Konzert in der Schweiz kommissioniert wurde. Hold Your Heart in Your Teeth, welches aus einem Satz im Tempo Allegro besteht.

Sie hörten Hold Your Heart in Your Teeth für Bratsche und Orchester, komponiert von dem 1988 geborenen Mark Simpson. Solist war Timothy Redoubt. Alexandre Bloch leitete das Musikkollegium Winterthur. Auf dem Programm steht nun die 4. Symphonie in A-Moll, Opus 63 von Jean Sibelius.

Das Musikkollegium Winterthur unter der Leitung von Alexandre Bloch spielte die vierte Sinfonie in A-Moll, Opus 63 von Jean-Sébastien

dritter Satz Presto Manon Troppo. Wir hören das auf historische Aufführungspraxis spezialisierte Barockensemble La Guirlande.

La Guirlande spielte die Geigensonate in G-Dur von Joaquín Nicolás Jiménez Brufal. Das Klaviertrio Delta interpretiert nun den vierten Satz des Klaviertrios Nummer 4 in E-Moll, Opus 90 aus der Feder von Antonín Dvořák. Eine Aufnahme aus der Kirche im schweizerischen Adelboden vom 22. September 2018.

Das Klaviertrio Delta spielte den vierten Satz aus Antonín Dvořáks Dumky-Trio. Am Ende des zweiten Teils der Ö1 Nachtmusik hören wir noch eine Bearbeitung eines der bekanntesten Klavierstücke von Ludwig van Beethoven. Die Mondscheinsonate, arrangiert für Bratsche und Klavier von Edwin York Bowen. Timothy Redoubt, der schon am Anfang des zweiten Teils mit dem Musikkollegium Winterthur zu hören war, spielt Bratsche und wird von dem Pianisten James Bailey Hugh begleitet.

0: Das war der zweite Teil von Ö1 Nachtmusik. Nach den 5 Uhr Nachrichten folgt der dritte Teil.
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2: Am Mikrofon ist Felix Nowak. Nach den gestrigen Landtagswahlen in 2 deutschen Bundesländern steigt der Druck auf die deutsche Bundesregierung. In Mecklenburg-Vorpommern liegt die AfD auf Platz 1 vor der SPD, die allerdings weiter regieren dürfte. Die CDU scheitert erstmals an der 5%-Hürde. In der Hauptstadt Berlin gewinnt die Linke. Sie könnte das Bürgermeisteramt von der CDU übernehmen. CDU-Chef Merz spricht in einer ersten Reaktion von einem Desaster. Er will aber als Kanzler weiter regieren. Bei der Parlamentswahl in Russland zeichnet sich der erwartete Sieg der Kreml-Partei Geeintes Russland ab. Sie dürfte mit 2/3 Mehrheit weiter regieren. Große Teile der Opposition waren bei der Wahl nicht zugelassen. Außerdem gibt es umfangreiche Berichte von Wahlfälschung. Ein endgültiges Ergebnis soll am Vormittag feststehen. Die Salzburger ÖVP hat am Abend die Nachfolge von Landeshauptfrau-Stellvertreter Stefan Schnöll geklärt. Ihm folgt der bisherige Clubobmann im Salzburger Landtag Wolfgang Mayer nach. Mit der Umbildung verändern sich auch mehrere Ressortverantwortlichkeiten. Schnöll wechselt in die Privatwirtschaft. In Innsbruck läuft seit gestern die FAFGA, eine Fachmesse für Gastronomie mit jährlich rund 10.000 Besuchern. Beherrschendes Thema heuer, KI-Systeme im Tourismus. Die Branche hinkt laut Fachleuten aber massiv hinterher. Mehr von Wolfgang Böhmer.
3: 4 von 10 Gästen nutzen inzwischen KI, Chatbots, um zu entscheiden, wohin der Urlaub geht. Aber 9 von 10 der heimischen Tourismusbetriebe sind für die KI überhaupt nicht sichtbar, weil die Daten und Antworten im Hintergrund nicht bereit liegen, sagt KI-Experte Georg Hofherr.
4: Nein, es sind nur 11% der Betriebe KI lesbar. Was heißt das? Die Webseiten der Hotels sind auf Personen ausgerichtet, aber nicht darauf ausgerichtet, dass sie KI-Chatbots lesen können.
3: Die beste Homepage nutzt also nichts, wenn sie für die KI nicht verwendbar ist.
4: Aber wir müssen sie jetzt technisch und inhaltlich so anpassen, dass die individuellen Fragen, die ich einem KI-Chatbot stelle, auch von der Webseite oder der digitalen Plattform des Hotels individuell beantwortet werden.
3: Wie groß das Thema ist, zeigt auch die Ausstellerliste hier. Über 10% der 230 Aussteller kommen aus der KI-Branche.
2: Das waren die Nachrichten mit Felix Nowak. Wir kommen jetzt noch zum Wetter.
5: Das vergangene Wochenende hat sehr sonniges und spätsommerlich warmes Wetter gebracht. 28 Grad wurden gestern etwa in Eisenstadt gemessen. Das sind etwa 7 Grad mehr als im langjährigen Mittel. Heute am Montag wird es bei teils kräftigem Nordwestwind spürbar kühler. Auch in den nächsten Stunden kann es vor allem an der Alpen-Nordseite noch etwas regnen. Die Regenschauer klingen aber bald ab. Dann scheint im Großteil des Landes zumindest zeitweise die Sonne bei Höchstwerten zwischen 13 und 20 Grad. Im Süden, von Osttirol bis ins Südburgenland, überwiegt dagegen der Sonnenschein und der Nordwestwind greift teils föhnig durch. Hier werden es bis zu 24 Grad. Am Abend und in der Nacht auf Dienstag treffen von Norden her neuerlich Regenschauer ein. Zunächst nur in Niederösterreich, bis in der Früh wird es bis ins Salzkammergut nass. Und hier halten sich auch tagsüber einige Wolken und einzelne Schauer. Der Nordwestwind bleibt zum Teil kräftig. Damit überwiegt im teils föhnigen Süden weiterhin der Sonnenschein. Auch von Salzburg westwärts scheint für einige Stunden die Sonne. Das Ganze bei Höchstwerten zwischen 11 und 20 Grad. So viel zum Wetter von Georg Brack.

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1: Herzlich willkommen zum dritten Teil der Ö1 Nachtmusik. Musikproduktionen und Aufnahmen von Rundfunkstationen aus ganz Europa, aus den USA, Kanada, Australien und aus dem fernen Osten. Exklusiv zur Verfügung gestellt von der EBU, der European Broadcasting Union, und kuratiert von der BBC. 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Am Beginn dieser letzten Stunde stehen die 24 Prelüde von Frédéric Chopin. Am Klavier sitzt David Cardouche.

Sie hörten den Pianisten David Kadusch mit den 24 Prelüden von Frédéric Chopin. Die Suite Nummer 1 für Solo-Cello wurde von dem 1959 verstorbenen schweizerisch-amerikanischen Komponisten Ernest Bloch geschrieben. Erster Satz Prelude. Zweiter Satz Allegretto. Dritter Satz Canzona. Vierter Satz Allegro. Interpretin ist Esther Nüffenegger.

Esther Nüffenegger spielte die Suite Nummer 1 für Solocello von Ernest Bloch. Am Ende der heutigen Ö1 Nachtmusik hören wir noch das Rondo Concertante in H-Dur von Wolfgang Amadeus Mozart. Der Geiger James Ennis wird von dem Mozart Anniversary Orchestra begleitet. Aufgenommen am 18. August 2005 in der George Weston Hall im kanadischen Toronto.

0: Der Geiger James Ennis und das Mozart Anniversary Orchestra spielten das Rondo Concertante in H-Dur von Wolfgang Amadeus Mozart. Das war die Ö1 Nachtmusik mit Musikaufnahmen von Kulturradiosendern aus aller Welt. 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Fürs Zuhören bedankt sich Klaus Wienerreuther.
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1: Montag, der 21. September, im Journalstudio begrüßt sie Tom Brandenberger. Guten Morgen. Das sind unsere Themen. Neuerlich Debakel für die CDU bei den Landtagswahlen, AfD und Linke siegen. In Russland gewinnt wie erwartet die Kreml-Partei. Klar, die Parlamentswahlen. Immer mehr Menschen erkranken an Alzheimer und das Wetter heute ist wechselhaft und kühler. Es war ein weiterer schwarzer Tag für den deutschen Bundeskanzler Friedrich Merz oder, wie er selbst danach sagte, ein Desaster. Bei den Landtagswahlen in Mecklenburg-Vorpommern scheitert seine christdemokratische Union erstmals an der 5%-Hürde. In Berlin verliert sie das Bürgermeisteramt an die Linkspartei. Erfolgreich dagegen ist wie schon in Sachsen-Anhalt die AfD. Mit 38,2% dominiert sie nun auch Mecklenburg-Vorpommern. Aus Berlin Andreas Pfeiffer.
2: In Berlin jubelt die Linkspartei, in Mecklenburg-Vorpommern die AfD. Ganz rechts und ganz links fahren bei diesen Landtagswahlen die größten Siege ein. In der Hauptstadt kann sich Elif Eralp Hoffnungen auf das Bürgermeisteramt machen.
3: Ab heute verändern wir gemeinsam unser Berlin und machen es zu einem besseren Ort. Alle zusammen!
2: Und in Mecklenburg-Vorpommern will AfD-Chef Leif-Erik Holm regieren.
4: Das ist ein starkes Mandat, das die Bürger uns mitgegeben haben. Und diese Bürger wollen natürlich jetzt Veränderungen für bessere Bildung, für gute Arbeitsplätze, für mehr Sicherheit. Und deswegen werden wir natürlich andere Parteien auch einladen zu Gesprächen.
2: Allerdings dürfte die AfD auch im Nordosten keinen Koalitionspartner finden. Die SPD-Ministerpräsidentin Manuela Schwesig dürfte mit Grünen und Linken weiterregieren. Erstmals in ihrer Geschichte scheitert die CDU in Mecklenburg-Vorpommern an der 5%-Hürde. Schon vor dieser Hiobsbotschaft hat CDU-Chef und Kanzler Friedrich Merz erklärt, dass er trotz allem Kanzler bleibt.
5: Was jetzt zu tun ist, erfordert Rückgrat, Standhaftigkeit und Geduld. Ich werde das aufbringen, als Parteivorsitzender der CDU und vor allem als Bundeskanzler unseres Landes.
1: Friedrich Merz will also weitermachen, aber geht sich das noch aus und wie kann es jetzt überhaupt in Deutschland weitergehen? Darüber spricht im Morgenjournal Martina Petschile mit dem Politikwissenschaftler Wolfgang Schröder. Auch in Russland wurde in den vergangenen Tagen gewählt, da hielt sich die Spannung aber in Grenzen. Die Kreml-Partei Einiges Russland wurde erwartungsgemäß zur Wahlsiegerin erklärt. Sie hält mit knapp 58% der Stimmen weiter die Zweidrittelmehrheit im Parlament. Antreten durften bei der ersten Parlamentswahl seit Beginn des Ukraine-Krieges nur kremlnahe Parteien. Die kriegskritische Opposition wurde überhaupt gleich ausgeschlossen. Carola Schneider aus Moskau.
6: Der Abstimmungssieg der Regierungspartei Einiges Russland fällt noch deutlicher aus als vorhergesagt. Parteichef und Kreml-Hardliner Dmitri Medvedev spricht von einem großen Erfolg. Der Feind habe versucht, die Wahlen zu sabotieren, sei aber gescheitert. Das habe die Menschen in Russland nur noch stärker zusammengeschweißt. Der Chef der Kreml-Partei nimmt Bezug auf die ukrainischen Drohnenangriffe auf russische Ziele, die am Abstimmungswochenende besonders massiv waren. Und die zeigen, wie sehr der Krieg im Alltag der russischen Bevölkerung angekommen ist. Ein ehrliches Stimmungsbild darüber zeigt die vom Kreml kontrollierte Abstimmung aber nicht. Die einzige Antikriegspartei Jablokka wurde von der Wahl ausgeschlossen. Dies, nachdem die Zustimmungswerte der kleinen Partei zu Beginn des Wahlkampfs rasant angestiegen waren.
1: Willkommen nach Österreich. Ums Geld geht es, wenn demnächst die jährliche Herbstlohnrunde startet. Heuer finden die Kollektivverhandlungen aber in abgespeckter Form statt. Denn die Metallerverhandlungen, die traditionell den Auftakt bilden und als richtungsweisend gelten, fallen aus, weil man sich im Vorjahr auf einen zweijährigen Abschluss geeinigt hat. Alle Augen sind daher auf den Handel gerichtet, wo die Ausgangslage aber schwierig ist. Mehr von Katja Winkler.
7: Den Auftakt in der Herbstlohnrunde macht am 19. Oktober der IT-Sektor. 3 Tage später folgt der Handel als größte Branche. Auch heuer sind Kompromisse gefragt, denn die Teuerung ist hoch und die Wachstumsaussichten sind niedrig, sagt WIFO-Ökonom Benjamin Bitschi.
8: Das ist natürlich für Haushalte und Personen eine belastende Situation, wenn die Preise schon wieder steigen. Aber es ist eben auch so, dass auch die Unternehmen vor diesen Herausforderungen stehen.
7: Die Metaller verhandeln heuer nicht. Sie haben sich im Vorjahr auf einen 2-Jahres Jahresabschluss geeinigt, der am Donnerstag noch einmal erklärt und besiegelt wird. Mit 1,9% liegt der Abschluss unter der Teuerungsrate. Für die Gewerkschaft sei das schmerzhaft, es sei aber gelungen,
8: eine Trendwende einzuleiten, dass in der Industrie wieder langsam Beschäftigung aufgebaut wird, nachdem in den letzten 3 Jahren deutlich Beschäftigung abgebaut wurde.
7: So Wirtschaftsforscher Bitschi.
1: Das Bundesheer startet heute eine groß angelegte Übung im Burgenland, Niederösterreich und der Steiermark. Es ist eine Übung des Verbandes Luftraumüberwachung. 500 Personen sind dabei. Patricia Spieß berichtet.
9: Bei der Übung geht es um den Schutz der österreichischen Staatsgrenze im Zusammenhang mit Luftraumüberwachung und Sicherung. Geübt wird mit Eurofightern, Drohnen und Fliegerabwehrkanonen. Zu dem Übungseinsatz gehören auch Lkw und Kleinfahrzeuge. 500 Personen sind beteiligt. Die Übung findet im niederösterreichischen Industrieviertel, in den steirischen Bezirken Weiz und Hartberg-Fürstenfeld und im Burgenland statt. Hauptübungsraum ist die Gegend rund um Binkerfeld. Hier werden 150 Personen eingesetzt. Geübt wird auch auf Militärflugplätzen. Darüber hinaus können die Luftfahrzeuge im gesamten Bundesgebiet zum Einsatz kommen. Die Übung dauert 5 Tage und endet am Freitag.
1: Leonardo da Vinci oder Weißstorch, Beethoven oder Basstölpel. Heute um Mitternacht geht die Umfrage zum Design der neuen Euro-Banknoten zu Ende. Mehr von Christian Huber.
10: Auf der Homepage der Europäischen Zentralbank gibt es die neuen Designs zu sehen und man kann dann wählen, will man auf den Geldscheinen lieber berühmte Persönlichkeiten sehen oder Vögel, also Leonardo da Vinci oder den Weißstorch. Man kann auch wählen zwischen matten und kräftigen Farben, auch ein vertikales Design steht zur Auswahl. Banknoten also wie ein TikTok-Video. Sie sollen außerdem schwerer zu fälschen sein, länger halten und für Menschen mit Sehbeeinträchtigung leichter unterscheidbar sein.
1: Bis die neuen Banknoten im Umlauf sind, wird es aber noch eine Weile dauern. Heute ist Welt-Alzheimer-Tag. Welt-Alzheimer-Tag. Alzheimer ist die häufigste Form von Demenz. Durch eine chronische fortschreitende Erkrankung des Gehirns kommt es zum Verlust von geistigen Fähigkeiten wie Gedächtnis, Denken und Orientierung. Es ist eine riesige Herausforderung für Betroffene wie auch Angehörige. In Wien leben laut dem Fonds Soziales Wien rund 30.000 demenzkranke Menschen. Die Zahl dürfte in den nächsten Jahren aber deutlich steigen, berichtet Daniel Ammerhauser.
11: Bis 2030 dürften 60.000 an Demenz erkrankte Menschen in der Stadt leben, so der Fonds Soziales Wien. Darauf macht man am heutigen Welt-Alzheimer-Tag aufmerksam. Beim Pflege- und Betreuungsangebot setzt man auf Hilfe und Unterstützung. In allen Häusern zum Leben stehen unterschiedliche Wohn- und Betreuungsformen zur Verfügung. Bei der Caritas etwa gibt es neben psychosozialer Angehörigenberatung das Café Zeitreise. In Wien und Niederösterreich gibt es Räume für Gespräche, kreative Aktivitäten und gemeinsame Erlebnisse. Unter der Plattform Demenzfreundliches Wien hat sich die Stadt zum Ziel gesetzt, bis 2035 Wien demenzfreundlicher zu gestalten. Dazu haben sich mehr als 100 Organisationen, Projekte, Bezirke und Einzelpersonen vernetzt.
1: Jetzt zum Sport. Im Fußball sind die Clubkapitäne von Salzburg und LASK neu im ÖFB-Teamkader für die kommenden Nations League-Spiele. Genau vor der Länderspielpause zeigt der Meister aber Schwächen. Der LASK verspielt die Tabellenführung mit einem 3:3 in Hartberg. Martin Lang.
12: Woran es liegt, dass man nach 3-1-Führung noch 3-3 spielt und auf Tabellenplatz 3 zurückfällt, kann LASK-Trainer Didi Kübauer in nur 2 Worten erklären.
13: An uns.
12: LASK-Kapitän Sascha Horvath ist zum ersten Mal im ÖFB-Teamkader mit dabei und Salzburg-Kapitän Nikolas Veratschnik hat als Teamneuling nach dem 3:0 gegen Sturm Graz auch keine Länderspielpause.
13: Ja, wir kapulieren damit, also sehr gern. Ich schaue, dass ich den Trainer überzeuge, ein paar Minuten kriege und einfach schaue, dass ich einen guten Eindruck hinterlasse.
12: Zur Länderspielpause sind die Salzburger als neuer Tabellenzweiter 14 Spiele unter Trainer Röhl ungeschlagen und einen Punkt hinter dem neuen Spitzenreiter Rapid. Am Donnerstag beginnt in Linz die Nations League-Gruppe mit Österreich gegen Israel. Am Sonntag spielt Österreich in Wien gegen Kosovo.
1: Wir kommen abschließend zum Wetter. Daniel Stanker, bitte.
14: Ein Regenband ist über Nacht von Norden hereingezogen und hat einen Wetterumschwung gebracht. Es bleibt tagsüber kühler als am Wochenende und auf den Bergen und in der Osthälfte Österreichs generell wird es sehr windig im Tagesverlauf. Der Wind kommt aus West bis Nordwest. Bevor wir zu den Details kommen, werfen wir noch einen Blick auf die aktuellen Temperaturen in den Landeshauptstädten. Um 13 Grad hat es in Wien, Eisenstadt, St. Pölten, Linz, Salzburg und Innsbruck. In Bregenz hat es 16 Grad, in Graz 19 und in Klagenfurt 14 Grad. Auf maximal 14 bis 22 Grad schaffen es die Temperaturen heute von Vorarlberg entlang der Alpen bis nach Ober- und Niederösterreich und nach Wien. Bis zu 24 Grad werden es im Süden Österreichs. Hier greift der Nordwestwind zum Teil föhnig durch. Die Sonne zeigt sich heute in den meisten Regionen für ein paar Stunden. An der Alpen-Nordseite ist es aber längere Zeit bewölkt. Hier regnet es noch im Bereich von Kufstein über Salzburg bis in die nördliche Obersteiermark. Der Regen klingt aber ab im Laufe des Vormittags.
1: Das war ein Frühjournal mit Tom Brandenberger. Es ist 10 Minuten nach 6 Uhr.
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16: Herzlich willkommen an diesem Montag. Kommen Sie gut in die neue Woche.

Das war die Ouvertüre zur Oper Le Nozze di Figaro von Wolfgang Amadeus Mozart. Gespielt hat das ORF-Radiosymphonieorchester Wien, geleitet von Bertrand de Billy. Jetzt spielen die London Mozart Players allerdings Vogler, Georg Josef Vogler, und zwar die Chic aus seiner Ballettsuite Nummer 2. Es ist 6:15 Uhr.

Die London Mozart Players unter Matthias Bamert spielten den ersten Satz aus der Ballettsuite Nummer 2 von Georg Josef Vogler. Es ist gleich 6.18 Uhr. 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

0: 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Der Ukraine-Krieg zeigt sie deutlich, Europas technologische und militärische Abhängigkeit von den USA. Welche Wege in die strategische Autonomie gibt es und welche Rolle spielen europäische Unternehmen noch bei Digitalisierung? Expertinnen und Experten fordern eine tiefgreifende Reform. Bei den diesjährigen Pfingstdialogen vom Club Alpbach organisiert, meinte die Völkerrechtlerin Erika de Weet.
1: Leute, es wird beinhart. Wirtschaftlich, wir sind wirklich am Rande der größten Krise. Wir stecken in der größten Krise. Es geht so nicht mehr. Wir brauchen ein anderes Selbstverständnis. Wir brauchen schon einen kohärenten Plan im Sinne von politisch, wirtschaftspolitisch, Energielieferketten, dieser ganze Dinge.
0: Wake-up-Call für Europa. Das Radiokollegthema diese Woche um 9.05 Uhr.

Le Papillon et la Fleur, der Schmetterling und die Blume von Gabriel Fauré. Gespielt haben Timothy Ridout Viola und Jonathan Ware Klavier. 6.24 Uhr und das sind unsere Kulturhinweise für den Wochenstart. Roald Dahls Mathilda, das Musical, ist seit kurzem auch in Linz zu sehen. Die kluge Mathilda hat psychokinetische Kräfte, wird aber von ihren Eltern schikaniert. Sie findet trotzdem ihren Weg, etwa heute um 19.30 Uhr im Linzer Landestheater. In Graz können Sie immer montags einen Theaterabend selbst mitgestalten. Vorgaben aus dem Publikum lassen das Ensemble des Theaters im Bahnhof spontan Geschichten, ja ein ganzes Stück gestalten. Auch die Musik dazu wird improvisiert und schafft die passende Atmosphäre. Im Orpheum Graz, Beginn um 19.30 Uhr. Und Singer-Songwriter Felix Kramer, die Irish Dance Company und Autor Heinz Janisch treten heute Abend neben vielen weiteren Künstlerinnen und Künstlern im Radiokulturhaus in Wien auf. Bei einer Benefizveranstaltung zugunsten des Kinderhospizes Sterntalerhof. Beginn ist um 19.30 Uhr. Die Veranstaltung findet im großen Sendesaal statt. Und hier hören wir jetzt Musik von Händel.

0: Das war Musik von Georg Friedrich Händel, und zwar Tornami a Vagheggiare, Arie aus seiner Oper Alcina. Wir hörten ein Arrangement von Andreas Tagmann, und gespielt haben Albrecht Mayer Oboe und die Sinfonia Varsovia, die Mayer auch leitete. Sie hören Guten Morgen mit Ö1. 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Jetzt ist es gleich 6.30 Uhr, 6:30, am Montag, den 21. September. Die Nachrichten präsentiert Ihnen Tom Brandenberger.
1: Guten Morgen. Bei den Landtagswahlen in den deutschen Bundesländern Mecklenburg-Vorpommern und Berlin gibt es die nächsten schweren Niederlagen für die CDU vom Bundeskanzler Friedrich Merz. In Mecklenburg-Vorpommern scheitert die Partei erstmals an der 5%-Hürde. Den Sieg holt, wie auch schon vor 2 Wochen in Sachsen-Anhalt, die rechte AfD, die auch die bisher regierende SPD überholt. In Berlin wird die bisher regierende CDU von der Linken überholt. Merz äußerte sich nur wenige Minuten nach den ersten Prognosen. Er spricht zwar wörtlich von einem Desaster, will aber Kanzler.

0: Parlament. Bei der ersten Parlamentswahl seit Beginn des Ukraine-Krieges standen allerdings nur kremlnahe Parteien auf dem Stimmzettel. Die kriegskritische Opposition wurde ausgeschlossen. Die Preise für Haushaltsenergie sind im August erneut gestiegen. Im Vergleich zum Juli verteuerten sie sich um 3,6%, im Jahresvergleich um 9,9%, so die Energieagentur. Der Anstieg liegt nicht nur deutlich über der Inflation, die Preise nähern sich langsam auch jenen der Energiekrise in den Jahren 2022 und 2023. Preistreiber sind weiter vor allem Treibstoffe und Heizöl. In Salzburg wird der bisherige Salzburger ÖVP-Clubchef Meyer neuer Stellvertreter von Landeshauptfrau Edtstadler. Das hat das ÖVP-Parteipräsidium am Abend entschieden. Meyer übernimmt die Ressorts Finanzen, Verkehr und Gesundheit und folgt damit Stefan Schnöll nach. Dieser hatte am Wochenende seinen Rückzug aus der Politik bekannt gegeben. Und das Wetter heute ist großteils eine Mischung aus Sonne und Wolken. An der Alpennordseite gibt es zunächst noch einige Regenschauer. Dazu weht von Salzburg ostwärts lebhafter bis kräftiger Wind. Im Süden bleibt es dagegen trocken und überwiegend sonnig. Und die Höchstwerte liegen bei 14 bis 22, im Süden bei bis zu 24 Grad. Es ist 6:32 Uhr.
1: Sophia Dessel wünscht Ihnen ein angenehmes Aufstehen.

Musik von Antonio Vivaldi, Konzert für Violine, Streicher und Basso Continuo in D-Moll, dritter Satz. Gefolgt von einem Trio von Beethoven um 6.35 Uhr.

0: Das war der dritte Satz aus dem Trio für Klavier, Violine und Violoncello Nummer 9 in S-Dur von Ludwig van Beethoven in der Interpretation des Guarneri-Trios Prag. 6.41 Uhr ist es jetzt. Diese Woche beschäftigen wir uns an dieser Stelle dreimal mit dem Thema künstliche Intelligenz im Job. Für die Serie »Wer arbeitet morgen?« haben Julia Gindl und Till Köppel mit Menschen gesprochen, die KI-Programme in ihrem Arbeitsalltag schon regelmäßig verwenden. Julia, diesmal habt ihr euch in der Medizin umgehört. Wo kommt denn künstliche Intelligenz schon zum Einsatz?
1: Ja, in der Medizin tut sich tatsächlich schon einiges, vor allem in der Bildgebung. Das heißt, wenn ich als Patientin zum Beispiel ein MRT oder ein CT mache, dann schaut sich das Bild nicht nur eine Medizinerin, sondern vermutlich auch ein KI-Modell an. Weil die KI kann in den Bildern nämlich sehr genau Muster und Knötchen erkennen und die mit anderen zigtausend Knötchen vergleichen, und das kann das menschliche Auge eben nicht. Interessant ist auch, dass in Deutschland seit dem Frühjahr es jetzt sogar verpflichtend ist, dass ein KI-System beim Lungenkrebs-Screening als zweites Augenpaar dabei ist. Weil Studien eben gezeigt haben, wenn ein Radiologe mit einer KI zusammenarbeitet, dann werden weniger Tumore übersehen.
0: Arzt und KI arbeiten hier also immer zusammen, die KI unterstützt. Was sagen denn die Patientinnen und Patienten dazu?
1: Also die Mediziner, mit denen wir gesprochen haben, die haben uns erzählt, dass die Patientinnen und Patienten durchwegs positiv gegenüber KI-Systemen eingestellt sind. Sie wollen aber wissen, ob ein KI-System im Einsatz ist und ob das KI-Modell einer anderen Meinung war oder zu einer anderen Befundung gekommen ist als der Arzt, der behandelt. Und ja, das ist natürlich insgesamt ein großes Thema im Medizinalltag, wie künftig sichergestellt wird, dass Ärztinnen, Ärzte der KI auch widersprechen, wenn sie anderer Meinung sind. Weil wir ja wissen, KI-Systeme können, und das auch im Medizinbereich, immer Fehler machen und sich auch irren.
0: Danke, Julia Gindl. Mehr zur KI in der Medizin können Sie heute um 17.55 Uhr in der Sendung Digital Leben hören.

Erster Satz aus Johann Gottlieb Janitschs Symphonie in S-Dur. 6:46 Uhr und wir hören ein Stück von Vincent Humans.

0: T4-2 aus dem Musical No No Nanette von Vincent Humans. Dirigent Ricardo Chailly hat hier das Royal Konzertgebau Orchestra Amsterdam zum Tee gebeten. 6:49 und der Tee bringt uns nach England, wo man ihn bekanntlich gerne trinkt. London war in den 60ern die Weltmetropole der jugendlichen Exaltation, meint Kulturjournalist Thomas Miesgang.
1: Warum es dazu kam, hat verschiedene Gründe. Einer ist sicher, dass die Wirtschaft in London in Schwung kam und das grimy Postwar-London plötzlich aufgeblüht ist, weil mehr Reichtum da ist. Es wurde auch die Wehrpflicht ausgesetzt. Das heißt, es sind viel mehr junge Leute in den Straßen gewesen, die Vergnügen gesucht haben.
0: Und so wurde die daraus resultierende Musikexplosion zum Motor des Swinging London, so Miesgang. Diese Woche widmen sich 5 Folgen Betrifft Geschichte, immer um 15.55 Uhr, diesem einzigartigen kulturellen Wandel, der weit über London hinauswirkte. Und welche Band steht wie keine andere dafür?

Eleanor Rigby von Lennon McCartney, hier mit der Gitarre von Göran Sölscher gecovert. 6.53 Uhr ist es gleich, 7 Minuten vor 7. Darauf jetzt Musik von Hans Zimmer und dann handelt es sich wohl um Filmmusik.

Das waren Themen aus der Filmmusik zu Fluch der Karibik von Hans Zimmer. Gespielt von Luka Schulic und Stjepan Hauser, die zusammen das Duo Two Cellos bilden. Genau 6.56 Uhr. Theater ist mehr als ein Ort der Aufführung. Es ist ein Raum der Begegnung, des gemeinsamen Erlebens und der Auseinandersetzung mit der Gegenwart. Die Gedanken für den Tag kommen diese Woche von Marie Rötzer, seit Beginn dieser Spielzeit Direktorin des Theaters in der Josefstadt.

0: Seit ich am Theater arbeite, beschäftige ich mich mit der Frage, wie viel Theater steckt in der Wirklichkeit und umgekehrt. So wie das berühmte Zitat von William Shakespeare heißt, die ganze Welt ist Bühne und alle Frauen und Männer sind bloß Spieler. Wo beginnt also das Theater und wo wird unsere Wirklichkeit zur Bühne für politische und gesellschaftliche Szenarien? Wie definieren wir das in eine Rolle schlüpfen im Theater und welche Rollen spielen wir im echten Leben? Die Schauspieler und Schauspielerinnen betreten die Bühne im Bewusstsein, dass sie eine Rolle spielen. Sie schlüpfen in eine Figur, leihen ihr ihre Stimme, ihren Körper, ihre Gefühle, ohne zu vergessen, dass sie selbst dahinter stehen. Ihre Kunst ist es, Wahrheit sichtbar zu machen. Im Leben übernehmen auch wir verschiedene Rollen. Tochter, Freund, Kollegin. Jede birgt Erwartungen und formt unser Handeln. Doch im Unterschied zur Bühne merken wir oft nicht, wann diese Rollen starr werden. Die SchauspielerInnen hingegen wissen, dass der Vorhang irgendwann fällt und sie ihre Rolle wieder abgeben müssen. Das Spiel auf der Bühne zeigt uns auch, dass nicht jede Rolle frei gewählt ist, aber wir entscheiden können, wie bewusst wir sie füllen. Je klarer wir zwischen Rolle und Selbst unterscheiden, desto freier und wahrhaftiger können wir leben. Aber was passiert, wenn zwischen Rolle und dem eigenen Ich nicht mehr unterschieden werden kann, wie zum Beispiel bei Politiker und Politikerinnen, die sich als heilbringende Helden feiern lassen und uns dabei täuschen und manipulieren? Vielleicht kann uns das Theater dabei helfen, wie wir hinter die perfekten Masken schauen können und dass wir nicht den perfekten Helden brauchen, sondern in uns selbst genug Mut und Zivilcourage finden können, um für ein starkes Miteinander zu kämpfen.
1: Marie Rötzer ist künstlerische Direktorin des Theaters in der Josefstadt und der Kammerspiele.

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1: 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Guten Morgen, heute ist Montag, der 21. September. Ein schwarzer Tag für die CDU und den deutschen Kanzler Friedrich Merz. Die Partei muss bei den gestrigen Landtagswahlen starke Verluste hinnehmen. Gewonnen haben zwei Parteien unterschiedlichster Richtungen. In Mecklenburg-Vorpommern holt die AfD Platz 1, in Berlin gewinnt die Linke. Wir analysieren gleich mit dem deutschen Politologen Wolfgang Schröder. Gewählt wurde auch in Russland, perfekt inszeniert. Vom Kreml gewinnt wenig überraschend die Kremlpartei einiges Russland. Viele Baustellen gibt es beim österreichischen Bundesheer. Die Wehrdienstreform stockt weiter und es fehlt an Geld. Wir sprechen gleich mit Rudolf Stridinger, dem scheidenden Generalstabschef des Bundesheers. Und der Welt-Alzheimer-Tag heute beschäftigt uns auch. Unsere Kulturredaktion stellt passend dazu eine neue Graphic-Novel vor. Wechselhaft und kühler geht's mit dem Wetter weiter. Mehr dazu am Ende des Journals. Zwei Wahlen, zwei Sieger, die nicht unterschiedlicher sein könnten. In Mecklenburg-Vorpommern gewinnt die AfD mit 38,2%. Sie kann sich mehr als verdoppeln. In Berlin fährt die Linke einen historischen Wahlsieg ein, mit starken Stimmzuwächsen. Die große Verliererin bei beiden Wahlen, die CDU. In der Hauptstadt Berlin verliert die Kanzlerpartei das Bürgermeisteramt. In Mecklenburg-Vorpommern scheitert sie gar an der 5%-Hürde und fliegt aus dem Landtag. Ein Desaster für die CDU, sagt Bundeskanzler Merz. Er will aber weitermachen. Aus Berlin berichtet Andreas Pfeiffer.
2: Jubelchöre der AfD im Nordosten und der Linken in der Hauptstadt Berlin sind noch gar nicht verklungen. Da drängt plötzlich der Kanzler auf die Bühne, um klarzustellen, dass seine Reformen bleiben. Und der Kanzler auch. Dabei ist die CDU dramatisch gefallen. Zum ersten Mal in ihrer Geschichte aus einem Landtag. Tief genug, um in Berlin das Bürgermeisteramt zu verlieren. Der tatsächliche Sieger in Mecklenburg-Vorpommern ist mit fast 38% die AfD mit Live-Erik Holm.
3: Erstmal freuen wir uns natürlich über dieses starke Ergebnis. Wir haben uns mehr als verdoppelt, 21 Prozentpunkte hinzugewonnen. Das ist ein starkes Mandat, das die Bürger uns mitgegeben haben. Und diese Bürger wollen natürlich jetzt Veränderungen für bessere Bildung, für gute Arbeitsplätze, für mehr Sicherheit. Und deswegen werden wir natürlich andere Parteien auch einladen zu Gesprächen.
2: Wohl vergeblich, denn Stichwort Brandmauer, die AfD dürfte auch im Nordosten keinen Partner finden. Die zweitplatzierte SPD-Ministerpräsidentin Manuela Schwesig hat gute Chancen, im Bündnis mit Grünen und Linken Ministerpräsidentin zu bleiben.
4: Es hätte ja ausgehen können wie in Sachsen-Anhalt. Und uns ist gelungen, die AfD zu stoppen. Denn sie wollte die absolute Mehrheit, sie wollte die Alleinregierung. Das wird die AfD nicht bekommen. Und ganz klar ist, und das zeigen alle Analysen schon vor der Wahl und auch in dieser Wahl, dass wir 60% der Menschen haben, die sagen, dass ich meine Arbeit als Ministerpräsidentin fortsetzen soll. Und wir haben vor allem dafür sehr viel Vertrauen bekommen.
2: Das größte Vertrauen der Menschen in der Hauptstadt erhält die türkischstämmige linke Spitzenkandidatin Elif Eralp, die harte Maßnahmen gegen die Wohnungsnot in Berlin ergreifen will, bis hin zur Vergesellschaftung von Mietkonzernen.
5: Es gab einen Volksentscheid für eine Vergesellschaftung von großen Immobilienkonzernen. Das ist ein demokratischer Auftrag, der an alle Parteien ging, auch an die SPD. Und auch die Grünen haben auf ihren Parteitagen beschlossen, dass der Volksentscheid umgesetzt werden muss. Und wir haben ganz klar das Votum der Berlinerinnen und Berliner für unsere Inhalte. Und dieses Votum der Berlinerinnen und Berliner nehmen wir ernst und wollen es umsetzen.
2: Beide Wahlen befestigen einen neuen Trend. Deutschland wird aus einem Land der Mäßigung und der Mitte zunehmend zu einem Land, in dem Parteien am rechten und am linken Rand an Einfluss und Macht gewinnen. Die Antwort des Kanzlers?
6: Ich möchte, dass unser Land wieder ein Land des Aufbruchs wird.
2: Ein Land des Aufbruchs also, in dem die Kanzlerpartei gerade zusammenbricht.
0: Und ich bin jetzt mit dem deutschen Politikwissenschaftler Wolfgang Schröder verbunden. Guten Morgen.
7: Schönen guten Morgen.
0: Die AfD hat wieder eine Landtagswahl gewonnen, nach Sachsen-Anhalt, jetzt Mecklenburg-Vorpommern, wieder mit einem beachtlichen Stimmenzuwachs. Ist das nur ein ostdeutsches Phänomen oder kann man davon ausgehen, dass die Partei jetzt in ganz Deutschland angekommen ist?
7: Die AfD ist in ganz Deutschland angekommen. Sie ist kein ostdeutsches Nischenphänomen. Wir haben es übrigens hier mit einer internationalen Bewegung der Rechtspopulisten zu tun, die von Japan bis Brasilien reicht. Die AfD als gesamtdeutsche Partei und ihre Stärke kann man auch daran sehen, dass sie augenblicklich in Gesamtdeutschland die stärkste Partei ist mit fast 30% und damit 10% vor der CDU. Interessant ist, wenn man die Ergebnisse West-Ost vergleicht, dass in Ostdeutschland die AfD etwa doppelt so stark ist wie in Westdeutschland. Das heißt, die Motive, die zur Wahl der AfD führen, Unzufriedenheit, Angst vor der Einwanderungsgesellschaft, Angst vor dem Abstieg, die werden in Ostdeutschland nochmal gebündelt in der Frage Zentrum gegen Peripherie, also der ostdeutsche Raum gegen das Zentrum in Berlin.
0: Regieren wird die AfD aber wohl nicht in Mecklenburg-Vorpommern. Die sogenannte Brandmauer hält dort weiter. Mit der SPD an der Spitze, die hat Stimmen verloren, bleibt knapp hinter der AfD Zweite. Kann die SPD damit zufrieden sein?
7: Damit kann sie sehr zufrieden sein, weil sie hat in 2025 eine Zustimmung von 19% in Mecklenburg-Vorpommern erreicht, jetzt fast 36%. Das ist eine rasante Aufholjagd. Sie kann nicht zufrieden damit sein, dass die AfD dieses herausragende Ergebnis bekommen hat und dass sie damit nur zweite Kraft geworden ist, die SPD. Aber sie wird nach allem, was wir wissen, die zukünftige Regierungspartei bleiben.
0: In eine andere Richtung hat die Wahl in Berlin ausgeschlagen. Dort hat die Linke stark zugelegt und gewonnen. Warum tickt die Bundeshauptstadt scheinbar anders?
7: Ja, das ist ein interessantes Phänomen. Das trifft übrigens für alle Bundesländer zu. Wir haben in allen Bundesländern doch sehr große Unterschiede zu dem, was wir auf der Bundesebene sehen und in Berlin besonders, weil hier haben wir 5 Parteien, die so zwischen 15-20% liegen. Mit anderen Worten, es gibt keine wirklich herausragende Partei, die den gesamten Parteienwettbewerb dominiert. Das System ist sehr fragmentiert und das ist übrigens in Mecklenburg-Vorpommern und Berlin eine Gemeinsamkeit. Man kann keine Alleinregierung mehr bilden, man kann keine Zweierregierung mehr bilden, man kann nur noch mit 3 Parteien eine Regierung bilden. Und das Besondere in Berlin ist darauf angewiesen, dass sie Subventionen der anderen Bundesländer bekommen. Die politische Kultur ist dort anders. Und das zentrale Thema in Berlin ist das Thema Mieten, sind Themen, die stark im Sinne der Identitätspolitik angelegt sind. Das haben wir in den meisten anderen Bundesländern in dieser Form nicht.
0: Wenn man sich die beiden Wahlergebnisse nun anschaut, vor allem auch die großen Verluste der Kanzlerpartei CDU, sie ist in Mecklenburg-Vorpommern sogar aus dem Landtag geflogen, ist die Zeit der großen Volksparteien in Deutschland vorbei?
7: Den Eindruck hat man sehr stark. Der Niedergang der Volksparteien ist allerdings nicht erst gestern begonnen. Das ist ein Prozess, der in den 80er Jahren begonnen hat und der langsam an sein Ende kommt. Pointiert kann man sagen, was wir augenblicklich erleben, ist der Abschied von der Bonner Republik, wo es eine ganz stabile Parteienkultur gegeben hat, dominiert durch die beiden Volksparteien SPD und CDU. Und deren Kraft und Integrationsfähigkeit ist das eigentliche Problem für die Stabilität der Bundesrepublik Deutschland.
0: Herr Schröder, wir sprechen gleich weiter, nämlich über die CDU und Kanzler Friedrich Merz. Denn nach den Wahlen gestern ist die CDU erschüttert bis ins Mark. Fürs schlechte Abschneiden der Christdemokraten wurde zuletzt vor allem eben Bundeskanzler Merz verantwortlich gemacht. Der hält an seinen Posten aber fest. Ansgar Gersmann berichtet.
8: Die Parteizentrale trägt den Namen des Nachkriegskanzlers Konrad Adenauer. Der Raum, in den Friedrich Merz tritt, ist nach Einheitskanzler Helmut Kohl benannt. Es ist kurz nach 18 Uhr, da ist das ganze Ausmaß des Debakels für die CDU noch nicht klar. Seit Wochen steht Friedrich Merz in der Kritik, doch er geht 13 Minuten nach Wahlschluss in die Offensive.
9: Was jetzt zu tun ist, erfordert Rückgrat, Standhaftigkeit und Geduld. Ich werde das aufbringen. Als Parteivorsitzender der CDU und vor allem als Bundeskanzler unseres Landes.
8: Friedrich Merz will den eingeschlagenen Weg weitergehen, das Pensionssystem reformieren.
9: Diese Reformen sind das Mittel gegen das autoritäre Gift, das mit der Faszination des Autoritären immer tiefer in unsere Gesellschaft eindringt.
8: Die Partei stehe 100%ig hinter dem Kanzler, sagt Matthias Mittelberg, der stellvertretende Fraktionsvorsitzende in der ARD.
10: Das Land braucht diese Reform dringend, damit wir wieder auf einen Wachstumskurs kommen, damit Arbeitsplätze hier in Deutschland wieder sicher werden.
8: Doch für den Reformkurs brauchen die Christdemokraten den Koalitionspartner. Die SPD will den Kurs überdenken, sagt Generalsekretär Tim Klüssendorf.
11: Meine Position, und ich denke, da spreche ich für die Mehrheit meiner Partei, ist, dass wir eben nicht einfach so weitermachen können. Man muss sich ja keine Illusionen machen. Das war nicht nur eine Abstimmung über landespolitische Themen, sondern ganz klar wurde, dass da auch eine Abstimmung über bundespolitische Themen stattgefunden hat.
8: Der Druck dürfte in den kommenden Wochen also nicht weniger werden.
0: Und ich bin weiter mit dem deutschen Politologen Wolfgang Schröder verbunden. Herr Schröder, anders als nach der Landtagswahl in Sachsen-Anhalt hat sich der Bundeskanzler nur wenige Minuten nach der ersten Hochrechnung gestern vor die Presse gestellt. Wie ist denn das zu deuten?
12: Ja, er steht enorm unter Druck. Es gab jetzt fast eine 2 Wochen lang dauernde Debatte über seine mögliche Ablösung. Mit dem Vorbrechen gestern Abend versuchte er wieder Herr des Verfahrens zu werden, zu zeigen, er hat das Heft in der Hand und er wird sich so schnell nicht von der Position des Parteivorsitzenden des Kanzlers verabschieden. Und er hat in der Tat Steherqualitäten. Er brauchte 3 Anläufe, um Parteivorsitzender zu werden, und er ist auch erst im 2. Wahlgang als Kanzler gewählt worden. Insofern war das eine Ansage der Selbstbehauptung.
0: Merz will am Reformkurs seiner Bundesregierung und mit ihm an der Spitze festhalten. Aber wie viel Rückhalt hat er denn noch?
12: Der Rückhalt ist sehr prekär. Was wir jetzt erlebt haben in der letzten Woche ist, dass der Putsch von oben, wenn man so will, abgesagt worden ist, weil die Ministerpräsidenten, die auch gezündelt haben an seiner Position, haben sich in einem Brief hinter die Institution des Kanzlers gestellt. Jetzt ist die Frage, inwiefern der Druck von unten zunehmen wird, und der ist sehr stark. Das, was ihn am stärksten augenblicklich in dieser Position, in der er ist, hält, ist, dass es keinen Kandidaten gibt, der sein Amt offensiv anstrebt. Alle zaudern, alle sind verzagt, und damit meine ich besonders Herrn Söder und Herrn Wüst, die als die beiden Alternativen seit einiger Zeit im Gespräch sind.
0: Der Druck auf den Bundeskanzler Friedrich Merz steigt also, sagt der Politologe Wolfgang Schröder. Dankeschön für das Gespräch.
12: Sehr gerne.
0: Von den Wahlen in Deutschland jetzt nach Russland. Dort haben am Wochenende die ersten Parlamentswahlen seit Beginn des Angriffskrieges gegen die Ukraine stattgefunden. Ganz nach dem Drehbuch des Kremls. Wenig überraschend hat die Kremlpartei einiges Russland gewonnen. Sie behält ihre 2-Drittel-Mehrheit im Parlament. Es waren nur kremlnahe Parteien zur Wahl zugelassen. Die kriegskritische Opposition wurde ausgeschlossen. Carola Schneider berichtet aus Moskau.
13: Nur 2 Minuten nach dem Schließen der Wahllokale verkündet die zentrale russische Wahlkommission den überragenden Sieg der Regierungspartei. Die Partei Einiges Russland komme nach Beginn der Auszählungen auf knapp 58% der Stimmen, so die Leiterin der Wahlbehörde Ella Pamphilova. An dieser Prognose hat sich seither nichts mehr geändert. Damit fällt der Sieg der Regierungspartei noch viel deutlicher aus als vorhergesagt. Parteichef und Kreml-Hardliner Dmitri Medvedev spricht von einem großen Erfolg. Die größte Anspannung während der Wahlkampagne habe nicht im politischen Wettkampf geherrscht, sondern in der Konfrontation mit dem Feind. Dieser habe riesige Anstrengungen unternommen, um das Wahlergebnis zu sabotieren. Das sei aber nicht gelungen. Es habe die Menschen in Russland nur noch stärker zusammengeschweißt. Der Kreml-Parteichef nimmt Bezug auf die ukrainischen Drohnenangriffe auf russische Ziele, die an diesem Abstimmungswochenende besonders massiv waren. Die Region Moskau und die Hauptstadt selbst meldeten den größten Angriff seit Kriegsbeginn. Es gab Tote und Verletzte. Das macht einmal mehr deutlich, wie sehr der Feldzug gegen die Ukraine auch im Alltag der Russinnen und Russen angekommen ist. Ein ehrliches Stimmungsbild der Bevölkerung zeigen diese Parlamentswahlen aber nicht, denn sie fanden ohne echte Opposition statt. Die einzige Partei, die offen einen Frieden fordert, die liberale Jabloka-Partei, wurde von der Wahl ausgeschlossen. Dies, nachdem die Zustimmungswerte der bisher unbedeutenden Partei gleich zu Beginn des Wahlkampfs rasant angestiegen waren. Wäre unsere Parteiliste nicht ausgeschlossen worden, hätten wir bei der Wahl den zweiten Platz erreichen können, zeigt sich der Chef der Jabloka-Partei Nikolai Rybakov überzeugt. Trotzdem habe die Partei das Hauptziel ihrer Kampagne erreicht und das schon vor der Abstimmung. Millionen russischer Bürger haben ihre Unterstützung gezeigt für unsere Partei, für den Frieden, für Freiheit und ein Waffenstillstandsabkommen. Die Stimmen dieser Kriegs- und Regimekritiker werden jedoch auch im nächsten russischen Parlament keine Vertreter haben. Dort werden neben der Kreml-Partei weiter nur Parteien sitzen, die den Kriegskurs von Präsident Putin unterstützen. Dieser hat damit sein Wahlziel erreicht, nämlich zu demonstrieren, dass die Bevölkerung auch nach 4,5 Jahren Krieg geschlossen hinter ihm steht.
0: 7:15 ist es jetzt. Wir kommen nach Österreich. Jahre der Veränderungen liegen hinter dem Bundesheer. Mit dem russischen Angriff auf die Ukraine sieht man sich wieder ernsthaft militärisch bedroht. Das hat dem Heer zugleich wieder mehr Bedeutung und Geld eingebracht. Rudolf Stridinger hat diese Entwicklungen als oberster Offizier des Bundesheeres miterlebt. In wenigen Tagen tritt der Generalstabschef in den Ruhestand. Auch sein Nachfolger Harald Wodosek hat jedenfalls genug zu tun. Felix Nowak mit einem Überblick über die Baustellen des Bundesheers.
14: Es gab schon einfachere Zeiten für einen Generalstabschef. Die Herausforderungen lassen sich mit zwei Worten zusammenfassen: Personal und Geld. Beim Personal dreht sich die Debatte bekanntlich seit mehr als einem Jahr um die Wehrdienstverlängerung.
15: Das Ziel ist, dass diese Wehrdienstreform mit 1. Jänner 2027 in Kraft tritt.
14: Hat Ende Juli Kanzler Stocker, ÖVP, verkündet. Aber zuletzt konnte sich die Koalition nicht auf Details verständigen, von einer Einigung mit einer Oppositionspartei ganz zu schweigen. Gestern haben die Regierungsparteien wieder verhandelt. Ein Ergebnis ist danach nicht bekannt geworden. Bisher dürfte es vor allem an der Aufteilung der geplanten 3 zusätzlichen Monate scheitern, also ob und wie der 6-monatige Grundwehrdienst verlängert wird und wie viel Zeit dann für regelmäßige Milizübungen übrig bleibt. All das wirkt sich auf die Abläufe im Bundesheer aus, mit entsprechenden Vorlaufzeiten nach einem Beschluss. Unklar ist beim längeren Wehrdienst auch die Finanzierung und Geldprobleme gibt es nicht nur dort. Nach Jahren mit deutlichem Budget plus stockt die Aufrüstung zuletzt. 2% des Bruttoinlandsprodukts, das war das Ziel für 2032. Doch das ist jetzt schon außer Reichweite. Das zeigt der Landesverteidigungsbericht, aber auch Finanzminister Materbauer, SPÖ, sagt im Juni offen:
16: Da sind wir etwa bei 1,2% im Moment und das ist im Wesentlichen stabil für die nächsten Jahre.
14: Um den Aufbauplan zu erfüllen, bräuchte es zusätzlich 13 Milliarden Euro. Und dann wären da noch die Langstrecken Luftabwehr und die Nachfolge der in die Jahre gekommenen Eurofighter mit in etwa noch einmal dieser Summe. 2030 wird Österreich das einzige Land sein, das noch Jets der ersten Tranche einsetzt. Das macht Reparaturen immer schwieriger und die Einsatzbereitschaft immer fraglicher. Eine Einigung mit dem Finanzministerium ist auch hier nicht in Sicht.
0: Und bei mir im Studio ist jetzt der scheidende Generalstabschef des Bundesheers, Rudolf Stridinger. Schönen guten Morgen.
17: Guten Morgen, Frau Petschele.
0: Herr Stridinger, knapp 4 Jahre waren Sie Generalstabschef und damit auch oberster militärischer Berater des Verteidigungsministeriums. Mit Blick auf die vielen Baustellen beim Bundesheer, gehen Sie zufrieden in den Ruhestand?
17: Ich glaube, ich kann sehr zufrieden in den Ruhestand gehen. Ich betrachte ja meine gesamte Dienstzeit von immerhin 47 Jahren und die war eine sehr schöne Dienstzeit mit allen Herausforderungen, die wir in diesen vielen Jahren hatten. Aber insbesondere die letzten 4 Jahre waren sehr schöne Jahre, sehr erfolgreiche Jahre aus meiner Sicht und wir haben sicherlich viel weitergebracht.
0: Gerungen wird ja immer noch um die Wehrdienstreform. Wir haben es gerade gehört im Beitrag. Gestern hat es dazu wieder ein Regierungstreffen gegeben. Es fehlt noch an den Details. Wissen Sie, was dabei rausgekommen ist?
17: Nein, ich bin in diese Verhandlungen nicht involviert. Das sind rein politische Verhandlungen. Ich bin sehr gespannt auf das Ergebnis. Aber die grundsätzliche Aussage, dass wir 9 Monate in Zukunft haben werden, ist schon einmal sehr viel wert und ein großer Gewinn für uns.
0: Wir sind wohl alle gespannt, was da rauskommen wird. Jetzt wird aber doch schon sehr lange über diese Reform verhandelt. Haben Sie Verständnis dafür?
17: Die politische Entscheidung dafür ist offensichtlich sehr schwierig. Und mir ist lieber, wir kommen nach längerer politischer Diskussion zu einem guten Ergebnis für das Bundesheer, als wir hätten überhaupt nichts.
0: Politisch ist ja der Plan, dass die Reform mit 1.1.2027, also eigentlich bald, in Kraft tritt. Sollte das wirklich der Fall sein, was würde denn das für die jungen Männer in der Praxis bedeuten in Österreich?
17: Es müssen ja viele Gesetze noch gemacht werden, beschlossen werden. Und wenn alles optimal ginge, dann könnten wir davon sprechen, dass wir mit 1.1.27 auf gesetzlicher Basis eine Beschlussfassung haben und ein Inkrafttreten haben. Das bedeutet dann für uns, dass wir in weiterer Folge uns überlegen, was wir jetzt auch schon tun, wie wir diese gesetzlichen Vorgaben umsetzen in die Realität, was automatisch bedeutet, dass wir erst im Laufe des Jahres 2027 erste Grundwertdiener einrücken haben, die dann nach diesem neuen Modell tatsächlich ihren Wehrdienst leisten werden.
0: Das heißt, es wird noch ein bisschen länger dauern, bis das Bundesheer für einen längeren Wehrdienst dann bereit ist.
17: Absolut, ja.
0: Wie lange wird es denn dauern, bis die Reform dann auch Wirkung auf die österreichische Wehrfähigkeit zeigt?
17: Das beginnt dann sukzessive mit dem Einrücken jener Soldatinnen und vor allem Soldaten, die Wehrpflichtigen, die dann in der Summe 9 Monate Dienst leisten, in welcher Stückelung auch immer, wird die Verteidigungsfähigkeit und damit die personelle Basis des Bundesheeres laufend verstärkt.
0: Die Mission 2032 Plus sollte das Bundesheer zukunftsfähig machen. Das nötige Geld dafür wird es aber laut Finanzministerium jetzt einmal nicht geben. Mit welchen Auswirkungen kann das Bundesheer Land und Leute dennoch ausreichend schützen?
17: Ja, selbstverständlich. Das Bundesheer ist jeden Tag in einem gewissen Ausmaß einsatzbereit. Wir steigern diese Verteidigungsfähigkeit täglich. Wir bemühen uns alle sehr. Natürlich spielt neben der personellen Komponente natürlich auch die materielle Komponente eine wesentliche Bedeutung. Und es wird durch die Reduzierung der Budgettangenten zu einer Verzögerung der Umsetzung des Aufbauplans kommen. Aber wir verlieren das Ziel nicht aus den Augen.
0: Jetzt wird eben zusammengestrichen, kann man sagen, nur Bereiche mit höchster Priorität werden voll finanziert, etwa die Drohnenabwehr. Wie kann man aber rechtfertigen, dass dafür andere Teile, etwa die Beschaffung von Kampfdrohnen, außen vor bleibt?
17: Wir bemühen uns hier einen ausgewogenen Mix in allen Waffengattungen, in allen Bereichen des Bundesheeres zu finden, sodass alle Teile des Bundesheeres sukzessive und gleichmäßig aufgebaut werden. Natürlich gibt es Schwergewichtsbereiche, insbesondere jene, wo wir derzeit kaum etwas haben, bodengebundene Luftverteidigung beispielsweise. Das ist ein Schwerpunkt, gar keine Frage. Noch dazu, wo die Bedrohung unmittelbarer ist als bei den Landstreitkräften. Aber trotzdem müssen alle Teile des Bundesheeres gleichmäßig aufgebaut werden.
0: Ausständig ist ja auch noch eine Entscheidung über die Eurofighter-Nachfolge. Wann ist denn damit zu rechnen und welche Abstriche muss das Bundesheer hier hinnehmen?
17: Ich hoffe, dass im Laufe jedenfalls dieser Legislaturperiode eine Entscheidung über das Nachfolgemuster getroffen wird. Sie ist essentiell, weil sonst werden wir nicht rechtzeitig den Ersatz unserer Eurofighter sozusagen einsatzbereit haben. Das ist ein entscheidender Punkt, weil die Luftverteidigung ein wesentliches Element unserer Gesamtstrategie ist.
0: Und in dieser Legislaturperiode auch wichtig die Entscheidung, weil wenn man sich jetzt nicht einigen kann, wird das nicht auch in Wahlkampfzeiten noch viel schwieriger werden?
17: Das ist Luftverteidigung und Verteidigung insgesamt ist aus meiner Sicht nicht wirklich ein Wahlkampfthema, sondern ist ein Thema, das die gesamte Republik und damit auch alle, die hier Verantwortung tragen, wahrnehmen müssen. Und daher gehe ich davon aus, dass wir in dieser Legislaturperiode eine Entscheidung haben werden.
0: Rudolf Stridinger war das noch bis Ende September Generalstabschef des Bundesheers. Danke für Ihren Besuch im Studio und alles Gute.
17: Vielen Dank.
0: Demnächst starten wieder die Herbstlohnrunden. Die Kollektivvertragsverhandlungen finden heuer aber in abgespeckter Form statt. Denn die Metaller-Verhandlungen, die traditionell den Auftakt bilden und als richtungsweisend gelten, fallen heuer aus, weil man sich eben im Vorjahr auf einen 2-jährigen Abschluss geeinigt hat. Alle Augen sind daher auf den Handel gerichtet, wo sich die Gewerkschaft und Arbeitgeber bereits in Stellung bringen, wie Katja Winkler berichtet.
18: Es werden wohl schwierige Wochen für die Lohnverhandler. Schon wieder. Der Iran-Krieg treibt die Teuerungsrate in die Höhe. Gleichzeitig schrauben Wirtschaftsforscher die Wachstumsaussichten nach unten. Bei den heurigen KV-Verhandlungen sind also wieder Kompromisse gefragt, sagt Benjamin Bitschi vom Wirtschaftsforschungsinstitut.
19: Das ist natürlich für Haushalte und Personen eine belastende Situation, wenn die Preise schon wieder steigen. Aber es ist eben auch so, dass auch die Unternehmen vor diesen Herausforderungen stehen. Und von diesem Hintergrund muss man dort Kompromisse finden.
18: Den Auftakt in der Herbstlohnrunde macht am 19. Oktober der IT-Sektor. 3 Tage später folgt mit dem Handel die größte Branche. Im Vorjahr musste hier der 2-jährige Abschluss wegen der hohen Teuerung noch einmal aufgeschnürt werden. Die Einigung lag am Ende unter der Jahresinflation. Das will die Gewerkschaft heuer vermeiden, sagt die neue Chefverhandlerin Linda Kaiser.
20: Grundsätzlich sind wir natürlich zuversichtlich, dass wir da natürlich in Richtung Inflationsabdeckung verhandeln wollen. Letztes Jahr waren wir natürlich sehr von der Krise geprägt und jetzt sehen wir halt, dass ein Wirtschaftsaufschwung da ist und jetzt müssen die Arbeitgeber im Endeffekt was daraus machen.
18: Heuer dürfte die Jahresinflation bei 3,2% liegen. Einem vollen Teuerungsausgleich erteilt Arbeitgeber-Chefverhandler Rainer Treffelig schon jetzt eine Absage.
21: Ich sage nein jetzt, aber ich möchte niemandem irgendetwas ausrichten vor den Verhandlungen.
18: Im Handel laufe es alles andere als rund, sagt Treffelig. Rechnet man die Teuerungsrate heraus, sind die Umsätze im ersten Halbjahr um 0,7% gesunken. Dazu kommen hohe Arbeitslosen- und Insolvenzzahlen.
21: Es tut schon fast ein bisschen in der Endlosschleife, dass man jedes Jahr das selber zählen muss. Aber leider sind wir seit 6 Jahren in der Situation. Wir würden uns das auch anders wünschen.
18: Eine Verhandlungspause legen heuer die Metalle ein, die sich im Vorjahr auf einen 2-Jahres-Abschluss geeinigt haben. Am Donnerstag werden Arbeitgeber und Gewerkschaft den Abschluss noch einmal erklären und besiegeln. Das Lohnplus liegt mit 1,9% deutlich unter der Inflation. Kann die Gewerkschaft damit zufrieden sein? Wie vor Forscher Benjamin Bitschi?
19: Sie kann nicht zufrieden sein, wenn sie rein auf den Lohn schaut, weil das sind eben Reallohnverluste, die sich hier aufbauen. Gleichzeitig ist es eben so, dass es mit diesem Abschluss der Gewerkschaft jetzt gelungen ist, eine Trendwende einzuleiten, dass in der Industrie wieder langsam Beschäftigung aufgebaut wird, nachdem in den letzten 3 Jahren deutlich Beschäftigung abgebaut wurde.
18: Auch die Sozialwirtschaft verhandelt heuer nichts. Bei den Eisenbahnern soll dagegen noch im Oktober ein erstes Treffen stattfinden. Im November wird dann über die Löhne von Lkw- und Busfahrern verhandelt.
0: Heute ist Welt-Alzheimer-Tag und gerade ist eine Graphic Novel erschienen, die sich diesem Thema widmet. Vincent ist der Titel des Buches. Gestaltet und geschrieben hat die Geschichte die junge Schweizer Autorin und Illustratorin Melanie Wigger. Sie hat dafür monatelang auf einer Demenzstation hospitiert und eine ungewohnte, aber sehr schlüssige Erzählfigur für ihr Buch gefunden. Mehr von Wolfgang Popp.
22: Für die 4-köpfige Alternrunde ist es der Höhepunkt der Woche, das Kartenspielen am Mittwochabend im Stammlokal. Doch dann verschwitzt Vincent 3-mal hintereinander den Termin, findet, als er wiederkommt, das Klo nicht oder setzt sich an den falschen Tisch. Sein bester Freund Robert will es lange nicht wahrhaben, doch die Zeichen mehren sich, dass Vincent an Alzheimer erkrankt ist. Wie ist Melanie Wigger auf das Thema für ihre Graphic Novel gestoßen? Begonnen habe alles damit, sagt sie,
23: dass mein Großvater mir erzählt hat, dass er seinen an Demenz erkrankten Freund besuchen geht. Und ich fand das damals einfach so schön, das aus dieser Perspektive zu hören von der Freundschaft. Weil man findet es meistens eher in Verbindung mit Familien oder Partner, Partnerin.
22: Sie habe sich deshalb entschlossen, so Wigger weiter Vincents Geschichte aus der Sicht des Uraltfreundes Robert zu erzählen. Da gab es den richtigen Abstand zwischen den Figuren und damit die Möglichkeit, dem schweren Thema mit einer gewissen Leichtigkeit zu begegnen. Außerdem wurde für Vincent häufig die Zeit der gemeinsamen Jugend real und da gelang es Robert dann, ihm über den Umweg Vergangenheit immer wieder sehr nahe zu kommen. Wie sich die Distanzen zwischen Vincent und seinem Umfeld ständig verschieben und neu ordnen, das hat Melanie Wigger in ihrem Buch auf ausgeklügelte Weise sichtbar gemacht.
23: Vincent rutscht langsam ab in seine Vergangenheit und hat dadurch eine andere Farbe. Und an den anderen Personen im Buch kann man eigentlich entdecken, wie weit sie sich einfühlen können.
22: Erstaunlich sei es, erzählt Wigger, wie Alzheimer-Kranke oft motorische Abläufe gespeichert hätten. Nicht selten sei es ihr während ihrer Hospitanz aufgefallen, wie geschickt viele da waren im Nähen, Reparieren oder auch Musizieren. Im Buch spielt Vincent wie einst auf seiner Gitarre oder versucht als ehemaliger Fahrradmechaniker den Rollstuhlreif meiner Mitbewohnerin zu servicieren. In solchen Situationen, so Wigger, sei es für die Dementen oft entspannender gewesen, wenn sie als Betreuerin mitgespielt habe.
23: Wir kennen es alle, wie schwierig es sein kann, wenn man korrigiert wird. Und wenn man sich vorstellt, dass eigentlich eine an Demenz erkrankte Person täglich korrigiert wird, ist das die ganze Zeit nur Stress.
1: Manchmal hätte ich ihn am liebsten gepackt und ins Hier und Jetzt geschüttelt. Aber ich hatte mittlerweile gelernt, dass es weniger Ärger gab, wenn ich 5 gerade sein ließ.
22: Ganz unmittelbar eigene Erfahrungen gibt Melanie Wigger ihrem unglaublich empathischen Ich-Erzähler Robert mit auf seinen schwierigen Weg. Und auch grafisch überzeugt ihre Graphic Novel Vincent, denn sie schafft erstaunliche Bilder, um die Wahrnehmungswelten der Alzheimer-Kranken begreifbar zu machen.
0: 19:30 ist es jetzt, den kompakten Nachrichtenüberblick hat noch Tom Brandenberger.
3: Bei den Landtagswahlen in den deutschen Bundesländern Mecklenburg-Vorpommern und Berlin gibt es die nächsten schweren Niederlagen für die CDU vom Bundeskanzler Friedrich Merz. In Mecklenburg-Vorpommern scheitert die Partei erstmals an der 5%-Hürde. Den Sieg holt, wie auch schon vor 2 Wochen in Sachsen-Anhalt, die rechte AfD, die damit auch die bisher regierende SPD überholt. In Berlin verliert die CDU Platz 1 an die Linken. Merz äußerte sich nur wenige Minuten nach den ersten Prognosen. Er spricht zwar wörtlich von einem Desaster, will aber Kanzler bleiben. Was jetzt zu tun sei, erfordere Rückgrat, Standhaftigkeit und Geduld. In Russland hat die Kreml-Partei Geeintes Russland wie erwartet die Parlamentswahlen klar gewonnen. Sie kommt nach bisherigen Angaben auf rund 58% der Stimmen und hält damit weiter die Zweidrittelmehrheit im Parlament. Bei der ersten Parlamentswahl seit Beginn des Ukraine-Krieges standen allerdings nur kremlnahe Parteien auf dem Stimmzettel. Die kriegskritische Opposition wurde ausgeschlossen. Der Schiffsverkehr durch die Straße von Hormus ist angesichts der anhaltenden Spannungen in der Golfregion erneut nahezu zum Erliegen gekommen. Wie Schifffahrtsdaten zeigen, hat am Wochenende lediglich ein Dutzend Rohstofffrachter die

0: Im Parteipräsidium am Abend entschieden, Mayer übernimmt die Ressorts Finanzen, Verkehr und Gesundheit und folgt damit Stefan Schnöll nach. Dieser hatte am Wochenende seinen Rückzug aus der Politik bekannt gegeben. Und in Japan bewegt sich der Taifun Dujuan auf die Region der Hauptstadt Tokio zu. Mindestens 275 Flüge mussten gestrichen werden. Mehr als 4000 Haushalte waren ohne Strom.
1: Dankeschön. Jetzt schauen wir noch zum Wetter mit Daniel Stanker. Die vergangene Nacht hat einen Wetterumschwung gebracht. Was ändert sich denn im Vergleich zum Wochenende?
2: Es bleibt kühler heute, um meist 5 bis 10 Grad als gestern noch, auch weil die Frühtemperaturen jetzt vielerorts sogar höher sind. Tagsüber hat es aber maximal 14 bis 22 Grad im Großteil des Landes. Im Süden werden es bis zu 24 Grad. Auch den Wind, den werden wir heute deutlich spüren, besonders auf den Bergen und in der Osthälfte Österreichs. Das kann den frischen Eindruck noch verstärken.
1: Muss man dabei auch mit Regen rechnen?
2: Meistens bleibt es trocken. Jetzt in der Früh regnet es aber noch teilweise an der Alpen-Nordseite und hier vor allem vom Tiroler Unterland bis ins Ennstal. Der Regen hört aber auf am Vormittag. Erst in der Nacht auf morgen wird es von Nordosten her dann wieder nass vorübergehend. Trotz Wind und tiefer Temperaturen wird es sogar recht sonnig heute in vielen Regionen. Am meisten Sonne gibt es im Osten und im Süden. Und da, wo es jetzt regnet, halten sich in weiterer Folge die Wolken länger.
1: Danke, Daniel Stanker, für diesen Wetterbericht. Das war Runde 1 der Morgenjournale. Wir melden uns wieder um 8. Bis dahin wünscht Ihnen noch Sophia Dessel einen guten Morgen mit Ö1.
3: Schön, dass wir Sie in den Tag begleiten dürfen. Jetzt steht Klaviermusik auf dem Programm.

0: Vikinge Olofsson mit dem Rondo aus der Sonata Facile von Wolfgang Amadeus Mozart. Es ist gleich 7.35 Uhr und das hat Ö1 heute für Sie parat.
1: Seit ich mich erinnern kann, hast du auf diesen Totalkollaps hingefressen. Durch übermäßiges Essen sterben. Deine verfetteten Organe wollen nichts mehr mit dir zu tun haben. Dein Frust ist unersättlich geworden. Selbstmord durch Kauen. Das große Fressen.
2: Alma Hasun liest aus Luft nach unten von Tamara Steiner. In dem Roman wendet sich die Protagonistin Iva, die unbedingt Mutter werden will, an ihre eigene Mutter, die als esssüchtiger Messi in Slowenien lebt. Die Radiogeschichte um 11.05 Uhr. Das Klavierkonzert in B-Dur der deutschen Komponistin Emilia Mayer. Pianist Alexander Melnikow hat für die Aufnahme einen Blüthnerflügel aus der Mitte des 19. Jahrhunderts, der Schaffenszeit der Komponistin, ausgewählt. Erschienen auf der ersten CD einer Reihe der Akademie für Alte Musik Berlin mit Emilia Mayers Werken. Vorgestellt um 11.30 Uhr. Zeitzeugeninterviews sind wertvolle Quellen für die Geschichtsforschung.
3: Es gibt ein Sprichwort aus der Antike, das sagt, stirbt ein alter Mensch, verbrennt eine ganze Bibliothek. Ich glaube, dass es schon unsere Aufgabe ist, auch in der Lehre, gerade Studierende der Geschichtswissenschaften, dafür zu sensibilisieren. Und dazu gehört dann auch die Methode der Oral History.
2: Eines der größten Oral History Archive im deutschsprachigen Raum befindet sich an der Universität Graz. Wie entstehen solche Sammlungen?

0: Aria sopra la Bergamasca für zwei Flöten und Basso Continuo von Marco Uccellini, gespielt hat Il Giardino Armonico. 7.40 Uhr. Ein breites Publikum kennt sie spätestens aus Fernsehserien wie Ein echter Wiener geht nicht unter oder Kaisermühlen Blues. Aber sie ist auch eine ganz große des Kabarets und des Theaters. Dolores Schmiedinger wird heute 80. ORF 3 zeigt aus diesem Anlass eine Doku über die Dolly am Donnerstag um 21.55 Uhr. Und singen kann sie auch.
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0: Geburtstagskind Dolores Schmiedinger und Kurt Werner am Klavier 1973 mit dem Titel Hochzeitsreise. Und um 7.42 Uhr jetzt ein Hochzeitsmarsch.

0: Felix Mendelssohn-Bartholdys Hochzeitsmarsch aus Ein Sommernachtstraum. 7.47 Uhr. Ein rostiger Schatz soll durch Zufall schon vor einiger Zeit im oberösterreichischen Deinham gefunden worden sein. Die Analysen zeigen, es handelt sich tatsächlich um mehr als 2000 Jahre alte Barren aus prähistorischer Eisenproduktion. Robert Schuler berichtet.
1: Bereits 2019 sind Arbeiter beim Baggern in einem Nebenarm der Donau im oberösterreichischen Deinham auf eine ganze Reihe rostiger, mit Kies und Sand verkrusteter Eisenteile gestoßen. Dass diese nicht beim Schrotthändler gelandet sind, sei mehreren Glücksfällen zu verdanken, sagt der Leiter des Mikroarchäologischen Labors der Universität Innsbruck, Peter Trepsche.
2: Weil den Kiesarbeitern im Kieswerk in Deinham überhaupt aufgefallen ist, dass es sich möglicherweise um archäologische Funde handelt. Der zweite Glücksfall war, dass auch die Besitzerin des Kieswerkes diesen Fund an das Bundesdenkmalamt gemeldet hat.
1: Dass der Fund historisch wertvoll ist, sei rasch klar gewesen.
2: Für mich war sofort erkennbar, dass es die typischen doppelspitzförmigen Barren sind, so lautet der Fachausdruck. Also etwa 30 cm lange Eisenobjekte, vierkantig ausgeschmiedet und die beiden Enden sind jeweils spitz zugeschmiedet, sodass man die Qualität des Eisens auf den ersten Blick erkennen kann für die damaligen Verbraucher.
1: Wie die Analysen zeigen, stammen die Barren aus der späten Eisenzeit oder Latenzeit.
2: Also aus prähistorischer Zeit und mit Hilfe der Radiokarbon-Datierung ist es dann gelungen, dieses Alter noch näher einzugrenzen und zwar auf das dritte oder zweite Jahrhundert vor Christus.
1: Mit der in Deinham gefundenen Menge hätte man etwa 500 Schwerter herstellen können oder Werkzeuge oder Baumaterial. Aus Sicht des Archäologen Peter Trepsche ein Sensationsfund.
2: Die riesige Menge, 500 Stück Eisenbarren mit einem Gesamtgewicht von einer Tonne, das ist für die Verhältnisse der späten Eisenzeit ungewöhnlich und wie gesagt der größte derartige bekannte Fund aus ganz Europa. Und dass man vermutlich davon ausgehen kann, sie wurden einst mit einem Schiff transportiert und sind an dieser Stelle in Deinham am Beginn des Everdinger Beckens mit dem Schiff gesunken. Also es ist der Überrest eines Schiffswracks oder eines Schiffsunglücks.
1: Den Ursprung der Barren vermuten die Forscher. Flussaufwärts im Raum Bayern. Die zahlungskräftigen Abnehmer dürften flussabwärts gelebt haben.
2: Da kommt als nächstes zum Beispiel der Raum Linz in Frage. In Linz befanden sich nämlich mindestens zwei befestigte Siedlungen, die sicher eine Nachfrage nach so viel Eisen hatten.
1: Aktuell werde daran gearbeitet, die genaue Herkunft des Eisens festzustellen. Die Barren selbst wurden der oberösterreichischen Landeskultur GmbH geschenkt und lagern in einem archäologischen Depot in Linz.
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0: Dritter Satz aus dem Konzert für Klavier und Orchester in F-Dur von Joseph Haydn. 7.54 Uhr. Pivo, Mythos tschechischen Biers, eine Kulturgeschichte. So heißt das Buch der beiden Bierkenner Winfried Dimmel und Gerhard Stadler, erschienen im Verlag Bibliothek der Provinz. Benno Feichter liest einen Beitrag von Gabriel Schaffler, der die Autoren zum Interview getroffen hat.
1: Prost, na zdraví. Das Bier hat einen sehr hohen Wert in Tschechien. Es ist nicht nur ein Kulturgut, sondern es wird sogar als das nationale Getränk behandelt. Nirgendwo sonst auf der Welt wird so oft und so viel Bier konsumiert wie in Tschechien,
2: sagt Biersommelier Winfried Dimmel. In Österreich wurden 2025 durchschnittlich 91 Liter Bier pro Kopf getrunken, alkoholfreies Bier und Radler nicht mitgerechnet. Im Nachbarland Tschechien war es deutlich mehr.
1: 121 Liter Bierkonsum pro Kopf ist mehr als 25% mehr als das, was in Österreich oder in der Bundesrepublik Deutschland pro Einwohner konsumiert wird. Und das zeigt halt, dass das Bier einen besonderen Stellenwert hat, der sich in Redewendungen wie wo man viel trinkt, dort lasst es sich leben, wo man gut braut, da geht es einem gut.
2: Der Mythos von tschechischem Bier hat mehrere Wurzeln, erklärt Co-Autor Gerhard Stadler. Der Wirtschafts- und Sozialhistoriker war Professor an der TU Wien.
3: Das ist zunächst einmal die alte slawische Gottheit des Radegast, ein Fruchtbarkeitsgott und zugleich Kriegergott, der aber vor allem wegen seiner Gastfreundschaft geschätzt wurde und insbesondere dann gefeiert wurde, wenn die Ernten im Land günstig oder gar sehr gut ausgefallen sind.
2: Ein Wendepunkt war das Aufkommen untergäriger Biere, erzählt Stadler. 1842 braute der bayerische Braumeister Josef Groll in Bilsen das erste Pilsner, das spätere Pilsner Urquell. Die kühle Gärung machte den Geschmack klarer und weniger fruchtig und prägte einen Bierstil, der weltweit erfolgreich wurde.
3: Angeblich ist ihm das ja bereits beim ersten Versuch geglückt mit dem Equipment, das er eben zur Verfügung gestellt bekam, aber auch vor allem mit den hervorragenden Rohstoffen, beginnend vom Wasser über das Getreide für das Maischen beziehungsweise den Hopfen, den er aus Westböhmen im Umfeld von Pilsen ja beziehen konnte, glückte.
2: Ende des 19. Jahrhunderts wurden Bier und Brauereien in Böhmen zunehmend Teil der Konflikte zwischen der deutsch- und tschechischsprachigen Bevölkerung. Politische Lager formierten sich hinter Brauereien und Biermarken.
3: Die Glanzzeit des Biers ist gebrochen worden, schon während des Ersten Weltkriegs. Sie konnte sich nicht wiedererfangen in der Zwischenkriegszeit und stürzt im Zweiten Weltkrieg aufgrund der Rohstoffmangelsituation erneut ins Bodenlose, muss man sagen, und erfährt auch keine Renaissance während der Ära der kommunistischen Herrschaft.
2: Nach dem Ende des Kommunismus wurden viele Brauereien privatisiert und die tschechische Bierwirtschaft gewann wieder an Bedeutung.
3: Der Mythos scheint also eine nachgereihte Empfindung oder Erfindung, nachdem man diese goldenen Zeiten bis um die Jahrhundertwende vom 19. zum 20. Jahrhundert verloren erachtete.
1: Das ist ein klassisches helles Lagerbier aus Budweis, aus der letzten Staatsbrauerei der Tschechischen Republik.
2: So Winfried Dimmel, der kurz davor ist, sein Kriegel zu verkosten. Doch zuvor muss noch die Schaumkrone begutachtet werden.
1: Der Schaum sollte 1 bis 2 Finger breit über den Glasrand hinausragen, sollte von Poren gezeichnet sein, die von der gleichen Größe sind, die stabil sind, und die Schaumkrone, die Schaumdecke, sollte nur langsam absinken.
2: Ein tschechischer Braumeister erzählte ihm einst:
1: Bei uns hat der Schaum schneeweiß zu sein und so cremig und stabil auszuschauen, dass ein normaler Hanake, also ein Bewohner seiner Region, sofort die Lust bekommt, das Messer zu nehmen, den Schaum abzuschneiden und auf das nächste Brot wie Butter hinaufzuschmieren.
2: Ein weiteres Kriterium ist die Farbe. Sie ist etwas dunkler als bei bayerisch-österreichischen Bieren und geht eher ins Bernsteinfarbene, erzählt der Biersommelier. Zudem enthalten tschechische Biere meist weniger Kohlensäure, wodurch sie süffiger wirken und sich leichter trinken lassen.
1: Trinkt sich sehr gut, geringe Karbonisierung, angenehm im Abgang, vielleicht eine kleine Nuance von Brotigkeit, wunderbares Getränk, weiß man gar nicht, wann man aufhören soll.
0: Und mit Leporello endet diese Ausgabe von Guten Morgen mit Ö1 heute Montag, 21. September. Die Musik hat Gerald Kolbe ausgewählt. Am Mikrofon verabschiedet sich Sophia Dessel.
4: Ö1, Journal um 8. Mit Martina Petschele im Studio. Guten Morgen. Stark angeschlagen ist die CDU in Deutschland. Sie verliert bei den beiden Wahlen in Mecklenburg-Vorpommern und Berlin. Kanzler Merz will weitermachen. In Mecklenburg-Vorpommern triumphiert die AfD, in Berlin die Linke. Was das alles bedeutet, besprechen wir gleich mit unserer Korrespondentin in Deutschland. Gewählt wurde auch in Russland mit wenig überraschendem Ausgang. Wie sollen die 9-Euro-Scheine ausschauen? Heute kann noch darüber abgestimmt werden. Und einen Triumphbogen als Militärstützpunkt mitten in Washington, das will US-Präsident Trump und sorgt wieder einmal für Aufregung. Kühler geht es beim Wetter weiter. Die Ränder gestärkt, die Mitte geschwächt, so kann man die gestrigen Landtagswahlen in Deutschland zusammenfassen. In Mecklenburg-Vorpommern gewinnt die AfD, in der Hauptstadt Berlin die Linkspartei. Wahlverlierer in beiden Urnengängen ist einmal mehr die Kanzlerpartei CDU und der Kanzler selbst, der allerdings nicht ans Aufgeben denkt. Andreas Pfeiffer fasst zusammen.
5: In Berlin jubelt die Linkspartei, in Mecklenburg-Vorpommern die AfD. Ganz rechts und ganz links fahren bei diesen Landtagswahlen die größten Siege ein. In der Hauptstadt kann sich Elif Eralp Hoffnungen auf das Bürgermeisteramt machen.
6: Ab heute verändern wir gemeinsam unser Berlin und machen es zu einem besseren Ort. Alle zusammen!
5: Und in Mecklenburg-Vorpommern will AfD-Chef Leif-Erik Holm regieren.
7: Das ist ein starkes Mandat, das die Bürger uns mitgegeben haben. Und diese Bürger wollen natürlich jetzt Veränderungen für bessere Bildung, für gute Arbeitsplätze, für mehr Sicherheit. Und deswegen werden wir natürlich andere Parteien auch einladen zu Gesprächen.
5: Allerdings dürfte die AfD auch im Nordosten keinen Koalitionspartner finden. Die SPD-Ministerpräsidentin Manuela Schwesig dürfte mit Grünen und Linken weiterregieren. Erstmals in ihrer Geschichte scheitert die CDU in Mecklenburg-Vorpommern an der 5%-Hürde. Schon vor dieser Hiobsbotschaft hat CDU-Chef und Kanzler Friedrich Merz erklärt, dass er trotz allem Kanzler bleiben will.
8: Was jetzt zu tun ist, erfordert Rückgrat, Standhaftigkeit und Geduld. Ich werde das aufbringen, als Parteivorsitzender der CDU und vor allem als Bundeskanzler unseres Landes.
4: Sagt Friedrich Merz, und ich bin jetzt mit unserer Deutschland-Korrespondentin Regina Pöll verbunden. Regina, die nächsten Wahlklatschen, also für die CDU, man kann es nicht anders sagen. Wie geht die Partei damit um? Alles weiter auf Kurs, wie der Kanzler sagt, oder doch nicht?
9: Ja, man kann es tatsächlich nicht anders sagen. Und nein, einfach weiter so, das wird sich kaum ausgehen. Das ist zwar genau das, was Kanzler Merz gestern versucht hat. Wir haben es gehört. Er sagt, im Bund müssen die Reformen weitergehen. Die Länder, das war eine Niederlage, aber er schließt einen Rücktritt aus. Allerdings, der Druck ist enorm. CDU fliegt erstmals aus einem Landtag mit 4,9 ungefähr Prozent, in Berlin fast 10 Prozentpunkte verloren. Das lässt sich dann schon nicht mehr wegdiskutieren. Und das ist eben nicht nur eine Niederlage für die Landesverbände, sondern ein Warnsignal auch an die Bundespartei und direkt an Merz. Bin sehr gespannt. Er selbst wird heute noch einmal vor die Presse treten. 13.30 Uhr ist angekündigt. Nach Gesprächen im Präsidium, nach Gesprächen im Parteivorstand. Da sind jetzt laufend Sitzungen. Und Variante 1, das scheint jetzt noch wahrscheinlicher, es wird noch eine Form von Rückendeckung, wenn auch Verhalten, vielleicht geben. Ganz einfach deshalb, weil es auch schwierig sein würde, jetzt den Kanzler nachzubesetzen. Und gleichzeitig wird man formulieren, er muss schneller liefern, die Bundesregierung sichtbarer auftreten, den Kurs besser erklären, diese Dinge. Oder Variante 2, das wäre dann, wenn der menschliche Faktor stärker zuschlägt, doch eine Art Revolte. Wir dürfen nicht vergessen, nach solchen Niederlagen gibt es viele Kränkungen, gibt es neue Entwicklungen, dass es dann einfach doch nicht mehr geht, und zwar jetzt nicht mehr geht, wenn auch die logischen Nachfolger zumindest zum jetzigen Zeitpunkt ein wenig fehlen.
10: Da dürfen wir gespannt sein, wie es weitergeht. Die AfD hat in Mecklenburg-Vorpommern zwar die Wahl gewonnen, aber das Amt des Ministerpräsidenten wird sie trotzdem nicht bekommen. Warum nicht und wie geht's dort weiter?
9: Ja, sie ist zwar starke Partei und stärkste Partei geworden mit einem triumphalen Ergebnis, aber sie hat nicht die absolute Mehrheit geholt, wäre also angewiesen auf einen oder sogar zwei Partner, und die gibt es ganz einfach nicht, weil in Mecklenburg-Vorpommern alle anderen Parteien eine Kooperation ausschließen, und da kann man dann davon ausgehen, dass die AfD eine noch härtere Opposition fährt, mit noch mehr Selbstbewusstsein, und die Regierung wohl vor sich hintreiben wird, und die Regierung wird heißen SPD mit der wohl bisherigen Ministerpräsidentin Manuela Schwesig an der Spitze, plus die Linke wieder. Das Bündnis gab es ja schon und man braucht einen dritten Partner. Das könnte und dürfte die Grüne Partei sein, was diese drei Parteien auf jeden Fall eint. Es gibt Unterschiede beispielsweise bei der Energiepolitik, aber gemeinsam ist ihnen die Linie keine Kooperation mit der AfD.
10: Schauen wir noch nach Berlin. Dort hat ja die Linke einen historischen Wahlsieg gefeiert. Wenn man sich die Wählerströme anschaut, dann konnte die Linke auch den bei Weitem größten Teil der Nichtwähler mobilisieren. Wieso?
9: Hat ganz sicher massiv mit dem großen Wahlkampfthema zu tun, nämlich mit Wohnen. Und das hat die Linke punktgenau adressiert, beispielsweise mit der Forderung nach einem Mietendeckel, nach mehr kommunalem Wohnbau, aber auch radikal mit der Forderung nach Enteignung, genauer nach Vergesellschaftung großer Wohnungskonzerne. Und das mag radikal sein, war aber offenbar leicht zu verstehen, hat gefruchtet, einerseits bei den Nichtwählern, andererseits auch, vergessen wir nicht, es waren diesmal die 16- und 17-Jährigen erstmals wahlberechtigt, auch bei den Jungen. Da hat die Linke sehr gut abgeschnitten, und dazu kommt, dass die bisherige Bürgermeisterpartei, die CDU, Schwierigkeiten hatte. Es gab eine Krise um den Bürgermeister Wegner, dann einen neuen Spitzenkandidaten. Da hat man sich nur leidlich erholt und insgesamt schwarz-rot. Da war man überhaupt nicht mehr zufrieden. Rund ein Fünftel hat nur noch Rückhalt für die bisherige Regierungsform geäußert. Und die Antwort von gestern ist offensichtlich, man will einen Politikwechsel.
10: Und der steht in Berlin wohl bevor. Geht sich eine linke Bürgermeisterin dort aus?
9: Rechnerisch ganz klar, wenn es heißt Linke, Grüne, SPD, da hat man eine solide Mehrheit. Und Elif Eralp, die Spitzenkandidatin, könnte also die erste regierende Bürgermeisterin der Linken werden. Die Grünen wollen das grundsätzlich auch, sprechen von einem Neustart. Die wollen nur noch eine Klarstellung auf Bezirksebene, hat es nicht pauschal, aber Äußerungen gegeben, die in antisemitische Richtung gehen. Das muss wohl noch geklärt werden. Und dann die SPD, die ist selbst angeschlagen nach ihrem Absturz und hat gewisse Vorbehalte bei zentralen Forderungen wie eben der Vergesellschaftung großer Wohnungskonzerne. Da wird man wohl länger verhandeln, aber rein rechnerisch und auch politisch die wahrscheinlichste Variante für Berlin, Rot-Rot-Grün.
10: Berichtet uns Regina Pöll aus Berlin. Dankeschön.
9: Dankeschön.
10: Perfekt inszeniert war die Parlamentswahl in Russland. Nur kremlnahe Parteien waren zugelassen. Die kriegskritische Opposition stand nicht am Wahlzettel. Gewonnen hat wenig überraschend die Kreml-Partei Einiges Russland. Sie hält weiter eine Zweidrittelmehrheit im russischen Parlament. Aus Moskau berichtet Carola Schneider.
11: Laut vorläufigen Ergebnissen kommt die Regierungspartei Einiges Russland auf knapp 58% der Stimmen. Damit fällt der Abstimmungssieg noch deutlicher aus als vorhergesagt. Parteichef und Kreml-Hardliner Dmitri Medvedev spricht von einem großen Erfolg. Der Feind habe versucht, die Wahlen zu sabotieren, sei aber gescheitert. Das habe die Menschen in Russland nur noch stärker zusammengeschweißt. Der Chef der Kreml-Partei nimmt Bezug auf die ukrainischen Drohnenangriffe auf russische Ziele. Sie waren am Abstimmungswochenende besonders massiv. Sie zeigen, wie sehr der Krieg im Alltag der russischen Bevölkerung angekommen ist. Ein ehrliches Stimmungsbild darüber zeigt die vom Kreml kontrollierte Abstimmung aber nicht. Die einzige Antikriegspartei Jablöcke wurde von der Wahl ausgeschlossen. Dies, nachdem die Zustimmungswerte der kleinen Partei zu Beginn des Wahlkampfs rasant angestiegen waren. Wäre die Partei nicht ausgeschlossen worden, hätte sie bei der Wahl den zweiten Platz erreichen können, zeigt sich der Chef der Jablöcker Partei überzeugt. Aber das Hauptziel ihrer Kampagne habe die Partei schon vor der Abstimmung erreicht. Millionen russischer Bürger hätten ihre Unterstützung für die Partei, den Frieden und ein Waffenstillstandsabkommen gezeigt. Die Stimmen dieser Kriegs- und Regimekritiker werden aber auch im nächsten russischen Parlament keine Vertreter haben.
10: Das österreichische Bundesheer hat viele Baustellen. Unter anderem wird weiter um die Wehrdienstreform gerungen. Der Wehrdienst soll ja auf 9 Monate verlängert werden. Über die Details ist sich die Regierung noch unklar. Dazu sagt der scheidende Generalstabschef Rudolf Striedinger im Morgenjournal um 7.
12: Die politische Entscheidung dafür ist offensichtlich sehr schwierig. Und mir ist lieber, wir kommen nach längerer politischer Diskussion zu einem guten Ergebnis für das Bundesheer, als wir hätten überhaupt nichts.
10: Politisch ist ja der Plan, dass die Reform mit 1.1.2027, also eigentlich bald, in Kraft tritt. Sollte das wirklich der Fall sein, was würde denn das für die jungen Männer in der Praxis bedeuten in Österreich?
12: Es müssen ja viele Gesetze noch gemacht werden, beschlossen werden. Und wenn alles optimal ginge, dann könnten wir davon sprechen, dass wir mit 1.1.27 auf gesetzlicher Basis eine Beschlussfassung haben und ein Inkrafttreten haben. Das bedeutet dann für uns, dass wir in weiterer Folge uns überlegen, was wir jetzt auch schon tun, wie wir diese gesetzlichen Vorgaben umsetzen in die Realität. Was automatisch bedeutet, dass wir erst im Laufe des Jahres 2027 erste Grundwehrdiener einrücken haben, die dann nach diesem neuen Modell tatsächlich ihren Wehrdienst leisten werden.
10: Das ganze Gespräch können Sie auf ORF Sound nachhören. Wer mitbestimmen will, wie die neuen Euroscheine ausschauen sollen, der hat heute noch die letzte Chance dazu. Dann endet die Online-Abstimmung. Die läuft seit Juli auf der Homepage der Europäischen Zentralbank. Zur Auswahl stehen berühmte europäische Personen und Naturmotive. Claudia Peintner-Schmidt berichtet.
13: Das Aussehen der Euroscheine ist in die Jahre gekommen. Immerhin sind die ersten Banknoten fast ein Vierteljahrhundert alt. Das Design damals stammt vom österreichischen Banknotendesigner Robert Kalliner. Nun stehen Entwürfe anderer Designer aus ganz Europa zur Auswahl. Die Europäische Zentralbank hat dafür 2 Themen vorgegeben. Das eine ist die Natur, also Vögel und Flüsse. Das andere Europas Kultur, repräsentiert durch europäische Persönlichkeiten. So wird auf dem 10-Euro-Schein künftig entweder ein Eisvogel oder Ludwig van Beethoven zu sehen sein, auf dem 5-Euro-Schein die Opernsängerin Maria Callas oder ein Mauerläufer vor einer Gebirgslandschaft. 10 Designvorschläge stehen zur Auswahl. Heute ist der letzte Abstimmungstag. Das Publikumsvoting fließt dann in die endgültige Entscheidung der EZB ein, die für Ende des Jahres erwartet wird. Der Zentralbank geht es bei der Neugestaltung aber nicht nur um schöneres Aussehen. Die neuen Banknoten sollen auch zusätzliche Sicherheitsmerkmale enthalten. Ziel ist es, dass sie dann die alten Banknoten in den nächsten Jahren Stück für Stück ersetzen. Die alten Scheine, auf denen übrigens fiktive Bauwerke zu sehen sind, behalten aber weiterhin ihre Gültigkeit.
10: US-Präsident Donald Trump will einen Triumphbogen in Washington bauen lassen. Das riesige Bauwerk, eigentlich als Touristenattraktion gedacht, könnte laut Trump auch als Militärstützpunkt dienen, auch als Lager für Drohnen und Munition. Ansgar Gersmann berichtet.
14: US-Präsident Donald Trump will Washington seinen Stempel aufdrücken und einen Triumphbogen errichten lassen. Die Pläne liegen schon vor. 76 Meter hoch soll das Bauwerk werden. Und damit deutlich höher als das Brandenburger Tor oder der Triumphbogen in Paris. US-Medien sprechen spöttisch vom Arc de Trump. Bislang sollte das Bauwerk eher eine Touristenattraktion werden, doch Trump will den Bogen nun in einen Militärkomplex umwandeln. Dass nun Drohnen und Scharfschützen Vorrang haben sollen und das in der Nähe des Hauptstadtflughafens, begründet der Präsident mit einer angeblichen Bitte des Militärs und der nationalen Sicherheit. Kritiker werfen Trump vor, er wolle sich vor allem selbst ein Denkmal setzen. Viele Veteranen sind gegen das Projekt, würde der Triumphbogen doch die Sichtachse zwischen dem Lincoln Memorial und dem Arlington-Friedhof versperren, wo Hunderttausende Soldaten ihre letzte Ruhestätte gefunden haben. Zu den Kosten ist kaum etwas bekannt. Schätzungen gehen davon aus, dass das Bauwerk umgerechnet bis zu 217 Millionen Euro kosten könnte. Ein Ausbau als Militäreinrichtung dürfte noch teurer werden.
10: Und wir bleiben in den USA. In New York findet diese Woche die 81. Generaldebatte der Vereinten Nationen statt. Über 130 Staats- und Regierungschefs haben sich angekündigt. An Themen fehlt es nicht. Vom Krieg im Iran, dem in der Ukraine, bis hin zum Umgang mit künstlicher Intelligenz. Österreich wird ab Anfang nächsten Jahres als nicht ständiges Mitglied im UNO-Sicherheitsrat vertreten sein. Um das vorzubereiten, sind der Bundespräsident, der Bundeskanzler und die Außenministerin in New York. Von dort meldet sich Christoph Kohl.
15: Rund um den UNO-Hauptsitz in New York werden die Sicherheitsvorkehrungen verschärft, Absperrungen errichtet. Es liegt eine geschäftige Anspannung in der Luft. Die rund 130 Staats- und Regierungschefs treffen hier in einer Zeit großer Ungewissheit aufeinander, meint der scheidende UNO-Generalsekretär Antonio Guterres.
16: World leaders will be gathering at United Nations in an era of deep uncertainty.
15: An Krisen und Konflikten mangelt es dieser Tage tatsächlich nicht. Der Iran-Krieg wird wohl in der mit viel Spannung und etwas Nervosität erwarteten Rede von US-Präsident Donald Trump am Dienstag großes Thema sein. Hier drängt Guterres auf Deeskalation.
16: De-escalation must be priority one, priority two. And priority three.
15: Donald Trump will am Rande der Generalversammlung auch Vertreter der Golfstaaten treffen. Der UNO-Generalsekretär ermahnt unterdessen, dass man im Schatten des Iran-Krieges nicht auf das Leid der Palästinenser vergessen dürfe.
16: We must never forget the dramatic suffering of the Palestinian people.
15: Israels Regierungschef Benjamin Netanyahu wird zu einem Kurzbesuch erwartet, nachdem New Yorks erster muslimischer Bürgermeister Soran Mamdani eingeräumt hat, dass er einen Haftbefehl des Internationalen Strafgerichtshofs gegen Netanyahu nicht vollstrecken kann. Palästinenserführer Mahmoud Abbas hat indes zum zweiten Mal in Folge keine Einreiseerlaubnis von der US-Regierung erhalten. Nicht vergessen dürfe man angesichts der multiplen Konflikte auch den Krieg in der Ukraine.
16: At the same time, we are well into the fifth year of Russia's full-scale invasion of Ukraine.
15: Präsident Volodymyr Zelensky wird sich in New York um Unterstützung der internationalen Gemeinschaft bemühen. Ein weiteres bestimmendes Thema wird nach eindringlichen Warnungen von Experten der Umgang mit künstlicher Intelligenz sein. Der UNO-Generalsekretär drängt hier auf globale Zusammenarbeit.
16: Because AI does not stop at borders and neither do its risks.
15: Neben den USA ist bei KI China ein wichtiger Player. Präsident Xi wird diese Woche zwar in Washington auf Besuch sein, vor der UNO wird er allerdings nicht sprechen. Österreich ist bei der Generalversammlung mit Bundespräsident Alexander Van der Bellen, Bundeskanzler Christian Stocker und Außenministerin Beate Meinl-Reisinger vertreten. In Dutzenden bilateralen Treffen wollen sie Österreichs zweijährige Mitgliedschaft im Sicherheitsrat vorbereiten.
10: Weitere Meldungen hat jetzt noch Tom Brandenberger.
17: Ein Beamter der US-Einwanderungs- und Zollbehörde ICE hat in Austin im US-Bundesstaat Texas einen Mann angeschossen und schwer verletzt. Nach Angaben der Polizei wurde der Schuss nach einer kurzen Verfolgungsjagd abgegeben. Das Heimatschutzministerium, dem ICE untersteht, erklärte auf der Plattform X, es handle sich bei dem angeschossenen Mann um einen Venezolaner, der sich illegal im Land aufgehalten habe. Der Bürgermeister von Austin fordert eine unabhängige Untersuchung des Vorfalls. Die Preise für Haushaltsenergie sind im August erneut gestiegen. Im Vergleich zum Juli verteuerten sie sich um 3,6%, im Jahresvergleich um 9,9%, so die Energieagentur. Der Anstieg liegt nicht nur deutlich über der Inflation. Die Preise nähern sich langsam auch jenen der Energiekrise in den Jahren 2022 und 2023. Preistreiber sind weiter vor allem Treibstoffe und Heizöl. Beim deutschen Sportwagenbauer Porsche könnten 4.000 weitere Stellen wegfallen. Laut dem Handelsblatt wächst beim Mutterkonzern VW die Sorge, dass das bisherige Sparpaket nicht ausreiche. Die Zeitung beruft sich dabei auf Unterlagen zum Aufsichtsratsbeschluss bei VW von Anfang September. Bisher ist bei Porsche geplant, dass zur Senkung der Personalkosten 5.000 Stellen bis 2035 abgebaut werden. Das Bundesheer startet heute eine groß angelegte Übung zur Luftraumüberwachung in Teilen Niederösterreichs, der Steiermark und des Burgenlands. Geübt wird bis Freitag die militärische Landesverteidigung, darunter auch die Abwehr von Drohnen und der Schutz eines fiktiven Flugplatzes. Zum Einsatz kommen 3 Eurofighter-Drohnen und bodengebundene Luftabwehrsysteme.
10: Dankeschön, wie das Wetter wird, das weiß Daniel Stanker.
15: Die Wetterlage hat sich umgestellt. Heute und in den kommenden Tagen liegen wir teils in einer starken Nordströmung. Dadurch kommt kühlere Luft zu uns und es ist windig. Momentan regnet es auch noch teilweise an der Alpen-Nordseite, zum Beispiel im Salzburger Pongau. Der Regen klingt aber ab im Laufe der nächsten Stunden. Bis Mittag ist es dann überall trocken. Abgesehen davon stellt sich eine Mischung aus Sonne und Wolken ein. Vor allem im Osten und im Süden gibt es einige Sonnenstunden. Die Temperaturen schaffen nur 14 bis 22 Grad im Bereich von Vorarlberg entlang der Alpen bis nach Ober- und Niederösterreich nach Wien und ins Nordburgenland und dazu weht vielerorts starker Nordwestwind. Warm wird es heute im Süden, von Osttirol bis ins Südburgenland mit bis zu 24 Grad. In der Nacht auf morgen treffen ein paar Schauer ein von Nordwesten her, vom Weinviertel bis ins Salzkammergut und auf den höheren Bergen kann es unergiebig schneien. Morgen am Dienstag geht es wieder windig mit einer Mischung aus Sonne und Wolken durch den Tag von Salzburg Nord und ostwärts. Von Vorarlberg bis Oberkärnten scheint die Sonne hingegen fast durchgehend.
10: Rainer Ploberger, Technik, Thomas Langpaul, Regie und Martina Petschle im Studio sagen danke fürs Zuhören. 28 Minuten.
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19: Einen schönen guten Morgen. Das erste musikalische Wort soll heute mal die Geige haben. Sie spielt allein, ist dabei aber gar nicht gedankenverloren, sondern sehr direkt. Und manchmal braucht es auch gar nicht mehr als eine Stimme, ein Instrument.

Assaggio, das ist italienisch und kann mit Vorgeschmack oder Kostprobe übersetzt werden. Ein Assaggio, das ist kein groß angelegtes Stück wie eine Sonate, sondern eher ein Übungsstück oder eben eine Kostprobe. Hier haben wir den ersten Satz aus dem Assaggio für Violine Solo in C-Dur gehört. Fabio Biondi hat Geige gespielt. Und der Komponist, dessen Namen ich noch gar nicht genannt habe, das mache ich aber jetzt, das ist Johann Helmich Roman. Er war schwedischer Komponist des Barock und wird auch immer wieder als Vater der schwedischen Musik bezeichnet. Denn er und seine Kompositionen wurden europaweit geschätzt und machten schwedische Musik salonfähig. Ebenso aus Schweden, um genauer zu sein aus Stockholm, stammt der Komponist Gunnar de Frommery. 1908 wurde er geboren und er soll sein erstes Klavierstück bereits mit 5 Jahren komponiert haben. Wunderkindcharakter, das erinnert hier stark an Mozart. Und Gunnar de Frommery war wirklich sehr erfolgreich als junger Mann. Mit nur 19 Jahren hat er nämlich alle 3 Preise eines Kompositionswettbewerbs gewonnen. Und dabei hätte er auch fast 4 Preise gewinnen können. Es war nämlich so, Gunnar de Frommery hat 4 Stücke für Klavier eingereicht. Damit die gleiche Handschrift aber nicht auffiel, hat er nur ein Manuskript selbst geschrieben. Die restlichen 3 Klavierstücke haben seine Mutter, sein Vater und seine Schwester kopiert. Der Jury gefielen aber alle 4 Stücke außerordentlich gut. Umso überraschender war es dann, dass sie alle von einem jungen Komponisten stammten. Und das war Gunnar de Frommery.

Spielerisch und lyrisch zugleich ist diese Musik. Der schwedische Komponist Gunnar de Fromarie hat sie komponiert. Klavier gespielt hat hier Oliver Trindl, dazu das Münchner Rundfunkorchester unter der Leitung von Ivan Rapušić. Das war der erste Satz Allegro aus dem Concertino für Klavier und Streichorchester. Und dieses Streichorchester tauschen wir nun aus durch vier Streichinstrumente. Da würde die klassische Besetzung von zwei Violinen, einer Bratsche und einem Cello gut passen. Aber nein,

Ich steige hier aus dem ersten Satz Moderato aus dem Quartett für Streicher Nummer 2 in A-Moll Opus 35 vom russischen Komponisten Anton Arjenski. Gespielt hat das Nash Ensemble. Und hier wurde übrigens das Cello verdoppelt. Und das hat dem ganzen Streichersatz so eine schöne, tiefe, sonore und vollmundige Klangfarbe gegeben. Der Komponist Anton Arjenski wusste also die klanglichen Möglichkeiten des Cellos einzusetzen und hat daher ein Streichquartett komponiert mit der speziellen Besetzung von einer Violine, einer Bratsche und zwei Celli. Ganz klassisch hingegen, also zwei Violinen, eine Bratsche und ein Cello, ganz klassisch hält es die Komponistin Ruth Crawford Seeger. Und das, obwohl sie bereits 1933 gesagt hat, meine Musik ist experimentell.

Das Schönberg-Ensemble mit dem zweiten Satz Leggero aus dem Streichquartett von Ruth Crawford Seeger. Wir haben hier eine Komponistin, die 1901 in Liverpool im US-Bundesstaat Ohio geboren wird. Bis sie 18 Jahre alt ist, studiert sie Klavier in Florida. Dann geht sie nach Chicago, um dort eine Lehrbefähigung für Klavier zu bekommen. Das ist ein konventioneller Weg für Frauen. Jetzt wird es wieder ein wenig unkonventioneller. In Chicago fängt Ruth Crawford Seeger dann an, Komposition zu studieren bei Adolf Weidig. Über ihren Lehrer sagt Ruth Crawford Seeger, er ist einer der wenigen in Chicago, die sich nicht die Ohren zuhalten, wenn es um moderne Musik geht. Zeitlich befinden wir uns da gerade Anfang der 1920er Jahre. Und in der gleichen Zeit ist auch Sergei Prokofjew in der Stadt Chicago. Gerade noch im Jahr 1921, am 30. Dezember, kommt dort seine Oper »Die Liebe zu den drei Orangen« zur Uraufführung.

wenn man es nicht besser wüsste, könnte das getrost auch Filmmusik sein. Die Lächerlichen, das war der erste Satz aus der Suite nach der Oper Die Liebe zu den drei Orangen, Opus 33a von Sergei Prokofjew. Das Orchestre Symphonique de Montréal unter der Leitung von Charles Dutoit. Die Oper von Prokofjew kommt 1921 in Chicago zur Uraufführung. Es ist das gleiche Jahr, in dem die sechsjährige Rosetta Tharpe gemeinsam mit ihrer Mutter in die Stadt zieht. Und da ahnt noch niemand, dass sie später als sogenannte Großmutter des Rock'n'Roll einmal Musikgeschichte schreiben wird.

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Sister Rosetta Tharpe, Gitarre und Gesang und dazu das Sammy Price Trio. Ein Traditional mit Titel Strange Things Happening Every Day. Also übersetzt, seltsame Dinge passieren jeden Tag. Ja, es gibt diese Tage oder diese Morgenstunden, da passieren seltsame Dinge. Da lässt man das Kaffeehäferl einfach fallen oder das Marmeladenbrot landet, natürlich auf der Marmeladenseite, auf dem Boden. Und all das an einem Morgen, der Wurm ist irgendwie drinnen. So in etwa war das bei mir eines Morgens der Fall. Da war ich wohl noch sehr müde und da habe ich angefangen, Musik für diese Sendung zu suchen. Im Archiv habe ich mich so durchgeklickt und bin dann auf einmal auf Knödellieder gestoßen. Und Sie fragen sich jetzt sicher, was um Gottes Willen sind denn Knödellieder? Ja, das habe ich mich auch gefragt, bis ich dann irgendwann feststellen musste, es sind keine Knödellieder, sondern Komödienlieder. Ich habe mich verlesen. Hier folgt nun also kein Knödellied. Nein, es folgt ein Komödienlied. Urwienerisch ist es. Julius Bartak singt Die Unzufriedenen.

0: Die Unzufriedenen von Hans Lang und Hans Weigel, Elfriede Ott und Julius Patzak, Gesang und das Kammerorchester unter der Leitung von Gustav Selibor. Erschienen ist es auf der CD Wiener Komödienlieder. Morgen begrüßt Sie an dieser Stelle meine Kollegin Katharina Hirschmann. Danke heute an Karl Svezeny für die Technik und damit verabschiedet sich am Mikrofon Daniela Fizek.
1: Eine Glocke ist ein Ideophon, es ist ein Lärm- und ein Signalinstrument und Sie können damit einen akustischen Schutzwall errichten. Und wenn Sie sehr viele Glocken aufhängen im Gebäude, in Straßen, hat die ganze Siedlung einen akustischen Schutzwall, der gegen unsichtbare Mächte oder vorgestellte Mächte schützen soll. Es geht in einen animalisch-anthropologischen Bereich, es ist psychologische Kriegsführung.
2: Die Archäologin Beate Maria Pomberger über Glocken als Abwehrzauber. 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
5: Diese Woche und langsam wachs ma zahm. Der Obstbaumeister Wolfgang Patzl spricht über die Veredelung von Fruchtgehölzen.
6: Wir reden hier über die Veredelung der Obstgehölze bzw. über die Vermehrung. Unsere Obstgehölze sind Produkte, die einmalig entstanden sind, die spalterbig sind. Man könnte sich das so vorstellen, wie wenn man zum Beispiel einen schönen Mischling aus dem Tierheim, einen Hund nimmt und den kann ich nicht wie einen Schäferhund rein weiterzüchten. Er ist ein zufälliges Produkt und wird nicht rein weitergezüchtet. Das heißt, wenn ich von einem Apfel oder einer Birne einen Samen in die Erde stecke, entsteht nicht diese Sorte mehr mit diesen Eigenschaften. Man sagt in der Züchtung, von 10.000 Sämlingen kommen 2-3 Sorten nach 20 Jahren hinaus. Des Weiteren gibt es die Möglichkeiten, auch vegetativ zu vermehren über Steckhölzer und Wurzelschnittlinge oder Stecklinge. Aber bei vielen Pflanzen, die wollen nicht so bewurzeln einerseits. Und wir verwenden bei der Veredelung Unterlagen, das ist der Wurzelstock. Auf diesen Wurzelstock wird die Edelsorte aufgepflanzt. Es gibt keine genetische Vermischung. Und ich kann mit der Unterlage das Wachstum, das Ertragsverhalten und das Aussehen des Baumes beeinflussen. Und je nach Wuchsstärke kann ich bestimmen, ob der Baum spät Früchte bekommt, ob er sehr groß wird. Die Unterlage bestimmt es, ja. Da kann man auf Bodenverhältnisse eingehen. Also zum Beispiel, ist eine Unterlage kalkverträglich oder nicht? Oder holt sie sich etwas mehr Wasser? Kleinere Unterlagen müssen meistens mit Wasser versorgt werden und auch gestützt werden. Wenn es um die Geschichte der Obstveredelung geht, ist es belegt, dass circa vor 3000 Jahren, 1000 vor Christus, die Phönizier schon Obst veredelt haben. Bei unseren Sorten, die jetzt vorhanden sind, besonders beim Apfel, sind so die ältesten Sorten, die bei uns in Europa veredelt worden sind, ist der Edelsborsdorfer, so 12. bis 13. Jahrhundert, oder ganz bekannt die Goldparmene, wurde 1510 das erste Mal erwähnt. Und das funktioniert nur über die Veredelung. Des Weiteren 400 vor Christus hat Hippokrates auch geschrieben über die Okulation, die Augenveredelung, eine Sommerveredelung. Auch das ist belegt in unserem Raum. Hier mache ich jetzt die Augenokulation, die man im Sommer macht, ab Ende Juli bis Ende September. Ich ernte einen einjährigen Trieb, mein Edelreis, und ich entferne die Blätter. Das hilft, dass die Pflanze nicht zu viel Wasser verdunstet. Man sollte es auch sofort verwenden. Jetzt habe ich hier einen geraden einjährigen Trieb mit ein paar Blattstummeln noch stehen. Und in diesen Blattstummeln beherbergen sich die Knospen fürs nächste Jahr. Bei der Unterlage mache ich jetzt einen T-Schnitt, einen Lenkschnitt hinunter und oben einen Querschnitt und löse die Rinde von oben etwas ab. Dann nehme ich mein Edelreis, setze 1,5 cm circa unterhalb von der Knospe an, schneide hier flach hinein, es sollte wenig Holz mitgehen und circa 2 cm danach reiße ich dieses Auge ab. Nehme es nur bei diesem Blattstiel, weil die Veredelungsfläche sollte man nicht berühren, und schiebe das bei der Unterlage, bei dem T-Schnitt hinein. Und unterhalb dieser Knospe und oberhalb dieser Knospe verbindet man den Trieb, damit das schön anhaftet. Und im nächsten Jahr bleibt nur diese Knospe stehen und aus der bildet man den Stamm.
5: Morgen um 5:05 die Praxis der Obstbaumveredelung.
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7: Am Mikrofon im Nachrichtenstudio ist Tom Brandenberger. Ums Geld geht es, wenn demnächst die jährliche Herbstlohnrunde startet. Heuer finden die Kollektivverhandlungen aber in abgespeckter Form statt. Denn die Metallerverhandlungen, die traditionell den Auftakt bilden und als richtungsweisend gelten, fallen aus, weil man sich im Vorjahr auf einen zweijährigen Abschluss geeinigt hat. Alle Augen sind daher auf den Handel gerichtet, wo die Ausgangslage aber schwierig ist. Mehr von Katja Winkler.
8: Den Auftakt in der Herbstlohnrunde macht am 19. Oktober der IT-Sektor. 3 Tage später folgt der Handel als größte Branche. Auch heuer sind Kompromisse gefragt, denn die Teuerung ist hoch und die Wachstumsaussichten sind niedrig, sagt WIFO-Ökonom Benjamin Bitschi.
9: Das ist natürlich für Haushalte und Personen eine belastende Situation, wenn die Preise schon wieder steigen. Aber es ist eben auch so, dass auch die Unternehmen vor diesen Herausforderungen stehen.
8: Die Metaller verhandeln heuer nicht. Sie haben sich im Vorjahr auf einen 2-Jahresabschluss geeinigt, der am Donnerstag noch einmal erklärt und besiegelt wird. Mit 1,9% liegt der Abschluss unter der Teuerungsrate. Für die Gewerkschaft sei das schmerzhaft, es sei aber gelungen,
9: eine Trendwende einzuleiten, dass in der Industrie wieder langsam Beschäftigung aufgebaut wird, nachdem in den letzten 3 Jahren deutlich Beschäftigung abgebaut wurde.
8: So Wirtschaftsforscher Bitschi.
7: Bei den Landtagswahlen in den deutschen Bundesländern Mecklenburg-Vorpommern und Berlin gibt es die nächsten schweren Niederlagen für die CDU vom Bundeskanzler Friedrich Merz. In Mecklenburg-Vorpommern scheitert die Partei erstmals an der 5%-Hürde. Den Sieg holt, wie auch schon vor 2 Wochen in Sachsen-Anhalt, die rechte AfD. In Berlin verliert die CDU Platz 1 an die Linken. Merz spricht noch am Abend zwar wörtlich von einem Desaster, will aber Kanzler bleiben. Was jetzt zu tun sei, erfordere Rückgrat, Standhaftigkeit und Geduld. Die Spitzen der Bundesparteien beraten heute über die Ergebnisse und die Konsequenzen. Der Schiffsverkehr durch die Straße von Hormus ist angesichts der anhaltenden Spannungen in der Golfregion erneut nahezu zum Erliegen gekommen. Wie Schifffahrtsdaten zeigen, hat am Wochenende lediglich 1 Dutzend Rohstofffrachter die Meerenge passiert. Am Wochenende davor waren es noch 35. Vor Beginn des Kriegs zwischen den USA und dem Iran fuhren jeden Tag aber rund 125 Handelsschiffe durch die Straße von Hormus. Zum Welt-Alzheimer-Tag machen zahlreiche Initiativen auf die Bedürfnisse der Erkrankten und ihrer Angehörigen aufmerksam. Alzheimer ist die häufigste Form von Demenz. Durch eine fortschreitende Erkrankung des Gehirns kommt es zum Verlust von geistigen Fähigkeiten wie Gedächtnis, Denken und Orientierung. Weltweit erkranken immer mehr Menschen. Allein in Wien schätzt der Fonds Soziales Wien, dass sich die Zahl der Betroffenen bis 2030 von derzeit 30.000 auf 60.000 verdoppeln wird. 2019 wurden bei Kiesabbauarbeiten an der Donau in Deinham bei Hartkirchen in Oberösterreich mehrere schwere Eisenbahnen gefunden. Den Metallteilen wurde zunächst keine große Aufmerksamkeit geschenkt. Forschende der Uni Innsbruck haben aber jetzt Erstaunliches herausgefunden. Die Eisenbahnen sind rund 2300 Jahre alt. Claudia Stelzel-Bröll berichtet.
10: Rund eine Tonne wiegen die Eisenbarren gemeinsam. 500 Schwerter hätten damit geschmiedet werden können. Peter Trepsche, Archäologe an der Uni Innsbruck, sagt, der Fund sei deshalb so bedeutend.
11: Weil es mit Abstand der größte Massenfund an solchen Eisenbarren aus ganz Europa ist. Und der Fund zeigt uns mit über einer Tonne Gewicht, wie weit entwickelt die Eisenproduktion in der Zeit eigentlich schon war.
10: Zahlreiche Eisenobjekte sind bereits 2019 in einer Kiesgrube entdeckt worden. Vor etwa 2300 Jahren dürfte ein Schiff die Teile auf der Donau transportiert haben.
11: Und wahrscheinlich ist dort bei Sturm oder durch andere ungünstige Umstände das Schiff mit der wertvollen Ladung einfach gekentert.
10: Wie es mit dem Fund weitergeht, ist ungewiss.
11: Derzeit ist er nicht für die Öffentlichkeit zu sehen, sondern liegt in einem Depot der Landeskultur GmbH in Linz. Aber ich hoffe, dass er in Zukunft bei einer Ausstellung oder Sonderausstellung einmal präsentiert werden kann.
10: Bis dahin hat der rostige Schatz seinen internationalen Auftritt im renommierten britischen Fachjournal Antiquity.
7: In Japan bewegt sich der Taifun Dujuan auf die Region der Hauptstadt Tokio zu. Mindestens 275 Flüge mussten gestrichen werden. Mehr als 4000 Haushalte waren ohne Strom. Die japanische Wetterbehörde und die örtlichen Behörden warnten die Menschen vor starkem Regen und Erdrutschen. Der Wirbelsturm hat zuletzt Geschwindigkeiten von 144 Kilometern pro Stunde erreicht. Zum Wetter.
12: Häufig sind jetzt noch dichte Wolken am Himmel und im Bergland fallen da und dort noch ein paar Regentropfen. Bald wird es aber überall trocken und die Wolken lockern auf. Mit einer Mischung aus Sonne und Wolken geht es dann weiter durch den Tag. Am meisten Sonne gibt es im Osten und im Süden. Der Wind legt noch zu und die Temperaturen bleiben gedämpft. Damit ist es frisch bei maximal 14 bis 22 Grad. Einzig im Süden werden es bis zu 24. Am Abend treffen dann von Nordosten her wieder einige Wolken mit etwas Regen ein. So viel zum Wetter von Daniel Stanker.
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13: die Ihnen einen schönen Montag wünscht. Montag, der 21. September, in zwei Tagen ist Herbstbeginn und das hier ist die wohl inoffizielle Herbsthymne.

0: Genau heute vor 50 Jahren, am 21. September 1976, erschien September von Earth, Wind and Fire. Und die verewigten das Datum auch in der Zeile Do you remember the 21st night of September? Der 21. September zieht sich wie ein roter Faden durch das Werk der Band. Am 21. September 2004 stand Earth, Wind and Fire auf der wichtigsten politischen Bühne Europas und spielte ein Exklusivkonzert für die Europäische Union in Brüssel. Der Grund war die Osterweiterung mit 10 neuen Mitgliedstaaten. Ja, und die EU steht diese Woche auch im Fokus in unserer Wissenssendung.
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0: Vergangene Woche hat die Präsidentin der Europäischen Kommission, Ursula von der Leyen, ihre jährliche Rede zur Lage der EU gehalten. Darin schilderte sie die Herausforderungen, vor denen die EU steht. Vom Handelsdefizit mit China über den Kampf gegen den Klimawandel bis zum Umgang mit KI. Und sie schlug vor, Kanada zum ersten assoziierten Mitglied der EU zu machen. EU Quo Vadis, das ist diese Woche die Frage im Radiokolleg. Wir berichten außerdem über Musik aus Kolumbien und Speckgürtel oder Geisterstadt, wie sich kleine heimische Dörfer und Ortschaften weiterentwickeln müssen, um zu überleben. Weiterentwickeln muss sich auch die EU. Der russische Angriffskrieg gegen die Ukraine hat die Abhängigkeit Europas gegenüber der USA klar offenbart. Sicherheitspolitisch befindet sich die EU laut dem Politikwissenschaftler Herfried Münkler in einer Zeitwende- und Sandwich-Position. Europa drohe zwischen den Fronten USA, Russland und China zerrieben zu werden. Wie muss sich die EU in Zukunft positionieren? Welche Wege in die strategische Autonomie einschlagen? Johannes Gehlig berichtet darüber in seiner Reihe Weckruf für Europa.
2: Leute, es wird beinhart. Wirtschaftlich, wir sind wirklich am Rande der größten Krise. Wir stecken in der größten Krise seit der zweiten. Wir können nicht mehr so weit fallen. Es geht so nicht mehr.
3: Bei den diesjährigen vom Club Alpbach organisierten Pfingstdialogen machte die Völkerrechtlerin Erika de Wet eine erstaunlich mutige Aussage.
2: Ich sehe diese Politiker europaweit nicht, die ansatzweise über den Rückgrat verfügen, den Leuten wirklich den reinen Wein einzuschenken, den sie wirklich bekommen sollen. Dafür haben sie alle zu viel Angst vor den nächsten Wahlen. Aber wir brauchen ein anderes Selbstverständnis. Wir brauchen schon ein kohärenter Plan im Sinne von politisch, wirtschaftspolitisch, Energielieferketten, dieser ganze Dinge. Dazu gehört auch militärischer Ausbau, klar, aber das ist eine Verzahnung von Dingen, wo ich momentan doch einen kohärenten Plan vermisse. Und nur zu sagen, sind wir unsere Lebensart bereit, das zu verteidigen, ohne Leute ganz klar zu sagen, was wir ihnen abverlangen werden.
3: Der Weckruf der Völkerrechtlerin Erika de Wet illustriert ein Stimmungsbild, das sich im Gespräch mit vielen EU-Experten und Expertinnen bestätigt. Die Stimmung in Europa ist schlecht. Das betrifft sowohl sicherheitspolitische, wirtschaftlich-technologische, institutionelle und außenpolitische Fragen. Doch benötigt die EU tatsächlich einen Weckruf? Oder ist sie nicht schon längst von selber aufgewacht? Die Antwort ist Jein.
4: Good morning, this is your wake-up call.
3: Für viele Experten befinden sich zu viele Politiker und Politikerinnen noch immer im Dämmerschlaf, als hätten sie die Snooze-Taste gedrückt. Nur um ja nicht der harten Realität ins Auge blicken zu müssen. Aber fangen wir der Reihe nach an. Beginnen wir mit dem Krieg in der Ukraine.
5: Russia launched an attack on neighboring Ukraine early Thursday. Ukraine's military said Russia began shelling Ukrainian forces in the country's east and carried out rocket strikes at airports in multiple cities.
6: The Russian president says a military operation is now underway in eastern Ukraine.
3: Viele Menschen haben seit Beginn des Ukraine-Krieges das Gefühl, dass nichts mehr so ist, wie es einmal war. Die sogenannte Zeitenwende. Mit dem Begriff ging die Ahnung einher, dass nicht nur militärische Sicherheiten wegzubrechen drohen. Mit den sich häufenden schlechten Nachrichten nahmen auch die Ängste innerhalb der Bevölkerung der EU zu. Aufgrund der Sanktionen gegen Russland stiegen die Energiepreise. Der deutsche Motor der europäischen Wirtschaft begann zu stottern. Chinesische Billigprodukte überschwemmen den europäischen Markt und die Angst vor Kriegen hat zugenommen. Darüber hinaus scheint der einstige Verbündete USA kein Garant mehr für die Sicherheit Europas zu sein. Der deutsche Politikwissenschaftler Carlo Massala beschreibt das umfassende Krisenpotenzial wie folgt.
7: Zunächst einmal ist es in der Tat so, ist das Erfolgsmodell der europäischen Wirtschaften gerade am Zerbröseln. Das basierte halt auf billigen Rohstoffen aus Russland, das basierte auf einem großen Exportmarkt in China und das basierte auf amerikanischem Schutz. Die Amerikaner entziehen uns den Schutz. Wir beziehen kein Gas mehr aus Russland wegen der daraus resultierenden politischen Erpressbarkeit. Und die Chinesen schließen ihren Exportmarkt für europäische Produkte und überfluten gerade den europäischen Markt mit ihren Produkten. Das ist erstmal das eine. Das zweite ist, trotz aller Unterschiedlichkeit haben Russland und China und die USA ein Interesse mit Blick auf die EU, nämlich die Zerstörung der EU als einen einheitlichen Außenwirtschaftsakteur. Weil im Bereich der Außenwirtschaft ist die EU den Amerikanern und den Chinesen annähernd gleich. Das heißt, wenn Amerikaner und Chinesen mit der EU verhandeln, sind auch Amerikaner und Chinesen gezwungen, Kompromisse zu machen, weil die EU eine wirtschaftliche Macht ist.
3: Auch der bekannte deutsche Politikwissenschaftler Herfried Münkler sieht die Europäische Union in einer Zwickmühle gefangen.
8: Die Europäer sind zurzeit in dem, was man vielleicht eine Sandwich-Position nennen kann. Und dabei spielen natürlich nur zwei Seiten eine Rolle, nämlich Trump und Putin. Und das Problem dabei ist, dass die Bedrohungen durch Putin das Erpressungspotenzial von Trump erhöhen. Also in einer ausgesprochen unangenehmen Situation, in der die Europäer sind, aus der sie herauskommen müssen. Der Begriff dafür ist klar, der heißt strategische Autonomie. Ja, strategisches Denken ist im Prinzip, wenn man das Wort ernst nimmt, das Rechnen damit, dass die Gegenseite handlungsfähig ist und die Gegenseite in der Lage ist, eigene Pläne zu durchkreuzen. Aber die Europäer haben eine Neigung gehabt, mittelfristige Planung mit Strategie zu verwechseln. Also sozusagen Strategie ohne Gegenspieler, ohne gefährlichen Gegenspieler.
3: Der Verzicht auf machtpolitisches Denken ist laut Herfried Münkler einer inneren Entscheidungsschwäche der EU geschuldet. Die Folgen dieser Zögerlichkeit könnten laut dem Politikwissenschaftler mit einem völligen Machtverlust einhergehen.
8: Und das ist auch das weitere Problem der Europäer neben den geopolitischen Konstellationen, dass sie aufgrund der inneren Konstruktion der Europäischen Union eine Neigung haben, über alles unendlich lange zu kommunizieren, zu deliberieren, zu beratschlagen und so weiter und so weiter, dass sie aber eine Entscheidungsschwäche haben. Und diese Entscheidungsschwäche ist, wenn sie nicht bald behoben wird, verheerend. Oder sagen wir mal, dann gilt das, was Carney in Davos gesagt hat, wer nicht am Tisch der Mächtigen sitzt, steht wohl auf der Speisekarte.
3: Auf dem Speiseplan der Mächtigen zu stehen, ist keine wünschenswerte Vorstellung. Die europäischen Entscheidungsträger haben auf die neue militärische Bedrohungslage reagiert und erhöhten die Verteidigungsausgaben in den letzten Jahren massiv. Bis zum Jahr 2030 sollen im Rahmen des Projektes Rearm Europe, Bereitschaft 2030, 800 Milliarden Euro in die Verteidigung der europäischen Mitgliedstaaten investiert werden. Das entscheidende Wort dabei ist das Wort Bedrohungslage. Im Angesicht der geplanten Ausgaben stellt sich die Frage, ob tatsächlich eine derartige Bedrohungslage gegeben ist. Sind tatsächlich 800 Milliarden Euro nötig? Der deutsche Politikwissenschaftler Carlo Massala hat diese Frage mit seinem 2025 erschienenen Buch »Wenn Russland gewinnt – ein Szenario« eindeutig mit Ja beantwortet. In seinem Buch beschreibt der Autor das dystopische Szenario, in dem zwei russische Brigaden im Jahr 2028 in die Stadt Narva in Estland einmarschieren. Die vorwiegend russische Bevölkerung wurde zuvor mit Handfeuerwaffen und Maschinengewehren ausgerüstet, um die Invasion zu unterstützen.
7: Meine Überlegung war damals, dass wir vielleicht sozusagen auf diese Frage, Russland könnte die NATO angreifen, militärisch falsch gucken. sondern dass wir uns eher darauf konzentrieren sollten, dass Russland versucht, die politische Geschlossenheit der NATO zu testen über einen begrenzten Angriff auf das Territorium von NATO-Mitgliedstaaten, bei dem immer klar ist, dass Russland signalisiert, dieser Angriff ist begrenzt, er entspricht russischen nationalen Interessen. Und man dann der NATO die Frage stellt, wollt ihr wegen der Befreiung dieses kleinen Stückchen Territoriums der NATO wirklich einen umfänglichen Krieg gegen Russland mit der dann immer beinhalteten Nuklearkomponente riskieren? Und dass über diese Frage die NATO letzten Endes kollabiert und nicht Artikel 5 ausruft zur Verteidigung ihrer Mitgliedstaaten. Was bedeutet, dass die NATO am Ende ist, weil Artikel 5 ist der Kern der NATO. Es ist doch der Punkt, dass wir momentan doch einen großen Zweifel daran haben können, ob die NATO überhaupt reagiert. Die Amerikaner machen jeden Tag klar, dass sie nicht die Europäer unterstützen werden, falls Russland konventionell angreift. Die Spanier und die Portugiesen haben überhaupt gar keinen Anreiz, wenn es einen begrenzten Angriff gibt, auf eine Stadt im Osten, sich da zu involvieren.
3: Der Sicherheits- und Verteidigungsexperte Simon Weiß hält diesem Argument entgegen, dass die Überlegenheit der europäischen NATO-Staaten gegenüber Russland enorm sei. Auch ohne die USA oder Spanien und Portugal.
9: Nach NAVA können sie durchaus reinkommen, aber was dann? Das ist ja der Punkt. Okay, die NATO reagiert nicht komplett. Ja, nehmen wir mal an, was dann einige warnende Stimmen sagen. Für Portugal, Spanien, Italien ist es alles super uninteressant. Die Amerikaner sagen auch, wir haben andere Probleme. Die restlichen Fähigkeiten der, sage ich mal, stark motivierten europäischen NATO-Partner, wie Großbritannien, eben Schweden, Finnland, Deutschland, Polen, die baltischen Staaten selbst, würde ja schon reichen, um die Russen dort in NAVA zumindest zu isolieren, ihnen Widerstand zu leisten, die Überlegenheit numerisch und teilweise auch qualitativ von dem, was eben auch durch den Beitritt von Schweden und Finnland noch zusätzlich dazugekommen ist an Fähigkeiten auf der NATO-Seite, ist einfach enorm. Und das wird man auch in Moskau sozusagen sehen.
3: Doch wie angespannt ist die Lage tatsächlich? Und wie nervös sind die zuständigen NATO-Generäle angesichts derartiger Bedrohungsszenarien? Der Sicherheitsexperte Simon Weiß erinnert in diesem Zusammenhang an die Stellungnahme des deutschen Luftwaffenchefs Generalleutnant Neumann. Der Politikwissenschaftler Weiß interpretiert dessen Aussagen dahingehend, dass sich die Angst vor derartigen Eskalationsstufen innerhalb der NATO in Grenzen hält.
9: Wenn der deutsche Luftwaffenchef Generalleutnant Neumann vor kurzem im einem Interview für die britische Zeitung The Telegraph sagt, wir sind ready to fight tonight. Wir sind sofort, sobald irgendwo Russland das Territorium von unserem Bündnis verletzt, sind wir bereit, Russland dort weh zu tun ist, wo Russland verwundbar ist. Und er spricht dort von der Kola-Halbinsel, also er meint damit eben den Bereich, wo die russische Nordmeerflotte und somit auch ein sensitiver Bereich der russischen nuklearen Fähigkeiten stationiert ist, anzugreifen. Er spricht vom Schwarzen Meer, er spricht eben sozusagen von anderen Standorten. Jedenfalls er, wohl wissend, wie gerade im Luftbereich die NATO Russland überlegen ist, ist zumindest erstrahlt in diesem Interview sehr viel Selbstbewusstsein aus. Und ich glaube, dieses Selbstbewusstsein ist nicht aus der Luft gegriffen, sondern es ist unterlegt mit Fähigkeiten, quantitativ und qualitativ. Und das ist eine Art von Selbstbewusstsein. Ich glaube, das ist tatsächlich ziemlich authentisch. Und das meine ich mit diesem, die Leute in den Hauptquartieren insgesamt in dieser Organisation, die wir NATO nennen, sind ziemlich entspannt.
7: Ich war gerade im Baltikum, da ist niemand entspannt. Da ist wirklich niemand entspannt. Und es ist niemand entspannt in der NATO. Der Chef der schwedischen Armee hat vor 3 Tagen gesagt, das Risiko, dass Russland einen NATO-Staat angreift, begrenzt, ist jetzt höher, als es im letzten halben Jahr war.
3: Wie akut die Bedrohungslage durch eine mögliche russische Aggression auch sein mag, bleibt letztendlich Spekulation. Doch wie sagt der Amerikaner so schön, hope for the best, prepare for the worst. Hoffen wir auf das Beste, aber bereiten wir uns auf das Schlimmste vor. Doch auch wenn das Worst-Case-Szenario noch nicht eingetreten ist, befindet sich Europa bereits jetzt in einer gefährlichen Situation zwischen noch nicht Krieg und nicht mehr Frieden. Kaum eine Woche vergeht, in der die Medien nicht von einer vermeintlich verirrten russischen Drohne auf NATO-Gebiet berichten. Längst ist ein hybrider Krieg im Gange, der sich im begrifflichen Niemandsland zwischen Krieg und Frieden abspielt.
10: Es ist ein Zwitterzustand oder ein, wenn man will, hybrider Zustand. Dass wir nicht im Krieg sind, im Sinne, dass wir auf konventionelle Art und Weise angegriffen werden, dass unser Luftraum angegriffen wird, dass Panzer über unsere Grenze rollen oder Soldaten versuchen, in unser souveränes Land einzudringen. Das ist es nicht.
3: Michael Zinkanel ist Direktor des Austrian Institute for European and Security Policy, kurz AIES. Einer seiner Arbeitsschwerpunkte liegt in der Analyse hybrider Bedrohungen mit dem Fokus auf Desinformation und Cyberattacken.
10: Aber dennoch sind wir nicht in einem Friedenszustand, wo wir, wie es vielleicht noch in den 90er Jahren, in den 2000er Jahren der Fall war, in einem geschützten Zustand sind des Friedens, wo wir nicht von staatlichen Akteuren im hybriden Raum angegriffen werden und das de facto täglich. Das heißt, fast jedes Mittel unterhalb dieser Schwelle des konventionellen Kriegs wird mittlerweile angewandt und ausgenutzt, um europäische Mitgliedstaaten und die EU als Institution zu schädigen. Das müssen wir uns ganz klar vor Augen werfen und das hat auch im größeren geopolitischen Kontext damit zu tun, dass Russland mit dem Angriff auf die Ukraine nicht nur die Ukraine als Land, als souveräner Staat angreift, sondern auch unsere demokratischen Werte, unsere demokratischen Art und Weise, wie wir leben in Europa.
3: Cyberangriffe und Desinformationskampagnen in den digitalen Medien können das Verhalten der Menschen auch in der analogen Realität negativ beeinflussen. Dies offenbarte das Beispiel der Massenflucht marokkanischer Migranten nach Ceuta im Juli dieses Jahres. Einschlägige Analysen gehen heute davon aus, dass über soziale Medien gezielt Fehlinformationen gestreut worden waren. Die erfundene Botschaft lautete schlichtweg, die Grenze zur EU sei offen. Ein weiteres bekanntes Beispiel waren die Desinformationskampagnen, die rund um den Hurricane Milton in den USA 2024 verbreitet worden sind.
10: Vielleicht erinnern sich einige daran, dass dieser Hurricane 2024 im Herbst vor allem Florida, den Bundesstaat Florida, heimgesucht hat und sich dort Desinformationskampagnen auf lokaler Ebene manifestiert haben, die der Meinung waren, dass der Hurricane von der US-Regierung ja gesteuert und kreiert worden sei, dass es sich nicht um ein natürliches Wetterphänomen handelt, sondern dass die Regierung oder der Deep State dahinter steht, diesen Hurrikan genau auf Florida loszulassen. Und dadurch haben sich auf lokaler Ebene gewisse Milizen formiert, bewaffnete Kleinstgruppen, die wirklich auch Jagd gemacht haben oder angekündigt haben, Jagd zu machen auf US-amerikanische Behörden, die in diese Gebiete vorgegangen sind, um Hilfeleistung und Katastrophenhilfe anzubieten.
3: Auch Österreich war und ist nicht vor hybriden Bedrohungen und Cyberangriffen gefeit. Vor allem zur Zeit von Wahlen wurden und werden gezielte Manipulationsstrategien eingesetzt.
10: Folgende Narrative wurden damals unter anderem erkannt, zum Beispiel die Unterstützung der Ukraine durch Europa sei sinnlos oder dass die Sanktionen gegen Russland wirkungslos seien und zum Nachteil der europäischen Bevölkerung, dass ein Kältewinter droht und eine drohende Energiekrise in Bezug auch auf die russischen Gasimporte beziehungsweise auch in Österreich konkret der Fall, dass auch immer wieder mit dem Kontext der Neutralität, das auch ein emotional aufgeladenes Thema ist, bei uns gespielt wird und hier auch verbreitet wurde, dass Österreich kurz den NATO-Beitritt bevorstehen würde. Das heißt, diese Narrative wurden ganz konkret und gezielt vor der Wahl auch geschürt bzw. verbreitet.
3: Die Sicherheitslage in Europa ist zurzeit vielerlei Bedrohungen ausgesetzt. Doch wie kann Europa in dieser explosiven Gemengelage seinen Weg finden und den Frieden nachhaltig garantieren? Und setzen die verantwortlichen Politiker und Politikerinnen die richtigen Schritte? Im Juni 2026 gaben Bundeskanzler Friedrich Merz und Präsident Emmanuel Macron das Scheitern des deutsch-französischen Future Combat Air System Projekts bekannt. Das Ziel des Projektes war die gemeinsame Entwicklung eines europäischen Kampfjets. Federführend wären dabei die Rüstungskonzerne Airbus und Dassault gewesen. Das Projekt scheiterte unter anderem an der mangelnden Kompromissbereitschaft in den Führungsetagen. Als Überbrückungslösung soll die deutsche Bundesregierung die Beschaffung weiterer US-Kampfjets vom Typ F-35 in Erwägung ziehen. Viele Beobachter schüttelten im Angesicht dieser mangelnden europäischen Kooperationsfähigkeit fassungslos die Köpfe. Die Abhängigkeit gegenüber den USA würde durch derartige Entscheidungen nur prolongiert. Viele Experten und Expertinnen befürchten, ein böswilliger US-Präsident könne im Konfliktfall jederzeit Navigationssysteme oder digitale Infrastruktur für die Kampfjets lahmlegen, falls sich die Europäer und Europäerinnen nicht opportun verhalten würden. Auch der Sicherheitsexperte Simon Weiß sieht bei den Politikern und Politikerinnen der EU eine gefährliche Unentschiedenheit, wohin sich die europäische Sicherheitsarchitektur hinbewegen soll.
9: Selbst wenn man bestimmten EU-Kommissaren zuhört, changieren sie ständig zwischen NATO, EU, unter welcher Zuständigkeit was geschehen muss und so weiter und so fort. Und hier brauchen wir endlich mal eine gewisse Klärung, damit man so ein emanzipatorisches Projekt wie eben eine Art Verteidigungsunion mit eigener Festlegung von Zielen, und die werden sich unterscheiden von den amerikanischen, dass man so langsam ins Tun kommt. Denn wir haben tatsächlich Jahre vergeudet, würde ich sagen.
3: Auch im Bereich der Verteidigungsbereitschaft gegenüber hybriden Bedrohungen sieht der Experte für Cybersicherheit Michael Zinkanell große Defizite innerhalb der EU.
10: Was mir gewissermaßen noch fehlt oder was noch sich im Aufbau befindet, ist, dass man auf einer Software-, aber auch einer Hardware-Ebene eigenständiger wird. Vereinfacht gesagt, muss auch Europa, die Europäische Union hier schauen, dass europäische Software- und Hardware-Lösungen mehr und mehr etabliert werden, dass wir von Rechenzentren angefangen bis hin zu KI-Produkten, KI-Lösungen und Startups, die wir in dem Bereich auf europäischer Ebene fördern, hier wirklich Fortschritte auch machen, um unabhängiger zu sein, um weniger angreifbar zu sein.
3: Der allerwichtigste Schritt, den Europa noch viel entschlossener gehen muss, ist die Schaffung eines Bewusstseins für die Dringlichkeit von Reformen. Die Cassandra-Rufe der Völkerrechtlerin Erika de Wet sollten dabei nicht ungehört bleiben.
2: Wir müssen wirklich auch realistisch sein über unsere Selbstwahrnehmung, dass unsere Selbstwahrnehmung immer noch verankert ist in einer Zeit, die nicht mehr existiert, nämlich die 90er Jahre. The 90s are over. Es wird beinhart. Sag es den Leuten, weil unsere Lebensart steht auf dem Spiel.
4: Good morning, this is your wake-up call.
3: Zu dieser neuen europäischen Bewusstseinsbildung gehört natürlich auch die Bildung in den Schulen. Nur wenn die jungen Europäerinnen und Europäer Bescheid wissen, wie sie manipuliert werden können, wird der Frieden in Europa langfristig gesichert sein.
10: Der wichtigste Punkt, um vorzubeugen, vor allem wenn es um Desinformationskampagnen geht, der wichtigste und gleichzeitig am schwierigsten durchzusetzende Punkt ist Bildung. Weil ohne Bildung ist definitiv alles verloren. Bildung im Sinne von der Möglichkeit, auch der Bevölkerung kritisches Denken, kritisches Hinterfragen mitzugeben, ist absolut notwendig, weil natürlich Desinformationskampagnen, Desinformationsnarrative ihre Macht dann verlieren, wenn die Bevölkerung sie durchschaut und nicht mehr an diese falschen oder verfälschten Nachrichten auch glaubt, sich nicht mehr von diesen falschen und verfälschten Nachrichten auch emotional dann zu einer Reaktion sozusagen verleiten lassen.
0: Das war Teil 1 der Reihe Wake-up Call für Europa von Johannes Gehlig. Präsentiert wird die Reihe von Barbara Gassner, Redaktion Ina Zwerger. Unter oe1orf.at/europa-weiterdenken finden Sie mehr zum Thema EU. Vom Großen ins Kleine. Die EU investiert aktuell viele Millionen, um den ländlichen Raum am Leben zu erhalten. Die Schulen, die Initiativen, die Geschäfte. Viele Gemeinden kämpfen gegen Zersiedelung und Leerstand an. Aber wie muss ländliche Raumplanung aussehen, damit sie zukunftsfit ist? Darüber berichten wir in der Radiokollegreihe Das Ortsbild. In der ersten Folge machen wir Halt im bekannten Salzburger Kur- und Wintersportort Bad Gastein. Dort steht viel leer. Andreas Wolf berichtet.
11: Bad Gastein ist trotz aller seiner Herausforderungen ein außerordentlicher Ort. Den gibt es kein zweites Mal auf der Welt. Mit diesem wunderbaren Wasserfall, der mitten durch den Ort fällt. Und diesen wunderschönen, noch existierenden Architektur. Und auf das müssen wir stolz sein. Und das ist der Grund, warum ich mich für das Ortsbild von Bad Gastein stark mache.
12: Das sagt die ehrenamtliche Leiterin des Montanmuseums Bad Gastein, Elisabeth Pohl. Seit 40 Jahren lebt die gebürtige Linzerin in der Salzburger Kur- und Tourismusgemeinde. Mit einer Initiative versucht sie nun, den Abriss eines alten Hotels des Sonnwendhofs zu verhindern.
11: Es ist ein entzückender kleiner Bau aus dem Jahr 1927, gebaut von einem einheimischen Baumeister.
12: Der Sonnwendhof steht schon seit Jahren leer. Er steht auf einem kleinen Hügel am Eingang zum historischen Zentrum von Bad Gastein. Unterhalb des weißen zweistöckigen Gebäudes mit seinen grünen Fenster- und Balkonläden befindet sich eine große Straßenkreuzung mit zahlreichen Bushaltestellen. Inzwischen sind die Scheiben eingeschlagen, das Dach ist rostig und eine Regenrinne hängt vom Dach herunter. Die Situation vor Ort kennt natürlich auch der Bad Gasteiner Bürgermeister Norbert Ellmauer. Als Baubehörde erster Instanz liegt die Entscheidung über den Abriss in seiner Hand.
13: Ich glaube, zuerst muss man jetzt wirklich einmal die Sachlage klären. Ist das Gebäude erhaltenswert? Ist es erhaltensfähig? Das ist der erste Schritt. Und der zweite ist nachher, dass man sagt, was soll damit geschehen? Im derzeitigen Stand ist es ja so, dass es sehr wohl auch eine politische Diskussion ist.

0: und etwas entfernt auch ein Haus mit Mitarbeiterwohnungen entstehen.
1: Bad Gastein lebt fast zu 100% vom Tourismus. Und ich glaube, dass da halt die Gemeinde versucht, neue Hotelbetriebe hereinzuholen. Und darum lassen sie sich immer wieder darauf ein, wenn jemand sagt, ja, ich investiere groß, 1000 Versprechungen macht und am Ende stehen wir da.
0: Nicht gehaltene Versprechen von Investoren, Leerstand und Abriss haben in Bad Gastein eine lange Tradition. Über Jahrzehnte war der einstige Nobelkurort in den Schlagzeilen, weil ein Investor große Teile des Ortszentrums aufgekauft hatte und die denkmalgeschützten Gebäude verfallen ließ. Warum das möglich war, erklärt die oberste Denkmalschützerin Salzburgs, Landeskonservatorin Eva Hodi.
2: Man kann jetzt als Denkmalbehörde keine Maßnahmen verlangen, die das Gebäude in einen besseren Zustand versetzen, als es vor der Unterschutzstellung gehabt hat. Und unsere Forderungen können sich eben nur auf geschlossene Fenster, ein dichtes Dach, funktionierende Dachwasserableitungen beziehen. Und wenn wir feststellen, dass es grobe Mängel gibt, dann bekommt der Eigentümer auch ein Schreiben von uns. Und wenn er nicht reagiert, haben wir die Möglichkeit, auch sogenannte Instandsetzungsaufträge über die Bezirksbehörden auf den Weg zu bringen.
0: Ignoriere der Eigentümer die Instandsetzungsaufträge, könne die Behörde dagegen kaum etwas unternehmen, denn eine Enteignung, so Eva Hodi, sei de facto ausgeschlossen.
2: Es gibt die Möglichkeit, ein Verfahren für die Ersatzvornahme einzuleiten. Das heißt, die Behörde vergibt Instandsetzungsaufträge an Firmen. Das sind hochkomplexe Vorgänge, vor denen jede Behörde, auch die Baubehörde, zurückschreckt, weil sie gibt öffentliches Geld aus für einen privaten Eigentümer und hat die Unsicherheit, ob sie das Geld jemals wieder sieht.
0: Die Salzburger Landeskonservatorin und ihr Team haben auch geprüft, den nun vor dem Abriss stehenden Sonnwendhof unter Denkmalschutz zu stellen.
2: Man hat eben festgestellt, dass der Sonnwendhof nicht den Kriterien des Denkmalschutzgesetzes entspricht. Wir müssen da immer die geschichtliche, künstlerische und kulturelle Bedeutung eines Objekts berücksichtigen. Es sind weiche Faktoren, die müssen sich in der Bausubstanz wiederfinden. Und beim Sonnwendhof ist es einfach so, dass doch schon große Gebäudeteile in keinem guten Zustand mehr sind und auch die Fassaden zum Teil ziemlich überarbeitet sind.
0: Doch, so Eva Hodi, jede Gemeinde könne unabhängig vom Denkmalschutz selbst schützenswerte Gebäude definieren. Die Voraussetzung dafür sei einzig und allein der politische Wille.
2: Die Gemeinde kann auch sagen, der Sonnwendhof soll erhalten bleiben, es kann aber nebenbei unter bestimmten Parametern noch etwas dazugebaut werden. Denkmalschutz ist nicht das einzige Instrumentarium, um etwas zu erhalten, sondern für ganz bestimmte Objekte. Es gibt andere Menschen, die auch noch zuständig sein könnten dafür. Bürgermeister, die Gemeinde, die Eigentümer, die Investoren. Wir müssen uns die gebaute Zukunft verhandeln. Die Frage ist, wie viel Gewinn braucht es, damit es wirtschaftlich tragbar ist.
0: Diese Frage stellt sich auch Bürgermeister Norbert Ellmauer. Er ist seit etwas mehr als 2 Jahren im Amt und kennt die wechselvolle Geschichte seines Ortes.
3: Da kommt bei mir immer mehr dieser Drang durch, dass man sagt, wenn was nicht mit Leben erfüllt werden kann, dann bringt es nichts, dass ich die historische Struktur aufrechterhalte, weil das ist im Grunde Stillstand. Und Bad Gastein war immer über die Jahrhunderte ein Ort, der sich ganz radikal weiterentwickelt hat. Das Hotel Europe, das wurde gebaut, weil vorher was abgerissen worden ist. Das Kongresshaus wurde gebaut und da hat man vorher diese schöne Wandelhalle abgerissen. Also das war in Bad Gastein immer radikal. Nur den Altbestand, das ist zu wenig, weil man darf auch nicht vergessen, in dem Ort leben auch Bad Gasteinerinnen und Bad Gasteiner. Und das vergisst man oft in dieser Diskussion.
0: Allerdings leben im historischen Zentrum von Bad Gastein de facto keine Einheimischen. Es besteht fast ausschließlich aus Hotels und Zweitwohnsitzen. Ein Großteil der Gebäude stammt aus dem 19. und frühen 20. Jahrhundert. Mitten durch den Ort donnert Österreichs zweithöchster Wasserfall. Die Einheimischen wohnen etwa 150 Höhenmeter unterhalb oder etwa 100 Meter oberhalb des Zentrums. Dort befindet sich seit 2008 auch das neue Gemeindezentrum. Das alte Gemeindeamt befand sich in einem mondänen Gründerzeitgebäude im Ortskern und wurde, wie auch das gegenüberliegende Kongresszentrum, an einen Investor verkauft. Beide Häuser

0: stehen seit langem leer. Seit der Verlegung des Gemeindeamtes gibt es für Einheimische damit keinen Grund mehr, in das Ortszentrum zu kommen. Nach Ansicht von Elisabeth Pohl habe die physische Trennung vom Zentrum auch zu einer mentalen Entfremdung geführt. Denn sonst würden die meisten Einheimischen den Abriss wichtiger historischer Gebäude nicht schon seit Jahrzehnten mehr oder weniger gleichgültig hinnehmen.
1: Das Ortszentrum war nie ein Zentrum für Badgasteiner. Das war immer nur der Arbeitsplatz für die Badgasteiner und der Einfluss von außen war immer schon groß. Ich sage immer, diese Bergbaumentalität, dass man dem Tal Gold entziehen kann oder Schätze entziehen kann, die kommen her, holen sich das schnelle Geld und sind wieder dahin.
0: Diese Grundhaltung sieht Elisabeth Pohl auch hinter dem aktuellen Projekt rund um den Sonnwendhof. Ihrer Meinung nach bestehe die Gefahr, dass die Interessen der Einheimischen ein weiteres Mal ignoriert würden. Explizit nennen sie den geplanten Bau einer großen Tiefgarage, die unterhalb des vom Abriss bedrohten Sonnwendhofs entstehen soll. Für die Errichtung würden etwa 10.000 Kubikmeter Fels herausgesprengt. Das könne, so Elisabeth Pohl, gravierende Auswirkungen haben. Denn nicht weit von den geplanten Sprengarbeiten entfernt stehen mehrere denkmalgeschützte Häuser am Rand einer etwa 100 Meter senkrecht abfallenden Schlucht. In der Gegenrichtung, nur einen Steinwurf vom potenziellen Sprenggebiet entfernt, führt die Trasse der Tauernbahn, eine der wichtigsten Bahnverbindungen der Alpen. Bei einem Telefonat mit dem Investor, der zu keinem Interview bereit war, verwies dieser auf von ihm in Auftrag gegebene Gutachten. Sie alle hätten die Unbedenklichkeit der Sprengungen bestätigt.
1: Auf alle Fälle sollte sie die Gemeinde nicht wieder über den Tisch ziehen lassen. Sie soll das Grünland nicht umwenden und sie soll die geologischen Gutachten noch einholen, damit uns nichts passiert. Und ich wünsche mir, dass ich noch viele Unterschriften kriege für meine Aktion, diesen Ensembleschutz von Badgastein zu initiieren. Ich möchte einfach nur Bewusstsein schaffen, was für ein schönes Erbe wir haben.
0: Trotz der einzigartigen Bausubstanz, den von Elisabeth Pohl angestrebten Ensembleschutz, wird es für Badgastein nicht geben. Die Begründung liefert die oberste Denkmalschützerin Salzburgs, Eva Hodi.
2: Man kann auch eine Gebäudegruppe als ein Denkmal zusammenfassen. Das ist dann das Ensemble. In Badgastein hat es im 20. Jahrhundert sehr viele bauliche Veränderungen gegeben, die das Ensemble zerlegt und uneinheitlich gemacht haben. Das ist ein Grund, wieso man in den 1990er und frühen 2000er Jahren von einer Ensembleunterschutzstellung abgesehen hat.
0: Spaziert man durch das Zentrum von Badgastein, dann eröffnet sich auf etwa 300 Metern Weglänge knapp 250 Jahre Architekturgeschichte in unterschiedlicher Qualität. Hinter der Entwicklung des Ortsbildes standen Entscheidungen von Bürgermeistern. Manchmal zum Vorteil der Gemeinde, aber oft auch zum Nachteil. Denn im Verhältnis zum Bestand gibt es in Österreich kaum eine Gemeinde, in der mehr historische Bausubstanz in kürzerer Zeit abgerissen wurde als in Badgastein. Ein Prozess, der schon seit Jahrzehnten andauert. Mit jedem Abriss aber geht ein Stück Einzigartigkeit verloren. Meist bleiben Baulücken zurück. Eva Hodi.
2: Es ist der Bürgermeister, der entscheidet auf den vorliegenden gesetzlichen Grundlagen. Natürlich gibt es die Möglichkeit, dass man im Land Salzburg sich zu einer Ortsbildschutzgemeinde bekennt. Dann gibt es eine Kommission, die eben zum Beispiel gute Entwürfe mitentwickelt. Es gibt die Möglichkeit, den Gestaltungsbeirat beizuziehen, der hilft auch. Aber ohne gute Planungen keine gute Architektur.
0: Ab einer gewissen Projektgröße, erklärt die Landeskonservatorin, sei in Salzburg ein aus mehreren Personen bestehender Gestaltungsbeirat verpflichtend. Auch Badgastein wird von einem Gestaltungsbeirat beraten. Jahrzehntelange Erfahrungen mit Entscheidungen von Gestaltungsbeiräten hat die Architektin und Gründerin von Österreichs größtem Architekturfestival Turn On, Margit Ullammer.
3: Hier gibt es zwei grundsätzliche Ebenen. Das eine ist, die Kompaktheit des Ortes zu bewahren. Da sind wir bei dem Thema Raumplanung, dass die Orte eben nicht an den Rändern zerfledern und ausufern. Und das andere ist eben die Thematik Ortsbild, die gestalterische Thematik. Beide Ebenen sind sehr komplex, gehören natürlich wohl durchdacht. Es wäre halt wichtig, dass bei Baubewilligungen und in diesen ganzen Bauprozessen halt wirklich auch Fachleute beteiligt sind. weil dann wird auf Basis von wirklichem Wissen entschieden und nicht nur auf Basis von Gefühl, wiewohl ich natürlich zugebe, dass die auch nicht immer einer Meinung sind.
0: Die Salzburger Landeskonservatorin Eva Hodi.
2: Bürgermeister, sie können sich stützen auf ihre eigenen Widmungspläne und müssen tatsächlich häufig als Nichtfachleute über Dinge entscheiden, die schwierig sind. An Architektur, an Bauern hängt sehr viel Wirtschaft. Das macht es oft sehr schwierig. Investoren sind gut im Überzeugen von anderen Menschen. Das ist ihre Aufgabe ein Stück weit. Und Investoren kommen und gehen, wie man sieht in Bad Gastein. Und es sind ganz wenige, die verlässlich das tun, was sie versprochen haben.
4: Ja, es benötigt viel Zeit und Geld, um das Ortsbild nachhaltig zu erhalten und zu verändern. Andreas Wolf gestaltet die Reihe Das Ortsbild. Redaktion Monika Kalcic. Morgen beschäftigen wir uns damit, wie Architektur gleichzeitig Altes bewahren, aber auch Neues wagen kann. Und weiter geht es mit Musik, und zwar mit der Musikrichtung Cumbia. Dieses Genre stammt ursprünglich aus Kolumbien und ist in ganz Südamerika mittlerweile sehr beliebt. Und die Cumbia hat nicht nur die Tanzflächen und Musikmärkte übernommen, sie ist auch zum Sprachrohr der Underdogs, der unteren Gesellschaftsschichten geworden. Auch in Peru, wo Ö1-Redakteurin Melissa Erhardt im Februar vor einigen Jahren schon unterwegs war, die wärmste Jahreszeit in Peru. Mehr in Teil 1 ihrer Reihe über die peruanische Cumbia auf den Spuren eines Kultsounds.
5: Lima, Peru, Februar 2023. Es ist eine eigenartige Zeit, um in dieser Stadt unterwegs zu sein. Eigentlich hätte es der erste normale Sommer nach der Covid-Pandemie werden sollen. Die hat Peru besonders stark getroffen. Die Sterberate war eine der höchsten weltweit. Statt eines normalen Sommers stehen aber Proteste an der Tagesordnung. Die Menschen wehren sich gegen eine Politik, die viele nicht repräsentiert, gegen explodierende Preise und eine Regierung, die auf ihre Forderungen mit Gewalt reagiert. Eines hat sich aber nicht geändert: die Musik. Neben aktuellen Größen der Latin-Pop-Industrie, neben Salsa und Reggaeton, ist es vor allem die Cumbia, die die Hauptstadt dominiert. In den kleinen Bussen, auf den Straßen, in den Restaurants und Bars. Die Cumbia gibt der Stadt Leben. Getanzt und gesungen wird zu Cumbia in ganz Lateinamerika. Sie begleitet zig Millionen Menschen mit ihrem niederschwelligen Rhythmus durch den Alltag, macht Herzschmerz erträglicher und Abende noch länger. Ob in den hippen Clubs von Buenos Aires oder bei mexikanischen MigrantInnen in den USA. Die Cumbia ist ein transnationales Phänomen. In Peru taucht es in den 1960ern auf.

0: las mezclas que se está haciendo en este proceso de achichamiento o de este proceso de lo cultural chicha mestizo, creo que es lo más interesante que tiene este país, ¿no?
1: Als das Kreativste und Interessanteste, was das Mestizaje, also die Durchmischung ethnischer und kultureller Gruppen in Peru, jemals zustande gebracht hat. So beschreibt Alfredo Villar, Autor, Kurator und DJ, die peruanische Cumbia. Er verwendet die Begriffe Cumbia, Chicha und Música Tropical Peruana dabei fast ident, wie viele andere.
2: Ich merke, dass wenn ich in Europa oder den USA auf Tour gehe, die Leute sind vielleicht keine Latinos, aber sie sind total begeistert vom Sound der peruanischen Cumbia, von der E-Gitarre, von dem psychedelischen Sound, den sie vielleicht noch nie gehört haben und weil es wirklich super leicht ist, das zu tanzen.
1: Die peruanische Cumbia ist bis heute nicht nur Inspirationsquelle für MusikerInnen auf der ganzen Welt. Sie ist auch eine soziokulturelle Manifestation des Landes, der lebende Beweis für die Vielschichtigkeit Perus. Sie reflektiert den Alltag und die Kämpfe ihrer aufstrebenden ländlichen Bevölkerung. Etwas, das heute wichtiger denn je ist.
0: La chicha es la transgresión creativa de la norma.
2: Die Cumbia ist die kreative Übertretung der Norm. Es gibt ein Element, das nicht westlich ist, aber ich weiß nicht, ob ich es indigen nennen soll. In Wirklichkeit ist es ein Mestizenelement. Es hat etwas Indigenes, etwas Ländliches, aber auch etwas Internationales. Das Cumbia-Subjekt durchbricht solche Grenzen. Es kann aus einer ländlichen Tradition kommen, indigene Eltern haben, aber trotzdem Techno-Musik mögen und in seiner Band den Synthesizer spielen.
0: Esas hibrideces creo que conectan mucho para entender la chicha como algo más amplio, ¿no?
1: Um die Geschichte der peruanischen Cumbia zu verstehen, müssen wir aber erst an ihren Ursprung zurück. Und der liegt nicht in Peru, sondern in Kolumbien.
3: Es gibt unterschiedliche Theorien, aber was wir doch, sag ich mal, festlegen können, ist, dass Cumbien als Phänomen erstmal Aufmerksamkeit auf sich gesogen hat an der karibischen Küste Kolumbiens,
1: sagt Julio Mendivil. Er ist Ethnomusikologe an der Universität Wien und Spezialist für Musik aus Lateinamerika.
3: Meistens ist traditionelle Musik, die nur mit Flöten und mit Trommeln gespielt wird.
1: Genauer gesagt mit zwei Arten von Flöten. Der Flauta de Millo, einer Querflöte, die meist aus Schilfrohr oder der Hirsepflanze hergestellt wird, und der Gaita, eine Art Klarinette aus einem Kaktus gemacht.

Wir hören die Gaiteros de San Jacinto. Die Gruppe aus dem Norden Kolumbiens macht bereits seit den 1940ern traditionelle, folkloristische Cumbia. Seither sind immer wieder neue Mitglieder in die Gruppe aufgenommen worden, meist Söhne der ursprünglichen Musiker. 2007 haben sie für ihr Album Un Fuego de Sangre Pura einen Latin Grammy gewonnen.

0: Die ersten schriftlichen Aufzeichnungen dieser folkloristischen Cumbia gibt es ab Ende des 19. Jahrhunderts. Ihr Aufbau ist dabei relativ klar.
1: Man kann zum Beispiel von einem Call and Response sprechen. Es gibt immer einen Sänger, der, sag ich mal, einen Satz singt und ein Chor, der antwortet. Die Fluten spielen meistens pentatonische Melodien, allerdings in einer Dur-Form. Und dazu wird mit verschiedenen Trommeln gespielt. Also jeder Trommel macht einen anderen musikalischen Pattern. Also der eine kann nur, sag ich mal, einen festen Rhythmus machen, die anderen machen einen Kontrarhythmus und so weiter und so fort. Dann kann sehr bunt werden. Ich würde sagen, das ist sehr charakteristisch für diese traditionelle

0: Viele betrachten diese erste traditionelle Cumbia-Form als Verschmelzung schwarzer, indigener und weißer Kultur. Die Kombination der verschiedenen Instrumente ist für sie Beweis dieses triethnischen Ursprungs der Cumbia. So schreibt die afro-kolumbianische Choreografin, Tänzerin und Professorin Delia Zapata Oliveira im Jahr 1962:
1: Der ständige Kontakt zwischen Indigenen und Schwarzen während der Kolonialherrschaft. Ihr Bündnis aufgrund der Umstände, die durch die Herrschaft der Sklavenhalter entstanden sind. All das führte zu einer Annäherung und teilweisen Verschmelzung ihrer musikalischen Ausdrucksformen. Die melancholische Gaita, die indigene Flöte, steht in starkem Kontrast zum fröhlichen und energischen Klang der afrikanischen Trommel. So entstand der Rhythmus, den wir Cumbia nennen, und der die Gefühle eines großen Teils der kolumbianischen Bevölkerung verkörpert.
2: Viele Kollegen, Kolleginnen versuchen, beide Bereiche, das Indigene und das Afrikanische, zu belegen, indem man sagt, also die Flöten sind indigener Herkunft und die Trommel kommen aus Afrika. Das sind Erklärungsmuster, die man nicht unbedingt glauben muss. Und natürlich gab es auch Trommeln in Amerika, bevor die afrikanischen Sklaven nach Amerika kamen. Und es gab natürlich auch in Afrika viele Flöten. Also wir können, würde ich sagen, zum Glück nicht in die Vergangenheit reisen und sehen, wie der Anfang war. Aber was wir doch wissen, ist, dass an der Küste Kolumbiens hat sich dieser musikalische Gattung gut etabliert und von da aus ist zu anderen Orten gegangen.
0: Eine radikale Veränderung und damit den tatsächlichen Aufschwung erlebt die Cumbia ab den 1930er Jahren. In Kolumbien entstehen damals die ersten Radiostationen. Besonders beliebt zu der Zeit ist kubanische Musik. Gruppen wie Sonora Matancera dominieren den Rundfunk. Die Aufnahmen müssen aber importiert werden und das kostet. Die Folge? Folkloristische Lieder, darunter Cumbia, werden kubanisiert, also orchestriert. Die großen Radiostationen haben dafür eigene Orchester, die Gastsolisten begleiten. Diese urbane Interpretation von traditionellen Liedern wird bald zur Nationalmusik Kolumbiens.

0: Die ganze Welt tanzt diese kolumbianische Cumbia,
1: singt Diaz. Zusammen mit Pacho Galán wird Lucho Bermúdez zum wichtigsten Vertreter der orchestrierten Cumbia. Die Lieder der beiden werden nicht nur zu zeitlosen Klassikern, sie werden auch zu Symbolen der kolumbianischen Identität. Es ist diese Musik, die sich in den 1960ern rasant in ganz Lateinamerika ausbreitet. So erzählt Jorge Rodríguez, Gründer der peruanischen Cumbia-Band Los Mirlos.
2: In San Martín hörte ich immer Radio Caracol aus Kolumbien. Das lief auf Kurzwelle. Ich hörte La Pollera Colorada oder La Danza de la Chiva. Das waren die ersten Lieder, die aus Kolumbien kamen.
1: Dass die Cumbia so schnell an Boden gewinnt, hat einen ganz pragmatischen Grund.
3: Es gab ein politisches Ereignis, welches ganz wichtig war für die Verbreitung der kolumbianischen Musik, und zwar die kubanische Revolution. Vor der kubanischen Revolution, Kuba hat Musik für ganz Lateinamerika produziert. Überall in Lateinamerika hat man Cha-Cha-Cha oder Mambo oder Son Cubano getanzt. Und nach der kubanischen Revolution und nach dem Boykott von den USA war nicht mehr möglich, diese Musik zu konsumieren. Und das hat dazu geführt, dass die Musikindustrie dringend was suchen musste, was die kubanische Musik ersetzen konnte. Und dann ist auf die Big Bands aus Kolumbien gestoßen.
1: Die kolumbianische Cumbia breitet sich also aus und passt sich dabei den nationalen Hörgewohnheiten an. In Mexiko vermengt sie sich mit traditionellen Stilen wie dem Mariachi. In Argentinien verschmilzt sie zunächst mit dem lokalen Chamamé.

In Peru wird das Genre eine sehr ausgefallene Symbiose eingehen. An der Küste trifft die Cumbia nämlich auf den Rock der 50er Jahre und verändert sich radikal.

0: Wunderschöne Musik hier. Morgen dann mehr in Folge 2. Melissa Erhardt berichtet über die Cumbia. Für die Redaktion zu dieser Reihe ist Astrid Schwarz verantwortlich. Und das war's für heute mit dem Radiokolleg. Ja, heute am 21. September ist Welt-Alzheimer-Tag. Dazu gab es heute schon mehr in unseren Frühsendungen zu hören. Zusätzlich ist heute auch noch der Tag der Dankbarkeit. Wir Menschen sind ja sehr schnell darin, in Sachen Beschwerden und unseren Missmut äußern. Dabei ist der Blick auf das Gute wichtig und richtig und hat auch, und da kommt der Welt-Alzheimer-Tag ins Spiel, eine verjüngende Wirkung auf das Gehirn. Die Freestyle-Rennfahrerin Eileen Gu hat unlängst sehr spannende Dinge zum Thema Neuroplastizität gesagt. Positive, bewusst gesteuerte Gedanken verdrahten unser Gehirn neu, machen neue Wege im Kopf auf und halten somit auch unser Gehirn fit. 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
5: Am Mikrofon im Nachrichtenstudio ist Tom Brandenberger. Die Zweidrittelmehrheit für die geplante Wehrdienstreform ist weiter nicht in Sicht. Zuletzt konnten sich die Koalitionsparteien in Detailfragen nicht einigen. Geplant ist allerdings dennoch ein Inkrafttreten mit Jahresbeginn. Das gehe sich aber nur dann aus, wenn in den nächsten Monaten alles ideal ablaufen würde, sagt der scheidende Generalstabschef Rudolf Striedinger.
6: Das bedeutet dann für uns, dass wir in weiterer Folge uns überlegen, was wir jetzt auch schon tun, wie wir diese gesetzlichen Vorgaben umsetzen in die Realität, was automatisch bedeutet, dass wir erst im Laufe des Jahres 2027 erste Grundwehrdiener einrücken haben, die dann nach diesem neuen Modell tatsächlich ihren Wehrdienst leisten werden.
7: Das heißt, es wird noch ein bisschen länger dauern, bis das Bundesheer für einen längeren Wehrdienst dann bereit ist.
6: Absolut.
5: Sagt Striedinger im Gespräch mit Martina Petschele. Ein Beamter der US-Einwanderungs- und Zollbehörde ICE hat in Austin im US-Bundesstaat Texas einen Mann nach einer Verfolgungsjagd angeschossen und schwer verletzt. Das Heimatschutzministerium, dem ICE untersteht, erklärte auf der Plattform X, es handle sich um einen Venezolaner, der sich illegal im Land aufgehalten habe. Der Bürgermeister von Austin fordert eine unabhängige Untersuchung des Vorfalls. 3 südkoreanische Offiziere sind in der entmilitarisierten Zone im Grenzgebiet zu Nordkorea durch eine Explosion verletzt worden. Nach Angaben des südkoreanischen Generalstabs ereignete sich der Vorfall südlich der Demarkationslinie. Es war zunächst unklar, ob die Explosion durch eine Mine aus Nordkorea, aus Südkorea oder einen anderen Sprengsatz verursacht wurde. US-Präsident Donald Trump will einen Triumphbogen in Washington bauen lassen. Das riesige Bauwerk, ursprünglich eigentlich als Touristenattraktion gedacht, soll laut Trump auch als Militärstützpunkt dienen, sowie als Lager für Drohnen und Munition. Ansgar Gersmann berichtet.
8: US-Präsident Donald Trump will Washington seinen Stempel aufdrücken und einen Triumphbogen errichten lassen. Die Pläne liegen schon vor. 76 Meter hoch soll das Bauwerk werden. Bisher sollte es eher eine Touristenattraktion werden, doch Trump will den Bogen nun in einen Militärkomplex umwandeln. Dass nun Drohnen und Scharfschützen Vorrang haben sollen und das in der Nähe des Hauptstadtflughafens, begründet der Präsident mit einer angeblichen Bitte des Militärs und der nationalen Sicherheit. Kritiker werfen Trump vor, er wolle sich vor allem selbst ein Denkmal setzen. Zu den Kosten ist kaum etwas bekannt. Schätzungen gehen davon aus, dass das Bauwerk umgerechnet bis zu 217 Millionen Euro kosten könnte. Ein Ausbau als Militäreinrichtung dürfte noch teurer werden.
5: Bei einem Teileinsturz eines Hauses in der Wiener Innenstadt ist am Abend eine Frau schwer verletzt worden. Nach Angaben der Feuerwehr brach in drei Geschossen des Gebäudes in der Färbergasse die Decken ein. Eine 57-jährige Frau stürzte aus dem dritten Stock ab und konnte erst nach Stunden befreit werden. Die Unglücksursache ist noch unklar. Die Stadt Venedig prüft, die Zugangsgebühr für Tagestouristen ab 2027 deutlich zu erhöhen und an noch mehr Tagen als bisher einzuheben. Der derzeitige Zugangspreis von 5 bis 10 Euro reiche nicht mehr aus, um Tagestouristen an Tagen mit hohem Andrang von einem Besuch abzuhalten, sagt der zuständige Stadtrat Suin. Als mögliche neue Höhe nennt er rund 30 Euro. Zum Wetter.
9: Die Wolken lockern mehr und mehr auf, auch von Vorarlberg bis Oberösterreich, und bald ist es überall trocken. Der Wind ist heute deutlich zu spüren, besonders von Salzburg ostwärts mit Spitzen zwischen 40 und 70 km/h. Auf den Bergen ist es teilweise stürmisch. Außerdem bleibt es kühler als am Wochenende mit maximal 14 bis 22 Grad im Großteil des Landes. Im Süden werden es bis zu 24 Grad. Am Abend und in der Nacht treffen dichte Wolken von Nordosten her ein und die bringen etwas Regen vom Weinviertel bis ins Salzkammergut. So viel zum Wetter von Daniel Stanker.
5: Und jetzt wie immer an dieser Stelle ein Blick auf die Themen des Mittagsjournals. Heute mit Paul Schiefer.
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0: Und mit Wilhelm Groß. Sagt Ihnen dieser Name etwas? Wilhelm Groß war ein Wiener Komponist, der im Exil in London und New York einige der erfolgreichsten Lieder seiner Zeit schrieb. Musik, die weltweit erfolgreich wurde, auch Filmmusik und Schlager schrieb er. Doch was hat ein Wiener Komponist der späten Wiener Moderne mit Schlager zu tun und warum kennt heute kaum jemand noch seinen Namen? Diesen Fragen geht Philipp Weismann jetzt nach.
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12: Wir widmen uns heute einem Musiker, dessen Schicksal beispielhaft für die schöpferische Vielfalt im Wien der Zwischenkriegszeit steht. Eine Vielfalt, die von den Nationalsozialisten radikal ausgelöscht wurde. Wilhelm Groß, Komponist, Dirigent, Pianist, Musikwissenschaftler, geboren 1894 in eine wohlhabende jüdische Familie in Wien. Er war Meisterschüler von Franz Schreker an der Wiener Musikakademie und damit fest in der großen europäischen Musiktradition verankert, komponierte anspruchsvolle Orchester-, Kammer- und Klaviermusik. Doch Groß besaß noch eine Gabe. Er konnte die Grenzen der sogenannten ernsten Musik mühelos durchbrechen. Ein Beispiel gefällig? 1934 schrieb er diesen Hit, später auch gesungen, von einem Weltstar. Herzlich willkommen.

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1: Isle of Capri, einer der erfolgreichsten Schlager des Jahres 1934 und 1957 von Frank Sinatra und dem Billy May Orchestra aufgenommen. Der Schöpfer ist der Wiener Komponist Wilhelm Groß, der hier als Will Groß aufscheint. Er hat viele seiner populären Songs auch unter dem Pseudonym Hugh Williams veröffentlicht. Groß schrieb diesen Song kurz nachdem er nach England emigriert war. Unsere Schwerpunktreihe in Ausgewählt über verfolgte Komponisten nehmen wir nach der Sommerpause wieder auf. 2026 steht ein doppeltes Jubiläum an. Vor 20 Jahren wurde der Verein Exil Arte gegründet und seit 10 Jahren gibt es das Exil Arte Zentrum an der MDW, der Universität für Musik und Darstellende Kunst Wien. Mehr als 40 Nachlässe von Künstlerinnen und Künstlern, die vom NS-Regime vertrieben und zum Schweigen gebracht wurden, haben dort inzwischen eine neue Heimat gefunden, darunter auch das Archiv von Wilhelm Groß. Nach der Machtübernahme der Nationalsozialisten in Deutschland im Jahr 1933 musste Groß als Jude Berlin verlassen, wohin er 5 Jahre zuvor übersiedelte und erfolgreich als Plattenproduzent gearbeitet hatte. Zurück in Wien fand er kurzzeitig eine Zuflucht als Kapellmeister an Otto Preminger's Wiener Kammerspielen. Doch der grassierende Antisemitismus zwang ihn bereits 1934 zur Flucht nach England. Groß interessierte sich sehr für Jazz und die Unterhaltungsmusik seiner Zeit. Seine zweite Tanzsuite aus dem Jahr 1925 fängt die elektrisierende Atmosphäre der Zwischenkriegszeit perfekt ein. Er nimmt sich die damals modernen Modetänze vor und gießt sie in virtuose Klaviersätze. Wir hören die ersten 3 Sätze, Foxtrot, Boston und Tango. Der Pianist ist Gottlieb Wallisch.

Gottlieb Wallisch spielte die Sätze 1 bis 3 aus der zweiten Tanzsuite Opus 20 von Wilhelm Groß. Foxtrott, Boston und Tango. Groß hatte, wie erwähnt, eine Vorliebe für die populären Musikströmungen, die im frühen 20. Jahrhundert aus den USA nach Europa kamen. Er hatte jedoch auch ein tiefes Gespür für seine eigenen Wurzeln. Mitte der 1920er Jahre setzte er sich intensiv mit jüdischer Folklore auseinander. Aus dieser Beschäftigung entstanden die Lieder der Sehnsucht. Groß verwebt darin die Tonsprache der Wiener Spätromantik mit der emotionalen Dringlichkeit jüdischer Volkslieder und verbindet traditionelle Volksdichtung mit der literarischen Moderne. Der vierteilige Zyklus beginnt mit dem Stück »Helle sommerliche Nacht« nach einem jüdischen Volkslied. Es folgt das »Liebeslied« nach einem Text des österreichischen Dramatikers Richard Billinger. Nach dem expressiven Ausruf »Dich, dich liebe ich« nach einer mittelalterlichen Handschrift schließt der Zyklus mit »Es ist Nacht« nach einem Text von Christian Morgenstern. Es singt der Bariton Christian Immler, am Klavier begleitet von Helmut Deutsch.

Christian Immler Bariton und Helmut Deutsch am Klavier mit Lieder der Sehnsucht von Wilhelm Groß, Opus 22b von 1926. Sie hören ausgewählt heute mit einem Porträt des Wiener Komponisten Wilhelm Groß in unserer Schwerpunktreihe zu 20 Jahre Exil Arte. Nun zu jenem Werk, das als eines der bekanntesten und vielleicht kühnsten von Groß im Bereich der klassischen Kunstmusik gilt, den Afrika-Songs aus dem Jahr 1929, entstanden damals für die Schlesische Funkstunde in Breslau. Groß vertonte hier Gedichte afroamerikanischer Autoren, allen voran von Langston Hughes. Es geht hier nicht um ein romantisiertes Afrika-Bild, sondern um den ungeschönten Alltag schwarzer Menschen in den USA der 1920er Jahre. Musikalisch sprengt Groß alle Genregrenzen. Er verbindet das kompositorische Handwerk seiner Wiener Ausbildung mit Elementen von Jazz, Blues und Ragtime, Musikformen, die damals über den Atlantik schwappten. Das Werk für Mezzosopran, Bariton und Kammerorchester wurde von den Nationalsozialisten damals sofort verboten. Wir hören nun die Sätze 1 bis 4 in einer Aufnahme mit dem Matrix Ensemble unter der Leitung von Robert Siegler.

Das waren die ersten vier der insgesamt sieben Afrika-Songs von Wilhelm Groß, Opus 29, Introduktion und Duett, Lied der Baumwollpacker, Arabeske und Tante Sue's Geschichten. Cynthia Clary, Mezzosopran, Jake Gardner, Bariton, gemeinsam mit dem Matrix Ensemble unter Robert Siegler. Nach diesem großen vokalen Zyklus kehren wir noch einmal zu Wilhelm Groß' eigenem Instrument zurück, dem Klavier. Wir hören nun die verbleibenden zwei Sätze seiner zweiten Tanzsuite, Opus 20. Nach Foxtrot, Boston und Tango folgen nun ein Shimmy, zum Teil grell und voller Ironie, und das Finale, ein quasi Five-Step. Diese Stücke spiegeln die Dynamik und den Rhythmus der 1920er Jahre wider. Eine Epoche, in der Großkarriere in Europa noch unter guten Vorzeichen stand. Der Bruch folgte dann Jahre später, nachdem er im Londoner Exil ab 1934 einige große Hits geschrieben hatte, zog Groß im Frühjahr 1939 weiter in die Vereinigten Staaten. Er wollte in Hollywood als Filmkomponist arbeiten. Doch hören wir zunächst noch einmal den pianistischen Groove des jungen Wilhelm Groß aus dem Jahr 1925.

Gottlieb Wallisch spielte die beiden letzten Sätze der zweiten Tanzsuite Opus 20 von Wilhelm Groß, Shimmy und Quasi Five Step. Groß' Ankunft in den USA im Frühjahr 1939 war von großen Hoffnungen geprägt. Er wollte als Filmmusikkomponist Karriere machen. Er schrieb dann unter anderem eine schlichte Ballade mit dem Titel Tomorrow Night. Es sollte eines seiner letzten Werke werden. Am 10. Dezember 1939 erlitt Wilhelm Groß in New York völlig unerwartet einen tödlichen Herzinfarkt im Alter von gerade einmal 45 Jahren. Was er nicht mehr miterleben durfte, war die Metamorphose, die sein Lied Tomorrow Night in den darauffolgenden Jahrzehnten durchmachte. Aus der Big Band Ballade wurde Ende der 1940er Jahre ein Blues-Standard. Und im September 1954 betrat ein junger Sänger namens Elvis Presley die Sun Studios in Memphis, schnappte sich seine Gitarre und sang Groß' Melodie mit einer unnachahmlichen intimen Intensität ein.

0: Tomorrow Night, aufgenommen von Elvis Presley im Jahr 1954, komponiert 1939 von Wilhelm Groß auf einen Text von Sam Coslow. Wie wandlungsfähig diese Melodie des Wiener Komponisten ist, zeigt auch ein Blick in die jüngere Popgeschichte. Im Jahr 1992 nahm sich Bob Dylan das Lied vor und spielte für sein Album Good As I Been To You eine rein akustische Folk-Version ein. Es ist ein weiter Bogen eines vielseitigen Musikers, dessen Schaffen heute im Exil-Arte-Zentrum der MDW Wien wissenschaftlich aufgearbeitet und dokumentiert wird, jener von Wilhelm Groß. An dieser Stelle ein Konzerttipp. Am Mittwoch, den 23. September, veranstaltet das Exil-Arte-Zentrum einen Abend im großen Konzerthaussaal in Wien unter dem Titel Echo des Unerhörten. Spielen die Wiener Symphoniker. Im ersten Teil werden Kompositionen von Wilhelm Groß zu hören sein. Mit der Spanish Rhapsody für Klavier und Orchester wird es auch eine Uraufführung von Groß geben. Im zweiten Teil erklingt dann die Symphonie Nummer 2 von Hans Winterberg. Ein spannendes Programm. Beginn ist um 19.30 Uhr. Das war ausgewählt für heute, gestaltet und präsentiert von Philipp Weismann.
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1: Am Mikrofon im Nachrichtenstudio ist Tom Brandenberger. Der Irankrieg, der Krieg in der Ukraine und auch die Frage, wie man mit der sich immer rasanter entwickelnden künstlichen Intelligenz umgeht. Bei der diesjährigen UNO-Generalversammlung in New York fehlt es nicht an brisanten Themen. Aus New York berichtet Christoph Kohl.
2: Die über 130 Staats- und Regierungschefs treffen in Zeiten großer Ungewissheit aufeinander, sagt UNO-Generalsekretär Antonio Guterres.
3: In a need of deep uncertainty.
2: Großes Thema wird der Irankrieg sein. Hier will US-Präsident Donald Trump in New York auch Vertreter der Golfstaaten treffen. Für die Ukraine geht es diese Woche wiederum darum, um internationale Unterstützung zu werben. Neben diesen großen Konflikten wird nach eindringlichen Warnungen aus dem Tech-Sektor auch der Umgang mit künstlicher Intelligenz ein zentrales Thema sein.
3: Because AI does not stop at borders.
2: Für die österreichische Delegation mit Bundespräsident Alexander Van der Bellen, Bundeskanzler Christian Stocker und Außenministerin Beate Meindl-Reisinger geht es auch darum, die zweijährige Mitgliedschaft im UNO-Sicherheitsrat vorzubereiten.
1: In Deutschland beraten heute die Spitzen der Bundesparteien über die Konsequenzen der Landtagswahlen in Berlin und Mecklenburg-Vorpommern. Der Fokus richtet sich auf die CDU, die in Mecklenburg-Vorpommern erstmals aus einem deutschen Landtag geflogen ist und in Berlin von der linkspopulistischen Linken als neue Nummer 1 deutlich überholt wurde. Parteichef und Kanzler Friedrich Merz reagierte unmittelbar nach Wahlschluss mit Durchhalteparolen und schloss seinen Rücktritt aus. Die Kreml-Partei Geeintes Russland ist nach der dreitägigen Parlamentswahl erwartungsgemäß als Siegerin bestätigt worden. Nach Angaben der Wahlkommission kommt sie auf knapp 58% der Stimmen. Die kriegskritische Opposition war von der Wahl ausgeschlossen worden. Russische Luftangriffe auf die ukrainische Stadt Saporischschja haben indes nach Angaben von Präsident Volodymyr Selenskyj schwere Schäden an zivilen Gebäuden angerichtet. Ein großes Einkaufszentrum sei in Brand geraten und zerstört worden. Mehrere neunstöckige Wohnblocks und ein Universitätsgebäude seien beschädigt worden, schrieb Selenskyj in sozialen Netzwerken. Er spricht von 5 Verletzten. Die venezolanische Oppositionsführerin und Nobelpreisträgerin Maria Corina Machado will möglichst bald wieder in ihr Heimatland zurückkehren. Der Zeitpunkt sei gekommen, um den politischen Wandel aktiv mitzugestalten, so Machado in einem Interview. Sie hält sich derzeit im Exil in Panama auf. In Innsbruck läuft seit gestern die FAFGA, die Fachmesse für Gastronomie, mit jährlich rund 10.000 Besuchern. Beherrschendes Thema heuer sind KI-Systeme im Tourismus. Die Branche hinkt laut Experten aber massiv hinterher, berichtet Wolfgang Böhmer.
4: 4 von 10 Gästen nutzen inzwischen KI, Chatbots, um zu entscheiden, wohin der Urlaub geht. Aber 9 von 10 der heimischen Tourismusbetriebe sind für die KI überhaupt nicht sichtbar, weil die Daten und Antworten im Hintergrund nicht bereit liegen, sagt KI-Experte Georg Hofherr.
5: Nein, es sind nur 11% der Betriebe KI lesbar. Was heißt das? Die Webseiten der Hotels sind auf Personen ausgerichtet, aber nicht darauf ausgerichtet, dass sie KI-Chatbots lesen können.
4: Die beste Homepage nutzt also nichts, wenn sie für die KI nicht verwendbar ist.
5: Aber wir müssen sie jetzt technisch und inhaltlich so anpassen, dass die individuellen Fragen, die ich einem KI-Chatbot stelle, auch von der Webseite oder der digitalen Plattform des Hotels individuell beantwortet werden.
4: Wie groß das Thema ist, zeigt auch die Ausstellerliste hier. Über 10% der 230 Aussteller kommen aus der KI-Branche.
1: Bei einem Teileinsturz eines Hauses in der Wiener Innenstadt ist am Abend eine Frau schwer verletzt worden. Nach Angaben der Feuerwehr brachen in 3 Geschossen des Gebäudes in der Färbergasse die Decken ein. Erste Einzelheiten von Bernd Matschedolnik.
6: Es ist gegen 22:30 am Abend. Plötzlich stürzen in dem Gebäude die Decken ein. Eine 57-jährige Frau befindet sich im 3. Stockwerk. Sie stürzt in einen Schuttkegel ab. Rettung und Feuerwehr sind im Großeinsatz. Auch Suchhunde sind im Einsatz, um etwa Verschüttete zu finden. Die Frau kann erst nach Stunden aus den Trümmern geholt werden. Sie wird schwer verletzt in ein Spital gebracht. 2 weitere Bewohner werden leicht verletzt. Jetzt wird untersucht, was zu diesem Deckeneinsturz geführt hat. In dem Haus sind vor kurzem Bauarbeiten durchgeführt worden.
1: Und jetzt zum Wetter.
7: Recht sonnig geht es jetzt in den meisten Regionen Richtung Nachmittag. Dichtere Wolken sind noch von Vorarlberg bis ins Salzkammergut am Himmel. Die lockern aber auch bald auf. Einzig die Wolken ganz im Süden bei Klagenfurt, die könnten sich noch längere Zeit halten. Es ist frisch mit Höchstwerten von 14 bis 21 Grad heute am Nachmittag. Und dazu ist es außerdem ziemlich windig. Im Süden kann es stellenweise noch ein bisschen wärmer werden. Bis zu 24 Grad sind hier möglich. Am Abend und in der Nacht auf morgen regnet es ein wenig vom Weinviertel bis ins Salzkammergut. So viel zum Wetter. Wetter von Daniel Stanker.
8: Und weiter geht es hier mit Literatur.
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0: Sehr oft und oft genug ist irgendwo Verbesserungspotenzial, ist sprichwörtlich Luft nach oben, aber es geht auch nach unten. Luft nach unten, so heißt nämlich der dritte Roman von Tamara Steiner. Bereits zum zweiten Mal ist ihr Roman auf Platz 1 der ORF-Bestenliste gelandet und es ist unser Ö1-Buch des Monats September. Luft nach unten. Tamara Steiner kam 1987 in Slowenien zur Welt, ist dort aufgewachsen. Mit nur 18 Jahren zog sie nach Wien, wo sie seitdem als Musikerin und bilinguale Schriftstellerin lebt und arbeitet. Damit hat sie einiges gemeinsam mit der Protagonistin in ihrem Roman, mit der Musikerin Iva. Auch sie ist von Slowenien nach Wien gezogen. Iva versucht sich in Wien sehr mühsam, ihren starken Kinderwunsch zu erfüllen. Dabei hat sie selbst ein äußerst schwieriges Verhältnis zu ihrer Mutter, die unter Esssucht und dem Messi-Syndrom leidet. In imaginären Briefen wendet sich Iva wütend an ihre Mutter, um sie dann wieder zärtlich und voller Sehnsucht zu beschreiben, mit ungestümer Wut und Liebe. So begegnet Iva auch ihrem Mann Felix, den die Besuche in der Kinderwunschklinik zermürben. Und dann hat Iva eine Affäre mit einem verheirateten Mann. Dieses Geheimnis behält sie für sich, während sie die Geheimnisse ihrer Familiengeschichte offenlegen will. Hören Sie jetzt Auszüge aus diesem Roman »Luft nach unten« von Tamara Steiner. Es liest Alma Hasun.
1: Ich taste nach meinem Handy. Punkt 3 Uhr in der Nacht. 6 verpasste Anrufe und einer eingehend. Papa. Ich weiß sofort, was los ist. Ich will's nicht hören. So liege ich zusammengekauert da und warte aufs erste Licht. Dann rufe ich zurück. In der Nacht hat man dich eingeliefert. Dir ist eh nicht klar, wie wütend ich bin. Ja, wütend auf dich. Und wenn du tot bist, dann werde ich noch wütender sein. Verzweiflung gepaart mit Liebe, das zerfrisst einen, weißt du? Die Jahrzehnte deiner Missgunst, deiner grausamen Gleichgültigkeit. Ja, dich zu hassen wäre leichter, dich zu verachten. Aber es ist unmöglich. Du bist die Wurzel. Jahrzehntelang habe ich mir eingeredet, du hättest einfach nicht begriffen, was du da veranstaltest. Inzwischen habe ich einen Haufen Schotter bei Psychotherapeuten, Kinesiologen, ganzheitlichen Bewusstseinsgurus, traditionellen chinesischen bzw. japanischen Medizinern, Hypnotiseuren, plastischen Chirurgen, Essstörungs-, Familienaufstellungs- und nicht zuletzt NLP-Experten sowie Schweigeexerzitien bei den Töchtern des göttlichen Erlösers in der Jacquin-Gasse deponiert. Alles für die Katz. Schau mich an. Ich bin nach wie vor ein Wrack. Nur älter. Und stachliger. Und missmutiger. Aber es ist, wie es ist. Und du bist, wie du bist. Je carrière. Ich hätte besser in eine Immobilie investiert, weißt du? Dann hätte ich jetzt wenigstens was Eigenes. Ich ringe mit den Tränen. Dann finde ich es auf einmal gut. Ja, gut. Gut, dass du eingeliefert wurdest. Gut, dass man dich endlich unter Kontrolle hat. Ich weiß, du kannst Spitäler nicht leiden. Mit 5 brauchtest du mal eine Bluttransfusion, musstest wochenlang in der Klinik von Novo Mesto ausharren. Gerade in dem einen Augenblick aber, als du wach wurdest, stand dein Vater, der Blutspender, mit der Krankenschwester an der Tür und meinte, deine Mutter sei mit einem Schwesterchen schwanger, falls du nicht überleben solltest. Ich war austauschbar, hast du jedes Mal, wenn du die Geschichte erzählt hast, ausdrücklich betont. Ich weiß gar nicht, wie oft ich sie gehört habe, aber ich hörte dir immer aufmerksam zu, jedes einzige Mal. Du hast dieses eine Detail nie vergessen, falls sie nicht überlebt. Als ich aber auf die Welt kam, hast du sofort alles vergessen, dass auch ich hören kann, verstehen kann und vor allem nichts vergessen werde. Dass deine Worte nicht in der Luft verpuffen, sondern landen und Wurzeln schlagen. Weißt du was? Ich mag diese Floskeln nicht. Seit ich mich erinnern kann. Aber so ist es. Seit ich mich erinnern kann, hast du auf diesen Totalkollaps hingefressen. Durch übermäßiges Essen sterben. Deine verfetteten Organe wollen nichts mehr mit dir zu tun haben. Dein Frust ist unersättlich geworden. Selbstmord durch Kauen. Das große Fressen. Es war Gewalt. Gift. Jeden Abend wolltest du dein Unglück zur Schau stellen, es mir unter die Nase reiben. Du hast mir die Speisen serviert und sobald das getan war, hast du dich umgedreht und bist zum Sofa hingestampft, sodass in den Vitrinen die Teller und Schüsseln nur so klimperten. Dann hast du dich langsam auf die durchgesessenen Polster plumpsen lassen. Ganz allein wolltest du dort sitzen mit den Gnocchi und den Fleischrouladen, die sich vor dir auftürmten. Ich aber aß brav am Tisch. Das Sofa ächzte unter dir, während du rings um dich herum nach der Fernbedienung gesucht hast mit der Gabel im Mund. Dieses alte, speckige Sofa und das kniehohe Nierentischchen waren dein Revier. Eine Telenovela dröhnte aus dem Fernseher und ich schaute dir dabei zu, wie du immer manischer wurdest, das Fleisch immer hektischer zerschnitten und immer größere Stücke in deinen Mund gestopft hast. Bald stand dir Schweiß auf der Stirn, faserige Fleischreste klebten an deinen mit dunklen Sommersprossen übersäten Wangen. Die Soße rann wie ein Sekret von deinen Mundwinkeln herab. Ständig fiel dir etwas runter, das Messer, die Gabel, eine Brotkrume. Dann hast du schwer geschnauft und auf dem Teppich unter dir danach getastet, hast dir mit dem Handrücken über die Stirn gewischt oder bist mit der Zunge um deine öligen Lippen gekreist. Meinen beschämten Blick hast du nicht einmal gespürt. Nur ab und zu hast du deinen Kopf hastig aufgerichtet, wie von jemandem ertappt und mich perplex angeschaut, als wärst du überrascht, mich noch am Tisch zu sehen. Mich, die ich ein unabdingbarer Teil deiner Seifenoper war. Zur Krönung dieses grotesken Abendmahls hast du den Teller blitzblank geleckt. Und anstatt, dass ich mir wie ein Voyeur vorgekommen wäre, kam es mir vielmehr vor, als hättest du eine obszöne Lust dabei, mir all das aufzuzwingen. Ein fetter Vorwurf. Weil du nicht glücklich warst, sollte auch ich es nicht werden. Habe ich recht? Du hast mich freiwillig in die Welt gesetzt, damit ich dich erfülle. Einmal, was war ich, 4, 5, da kuschelten wir auf dem Sofa, du und ich. Mein Ohr lag auf deinem Bauch, hob und senkte sich mit deinen Atemzügen. Ich lauschte dem Gluckern und Blubbern der Säfte in deinem Inneren. Es war besser, als es dich nicht gab, sagtest du abwesend und kräuseltest mein Haar mechanisch weiter. Du bist ein Widerspruch, eine Dissonanz, ein Zustand, der nach Auflösung schreit. Doch eine Dissonanz kann sich nicht von allein auflösen, dafür braucht sie andere Töne. Du aber willst in deiner verstimmten Lage Solistin bleiben. Liebe war zur Enttäuschung geworden, Enttäuschung zu Zorn, aus Zorn wurde Selbstverlust. Und den musstest du erstmal verdauen. Eine jugoslawische Redensart besagt, wird der Wunsch einer Mutter nicht erhört, so wird ihr Kind von Pünktchen übersät sein. Du bekamst nicht, was du wolltest. Meine Haut birgt als Zeugin dafür. Aber nicht ich allein habe eine dalmatinische Haut. Auch du, deine Mutter und ihre Mutter, die Urgroßmutter. Jugoslawinnen, Pictures de Babe, gepunktete Weiber, unerhörte Weiber, launische Weiber. Wir nabeln uns durch die Zeit. Ein Stammbaum befleckter Geburten, der Staffellauf von Müttern zu Töchtern.

Ich bin wieder zu Hause in der Nelkengasse, Ulica Nagelnow, nach dem Gasthaus zur Nelke benannt, das so um 1862 hier stand. Eine kleine, bündige Gasse. Das Schönste ist, dass ich von hier aus die hohen Kastanienbäume aus dem Esterhazy-Park riechen kann. Als ich damals den Namen hörte, wusste ich sofort, dass das unsere Adresse werden würde, noch bevor wir die Wohnung sahen, die zum Glück auch schön war. Ich warte auf Felix, habe mir am Vormittag in der Klinik zu viel erlaubt. Ich werde manchmal so wütend. Was heißt wütend? Ich verwandle mich in eine Bestie, kann mich überhaupt nicht mehr beherrschen, mache alles kaputt, eins nach dem anderen, bis alles um mich herum zersplittert in Scherben liegt. Noch viel schlimmer als du damals, zu Hause, in der Kitritscheva 5. Kein Tag ohne Scherben. Als hättest du für dieses Toben gelebt. Als hätte es dir den Kick gegeben. Die kleinsten Dinge konnten deinen Zorn entfachen. Eine falsch abgestellte Tasse, ein schlampig aufgehängtes Handtuch, eine 1- in der Schule. Einmal waren es die Leggings, die du mir gerade neu gekauft hattest. Hellgrau, gerippt, mit Fußschlaufe. Ich bin damit Rollschuhlaufen gegangen, was ich nicht mal gerne tat, sondern dir zuliebe. Dann verlor ich das Gleichgewicht, fiel zu Boden und kam mit einem Riesenloch und blutenden Knie nach Hause. Da hattest du was zum Brüllen. Du hast diesen Furor in mich eingepflanzt. Ist kein Vorwurf. Ich hüte und liebkose diesen Furor wie meinen Augapfel. Ich will ihn bändigen, aber noch ist er stärker als ich. Wenn es richtig schlimm wurde, stieg Oma ein paar Stufen zu uns nach oben und versuchte, dich zu beruhigen. »Vera«, rief sie mit einer Stimme, als würde sie flüsternd schreien. »Jetzt hör doch auf, was werden die Nachbarn sagen?« Aber du hast nicht aufgehört. Du wolltest gehört werden. Ich fürchtete deinen Zorn, vor allem sonntags. Ja, die Sonntage waren am schlimmsten. Nicht wegen der Messe, die allen Kindern aus meiner Klasse verhasst war. Ihr habt mich nicht zur Taufe getragen und auch der ganze katholische Klimbim blieb mir erspart. Der Sonntag war der Tag, an dem ich nackt auf die Waage stieg. An diesem einen Sonntag, an den ich heute wieder mal denken muss, erwachte ich früher als sonst, schlich mich ins Wohnzimmer und zog die Tür hinter mir zu, um dich und Papa nicht zu wecken. Dann drehte ich den Fernseher an, stieg auf das mit roten Nelken lackierte Schemelchen und schob Cinderella in den Videorekorder. Du hattest meinen Onkel in Kalifornien gebeten, mir alle Walt Disney-Märchenfilme zu schicken. Das Lied, das Aschenputtel nach dem Aufwachen mit Vögeln und Mäusen sang, hypnotisierte mich jedes Mal. A dream is a wish your heart makes when you're fast asleep. 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Während ich so mitsang, übertönte eine vertraute Angst die Ballade immer mehr. Würde die Waage heute mehr als letzte Woche anzeigen? Und würdest du, wenn ich mehr geworden bin, dann wieder die hässlichen Dinge sagen? Ich quetschte meinen Bauch. Ich presste und rieb an ihm. Es half nichts. Mein Darm war wie aus Beton. Ich wollte mich bewegen, eilte die Stiegen hinunter zu den Großeltern. Im Wohnzimmer stand die Terrassentür offen. Ein sanfter Windstoß bauschte die gehäkelten Gardinen auf und ließ das gepunktete Frühlicht auf dem bosnischen Kelim flimmern. Im Sommerpyjama betrat ich barfüßig die Terrasse. Noch waren die Fliesen angenehm kühl. Ich hob das pinke Sprungseil auf, das neben der Gießkanne zusammengerollt dalag, und begann zu hüpfen. Schest, sedem, ossem, devet. Das Seil surrte um mich herum, als ich immer rascher hopste. Dann hörte ich ein Hecheln. Ich blieb stehen. Das Seil verfing sich an meinen Knöcheln. Ich ging ein paar Schritte vor und sah unter dem Magnolienbaum die alte Dalmatinerin mit offener Schnauze und ausgestreckter Zunge. Ihr Schwanz warf einen sichelförmigen Schatten auf den Baumstamm. Das schneeweiße Fell, das sich straff über ihren muskulösen Körper zog, war getüpfelt mit Punkten und Pünktchen. An diesem Julimorgen sah die Dalmatinerin schöner aus denn je. Doch sie schien aufgebracht. Mit überspannter Wachsamkeit blickte sie in die feuerrote Sonne hinter den Hügeln von Goyanzi und wedelte wild mit dem Schwanz. Sie schien etwas zu spüren. Hinter mir knarzte die Terrassentür. »Iva!« Dein Geschrei verscheuchte die Hündin. Sie lief einfach weg, ließ mich allein mit dir.
Pakaise Gresch. Danach hast du mich ins Schlafzimmer zitiert. Es ging los. Mein Bett stand 30 Zentimeter von eurem Ehebett entfernt. Wegen der Gestelle ließen sich die Läden und Türen der Kästen dahinter nur halb öffnen, sodass du deine Hand hineinzwängen und blind nach der Unterwäsche und den Kleidern grapschen musstest. Die Waage befand sich unter dem Stuhl, auf dem du nach der Arbeit und vor dem Schlafengehen deine Kleider ablegtest und wohin auch ich gleich meinen Pyjama legen würde. Du schobst die Waage mit deinem angeschwollenen Fuß unter dem Stuhl hervor. Jeden Sonntagmorgen wiederholten wir diese Prozedur. Jeden Sonntagmorgen schabte die Waage auf dem Parkett. »Ausziehen«, sagtest du, ohne mich anzuschauen. Ich tat es. Die schwarzen Ziffern blinkten kurz, sobald du mit der großen Zehe sanft auf die Mitte der Waage tipptest. Jetzt erschienen drei schwarze Nullen, getrennt von einem winzigen schwarzen Dezimalpunkt. Die Waage war bereit. »Langsam drauftreten«. Als ich das linke Bein hob, packtest du meinen Arm und wiederholtest mit aufgerissenen Augen: »Langsam drauftreten, sonst machst du sie kaputt.« Vorsichtig setzte ich erst den einen und dann den anderen Fuß auf die kalte Fläche. Ohne dich anzusehen, spürte ich, wie sich deine Miene verfinsterte. »Sofort ins Wohnzimmer.« Das Blut schoss mir ins Gesicht. Schon wollte ich nach dem T-Shirt greifen, aber du schlugst mit der flachen Hand auf meinen Unterarm. »Sofort«, hab ich gesagt. Du hast mich aus dem Schlafzimmer über den engen Flur geschubst. Im Wohnzimmer lag Papa auf dem Sofa ausgestreckt und schaute sich Der Besessene mit Marlon Brando an. Nackt hast du mich in die Mitte des hellen Zimmers gedrängt. »Schalt den Ton aus.« Ohne stumm zu schalten, wechselte Papas Blick flüchtig zwischen uns beiden hin und her. Seine Schläfen zuckten, er biss die Zähne zusammen. Schließlich fixierte er umso sturer wieder die Bildröhre und winkte mit der Hand ab. »Fett ist sie. Hörst du mich? Immer fetter wird sie. Und hässlich. Hier, schau.« Du hast mit den Fingern meine Haut gezwickt und mich an der Taille, am Hals, am Bauch, an den Hüften gestoßen. Papa reagierte nicht. »Ich sag, schau. Dehnungsstreifen. Hier und hier auch. Jetzt schau endlich her. Überall. Und diese X-Beine. Schau dir das mal an. Was ist mit dir?« »Ja, sonntags hast du die Kalaschnikow ausgepackt und dir was gegönnt, nicht wahr?« »Und Plattfüße auch noch. Wer soll sowas heiraten? Wer soll sowas heiraten, frage ich dich. Aber jetzt gibt's nur noch Joghurt. Hast du mich gehört?« Und obwohl ich nicht nach deinem Geschmack war, meine Muttermale hast du nie erwähnt. 10 Minuten später Käsekränze, Pasteten und Wurstteller auf dem Frühstückstisch vor mir.

Alma Hassoun hat Auszüge aus dem Roman Luft nach unten von Tamara Steiner gelesen. Luft nach unten ist im Zschollnay Verlag erschienen und unser Ö1-Buch des Monats September, ausgewählt von Zita Bereuter.

Sie hören hier Tamara Steiner, übrigens auch als Musikerin an der Viola, mit Michael Mantlers gemeinsam, Orchestral Suite Project. Folly Suite heißt dieses Lied.

0: Und nach diesem Stück folgen hier nun Tipps für Ö1 Clubmitglieder und alle, die wir vielleicht bald im Club begrüßen dürfen.
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2: Vom 23. bis 27. September wird Wien wieder zum Treffpunkt für Philosophie, Literatur, Wissenschaft und Politik.
3: Beim Vienna Humanities Festival geht es heuer um die Frage, wie Menschen ihre Handlungsfähigkeit zurückgewinnen können. Angesichts von Klimakrise, technologischer Kontrolle und zunehmender politischer und sozialer Unsicherheit entsteht leicht das Gefühl, den Entwicklungen nur noch zuschauen zu können. Das Festival will diesem Gefühl etwas entgegensetzen und fragt, welche Möglichkeiten Menschen haben, selbst einzugreifen und Veränderungen herbeizuführen. Zu den Gästen gehören unter anderem die Soziologin Eva Illus, der Politikwissenschaftler Jan Werner Müller, die Wissenschaftsforscherin Helga Nowotny und der Historiker Karl Schlögel.
2: Für Ö1 Clubmitglieder gibt es außerdem am 27. September ein Goodiebag, das gegen Vorzeigen der Clubkarte am Festival-Infotisch bei der Akademie der Bildenden Künste abgeholt werden kann. Am 27. September ist außerdem das Ö1 Clubmobil vor Ort, wo man sich bei einem kostenlosen Café über Ö1 und den Ö1 Club informieren kann.
3: Das Vienna Humanities Festival findet vom 23. bis 27. September an verschiedenen Orten in Wien statt. Wir bleiben in Wien. Eine Tierarztpraxis wird zum Schauplatz einer musikalischen Komödie. Am Theater am Werk, am Kabelwerk, hat am Freitag, dem 25. September, Maria und die Fledermaus Premiere.
2: In der Praxis von Tierärztin Maria leiden Schildkröten, Igel und andere Tiere an unerklärlichen Beschwerden. Die Nervosität steigt und dann taucht auch noch eine Fledermaus auf.
3: Nach Horses, ein Musical, haben Johannes Schrettle, Imre Lichtenberger-Bosocki und ihr Team wieder ein Stück entwickelt, in dem die Grenzen zwischen den Arten verschwimmen. Aus der Tierarztpraxis wird dabei ein Ort, an dem sich nicht nur die Tiere mit ihren Problemen zu Wort melden. Die Fledermaus Rocky bringt schließlich auch noch Vorstellungen von Aufstand und Veränderung mit. Und als Lösung für die zunehmend unübersichtliche Situation kommt ausgerechnet die Operette ins Spiel. Maria und die Fledermaus ist eine musikalische Komödie über Tiere, Menschen und die Frage, wie wir mit der Welt umgehen, die wir mit anderen Lebewesen teilen. Premiere ist am 25. September um 19.30 Uhr im Theater am Werk im Kabelwerk in Wien.
4: Also die Gletscher sind nicht in der Lage, das heutige Klima zu überleben.
3: Nach Kärnten, und zwar nach Gmünd, ins Kulturkino im Kunsthaus. Von einer Welt, die sich verändert, erzählt auch der Dokumentarfilm Requiem in Weiß, das würdelose Sterben unserer Gletscher. Sie haben gerade einen Ausschnitt aus dem Trailer gehört. Der Regisseur Harry Putz dokumentiert den Rückgang der Gletscher in den Alpen und zeigt, wie sich die Landschaft dadurch verändert. Wissenschaftliche Beobachtungen treffen dabei auf persönliche Eindrücke und Bilder aus den Gletscherregionen.
5: This could bring global problems for humanity.
2: Zu Wort kommen Menschen mit sehr unterschiedlichen Zugängen zum Gletscher. Der Glaziologe und Klimaforscher Georg Kaser, Fachleute aus Wissenschaft und Naturschutz, aber auch Vertreter der Seilbahn- und Tourismuswirtschaft.
3: Denn während das ewige Eis schwindet, wächst der Tourismus weiter. Im Film geht es deshalb auch um Gletscherbahnen, Skibetrieb und Eingriffe in die hochalpine Landschaft. Der Film fragt, was mit den Gletschern geschieht, aber auch, wie wir mit einer Landschaft umgehen, von der wir wissen, dass sie in dieser Form verschwinden wird. Requiem in Weiß ist am Donnerstag, dem 24. September um 19 Uhr im Kulturkino im Kunsthaus Gmünd zu sehen.
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3: Gestaltung Roman Eichinger.
0: Und gleich ist es 11.30 Uhr und somit Zeit für Neuerscheinungen auf dem Klassikmarkt. Gleich gibt es den direkten Vergleich zweier Ensembles zu hören, die in der alten Musik zu Hause sind und dementsprechend auf alten Instrumenten spielen. Das ist einerseits das Freiburger Barockorchester. Es setzt seinen Mozart-Klavierzyklus fort. Und außerdem hören Sie die Akademie für alte Musik Berlin. Sie holt eine Komponistin vor den Vorhang, die es mehr als verdient hat, im Rampenlicht zu stehen. Rudolf Eigmüller präsentiert beide Alben live aus dem Landesstudio in Oberösterreich.
1: Vorgestellt.
6: Sie komponiert so gut, man könnte meinen, sie sei ein Mann. Oder sie sei der weibliche Beethoven. Wollen Zeitgenossen Emilie Meyer das größte Kompliment machen, dann vergleichen sie sie mit einem Mann. Ein Blick, den die Akademie für Alte Musik Berlin nicht mehr gelten lässt. Meyer hat eine ganz eigene musikalische Sprache und die versucht, das Berliner Ensemble jetzt auf 3 CDs freizulegen. Darauf enthalten auch alle Symphonien und die große Bühne der Symphonik, die betritt Emilie Meyer Mitte des 19. Jahrhunderts so.

Das der Beginn der ersten Sinfonie von Emilie Meyer und Startpunkt zu einem Werk, das schlussendlich 8 Sinfonien umfassen soll, wovon 5 erhalten sind. Sie müssen mich heute entschuldigen, wir werden immer wieder ein- und ausblenden, damit wir einfach viele Stücke heute hören können. Die Akademie für Alte Musik Berlin, die wagt sich hier in einigermaßen neue Gefilde vor. Das 19. Jahrhundert doch eher die Ausnahme für ein Ensemble, das im Barock und der Klassik beheimatet ist. Und wir bleiben heute in Vorgestellt bei den deutschen Originalklang-Ensembles der obersten Liga und kommen von Berlin nach Freiburg. Das Freiburger Barockorchester steckt gemeinsam mit dem Hammerklaviervirtuosen Christian Beseidenhut in einem Mozart-Klavierkonzertzyklus. Am kommenden Freitag erscheint daraus die 6. CD. Darauf unter anderem das erste eigene Konzert, das Mozart nur für das Fortepiano komponiert. Jetzt der erste Satz aus dem 5. Klavierkonzert.

große Spielfreude hier und eine Spontanität, als würde diese Musik im Moment entstehen. Das Freiburger Barockorchester konzertiert hier ebenbürtig mit Christian Besaidenhut. Er spielt auf einem Hammerklavier aus dem Jahr 2008, natürlich eine Kopie eines Fortepianos aus dem Jahr 1805. Irgendwie ein ganz anderer Klang, als man ihn von einem modernen Flügel kennt, viel durchsichtiger, obertonreicher, irgendwie feiner, und er passt natürlich ideal zum Klang des Freiburger Barockorchesters. Pianist und Ensemble verbindet eine intensive musikalische Freundschaft. Besaidenhut tritt auch immer wieder als Gastdirigent in Erscheinung. Als Pianist hat er bereits einen Beethoven-Klavierkonzertzyklus aufgenommen. Und jetzt beim Mozart-Zyklus steht man ungefähr bei der Halbzeit. 14 von 30 Konzerten sind im Kasten, darunter auch das 20.

So exzentrisch und aufwendig dynamisch die Ecksätze musiziert werden, ganz fein und intim werden die zweiten Sätze gespielt. Hier der zweite Satz des 20. Klavierkonzerts von Mozart. Christian Bezuidenhout am Hammerklavier. Ein niederländischer Name bei einem australischen Pianisten mit südafrikanischen Wurzeln. Er wird vom Freiburger Barockorchester hier begleitet. Seit mehr als einem Jahrzehnt erkunden sie gemeinsam die Klavierkonzerte Mozarts. Und gerade die langfristige Beschäftigung mit diesen Werken scheint den Interpretationen ihre besondere Frische zu verleihen. Ein Zyklus, der bereits mehrfach ausgezeichnet wurde, rückt seiner ehrgeizigen Vervollständigung am kommenden Freitag wieder ein Stück näher. Und ich lehne mich mal weit aus dem Fenster und sage, dass hier vielleicht einer der aufregendsten Mozart-Klavierkonzertzyklen auf historischen Instrumenten unserer Zeit entsteht. Wir kehren diesem Projekt für heute zumindest einmal den Rücken und kommen zum warmen, eingangs gehörten Klang der Akademie für Alte Musik Berlin. Auf einzigartige Weise gelingt es dem Ensemble immer wieder, Orchesterfarben so zu mischen und so Werke zum Leuchten zu bringen. So geschehen auch beim einzigen Solokonzert, das Emilie Meyer komponiert hat. Es folgt hier ein weiteres Klavierkonzert auf einem Blüthnerflügel aus dem Jahr 1867, spielt Alexander Melnikow.

Alexander Melnikow mit dem Finale aus dem Klavierkonzert von Emilie Meyer. Die Akademie für Alte Musik Berlin widmet sich jetzt der Wahlberlinerin Meyer. 3 CDs mit allen Orchesterwerken werden erscheinen und so will man einer unbeirrbaren Komponistin den Platz einräumen, den sie verdient. Akribisch hat sich das Originalklangensemble seit Jahren auf dieses Projekt vorbereitet. Man glaubt ja gar nicht, worauf es hier alles ankommt. Keine Notenausgabe war wissenschaftlich akkurat genug, deshalb ist eine eigene Edition entstanden. Lange hat man auch über den Stimmton nachgedacht. Demzufolge wurden Blasinstrumente aus der passenden Zeit gesucht, die während der Probenphase immer noch dann ausgetauscht wurden. Dieses Ensemble arbeitet wahnsinnig intensiv an seinem Klang und das macht es aus meiner Sicht auch so unglaublich gut und einzigartig.

0: Das Finale der dritten Ouvertüre in C-Dur von Emilie Meyer, aus der ersten von drei CDs mit Orchestermusik der deutschen Komponistin, die insgesamt erscheinen werden. Die Akademie für Alte Musik Berlin, die wagt hier Neues und Unbekanntes und belohnt sich und uns mit diesem Mut. Und wir freuen uns auf alles, was da noch kommt. Und das war vorgestellt mit Rudolf Eigmüller, der sich bei Dietmar Neunteufel für die Technik bedankt. Und wir geben von Oberösterreich wieder zurück nach Wien und zu dir, Alex.
1: Vielen lieben Dank, Rudolf Eigmüller. Zum Abschluss des Vormittags noch ein paar erfreuliche Nachrichten. Der US-Bundesstaat Kalifornien führt einen Gedenktag für die kürzlich verstorbene Sängerin Dolly Parton ein. Governor Gavin Newsom unterzeichnete gestern ein Gesetz, laut dem künftig am 25. September der Dolly Parton Day begangen wird. Das Datum spielt auf den Song 9 to 5 an. Im Englischen lässt sich das nämlich als 9 to 5, 925 lesen. Wir schaffen eine Erinnerung daran, so zu leben wie Dolly, mit Anmut und viel Herz, so Governor Newsom. Alexandra Augustin wünscht in diesem Sinne einen unterhaltsamen Ö1-Tag, der ebenso Herz und Kopf berührt.
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8: Mit Paul Schiefer im Studio herzlich willkommen. Wir berichten in dieser Sendung weiterhin ausführlich über die beiden Landtagswahlen in Deutschland und welche Folgen sie haben könnten. Unter anderem sehen wir uns den Wahlerfolg der Linken in Berlin näher an. Zugeschaltet ist uns Andreas Pfeiffer aus Berlin. Dann sehen wir uns die Duma-Wahlen in Russland an. Die Kreml-Partei Geeintes Russland hat ihre Zweidrittelmehrheit ausbauen können. Wie sehr diese gesteuerten Wahlen die Realität im Land verschleiern, frage ich die Russland-Expertin Margarete Klein. Wir sehen uns auch an, was es mit einem neuen Alzheimer-Bluttest auf sich hat und für wen dieser Test einen Mehrwert bringen kann. Dazu hören Sie ein Gespräch mit Elisabeth Stöckmann von der MedUni Wien. Und wir schauen uns an, wie viele Kinder in den heimischen Schulen eine Klasse wiederholen müssen und wie sehr die Zahl der Sitzenbleiber zugenommen hat. Das Wetter bringt am Nachmittag von Salzburg ostwärts weiterhin kräftigen Wind und es ist kühler als zuletzt. Es waren zwei unterschiedliche Wahlen, aber beide hatten vor allem einen deutlichen Verlierer, die CDU von Kanzler Friedrich Merz. In Mecklenburg-Vorpommern ist die CDU sogar aus dem Landtag geflogen, weil sie die 5%-Hürde nicht geschafft hat. Beide Wahlen haben die politischen Ränder gestärkt. Zum einen die rechte AfD, zum anderen aber in Berlin die Linke von Elif Erhalb. Sie könnte auch die erste Bürgermeisterin in der Hauptstadt werden. Aus Berlin, Regina Pöll.
9: Der Tag nach der Wahl, auch die Einschätzungen in der Bevölkerung gehen weit auseinander. In Mecklenburg-Vorpommern.
10: Ich finde das Ergebnis der AfD erschreckend. Das bedeutet halt auf jeden Fall eine grausame Zukunft für alle Minderheiten in diesem Bundesland, für geflüchtete Menschen, für queere Menschen und so weiter.
11: Ich finde schon, dass man dann auch auf die Wähler hören sollte und dass dann daraus vielleicht irgendwas zusammengeschlossen wird. Jeder sollte es versuchen dürfen und auch die AfD und dann nicht in irgendwelche Richtungen abgestempelt werden.
12: Die Preise, die steigen unermessliche. Unsere Steuergelder, die werden verjuxt im großen Stil. Und ich habe AfD gewählt.
9: So wie insgesamt 38% der Wähler und Wählerinnen. Die AfD hat sich mehr als verdoppelt. Der Anspruch zu regieren bleibt. Spitzenkandidat Leif Erik Holm bei einem Pressetermin mit der heute stimmlich angeschlagenen Bundessprecherin Alice Weidel.
13: Das zeigt doch hier ganz klar, dass wir die CDU als Volkspartei abgelöst haben.
14: Wir freuen uns natürlich über ein wirklich grandioses Wahlergebnis in Mecklenburg-Vorpommern. Das auch zeigt die Nachwahlbefragung, dass 40% der Bürger bei uns auch wollen, dass wir Regierungsverantwortung übernehmen.
9: Aktuell will keine andere Partei in Mecklenburg-Vorpommern mit der AfD regieren. Voraussichtlich wird die nun zweitplatzierte SPD mit Ministerpräsidentin Manuela Schwesig, mit der Linken und als neuem zweitem Partner den Grünen weiter regieren.
15: Die AfD hat ihr Ziel nicht erreicht. Sie wollte die absolute Mehrheit, sie wollte die Alleinregierung stellen. Das ist nicht möglich. Und es wird für die AfD auch nicht möglich sein, eine Regierung zu bilden.
9: In Mecklenburg-Vorpommern gab es geringe, in Berlin große Verluste für die SPD. Hier liegt sie auf Platz 5 hinter der Linken, der CDU, der AfD und den Grünen, könnte aber in einer Koalition mit der Linken und den Grünen erneut mitregieren. Man müsse auch für die Bundespolitik Lehren aus den gestrigen Wahlen ziehen, sagt Bundesvorsitzende Bärbel Baas.
16: Wir haben ein Infrastrukturpaket, wir haben die ersten Zahlen, die langsam auch nach oben zeigen, aber wir müssen auch Lösungen für die anstehenden Reformen finden.
9: Dramatisch gestern die Niederlagen für die CDU. In Berlin dürfte sie das Bürgermeisteramt an die Linke mit ihren radikalen Forderungen bis hin zu Enteignungen verlieren. In Mecklenburg-Vorpommern hat sie überhaupt den Einzug verpasst, ist erstmals aus einem Landtag geflogen.
17: Das Ergebnis in Mecklenburg-Vorpommern können wir nicht schönreden. Es ist ein Desaster,
9: sagte gestern CDU-Chef und Kanzler Friedrich Merz. Mit den Reformen im Bund müsse es aber jedenfalls weitergehen.
17: Diese Reformen sind das Mittel gegen das autoritäre Gift, das mit der Faszination des Autoritären immer tiefer in unsere Gesellschaft eindringt.
9: Nach laufenden Parteisitzungen wird Merz heute um 13.30 Uhr erneut vor die Medien treten. Bereits um 12.45 Uhr wird die Linke ihre Pressekonferenz abhalten mit Elif Eralp, der wahrscheinlichen nächsten Bürgermeisterin in Berlin.
8: Und dazu bin ich jetzt mit unserem Büroleiter in Berlin, Andreas Pfeiffer, verbunden. Hallo.
18: Guten Tag nach Wien.
8: Andreas, zuerst einmal ganz grundsätzlich, was sagt das Ergebnis dieser beiden Landtagswahlen über die Stimmungslage in Deutschland aus?
18: Ja, dieses Ergebnis zeigt zunächst einmal, wie schlecht die Stimmung derzeit in ganz Deutschland ist und wie groß das Misstrauen, das den nunmehr tatsächlich ehemaligen Volksparteien CDU und SPD entgegenschlägt. Und das veranschaulicht sich ja sehr deutlich mit den beiden Pendelausschlägen hin zu den politischen Rändern, nach ganz rechts mit der AfD, nach ganz links mit der Linkspartei hier in Berlin. Zwei Parteien also, denen es offenbar gelingt, die ganz realen Sorgen der Menschen anzusprechen oder aber die gefühlten Verunsicherungen in diesen Krisenzeiten noch zu befeuern und schließlich bei Bedarf auch mit Feindbildern zu versehen. Aber man kann es noch grundsätzlicher erklären. Deutschlands ganz große Erfolgserzählung der Nachkriegszeit, ein Land der Mäßigung, der Mitte und der Wohlstandsvermehrung zu sein, diese Erzählung ist an ein Ende gekommen. Eine neue Erzählung ist noch nicht in Sicht. Und so dominiert vorerst der Eindruck der sozialen, der politischen und der weltanschaulichen Brüche, die Deutschland vor ganz neue Herausforderungen stellen, die es bisher noch nicht kannte.
8: Das größte Problem hat nach diesen beiden Landtagswahlen die CDU. Parteichef und Kanzler Friedrich Merz hat noch am Wahlabend gesagt, dass er weitermachen möchte. Aber wie sicher ist es denn Stand jetzt, dass die Partei weiter hinter ihm steht?
18: Nun mit seinem Überraschungsauftritt gestern gleich nach Bekanntgabe der ersten und noch sehr unvollständigen Zahlen wollte Friedrich Merz diese Frage gewissermaßen im Alleingang beantworten. Ich bleibe Kanzler und ich bleibe bei meinen Reformen. Das war das Signal nach außen und sehr stark auch an die Adresse der eigenen Partei, die sich die Frage, ob es dieser Kanzler kann, schon seit Wochen und Monaten stellt. Nun haben sich die 8 CDU-Ministerpräsidenten ja schon vor Tagen mit einem halbwegs solidarischen Brief hinter ihn gestellt. Aber der Druck von unten aus der Parteibasis könnte nun, vor allem nach dem historisch einmaligen Rausschmiss der CDU aus einem Landesparlament, jedem in Mecklenburg-Vorpommern wieder steigen. Während der Koalitionspartner SPD schon wieder neue Anpassungen der Sozialreformen verlangt. Für Friedrich Merz also ist die Kanzlerdämmerung also noch ganz und gar nicht überstanden. Aber auch sein Beharrungsvermögen, das hat die gestrige Flucht nach vorne gezeigt, sollte man nicht unterschätzen.
8: Es geht natürlich nicht nur um die weitere politische Zukunft von Friedrich Merz. Man kann den früheren Großparteien CDU und SPD schon länger in weiten Teilen beim Zerbröseln zusehen, während die politischen Ränder immer stärker werden. Welche Schlüsse müssen CDU und SPD aus diesen beiden Wahlen gestern ziehen?
18: Sie müssen wohl endgültig erkennen, dass Ihr Publikum für Spiegelfechten im Bundestag und in seinen Hinterzimmern überhaupt kein Verständnis mehr aufbringt. Vor allem die jüngere Generation, die die sogenannte gute alte Bundesrepublik gar nicht erlebt und ganz andere Sorgen hat. Und Sie müssen erkennen, dass Ihre Spitzenrepräsentanten Bürgerferne ausstrahlen. Das gilt sowohl für den Kanzler, aber gleichermaßen für Lars Klingbeil und Bärbel Baas, die beiden SPD-Vorsitzende. Das beste Indiz dafür ist der Erfolg der sehr populären, bürgernahen Manuela Schwesig, der SPD-Landesmutter von Mecklenburg-Vorpommern, die AfD ja beinahe eingeholt hat und nun mit einiger Wahrscheinlichkeit im Bündnis mit Linken und Grünen auch weiter regieren kann.
8: Andreas Pfeiffer ist uns zugeschaltet aus Berlin. Wir reden gleich weiter, schauen aber vorher noch etwas genauer auf Die Linke in Berlin. Die Partei mit Spitzenkandidatin Elif Erhalb kommt auf knapp 26% und wird damit stärkste Kraft. Vor allem bei den jungen Wählerinnen und Wählern konnte die Partei in Berlin punkten. Barbara Tschandl berichtet.
19: In einem Festsaal im hippen Berliner Bezirk Kreuzberg hat das Jubeln gestern am Abend gar nicht mehr aufgehört. Die Linke mit Spitzenkandidatin Elif Erhalb feiert ihr Wahlergebnis. 2023 ist die Partei noch bei 12% gelegen. Jetzt hat sie sich mehr als verdoppelt und ihr historisch bestes Ergebnis in Berlin erzielt.
20: Liebes Berlin, liebe Berlinerinnen, liebe Berliner, ab heute verändern wir gemeinsam unser Berlin und machen es zu einem besseren Ort. Alle zusammen!
19: Sagt Elif Erhalb gestern bei der Wahlfeier. Berlin ist jung. Das Durchschnittsalter der Stadtbevölkerung ist im Vergleich zu anderen Bundesländern recht niedrig. Und das ist der Partei bei dieser Wahl laut Umfragen zugute gekommen. Sie hat gestern vor allem bei den 16- bis 34-Jährigen punkten können. Hier hat die Linke im Vergleich zu 2023 am deutlichsten zugelegt. Elif Erhalb hat im Wahlkampf vor allem das Thema Wohnen in den Fokus gestellt, etwa die Forderung nach einer Vergesellschaftung von Wohnungsunternehmen. Sie sagt:
21: Wenn die Linke regiert, wird vergesellschaftet, das habe ich so gesagt und dabei bleibe ich auch. Und das Votum der Berlinerinnen und Berliner gilt auch für mein Programm und für meine Person. Insofern bestehe ich darauf, dass wir vergesellschaften, neben den vielen anderen Dingen, die wir auch tun müssen, um die Mietenkrise in unserer Stadt endlich anzugehen.
19: Wie auch die gesetzliche Einführung eines Mietendeckels. Auch das fordert die Linke und ihre Spitzenkandidatin trägt das Wort Mietendeckel sogar als Goldkette um ihren Hals. Soziale Gerechtigkeit, leistbares Wohnen und Leben, eine skandalfreie Partei am linken Rand also mitnichten. Die Partei sieht sich immer wieder mit Antisemitismusvorwürfen konfrontiert. Zuletzt etwa Ende August bei einer Wahlkampfveranstaltung des Bezirksverbands Berlin-Neukölln. Dort ist der umstrittene Rapper Da Harp Flex aufgetreten. Er brachte gegen Ende seines Auftritts unter anderem seinen Song Stop the Genocide, also Stoppt den Völkermord, inklusive Parolen Death to the IDF, also Tod der israelischen Armee. Spitzenkandidatin Eralp verurteilte den Auftritt des Rappers auf der Veranstaltung ihrer Partei zwar aufs Schärfste, trotzdem könnten Vorfälle wie diese noch zum großen Problem für sie werden, nämlich wenn es um die Senatsbildung geht. SPD und auch Grüne, die als Partner für die Linke in Frage kommen, haben bereits gestern klargemacht, dass sie hier eine klare Positionierung erwarten.
8: Und ich bin immer noch mit Andreas Pfeiffer in Berlin verbunden. Ja, wir haben in Berlin gesehen, dass vor allem die Jungen sehr stark die Linke gewählt haben. Was weiß man denn über die genauen Motive?
18: Ja, das Hauptmotiv wurde erwähnt. Das war ohne den geringsten Zweifel die akute Wohnungsnot in der Hauptstadt. Und die betrifft vor allem ja auch jüngere Menschen, denen die Ressourcen fehlen, sündteure Mieten auch zu bezahlen. Nicht zu vergessen ging auch in Berlin die Altersgruppe zwischen 16 und 18 erstmals zur Wahl. Und sie ging zum überwiegenden Teil nach links. Denn die Linkskandidatin Eralp verspricht ja einen Mietendeckel. Und das haben wir gehört, sie verspricht auch die Vergesellschaftung von Immobilienkonzernen. Das hat dann schon einen leisen Hauch von Klassenkampf in einer Welt und in einer Stadt, in der der Kontrast zwischen bitterer Armut und exorbitantem Reichtum besonders stark zutage tritt. Wie es Elif Eralp aber schaffen kann, dieses Glücksversprechen einzulösen, das steht auf einem anderen Blatt. Sie braucht ja, um Bürgermeisterin im Roten Rathaus zu werden, die SPD und die Grünen. Und die sind für einen solchen Klassenkampf sicher nicht leicht zu gewinnen.
8: Ganz homogen war das Ergebnis in Berlin allerdings auch nicht. Die Außenbezirke haben da anders gewählt. Da war die Linke nicht so stark. Wie ist das zu erklären?
18: Ja, da zeigt sich einerseits, dass es in Berlin 35 Jahre nach dem Mauerfall noch immer ein Ost-West-Gefälle und auch ein Einkommensgefälle gibt. Marzahn, Köpenick, Hellersdorf, das sind die Bezirke im Osten, die sehr stark der AfD zugefallen sind. Und dann gibt es ein Gefälle zwischen Innen und Außen. Die Außenbezirke haben konservativer gewählt, während in der Innenstadt mit ihrer sehr buntscheckigen und urbanen Atmosphäre, die sehr weltoffen sich darstellt, und gibt. In dieser Innenstadt hat die Linkspartei das Vertrauen bekommen.
8: Die Linke in Berlin hat allerdings, wir haben es auch im Vorbeitrag schon ein bisschen gehört, ein Problem mit Antisemitismus und auch mit Israelfeindlichkeit. Wie äußert sich das genau und wie sehr kann das zu Problemen bei den Koalitionsgesprächen mit SPD und Grünen führen?
18: Ja, in sozialen Fragen mag es einen Konsens im Spektrum von Rot-Rot-Grün geben, aber die Unversöhnlichkeit, mit der eine radikalisierte pro-palästinensische Gruppe, die vor allem im Stadtteil Neukölln lebt, wo auch viele Menschen muslimischen Glaubens wohnen, diese Unversöhnlichkeit gegenüber Israel und seiner Politik hat tatsächlich schon mehrfach die Grenze zum Antisemitismus überschritten. Und das ist nun für die Grünen und für die Sozialdemokraten ganz klar eine rote Linie. Die Linkspartei hat es noch nicht überzeugend geschafft, diese Zweifel auszuräumen. Daher werden sie bei den bevorstehenden Koalitionsgesprächen sicher noch zum Tragen kommen und eine Rolle spielen.
8: Das heißt, die Koalitionsgespräche werden nicht ganz einfach werden. Wie stehen denn die Chancen Ihrer Einschätzung nach Stand jetzt, dass Berlin mit Elif Eralp eine Bürgermeisterin der Linken bekommt?
18: Ich finde, sie stehen gar nicht schlecht, weil ihre Partei mit 25,7% ja sehr stark dasteht, weil SPD und Grüne froh sein müssen, überhaupt noch wieder einmal zu Regierungsehren zu kommen. Mehrheitsfähig wäre auch ein Bündnis von CDU, SPD und Grünen, aber das wäre eigentlich eine Koalition der Wahlverlierer. Daher spricht doch einiges dafür, dass Berlin zur Bühne für ein ganz neues, linkslastiges Experiment wird.
8: Ein ganz neues linkslastiges Experiment könnte also auf die deutsche Bundeshauptstadt Berlin zukommen. Andreas Pfeiffer war das live aus Berlin. Vielen Dank für diese Analyse der beiden Landtagswahlen gestern in Deutschland.
18: Vielen Dank. Schönen Tag.
8: Jetzt schauen wir nach Russland. Da haben bis gestern auch Wahlen zum Parlament der Duma stattgefunden und das Ergebnis ist wie erwartet ausgefallen. Die Kreml-Partei Geeintes Russland hat ihre Zweidrittelmehrheit noch ausbauen können. Es waren allerdings Scheinwahlen, die voll und ganz vom Kreml gesteuert wurden. Und dazu bin ich jetzt mit der Russland-Expertin Margarete Klein verbunden. Guten Tag.
0: Guten Tag, Herr Schäfer.
8: Frau Klein, es waren nur linientreue Parteien zugelassen zu dieser Wahl und trotzdem soll es auch Wahlmanipulation gegeben haben. Was weiß man denn über die Art der Manipulation und die Motive dahinter?
0: Also bei den konkreten Manipulationen sieht man, es gibt versiegelte Wahlurnen, die geöffnet worden sind. Soldaten in den Wahllokalen, die natürlich Druck ausüben, dass man quasi richtig abstimmt. Oder Wahlzettel, die vor der Übergabe an die Wähler schon Kreuze hatten. Dann ist es ja so, dass man keine unabhängige Wahlbeobachtung hat. Die OSZE ist seit 2018 nicht mehr dabei. Und die wichtigste russische Organisation, die die Wahlen beobachtet hat, Golos, hat 2025 ihre Arbeit einstellen müssen. Das heißt, es gibt zwar eine Vielzahl an Wahlbeobachtern aus dem Ausland, aber eben keine, die wirklich kritisch beobachten. Und dann, wie Sie ja schon gesagt haben, ist alleine schon die Auswahl der Parteien, die zugelassen sind, so eine, dass ja vom echten Wettbewerb keine Rede ist, denn Jabloko, die einzige Partei, die tatsächlich oppositionell ist und die zu Beginn sogar noch zugelassen worden ist von der Zentralen Wahlkommission, ist dann wieder nicht zugelassen worden, als klar wurde, dass sie tatsächlich ein Potenzial hat, von vielleicht über 5% bis maximal 20% der Stimmen zu bekommen. Und man hat den stellvertretenden Vorsitzenden dann für 11 Jahre ins Lager gesperrt.
8: Da gibt es also mehrere Faktoren, die dazu führen, dass es eben keine freien und fairen Wahlen waren. Wie sehr verdeckt denn das Ergebnis dieser Wahlen das wahre Stimmungsbild und die Realität in Russland?
0: Also es gibt keine Opposition im Parlament und das Bild von dieser einheitlichen Unterstützung Putins und des Krieges lässt sich so nach außen erstmal aufrechterhalten. Man muss aber sehen, in den Umfragen ist die Zustimmung für Putin in diesem Jahr deutlich gesunken. Die Levada-Zahlen sagen von 87% im April 25 auf nur mehr 74% jetzt im Oktober. Und das hat sehr stark damit zu tun, dass die Einschätzung der Lage im Land und der eigenen Lage, vor allem der wirtschaftlichen Lage, sich deutlich verschlechtert hat. Also die Zukunftsaussichten sind deutlich eingetrübt. Die eigene wirtschaftliche Lage, die Unzufriedenheit über Internetrepressionen, gerade im großstädtischen Milieu und bei den jungen Leuten. Und dann auch natürlich, dass der Krieg nicht mehr so leicht als ferne Angelegenheit dargestellt werden kann, wenn gleichzeitig selbst in den großen Städten wie in Moskau Drohnen und Raketen einschlagen. Und man darf aber auch nicht vergessen, dass sich auch viel tut. Es gibt auch eine neue Gruppe, die durchaus vom Krieg profitiert. Das sind vielfach auch die Soldaten, wenn sie zurückkommen und überlebt haben, die finanziellen Aufstieg machen können in Regionen, die recht schwach sind.
8: Wir berichten immer wieder darüber, dass die Menschen in Russland kriegsmüde sind nach 4,5 Jahren Krieg. Und zuletzt ist auch dazu gekommen die Befürchtung, dass es eine neue Mobilisierungswelle für den Ukraine-Krieg geben könnte. Was weiß man denn über diese Mobilisierungswelle und wann sie kommen könnte?
0: Also sie kommt dann, wenn der Kreml davon ausgeht, dass er 2027 große Gewinne einfahren will, also den Donbass einnehmen oder tatsächlich nochmal Richtung Kiew eine Zangenbewegung zu machen. Dann könnte man einerseits das bisherige Modell fortsetzen, also noch mehr Menschen anwerben durch noch mehr Geld vor allem oder indem man sie zum Teil auch täuscht, indem man ihnen Verträge anbietet, als Koch oder Fahrer, die aber dann doch letztendlich an der Front enden. Dann könnte man eine große Generalmobilmachung machen, die wäre aber wirklich mit großer Unzufriedenheit und wahrscheinlich auch Protesten im Inneren verbunden. Oder, und das ist die wahrscheinlichere Variante, man macht eine neue Teilmobilmachung, die man aber so gar nicht nennt. Weil nach diesem alten Dekret der Teilmobilmachung muss das nicht neu ausgerufen werden, sondern man kann einfach mehr Leute wieder einziehen. Und das kann man dann noch mit einem Teil der Reserve verkoppeln. Ich will es gar nicht kompliziert machen, aber da gibt es 3 Varianten. Und ich glaube, diese mittlere, also mehr Teilmobilmachung, mehr verdeckte Mobilisierung, ist der Weg, der politisch am wenigsten teuer ist.
8: Wladimir Putin will jedenfalls diesen Krieg fortsetzen, schwört auch die Bevölkerung auf eine Fortsetzung dieses Krieges ein. Aber wie stark ist denn Putin nach diesen Wahlen und vor allem, wenn man sich ansieht, die Umfragewerte, wie Sie es erwähnt haben, die ja gesunken sind und wie sehr wird sich das auswirken auf seine Politik in den nächsten Monaten?
0: Also Putin ist ohne offene Konkurrenz im Lande. Und solange es jetzt keinen wirklichen Trigger für große Unzufriedenheit gibt, wie eine Generalmobilmachung, wird das Potenzial auch gering sein. Und selbst dann hätte er den ganzen Repressionsapparat auf seiner Seite. Andererseits, und das muss man auch sehen, er hat sein Schicksal sehr stark mit dem Krieg verbunden und der Frage von Erfolg. Und im Moment ist es ja so, dass dieser Erfolg nicht wirklich so stark da ist, wie er ihn eigentlich an die Wand geschrieben hat. Und deswegen kann er das so machen, dass er argumentiert, er kämpft ja schon lange nicht mehr gegen die Ukraine, sondern gegen den Westen oder vor allem gegen Europa. Und in dem Fall ist davon auszugehen, dass die sogenannte hybride Kriegsführung gegenüber Europa nochmal massiv zunehmen wird. Und das sind ja die Dinge, die wir in letzter Zeit gesehen haben. Und ich mag den Begriff Hybrid eigentlich nicht, weil er so unklar ist, sondern das sind vor allem Sabotageakte gegenüber kritischer Infrastruktur, gegenüber militärischer Infrastruktur. Das können False Flag Attacks sein, also sozusagen Angriffe unter falscher Flagge auch.
8: Mhm. Das heißt, der Krieg in der Ukraine wird im Russland Putins zu einem Krieg gegen den gesamten Westen, sagt Margarete Klein, Russland-Expertin. Vielen herzlichen Dank für diese Einschätzungen.
0: Danke Ihnen, Herr Schmal.
8: Gewählt wird Mitte der Woche auch in Marokko. Viele junge Menschen im Land werden die Parlamentswahl aber ignorieren. Sie haben die Hoffnung längst aufgegeben, dass die Politik ihre Lebensbedingungen verbessert.
19: Marokko ist ein Land der zwei Geschwindigkeiten. Während es am Land an Perspektiven fehlt, boomen die Ballungsräume. Gigantische Infrastrukturprojekte wie der größte Atlantikhafen Dakhla werden realisiert.
1: Es geht hier um Investitionen in Höhe von 13 Milliarden Dirham. Das sind rund 1,2 Milliarden Euro. Damit ist es das größte Bauprojekt in Marokko.
19: 27 Parteien stellen sich am Mittwoch der Wahl, doch die Macht liegt bei König Mohammed VI.
3: Die Lage wird nicht besser werden. Die Regierung wechselt, aber die Unterdrückung durch den Palast bleibt gleich. Nichts wird sich ändern. Vielleicht wird es sogar schlimmer.
19: Die Gen Z-Proteste von 2025 oder der Grenzübertritt Zehntausender in Ceuta Ende Juli symbolisieren die Hoffnungslosigkeit der jungen Marokkanerinnen und Marokkaner. Die Mehrheit von ihnen will auswandern.
8: Mehr dazu heute Abend im Journal Panorama ab 18.25 Uhr, gleich nach dem Abendjournal. Nächster Schauplatz ist Italien. Regierungschefin Giorgia Meloni hat ein neues Integrationspaket angekündigt. An den Schulen soll das Tragen von Gesichtsschleiern wie Burka und Niqab verboten werden. Das normale Kopftuch bleibt hingegen weiter erlaubt. Der Anteil von Kindern, die keinen italienischen Pass besitzen, soll pro Klasse begrenzt werden und bei erheblichen Integrationsproblemen sollen die Eltern zum Italienischlernen verpflichtet werden. Meloni reagiert damit auf den wachsenden Druck von rechts ein Jahr vor der Wahl. Aus Rom berichtet Sophie Ruppertz.
22: Ein Heimspiel für Giorgia Meloni. Beim Jugendtreffen ihrer rechtsnationalen Fratelli d'Italia kündigt die Regierungschefin ein neues Integrationspaket an. Im Zentrum stehen die Schulen. In Kürze kommt ein Gesetz in den Ministerrat, das die Zahl ausländischer Schüler pro Klasse begrenzt. Eltern, deren Kinder erhebliche Integrationsprobleme haben, sollen außerdem Italienisch lernen müssen. Wie hoch die Obergrenze sein soll und wer genau als ausländischer Schüler gelten wird, sagt Meloni noch nicht. Laut italienischem Statistikamt haben landesweit nur knapp 12% der Schülerinnen und Schüler keinen italienischen Pass. Fast zwei Drittel von ihnen wurden in Italien geboren. Das eigentliche Problem ist die ungleiche Verteilung. In einzelnen Stadtvierteln ist ihr Anteil besonders hoch. Genau dort lässt sich eine Obergrenze jedoch kaum umsetzen, warnt der italienische Schulleiterverband. Denn vor allem Grundschulen müssen die Kinder aus ihrem Viertel aufnehmen. Auch eine bereits bestehende 30%-Richtlinie konnte deshalb vielerorts nicht umgesetzt werden. Neu gesetzlich geregelt werden sollen auch das Verbot von Burka und Niqab an Schulen. Die Schule geht man mit unverhülltem Gesicht. Niemand darf im Namen einer echten oder vermeintlichen Tradition entscheiden, dass sich eine junge Frau verstecken muss. Für Oppositionsführerin Elly Schlein ist das Paket ein Versuch, Wähler am äußersten rechten Rand zurückzugewinnen. Meloni läuft offenbar Vannaccis Remigrationskurs hinterher. Der Vorschlag ist Propaganda und laut Schulleitern nicht umsetzbar. Und wo sollen die Kinder bleiben, denen damit das Recht auf Schule verweigert wird? Gemeint ist Roberto Vannacci. Der frühere General hat mit Futuro Nazionale eine neue Partei rechts von Meloni gegründet. Er begrüßt die Pläne, die seiner Meinung nach schon vor Jahren hätten kommen müssen. Provokationen wie diese setzen Meloni unter Druck. Ausgerechnet beim Thema Migration, mit dem sie einst die Wahl gewann, bekommt sie vor dem Urnengang im kommenden Jahr Konkurrenz von noch weiter rechts.
8: berichtet aus Italien Sophie Rupetz. Es ist die Angst vieler Schülerinnen und Schüler, dass es sich am Ende des Schuljahres nämlich einfach nicht mehr ausgeht und man eine Klasse wiederholen muss. Allerdings wird genau das für immer mehr Kinder und Jugendliche in Österreich zur Realität. Aktuelle Zahlen zeigen, dass 18% der 15-Jährigen mindestens einmal durchgefallen sind. Eine schon erschreckend hohe Zahl, und darüber möchte ich jetzt mit Viktoria Waldhäusl aus unserer Innenpolitikredaktion sprechen. Hallo.
2: Hallo.
8: Viktoria, bleiben wir bei diesen erschreckend hohen Zahlen. Was kann man denn aus diesen Zahlen herauslesen?
2: Ja, 18%, das heißt, dass fast jeder Fünfte der befragten 15-Jährigen bei PISA angegeben hat, schon einmal durchgefallen zu sein, mindestens einmal. Und noch höher ist die Zahl, wenn man sich nur die sogenannten Brennpunktschulen anschaut, also die, wo die sozialen und sprachlichen Herausforderungen besonders groß sind. Da fällt sogar mehr als jeder dritte Schüler, jede dritte Schülerin durch. Aber schon in der Volksschule fängt das an, da fällt fast jedes zehnte Kind durch und dann in der Unterstufe noch einmal fast jedes zehnte Kind. Und diese Zahlen sind nicht nur für sich stehend enorm hoch, sondern auch im internationalen Vergleich. Im OECD-Schnitt sind es wirklich erheblich weniger Kinder und Jugendliche, die durchfallen. Und dazu kommt, dass der internationale Schnitt abgenommen hat, während in Österreich die Zahl ansteigt. 2012 waren es nicht wie heute 18%, sondern erst 12.
8: Dabei würde man annehmen, dass sozusagen das Durchfallen nur die letzte Möglichkeit ist und eher selten vorkommen sollte. Aber wie kann man denn diese Zahlen erklären?
2: Ja, ich würde schon sagen, dass das ein Anzeichen dafür ist, dass das Bildungssystem den aktuellen gesellschaftlichen Herausforderungen nicht gewachsen ist. Das ist vor allem die Zuwanderung und damit verbunden der hohe Anteil an Kindern, die kein oder nicht ausreichend Deutsch sprechen, um dem Unterricht zu folgen. Darauf verweist auch, dass ausgerechnet jene Länder ähnliche PISA-Ergebnisse haben, in denen es vergleichsweise viele Schüler aus zugewanderten Familien und mit wenig Geld gibt, so wie in Österreich, also zum Beispiel Deutschland. Und am Land fallen auch weniger Kinder durch und dort sind ja tendenziell auch weniger Kinder mit nicht deutscher Muttersprache. Und dazu kommen dann noch Unterschiede bei den finanziellen Mitteln der Familien und beim Bildungsgrad der Eltern. Alles das hat Einfluss auf die Leistung der Kinder in der Schule und das kann von den Schulen nicht ausgeglichen werden. Und das zeigt sich eben darin, dass der Anteil der Kinder, die durchfallen, je nach den Voraussetzungen aus dem Elternhaus zwischen 10% und 30% schwankt.
8: Also große Schwankungen und große Unterschiede auch. Was sind denn die Folgen für die betroffenen Schülerinnen und Schüler?
2: Ja, das ist eine gute Frage, weil laut OECD hilft das Sitzenbleiben den Schülerinnen und Schülern gar nicht, so wie man es hier oft annimmt. Es wird eher nicht aufgeholt und kann sich sogar negativ auswirken auf die Entwicklung der Schülerinnen und Schüler, weil es die Kinder stigmatisiert und demotiviert, heißt es von der OECD. Und der internationale Vergleich zeigt auch, dass es auch anders geht. In Japan, Südkorea, Estland oder Irland, das sind die Länder mit den besten PISA-Ergebnissen, da gibt es Sitzenbleiben entweder gar nicht oder es passiert viel seltener als bei uns. Also wenn man das ernst nimmt, kann die Kinder durchfallen zu lassen nicht die Lösung sein, zumal das ja auch fürs Bildungssystem teuer ist und das ist ja ohnehin schon überlastet. Dazu habe ich auch im von den NEOS geführten Bildungsministerium eine Anfrage gestellt. Da heißt es aber, dass eine Änderung bei den Regeln für das Wiederholen einer Klasse derzeit nicht angedacht sind.
8: Bringen also die Beispiele aus anderen europäischen Ländern wenig. Es wird sich in Österreich vorerst nichts ändern, heißt es zumindest aus dem Bildungsministerium. Gleichzeitig sehen wir aber in der aktuellen PISA-Studie auch, dass 15- bis 16-jährige Schülerinnen und Schüler bei den Grundkompetenzen in Lesen und Rechnen in Österreich erneut schlechter geworden sind. Was will die Politik dem entgegensetzen?
2: Ja, im Bildungsministerium verweist man da auf bereits gesetzte Maßnahmen, wie zum Beispiel den Ausbau ganztägiger Schulformen, auf die Sommerschule, Deutschförderung und den Chancenbonus. Und außerdem möchten ÖVP, SPÖ und NEOS ja auch eine sogenannte Bildungspflicht umsetzen. Das ist so im Regierungsprogramm vereinbart. Da heißt es, dass man sicherstellen will, dass Jugendliche am Ende der Schulpflicht, also in der Regel mit 15 Jahren, in Deutsch, Mathe und Englisch ausreichende Grundkenntnisse nachweisen können. Da heißt es heute aus dem Büro von Christoph Wiederkehr, dem Bildungsminister, dass man derzeit noch an den Details arbeite und es noch nicht klar sei, wann dieses Konzept fertig ist. Ich habe dann auch beim Pflichtschulgewerkschafter Thomas Krebs von der ÖVP-nahen FCG nachgefragt. Der sagt dazu:
4: Ich denke, dass eine Bildungspflicht durchaus ein richtiger Gedanke ist. Nur es ist ein Steinchen von vielen. Ich glaube, man muss wirklich bei vielen Dingen ansetzen. Und vor allen Dingen, man muss einmal wirklich einen Blick auf die schulische Basis werfen. Unter welchen Arbeitsbedingungen arbeiten Lehrerinnen und Lehrer? Ist das das richtige Lernumfeld für unsere Kinder und Jugendlichen?
2: Was er da anspricht, sind eben die Klassengrößen und auch der in manchen Klassen extrem hohe Anteil an Kindern mit schlechten Deutschkenntnissen, weil das eben alles die Unterrichtsqualität einschränke und mit ein Grund für die mittelmäßigen PISA-Ergebnisse sind. Jedenfalls kann man mit denen nicht zufrieden sein. Aber ja, die nächste PISA-Studie ist in 3 Jahren. Wir können ja dann schauen, was die Maßnahmen gewirkt haben.
8: Mittelmäßige PISA-Ergebnisse und viele Sitzenbleiberinnen und Sitzenbleiber in Österreich. Viktoria Waldhäusl war das aus unserer Innenpolitik-Redaktion. Vielen Dank für diese Analyse.
2: Gern.
8: Es ist 12.32 Uhr. Was haben wir noch für Sie in der zweiten Hälfte der Sendung vorbereitet? Einen Schwerpunkt zum Thema Alzheimer und Demenz zum Beispiel. Es gibt jetzt einen Bluttest, mit dem die Krankheit einfach und früh zu erkennen ist. Darüber spreche ich mit Elisabeth Stöckmann, der Präsidentin der österreichischen Alzheimer-Gesellschaft. Und auch Betreuungsangebote für Menschen mit Demenz gibt es, aber die sind oft noch schwer leistbar. Und die Kultur stellt den Film Primetime mit Robert Pattinson in der Hauptrolle vor. Es geht um angeblich pädophile Männer, die live im Fernsehen enttarnt werden. Jetzt kommen wir zur Wehrdienstreform in Österreich. Da sind immer noch die entscheidenden Fragen offen. Dabei drängt die Zeit. Schon Anfang 2027 soll der verlängerte Wehrdienst in Kraft treten. Die Regierung dürfte sich nun zumindest intern einig sein, wie die Milizübungen im Anschluss an die 6 Monate Grundwehrdienst aufgeteilt werden. Für die notwendige Zweidrittelmehrheit ist allerdings die Zustimmung von FPÖ oder Grünen notwendig. Noch diese Woche sollen dazu die Verhandlungen mit der Opposition beginnen. Niklas Lercher berichtet.
5: Stundenlang hat die Dreierkoalition gestern verhandelt. Zumindest was den verlängerten Wehrdienst angeht, sind sich ÖVP, SPÖ und NEOS dem Vernehmen nach nun einig. Details sind bisher allerdings nicht durchgedrungen. Vor allem, wie die Regierung die geplanten 3 Monate Milizübungen aufteilen will, ist noch nicht bekannt. Etwa gleich im Anschluss an den Grundwehrdienst oder verteilt über mehrere Jahre. Verteidigungsministerin Claudia Tanner von der ÖVP spricht in einer Stellungnahme von konstruktiven Gesprächen der Regierung am Wochenende. Dabei seien die Verhandlungen mit den Oppositionsparteien vorbereitet worden. Denn für die geplante Wehrdienstreform ist eine Zweidrittelmehrheit und damit die Stimmen von FPÖ oder Grünen notwendig. Verteidigungsministerin Tanner kündigt heute an, noch diese Woche seien Gespräche mit der Opposition geplant. Grünen-Chefin Leonore Gewessler sagt zum aktuellen Stand der Verhandlungen:
6: Ich würde sagen, es steht. Um das gleich aufzugreifen, die Regierung hat ja bisher nichts vorgelegt, insofern, außer Ankündigungen, insofern gibt es auch wenig zu verhandeln. Das ist die harte Realität. Wir sind natürlich jederzeit bereit für ernsthafte Verhandlungen.
5: Und die Grünen-Chefin schickt gleich voraus:
6: Ehrlich gesagt, wenn die Erwartungshaltung der Regierung ist, wir sollen dann in 3 Tagen fertig verhandeln, dann muss ich die enttäuschen. Wir sind für ernsthafte Verhandlungen bereit.
5: Die Grünen fordern unter anderem eine bessere Bezahlung von Zivildienern. Die Regierung lehnt das bisher ab, ist sich dem Vernehmen nach beim Zivildienst aber selbst noch nicht über die

0: Und mir ist lieber, wir kommen nach längerer politischer Diskussion zu einem guten Ergebnis für das Bundesheer, als wir hätten überhaupt nichts.
1: Die Zeit drängt dennoch. Wenn der verlängerte Wehrdienst, wie angekündigt, schon Anfang 2027 in Kraft treten soll.
0: Das bedeutet dann für uns, dass wir in weiterer Folge uns überlegen, was wir jetzt auch schon tun, wie wir diese gesetzlichen Vorgaben umsetzen in die Realität.
1: Erst im Laufe des kommenden Jahres würden dann die ersten Grundwehrdiener für den neunmonatigen Grundwehrdienst einrücken, so Striedinger. Noch ist das ein reines Planspiel. Zuerst muss die Regierung einmal eine Oppositionspartei von ihrem Vorhaben überzeugen.
2: Die Speicherung von Kohlendioxid im Boden soll in Österreich in Zukunft nicht mehr verboten sein. Ein entsprechender Gesetzesentwurf geht morgen in die Begutachtung. Carbon Capture and Storage, das ist der Fachbegriff für diese Technologie. Österreich hat da auch relativ große Möglichkeiten. Wir haben große leere Gaslagerstätten und genau dort soll das CO2 gespeichert werden. Wie so oft gibt es aber Hürden, berichtet Paul Sihosch.
3: Es geht um nichts anderes als Müllentsorgung. Es ist aber nicht Restmüll, sondern CO2. Unternehmen stoßen es bei der Produktion aus. Künftig soll zumindest ein Teil des CO2s nicht mehr in die Luft, sondern in die Erde gehen. Das dauert aber noch, bis das losgeht, sagt Christian Schützenhofer, Carbon Capture Experte vom Austrian Institute of Technology.
4: Solange ein wesentlicher Teil dieser Kette noch verboten ist, tut keiner was, kann keiner was tun. Und erst dann würde die notwendige Transportinfrastruktur beziehungsweise eben die Abscheidungsinfrastruktur auch aufgebaut werden. Und das hat doch einige Jahre Vorlaufzeit mit Planung und Bau.
3: Steht die Infrastruktur, kann das CO2 in der Erde gelagert werden, in leeren Lagerstätten für Öl und Gas. Es gibt sie etwa im Wiener Becken oder im westlichen Oberösterreich und Salzburg. Dort ist Platz, sagt David Misch vom Institut für Energiegeowissenschaften der Montanuni Leoben.
5: Wir haben, glaube ich, ungefähr so 5 bis 10 Millionen Tonnen schwer vermeidbare CO2-Emissionen. Dann kann man rechnen, dass man da in 10 bis 20 Jahren diese Felder aufgefüllt hätte. Aber bis dahin hätte man im Idealfall auch andere Potenziale eben zum Beispiel in diesen Grundwasserkörpern erschlossen oder erforscht.
3: Das Grundwasser ist in großen Tiefen nämlich nicht trinkbar und somit eine potenzielle Lagerstätte. Hier bedarf es aber noch weiterer Forschung. Transport auch ein großes Thema. Das geht etwa mit dem LKW oder Zug. Auch Pipelines sind im Gespräch. Sie müssten allerdings gebaut werden. Aber die Technik ist eben kein Problem, sagen beide Experten. Bei der Wirtschaftlichkeit wird es schon spannender. Derzeit ist es günstiger, das CO2 in die Luft zu blasen, als zu speichern, rechnet Ilse Schindler vor, Abteilungsleiterin Industrie- und Energieaufbringung im Umweltbundesamt.
6: Aus heutiger Sicht, wenn Sie berücksichtigen, dass die Firmen dem Emissionshandel unterliegen und dass der CO2-Preis mit ungefähr 80 Euro die Tonne Kosten für den Betreiber zwischen 200 und 280 Euro die Tonne gegenübersteht, dann ist es wirtschaftlich nicht darstellbar.
3: Die Konsequenzen? Der Start von Carbon Capture braucht Förderungen, so Schindler. Uneins sind sich die Expertinnen und Experten, ob alle Betriebe Zugang zu Carbon Capture haben sollen oder nur energieintensive. Für alle spricht, dass es dann günstiger wird. Dagegen, dass es weniger Anreize gibt, Alternativen zu CO2 zu erschließen. Auch Umweltschutzorganisationen kritisieren Carbon Capture. CO2 soll gänzlich verhindert werden, anstatt es zu lagern. Und eine weitere Hürde ist der Energieverbrauch. Es gibt einen großen Strom- und noch größeren Wärmebedarf. Ilse Schindler.
6: Der Betrieb müsste entweder selber Wärmeanlagen bauen oder, was in der Industrie durchaus üblich ist, einen Energieversorger mit dem Betrieb eines Kessels beauftragen, der ihm dann die Wärme zur Verfügung stellt. Solche Konstruktionen gibt es, aber die Kosten muss natürlich der Betrieb tragen.
3: Und, auch interessant, die Regulierung ist noch offen. Potenziell kann das die E-Control übernehmen, aber Details sind noch unklar. Auch auf EU-Ebene wird in diesem Jahr noch eine Regulierung erarbeitet. Carbon Capture ist also insgesamt machbar und sehen manche als durchaus sinnvoll an auf dem Weg zur Klimaneutralität. Offen ist aber besonders die Frage nach den Kosten.
2: In den nächsten Minuten beschäftigen wir uns mit dem Thema Demenz, denn heute ist Welt-Alzheimer-Tag. In Österreich leben rund 170.000 demenzkranke Personen. Aber ein für Sie besonders hilfreiches Angebot, nämlich Tageszentren für Demenzkranke, ist wenig bekannt, wenig verbreitet und oft auch allzu teuer. Die evangelische Diakonie fordert heute mehr und leistbare Demenz-Tageszentren. Das brächte auch Einsparungen, weil die betreuten Personen länger daheim statt im Heim leben würden. Bernd Kuschu berichtet.
7: Bei Demenz kann man nichts machen. Das sei eine weit verbreitete und für Angehörige belastende

0: Ansicht, sagt Direktorin Maria Katharina Moser bei der heutigen Pressekonferenz der Diakonie. Aber
1: bei Demenz kann man nichts machen, stimmt einfach nicht. Der Verlauf und die Symptome einer Demenz sind keine Naturgewalten. Man kann die Lebensqualität ganz effektiv verbessern und sogar den Verlauf einer Demenz ausbremsen.
0: Bei der Mutter der Welserin Bianca Friedrich Hess hat die Demenz schon mit 69 Jahren eingesetzt. Die Mutter konnte bald nicht mehr schreiben und lesen, die Rückseite von Kleidungsstücken nicht von der Vorderseite unterscheiden, erzählt die Tochter. Die lebensfrohe Frau habe an Lebensfreude verloren, bis sie in die Diakonie-Tagesbetreuung in Wels gekommen sei.
2: Sie war überglücklich, sie hat gestreut. Sie hat da das erste Mal wieder seit langem gemeinsam mit anderen singen können, das ist ja total abgegangen. Gemeinsam Sachen unternehmen können, dass sie plötzlich wieder sagen können, hey, ich bin was wert, ich kann nur Sachen, anstatt zu sagen, was kann ich nicht mehr.
0: Die Mutter bekomme im Tageszentrum unter anderem Physiotherapie, es werde individuell auf sie eingegangen, sie könne dort auch rasten und schlafen. Am Abend jedenfalls schlafe sie dank der Tagesstruktur gut ein und
2: motorisch ist sie einfach besser geworden und was total fein ist für uns, sie hat die Krankheit annehmen können. Sie hat einfach gelernt, Hilfe anzunehmen, die sie vorher so nicht annehmen hat können.
0: Die Mutter habe in der Tagesbetreuung trotz Demenz auch neue Freundschaften schließen können. Die Diakonie hat von der Fachhochschule Oberösterreich eine kleine Wirkungsanalyse der Einrichtung in Wels machen lassen. Diakonie-Pflegeexpertin Petra Rösler sagt, 89% der befragten Angehörigen fühlen sich psychisch und zeitlich entlastet.
3: Und fast alle Angehörigen haben gesagt, ja, die Kompetenzen steigen wieder. Das führt dazu, dass die Menschen dann auch länger zu Hause bleiben können.
0: Spätere Aufnahme in Pflegeheimen bedeutet für die Gemeinden Einsparungen bei der Sozialhilfe. Die Diakonie kritisiert, dass die Familien, je nach Bundesland und Gemeinde, für die Tagesbetreuung pro Tag zwischen 25 und 80 Euro zahlen müssen. Und nur rund 10.000 Personen besuchen eines der österreichweit 260 Tageszentren. Es brauche viermal so viel Angebot, das auch leistbar sein sollte, so die Forderung der Diakonie. Die Familie von Bianca Friedrich Hess verwendet mittlerweile die gesamte Pension und das Pflegegeld der Mutter, damit sie 4 bis 5 Tage pro Woche in der Tagesbetreuung sein kann.
4: Heute ist, wie gesagt, Welt-Alzheimer-Tag und deshalb werfen wir jetzt auch einen genaueren Blick auf die Erkrankung, die auch in Österreich die häufigste Ursache für Demenz ist. Heilbar ist Alzheimer noch nicht, in den letzten Jahren hat es aber einige Fortschritte gegeben, insbesondere bei der Früherkennung. Zum Beispiel gibt es Bluttests, mit denen Alzheimer einfacher entdeckt werden kann. Raphael Grabscher berichtet.
5: Bereits Jahre bevor die Vergesslichkeit beginnt, verändert sich bei Menschen mit Morbus Alzheimer etwas im Gehirn. Unter anderem lagern sich bestimmte Eiweißstoffe ab, die dort nach und nach Schaden anrichten. Bis vor wenigen Jahren war es noch recht aufwendig und teuer, diese Veränderungen frühzeitig nachzuweisen. Mittlerweile gibt es dafür aber einfache Bluttests. Christian Bancher von der Privatklinik Rudolfinerhaus erklärt.
6: Prinzipiell muss man sagen, dass diese Veränderungen, auf die die Bluttests abzielen, tatsächlich schon 15 Jahre vor Einsetzen der ersten Vergesslichkeit vorhanden sind.
5: Als Facharzt für Neurologie und Psychiatrie muss Bancher regelmäßig klären, ob Menschen tatsächlich an Alzheimer erkrankt sind oder nicht. Die Bluttests erleichtern das sehr, sagt er, vor allem dann, wenn sie negativ ausfallen und Bancher entwarnen kann. Anders sieht es aus, wenn der Test positiv ausfällt. Dann braucht es weitere Untersuchungen, etwa einen Scan des Gehirns oder eine Untersuchung der Rückenmarksflüssigkeit. Ein positiver Bluttest alleine sei jedenfalls noch kein Beweis für Alzheimer, sondern
6: ein zusätzlicher Baustein in einem Puzzle von Befunden, das wir brauchen, um diese Erkrankung richtig diagnostizieren zu können. Der Bluttest alleine stellt keine Diagnose.
5: Ein Bluttest sei daher keinesfalls bei jedem Menschen sinnvoll, so Bancher. Wer ohne Symptome oder ärztliche Empfehlung einfach ins Labor geht, könne auch unnötig verunsichert werden. Die nach einem positiven Ergebnis nötigen Folgeuntersuchungen zeigen oft, dass es auch andere Gründe für die gemessenen Veränderungen im Blut gibt. Ratsam seien die Tests aber jedenfalls für Menschen ab etwa 55 Jahren mit deutlich spürbaren und häufiger werdenden Gedächtnisproblemen. Auch dann sollte der Bluttest aber vorab mit einem Arzt oder einer Ärztin besprochen werden. Und Gleiches gilt auch für Personen mit Alzheimer-Fällen in der Familie. Wenn die Angehörigen bereits in jungen Jahren erkrankt sind, empfiehlt Bancher, sich ebenfalls früh testen zu lassen. Denn je schneller Alzheimer erkannt wird, desto eher lässt sich das Fortschreiten der Erkrankung mittlerweile bremsen.
4: Und das wollen wir jetzt noch vertiefen mit Elisabeth Stöckmann von der MedUni Wien. Sie ist auch Präsidentin der Österreichischen Alzheimer-Gesellschaft. Guten Tag, Frau Stöckmann.
7: Guten Tag.
4: Frau Stöckmann, wir haben jetzt einiges gehört über den Bluttest, dass der auch nicht für alle Leute sozusagen das Mittel der Wahl ist. Versuchen wir es noch einmal ein bisschen zu präzisieren. Aus Ihrer Sicht, für wen ist denn so ein Bluttest tatsächlich geeignet?
7: Also prinzipiell sollten die blutbasierten Biomarker nur bei symptomatischen Patienten eingesetzt werden. Also das sind solche, die wirklich kognitive Beschwerden haben und nach Beratung bei einem Facharzt oder einer Fachärztin für Neurologie oder Psychiatrie. Also nur in einem spezialisierten Setting. Und sie sind auch nur zugelassen für Menschen über 50 bzw. 55 Jahre.
4: Jetzt wird es wahrscheinlich nicht wenige Menschen in Österreich geben, die sagen, naja, jetzt habe ich schon wieder den Autoschlüssel in der Wohnung vergessen oder jetzt bin ich mir nicht sicher, habe ich den Herd jetzt abgedreht oder nicht. Wie macht man denn da die Unterscheidung zwischen dem alltäglichen Vergessen und dem, wo es wirklich problematisch wird?
7: Also wenn eben so etwas auffällt, ist es zielführender, primär mal zu einer Ärztin oder einem Arzt zu gehen, das einzuordnen mit einer ausführlichen Anamnese, mit einem neuropsychologischen Test, vielleicht sogar mit einer Magnetresonanztomographie. Und erst in der Folge sehen wir die Blutbiomarker als Ergänzung einer spezialisierten Diagnostik. Die Mehrheit der Expertinnen, auch international, sieht die blutbasierten Biomarker aber nicht als Screening-Instrument für eine weite Bevölkerungsgruppe.
4: Das heißt, sowas wie ein Screening-Instrument gibt es einfach noch nicht für Alzheimer.
7: Gibt es noch nicht. Dafür ist die Diagnostik zu komplex, weil nur die Positivität eines Blutbiomarkers einfach noch nicht ausreicht, zu sagen, dass hier eine Alzheimer-Demenz vorliegt. Das ist noch ein bisschen komplizierter und wir brauchen mehrere Puzzlesteine.
4: Wenn dieser Bluttest dann anschlägt, gesetzt den Fall, wie muss man das dann abklären, ob es tatsächlich Alzheimer ist?
7: Also weiterführende Untersuchungen werden dann eben nuklearmedizinische Untersuchungen, Amyloid-PET oder Nervenwasseruntersuchungen, die eben auch nur an spezialisierten Einrichtungen derzeit durchgeführt werden. Das sind dann die bestätigenden Alzheimer-Demenz-Untersuchungen. Also wir machen es so, wir sprechen mit den Leuten, wenn wir einen Verdacht haben, machen wir die Blutbiomarker, wenn diese positiv sind, machen wir diese weiterführende Detaildiagnostik. Erst dann steht die Diagnose für uns.
4: Schauen wir uns noch einen anderen Aspekt an, wenn es um Alzheimer geht. Da gibt es jetzt auch zwei neue Therapien auf dem Markt, mit denen man sozusagen Alzheimer zwar nicht heilen kann, aber den Ausbruch der Symptome im besten Fall verzögern kann. Wie gut ist denn diese Behandlung in Österreich angelaufen?
7: Ja, da sind wir eigentlich sehr stolz und sehr zufrieden. Ich denke, dass diese durchaus anfänglich umstrittenen Therapien gut implementiert werden konnten in Österreich. Das ist ganz gut gelungen. Es war zwar aufwendig, aber es sind circa 160 Patientinnen derzeit auf diese beiden Substanzen eingestellt. Wir haben ein gutes Sicherheitsprofil gesehen. Die Patienten sind weitgehend zufrieden. Und ich glaube auch, dass es viele positive Effekte dieser Therapien für die Versorgung dieser Patientengruppe insgesamt gibt.
4: 160 Patienten klingt jetzt nicht sehr viel. Das heißt, die flächendeckende Ausrollung sozusagen, die gibt es noch nicht.
7: Es ist der diagnostische Workup, also der diagnostische Aufwand, bevor ich Patienten auf diese Therapien einstelle, durchaus hoch und es kommt auch nur ein kleiner Teil der Patienten in Frage. Und es ist ein langes Patientengespräch notwendig. Wir nehmen uns hier sehr viel Zeit und die Therapien können ja nur in Spitälern intravenös, also in die Vene, verabreicht werden. Also es ist durchaus eine aufwendige Infrastruktur, aber diese paar Patienten, die sie bekommen, profitieren meines Erachtens schon und die weitere Patientin Gruppe in Österreich profitiert von diesem Augenmerk auf der Diagnostik, der in den letzten Jahren sicher zugenommen hat.
4: Haben Sie die Hoffnung, dass auf Basis dieser Therapien, die Sie jetzt beschrieben haben, tatsächlich auch eine breitere Alzheimer-Therapie ausgerollt werden kann irgendwann?
7: Ich habe die Hoffnung, dass wir mit diesen Therapien noch früher ansetzen können, dass wir dadurch bessere Effekte erzielen, dass wir auch noch bei den Therapien größere Fortschritte sehen werden, andere Therapien, noch besser verträgliche Therapien und dass das in den nächsten Jahren die Versorgung von Menschen mit Alzheimer-Erkrankung wirklich verbessern wird.
4: Ich bin verbunden mit Elisabeth Stöckmann von der MedUni Wien, Präsidentin der Österreichischen Alzheimer Gesellschaft. Frau Stöckmann, wir haben jetzt viel über Medikamente, Therapien gesprochen. Ein wichtiger Faktor ist aber natürlich auch die Vorsorge, die Prävention. Was können denn Menschen tun? Was ist denn der Stand der Wissenschaft, wie man denn verhindern kann, dass man an Alzheimer erkrankt? Wie kann man dem vorbeugen?
7: Das gesunde Leben kann ich wirklich empfehlen. Sport, Sport, Sport, Nüsse, Nüsse, Nüsse, gute Ernährung, wenig Alkohol, wenig Zigaretten, Bluthochdruck behandeln, Diabetes behandeln, viel Bewegung machen, gute kognitive Reserve aufbauen, heißt kognitiv aktiv werden, egal ob das ein Instrument ist, eine Sprache oder die Zeitung zu lesen. Das alles kann ich wirklich empfehlen ab dem jungen Erwachsenenalter.
4: Geistig aktiv bleiben, schon ab dem jungen Erwachsenenalter, sagt Elisabeth Stöckmann von der MedUni Wien über das Thema Alzheimer und wie man am besten vorbeugt. Vielen Dank für das Gespräch.
7: Vielen Dank Ihnen.
4: Jetzt zu einer Geschichte, die in Wien seit dem Abend für einiges Aufsehen sorgt. In der Innenstadt ist da nämlich das Innere eines Hauses quasi in sich zusammengebrochen. Gleich drei Stockwerke sind eingestürzt. Eine Frau ist dabei mit in die Tiefe gerissen und schwer verletzt worden. Feuerwehr, Rettung und Polizei waren im Großeinsatz. Wie es soweit kommen konnte, wird noch ermittelt. Die Details hat Bernd Macedonik.
8: Die Decken stürzen ein und zwar gegen 22:30 am Abend und gleich über drei Stockwerke. Eine 57-jährige Frau stürzt aus dem dritten Stock ab und wird im Trümmerkegel teilweise verschüttet. Martin Hofbauer von der Wiener Berufsfeuerwehr.
9: Für uns war wichtig, zwei Personen konnten sich bemerkbar machen. Die konnten wir relativ rasch über Leitern retten. Und die dritte Person, die Rettung der dritten Person aus den Trümmern, aus dem Trümmerkegel im Inneren des Gebäudes hat mehrere Stunden gedauert.
8: Unter schwierigen Bedingungen müssen die Feuerwehrleute den Schutt vorsichtig wegräumen und anheben. Die Schwerverletzte wird schließlich befreit und von der Rettung versorgt. Die beiden anderen Personen werden leicht verletzt. Weil weitere Einstürze zunächst nicht ausgeschlossen werden können, werden die Nachbarhäuser geräumt. 14 Menschen müssen versorgt werden. In dem betroffenen Haus hatte es zuvor Bauarbeiten gegeben. Die Polizei ermittelt jetzt wegen fahrlässiger Gemeingefährdung.
4: Jetzt noch Kultur im Mittagsjournal. Nach der Premiere bei den Filmfestspielen in Venedig kommt der Thriller Primetime jetzt bei uns ins Kino. Robert Pattinson spielt den Moderator einer TV-Show, bei der angeblich pädophile Männer vor der Kamera bloßgestellt werden.
10: So klingt der echte Chris Hansen, Reality-Show-Host der True-Crime-Show To Catch a Predator, die von 2004 bis 2007 im US-Fernsehen lief, mit dem Konzept, Männer online zu ködern und sie mit Hilfe von jung aussehenden, erwachsenen Lockvögeln vor der Kamera bloßzustellen.
11: Komm doch rein!
12: Deine Eltern sind sicher nicht zu Hause?
11: Ganz sicher.
10: Ethisch jenseits von fragwürdig war die Show damals wahnwitzig erfolgreich, obwohl sie für ihre Schmierigkeit kritisiert wurde und dafür, dass sich das Team aus einer Beobachterrolle in die Rolle der Exekutive drängte.
13: Heute Abend was vor?
12: Wer sind Sie?
13: Nehmen Sie doch Platz. Ich bin Chris Hansen von Dateline NBC und wir machen eine Story über Erwachsene, die online Kontakt zu Teenagern suchen.
10: Der Film Primetime handelt nun von dem Moment, in dem NBC die Show in die Primetime, also in den Hauptabend, hebt. Im Zentrum Chris Hansen, der Moderator, hier gespielt von Robert Pattinson, kein Fremder in schmierigen Rollen. Er hat den Film auch produziert und Regisseur Lance Oppenheim wegen seines spezifischen Stils ausgewählt, wie er sagt.
14: I was always looking for directors who have a very distinct sense of style and kind of aesthetics. And I thought it would really, really suit and elevate this movie.
13: Ich will was Großes. Keine kleinen Fische mehr. Ich will ein Wal.
10: Ihm als Gegenüber setzt Lance Oppenheim einen fiktiven jungen Schauspieler ein, der als Lockvogel engagiert wird. Skyler Gisondo spielt ihn mit sommersprossigem Babyface und welpenhafter Begeisterung für den Schauspielberuf.
15: Mein Name ist Dan Plum.
16: Weißt du, wofür das Casting ist?
17: Also, du spielst einen 13-Jährigen.
18: Ist für eine Probe noch Zeit?
17: Wir nehmen das sofort auf.
15: Komm rein!
17: Sie werden's lieben.
10: Die Künstlichkeit dieser Figur bleibt offenkundig. Die Rolle als moralische Instanz funktioniert nicht wirklich.
18: Ich will kein böser Mensch sein.
13: Deine Definition von böse und meine Definition von böse gehen weit auseinander.
10: Primetime ist der erste reine Spielfilm des erst 30-jährigen Lance Oppenheim, der in all seinen bisherigen Arbeiten Dokumentar- und Spielfilmkonventionen miteinander verknüpft und mehrere Metaebenen übereinander schichtet.
16: Wenn ich an To Catch a Predator denke, ich komme ja aus dem Dokumentarfilm und diese Show war so ein unglaublicher Mix aus Wahrheit und Fiktion. Chris Hansen hat Künstliches, wie diese Schauspieler, die Kinder spielen, diese Requisiten, all das, was zum Kult wurde, mit real gefährlichen Situationen gemixt.
19: Wer hat Ihnen erlaubt, das zu tun?
20: Du hast gar keinen Plan.
21: Ich muss den ins Fernsehen bringen.
10: Doch die medienkritische Schilderung der schmierigen Reality-Show als Thriller klingt nur auf dem Papier gut. Zu offensichtlich bleiben die Nebenfiguren reine Drehbucheinfälle. Zu wenig ist dieser Chris Hansen ein Mensch mit glaubwürdigen inneren Konflikten. So gefällig neongrell der Film auch inszeniert ist, führt Primetime letztlich ins Nichts. Und das ist dann nicht reizvoll, sondern enttäuschend.
4: Magdalena Miedl hat berichtet und die Meldungen hat Eva-Maria von.
22: Nach dem Debakel bei der Landtagswahl im deutschen Bundesland Mecklenburg-Vorpommern kommen heute die Führungsgremien der CDU in Berlin zusammen. Als erstes berät das Präsidium, dann der Vorstand. Die CDU ist bei den Wahlen mit 4,9% aus dem Landtag geflogen, erstmals in ihrer 81-jährigen Geschichte. Parteichefkanzler Friedrich Merz will sich am Nachmittag äußern. Kurz nach Wahlschluss gestern hatte er einen Rücktritt ausgeschlossen und betont, den Reformkurs im Bund fortsetzen zu wollen. Ministerpräsidentin Manuela Schwesig von der SPD will nach der Wahl in Mecklenburg-Vorpommern mit Grünen und Linken Gespräche über eine mögliche Koalition führen. Das werde sie den SPD-Gremien in dem Bundesland vorschlagen, kündigte Schwesig am Vormittag im Willy-Brandt-Haus in Berlin an. Sie sehe die 35,5% für die SPD als Auftrag der Wählerinnen und Wähler, eine demokratische, stabile Regierung zu bilden. Die SPD kam bei der Wahl nur noch auf Platz 2 hinter der rechten AfD, die sich mit mehr als 38% fast verdoppelt hat. Bisher regierten SPD und Linke in einer Zweierkoalition. Die Kreml-Partei Geeintes Russland ist nach der dreitägigen Parlamentswahl erwartungsgemäß als Siegerin bestätigt worden. Nach Angaben der Wahlkommission kommt sie auf knapp 58% der Stimmen. Die kriegskritische Opposition war nicht zur Wahl zugelassen worden. Unterdessen haben russische Luftangriffe auf die ukrainische Stadt Saporischschja nach Angaben von Präsident Volodymyr Zelensky schwere Schäden an zivilen Gebäuden angerichtet. Ein großes Einkaufszentrum sei in Brand geraten und zerstört worden. Mehrere neunstöckige Wohnblocks und ein Universitätsgebäude seien beschädigt worden, schrieb Zelensky in sozialen Netzwerken. Er spricht von 5 Verletzten. Die Regierungsparteien ÖVP, SP und NEOS werden für die Verhandlungen zur Reform der Wehrpflicht noch diese Woche auf die Opposition zugehen. Das teilte das Verteidigungsministerium heute mit. Die innerkoalitionären Gespräche seien zuletzt konstruktiv verlaufen und hätten zu einem Gesamtpaket geführt, das nun FPÖ und Grünen vorgelegt werden soll. Für die Reform ist eine Zweidrittelmehrheit notwendig. Immer mehr Kinder und Jugendliche in Österreich müssen eine Schulklasse wiederholen. Laut den aktuellen PISA-Daten sind 18% der 15-Jährigen mindestens einmal durchgefallen. Bei den sogenannten Brennpunktschulen muss sogar fast jeder oder jede Dritte die Klasse wiederholen. Das von den NEOS geführte Bildungsministerium sieht keinen Grund für entsprechende Änderungen und verweist auf bisher gesetzte Maßnahmen wie die Sommerschule und den Chancenbonus sowie die geplante Bildungspflicht. In Österreich gibt es heuer bereits mehr Erkrankungen an FSME als im gesamten Vorjahr. Bisher wurden 155 Infektionen registriert. Im vergangenen Jahr waren es insgesamt 132 Fälle, wie der Verband der Impfstoffhersteller mitteilt. An erster Stelle liegt Oberösterreich mit 65 Fällen, gefolgt von Tirol und Salzburg.
4: Jetzt schauen wir noch aufs ausführliche Wetter mit Jörg Stieber bei mir im Studio. Ja, am Wochenende war es spätsommerlich warm, jetzt hat es spürbar abgekühlt. Ist es überall so frisch geworden?
23: Fast überall. 28 Grad gab es gestern ja noch stellenweise in Ostösterreich, 25 selbst in Radstadt und Murau. Heute erreichen die Temperaturen meist nur 14 bis 21 Grad. Außerdem weht vielerorts lebhafter bis starker Nordwestwind. Wärmer ist es heute noch im Süden, hier werden es bis zu 24 oder 25 Grad. Dazu überwiegt im Großteil Österreichs am Nachmittag der Sonnenschein. Am Abend ziehen von Nordosten her aber wieder mehr Wolken auf Und mit dem nächsten Schub an kühlerer Luft kommt in der Nacht auch wieder ein wenig Regen, speziell in und rund um Niederösterreich.
4: Das heißt, morgen erwartet uns ein eher kühler und unbeständiger Tag.
23: Genau, zumindest im Großteil des Landes. Von Salzburg bis ins Burgenland wechseln mehr oder weniger dichte Wolken und Sonnenschein. Und im Bergland kann es zunächst auch noch stellenweise etwas regnen. Dabei wird es zum ersten Mal seit Mitte Mai bis etwa 1600 Meter Höhe auch schneien. Diesmal aber nur wenig und unergiebig. Viel Sonne gibt es morgen dagegen in Vorarlberg, Tirol und Kärnten. Es bleibt vielerorts sehr windig und die höchsten Temperaturen liegen morgen zwischen 11 Grad im Mariazellerland und 20 Grad im Westen und im Süden. In den folgenden Tagen geht es eher wechselhaft weiter und das bei recht durchschnittlichen Temperaturen. Ab dem kommenden Wochenende wird es aber wieder deutlich wärmer und meist auch sonnig.
4: Jetzt haben wir also tatsächlich das Wort Schnee in der Wetterprognose von Jörg Stieber gehört. Das war das Mittagsjournal. 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Es ist genau 13 Uhr.

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1: Willkommen, wir blicken nach Serbien. Dort wird am 25. Oktober gewählt. Knapp 2 Jahre zuvor hatte der Einsturz eines Bahnhofsvordaches in der Stadt Novi Sad mit 16 Toten zu Protesten gegen die Regierung unter Aleksandar Vučić geführt. Proteste, die nicht abreisen wollen. Sie fordern eine lückenlose Aufklärung des Unglücks. Sie wehren sich dagegen, selbst kriminalisiert zu werden. Die Menschen unterstellen der Regierung Korruption und Misswirtschaft. Unter dem Druck der Proteste trat Bauminister Goran Vesic zurück. Strafrechtliche Konsequenzen gab es bis heute keine. Ich freue mich, mit Dr. Florian Bieber, einen ausgezeichneten Kenner der serbischen und nicht nur der serbischen Verhältnisse, zu Gast zu haben. Bieber ist Professor für südosteuropäische Geschichte und Politik am Zentrum für Südosteuropa-Studien der Universität Graz und dessen Leiter. Ich begrüße ihn im Landesstudio Graz. Guten Tag, Herr Bieber.
2: Guten Tag.
1: Punkt 1, die Sendung zum Mitreden. Sie können uns anrufen unter 0800 22 69 79 oder wenn Sie lieber schreiben, dann bitte ein kurzes Mail an punkt1@orf.at. Florian Bieber, Studierende führen die Proteste gegen die Regierung an. Doch es sind nicht nur Studierende, die sich der Bewegung angeschlossen haben. Der Unmut scheint weitere gesellschaftliche Kreise zu umfassen. Sie sind selber gestern erst aus Belgrad zurückgekehrt. Ich möchte Sie fragen zuerst, sieht man schon etwas vom Wahlkampf? Sieht man etwas von der Zivilgesellschaft?
2: Also der Wahlkampf ist in vollem Gange. Einerseits sieht man überall die Stände der Regierungspartei, die an denen eigentlich nur die Regierungsparteivertreter stehen. Also die Bürger und Bürgerinnen ignorieren diese Stände weitgehend. Es gab sogar Zwischenfälle, wo die Parteianhänger vertrieben wurden in verschiedenen Orten in Serbien. Die Studierenden haben innerhalb von wenigen Tagen genügend Unterschriften gesammelt, um anzutreten. Also als Studierende Liste, da haben Hunderttausende unterschrieben. Es gab teilweise Schlangen, in denen Menschen 4-5 Stunden warteten, um ihre Unterschrift zu geben. Das heißt also, es gibt eine Art Aufbruchstimmung. Die Studierenden sind in Radtouren durch das Land unterwegs, um ihre Botschaft an die Bevölkerung zu bringen. Also es herrscht Wahlkampf und auch schon eine Aufbruchsstimmung in Serbien, die ganz eindeutig man sozusagen im Alltag sehen kann.
1: Eine Aufbruchsstimmung herrscht im Land, sagen Sie. Was hat sich da alles aufgestaut, damit sich diese Aufbruchsstimmung bildet? Gut, der Katalysator war das tragische Zusammenstürzen des Vordachs des Bahnhofs, aber eben nur der Katalysator. Was hat sich dann noch alles zusammengebraut, um diese Protestbewegung zusammenzuhalten, auch so lange zusammenzuhalten und das doch trotz großer Polizeigewalt, die es gegeben zu haben scheint, gegen die Studierenden und auch Schlägertruppen, die eingesetzt worden zu sein scheinen?
2: Ja, also es hat sich viel zusammengebraut. Ich meine, Aleksandar Vučić ist seit 2012 an der Macht und hat stetig die Macht ausgebaut durch Mechanismen, die wirklich undemokratisch sind. Er kontrolliert alle Institutionen, alle wichtigen Medien. Das heißt, es gibt eine tiefgehende Frustration im Land, die immer wieder in Demonstrationen ihren Ausdruck findet. Es gab seit 2015 fast jedes Jahr große Demonstrationen. Doch diese neue Bewegung ist anders, weil sie eben sehr viel breitere Bevölkerungsschichten mit einbezogen hat, weil sie auch eben sehr viel dauerhafter geblieben ist. Das heißt, viele Menschen haben das Gefühl, das ist jetzt die letzte Gelegenheit, dieses Regime abzuwählen. Und ich glaube, das ist ganz entscheidend. Das heißt, das Regime ist einerseits, es ist ein Protest gegen die Repression, gegen die Korruption, gegen das, was man als State Capture bezeichnet, also wenn der Staat gekapert wird für die Privatinteressen einer Person, einer Partei. Und das heißt, da gibt es sehr viel Unzufriedenheit, nicht nur auf der höchsten Ebene, sondern auch auf den unteren Ebenen, wo man, um einen Arzttermin zu bekommen, bestechen muss, wo man, um einen Job zu bekommen, Parteimitglied werden muss. Die Regierungspartei hat beispielsweise nach ihren eigenen Angaben über 700.000 Mitglieder. Das ist eine Zahl, die über 10% der serbischen Bevölkerung ausmacht. Und das sind keine Enthusiasten, sondern sie sind Mitglieder, weil man Mitglied sein muss, um irgendwie Karriere in Serbien zu machen.
1: Sprechen wir über diesen Herrn, diesen Aleksandar Vučić, der schon alles Mögliche war, darunter Verteidigungsminister, Informationsminister, Ministerpräsident und in seinen jungen Jahren auch Journalist für einen Propagandasender der bosnischen Serben, habe ich gelesen. Außerdem war er auch bei der Belagerung von Sarajevo dabei. Ein Rechtsnationaler, ein Rechtspopulist, ein Rechtsextremer. Wie würden Sie diesen Aleksandar Vučić einschätzen?
2: In erster Linie ist er ein Machtmensch, der aber ideologisch aus dem extrem nationalistischen Lager kommt. Er begann seine Karriere in der radikalen Partei, die dadurch berüchtigt wurde, dass sie ihre eigenen paramilitärischen Verbände hatte während der Kriege, dass sie für Großserbien sich einsetzt, immer wieder gegen politische Gegner, gegen Minderheiten mit Hass, mit Drohungen reagierte. Diese Partei war immer wieder Partner von Slobodan Milosevic in den 90er Jahren. Vučić brach dann mit der Partei 2008, um an die Macht zu kommen. Es war ein pragmatischer Schachzug, weil er merkte, mit dieser Art von Programm kam man in den 2000ern nicht mehr an die Macht. Man bekam zwar stetige Wähler, aber dieser Populismus reichte nicht aus, um international anerkannt zu werden und Partner zu finden. Und er wandte sich dann einem vermeintlich konservativ proeuropäischen Kurs zu. Aber es war immer nur ein bisschen eben ein Wolf im Schafspelz, der also so versuchte, so zu tun, als sei er ein großer Europäer. Aber jetzt schließt sich der Kreis. Der Bruch mit der radikalen Partei ist mittlerweile gekittet. Die Kandidatenliste der Regierungspartei umfassen eben auch beispielsweise den Sohn des langjährigen Parteivorsitzenden der radikalen Vojislav Šešelj, der selber auch wegen Kriegsverbrechen angeklagt war. Das heißt also, er geht sozusagen back to the roots, zurück zu seinem ideologischen Herkunftsfeld.
1: Und auch in seiner Rolle als Ministerpräsident möchte er zurückkehren, wie es scheint. Nach Ausrufen der Parlamentswahlen will er dann als Staatspräsident zurücktreten und erneut kandidieren. Vučić Forever haben wir diese Sendung genannt. Was ist das für eine Position, in die er dann wieder, falls er die Wahlen gewinnt, gelangen könnte? Er tut alles, um an der Macht zu bleiben. Hat er dann die gleichen Befugnisse oder noch mehr sogar?
2: Es geht gar nicht um die Befugnisse. Die Macht folgt der Person. Das kennen wir auch von Wladimir Putin aus Russland. Das kennen wir auch von Milo Djukanovic aus Montenegro. Wenn eine Person das politische System so bestimmt, dann ist es gar nicht die Frage, was in der Verfassung steht, sondern welche Macht diese Person ausüben kann. An sich ist Serbien genauso wenig eine Präsidialrepublik wie Österreich. Es ist, die Kompetenzen des Präsidenten sind sehr ähnlich, aber er hat alle Macht unter sich gebündelt. Das heißt, wenn er Ministerpräsident würde, könnte man sagen, die verfassungsmäßige Macht und die reale Macht kommen einander wieder etwas näher. Aber es geht eben darum, dass Vučić an der Macht bleiben will und mit ihm ein ganzes System, was auch die Macht nicht verlieren kann, weil durch unzählige Verknüpfungen mit organisierter Kriminalität, über Korruption bis zu vielen Tycoons, die sich bereichert haben, dieses System nicht abgewählt werden kann, ohne das Risiko, dass sehr viele Beteiligte letztlich im Gefängnis landen werden, aufgrund ihrer Straftaten, von denen es doch eine ziemlich schwere Beweislast gibt.
1: Unser Hörer Herr Hochwallner schreibt uns schon, was wünschen sich diejenigen, welche in Serbien Widerstand leisten, wie mit ihrem Land umgegangen werden sollte. Ja, es gibt da durchaus einige Punkte, die die Liste Students Win, wie sie sich nennen, selber aufgeführt hat. Darunter die Identifizierung aller, die sie selber kriminalisieren. Sie wünschen sich aber auch, habe ich gelesen, eine Erhöhung des Bildungsbudgets um 20%. Also wiederum ganz pragmatische Forderungen, die Leute zu haben scheinen.
2: Naja, in erster Linie geht es wirklich um die Wiederherstellung einer Demokratie, einer funktionierenden Demokratie und Rechtsstaatlichkeit. Das sind die grundlegenden Forderungen. Die ersten Forderungen, die eben nach dem Einsturz des Bahnhofsvordaches auftauchten, wurden ja nicht erfüllt. Und deshalb setzte die Studierendenbewegung jetzt eben auf einen Antritt bei den Wahlen. Und es geht eigentlich darum, um nicht eine neue Partei zu gründen. Die Liste, die Antritt sind nicht Studierende selber, sondern sind von ihnen ausgewählte Kandidaten aus sehr unterschiedlichen gesellschaftlichen Schichten, auch mit unterschiedlichen Vorstellungen. Die werden kein einheitliches Programm haben, außer der Wiederherstellung der Grundvoraussetzung für eine funktionierende Demokratie. Und danach muss dann neu gewählt werden, wenn sie gewinnen und bestimmt werden, wie die neue Machtverteilung zwischen politischen Parteien wäre. Das heißt, es ist die Frage, ob EU-Integration oder nicht oder wie mit dem Kosovo umgegangen werden soll oder auch andere außenpolitische Fragen stehen erst einmal außen vor, sondern es geht wirklich um ganz einfache Fragen, um die Grundvoraussetzung einer funktionierenden Demokratie wiederherzustellen.
1: Was hat es mit dieser Liste auf sich? Wie weit wird sie gestützt, auch durch andere oppositionelle Kräfte, falls es die gibt? Ist man da aus pragmatischen Gründen einig oder besteht die Gefahr, dass auch die Oppositionskräfte sich wieder zersplittern im Laufe der nächsten Wochen?
2: Also die Liste selber wurde ausschließlich von den Studierenden aufgestellt, auch mit der Voraussetzung, dass alle Kandidatinnen und Kandidaten der Liste nicht Parteimitglieder sein sollten oder nicht politisch zumindest aktiv gewesen sein sollten. Es handelt sich um sehr viele Professorinnen, Professoren, Persönlichkeiten aus dem öffentlichen Leben, die aber eben politisch bisher eher nicht prominent vertreten waren. Diese Liste wird unterstützt von zahlreichen wichtigen Oppositionsparteien, der ehemaligen Regierungspartei bei den Demokraten, die in den 2000ern an der Macht war, aber auch vielen anderen Parteien. Es gibt jedoch bisher zwei Blöcke von Oppositionsparteien, die antreten wollen. Einerseits zwei Parteien, die sich als europäische Kräfte verstehen, die gesagt haben, wir wollen trotz allem selber antreten, und eine nationalistisch-konservative Option, die auch antritt. Die Frage ist jedoch, ob diese beiden Bündnisse überhaupt in der Lage sind, die Sperrklausel von 3% zu überschreiten, weil doch so eine Art Referendumatmosphäre in Serbien sich kristallisiert, bei denen alle Gegner des Regimes bemerken, dass das Risiko zu groß ist, wenn man für die Opposition stimmt, dass man möglicherweise die Stimme wegschmeißt und verliert und dass das dann die entscheidenden Stimmen sein könnten, die zu einem Wahlsieg der Opposition beitragen könnten.
1: Herr Professor Bieber, Sie haben von Aufbruchsstimmung gesprochen. Sie waren in Belgrad. Ich weiß nicht, ob Sie auch in anderen Regionen des Landes waren, ob Sie da unterwegs waren und auch dort Eindrücke sammeln konnten. Aber ich frage Sie, wie ist diese Aufbruchsstimmung in anderen Regionen am Land vielleicht zu spüren oder nicht zu spüren?
2: Also ich selber war nicht außerhalb von Belgrad, aber natürlich rede ich mit vielen Kolleginnen und Kollegen, die auch durch das ganze Land reisen und die berichten natürlich, es gibt, die ländlichen Bereiche sind stärker unter Kontrolle des Regimes, es hat dort mehr Druckmöglichkeiten, mehr Abhängigkeiten, aber die Proteste der Studierenden im letzten Jahr bereits trugen ihre Proteste wirklich in die kleinsten Dörfer, es gab Aktionen wie ein Student für jedes Dorf und man muss bedenken, viele der Studierenden kommen ja auch aus ländlichen Bereichen, das sind ja nicht nur Großstädter, auch wenn sie in den großen Städten studieren, die oftmals als eben mit ihren Familien, mit ihren Verwandten in Kommunikation stehen. Und es gibt auch zahlreiche Städte, wo man also mittlerweile sagt, da kann eigentlich die Regierungspartei gar keinen Wahlkampf mehr führen, weil der Widerstand so groß ist, dass die dort einfach ausgebuht werden und keine Unterstützung mehr bekommen. Das heißt also, in anderen Städten ist die Stimmung doch eindeutig gegen die Regierungspartei gekippt, vielleicht sogar stärker als in Belgrad selbst. Der ländliche Bereich, da sieht man jetzt weniger Proteste, aber auch letztes Jahr gab es dort selbst in Kleinstädten teilweise tausende Menschen, die auf die Straßen gegangen sind, wo es da in Orten, in denen es vielleicht nie vorher jemals Demonstrationen gegeben hat. Also es hängt sehr viel davon ab, wie stark die Studierenden in der Lage sind, weder zu mobilisieren, ihnen die Angst zu nehmen, denn das ist natürlich auch ein wichtiges Motiv.
1: Dass die Angst vor Repressionen.
2: Die Angst vor Repressionen, die Angst, dass viele Menschen ihren Job verlieren, weil letztlich werden auch viele dazu gedrängt, für die Regierungspartei zu stimmen, mit dem Druck, dass sie ihren Job verlieren. Da gibt es alle möglichen Manipulationsmechanismen, mit denen Menschen wirklich gezwungen werden, nicht nur selber dafür zu stimmen, sondern sogar Stimmen von Verwandten und Freunden zu sammeln, um ihren Job sicherzustellen.
1: Unser Hörer Peter Meyer schreibt uns, wie gut stehen die Chancen, dass Vucic Schicksal bei den kommenden Wahlen dem von Viktor Orban bei den letzten Wahlen sein wird und hat die serbische Demokratie eine reale Chance, jetzt an die Macht zu kommen?
2: Ja, das ist eine gute Frage. Ich glaube, es ist allen Vorhersagen, Umfragen nach, wird es kaum einen so eindeutigen Sieg der Opposition, also der Studierendenliste geben, wie Peter Madjar das in Ungarn hingelegt hat. Und dementsprechend wird es knapp sein. Das heißt, Alexander Vucic wird auch nicht so leicht abdanken, wie das Orban getan hat, auch aufgrund der wahrscheinlich knapperen Ergebnisse. Das heißt, der Übergang, der Tag nach den Wahlen, der 26. Oktober und die folgenden Tage werden entscheidend sein. Einerseits, welche Seite bessere Chancen hat, eine Regierung aufzustellen, mit welchen Mitteln auch die jetzige Regierungspartei versuchen wird, an der Macht zu bleiben, mit welchen Mechanismen der Repression. Das hängt sehr viel von den Wahlergebnissen ab. Das hängt davon ab, wie weit es ihnen gelingt, die Ergebnisse zu manipulieren. Aber ich rechne auch damit, dass auf der Gegenseite, auf der Studierendenseite, die Bereitschaft, auch die Ergebnisse zu verteidigen und durchzusetzen, sehr groß sind. Das heißt, das Risiko von einer Eskalation und auch vielleicht von Gewalt gilt es nicht zu unterschätzen in den Tagen und Wochen nach den Wahlen.
1: Wie ernst nehmen Sie die Bemühungen dieser Opposition, auch dieser Liste Students Win, dass die Regierung, wie ernst nehmen Sie diese Opposition angesichts der Tatsache, dass auch Mobiltelefone serbischer Oppositioneller offenbar in 14 Fällen, wie ich gelesen habe, mit Überwachungssoftware infiziert waren. Laufen die Proteste da stellenweise schon aus Sicht des Präsidenten aus dem Ruder?
2: Ja, es gab immer wieder Versuche, auch der Regierungspartei eben zu kontrollieren über derartige Mechanismen. Auch man muss bedenken, die Studierenden haben ja die Kandidaten ausgewählt, wie weit es da eben auch Einflussnahmenversuche gegeben hat. Der Regierungspartei, der Geheimdienste lässt sich schwer einschätzen, aber seitdem die Proteste im letzten Jahr so groß geworden sind, war es klar für das Regime, es wird eng und unternimmt alle Versuche, an der Macht zu bleiben, kann dabei sich auf Geheimdienst, auf Polizei und Ähnliches verlassen. Es wurden auch im letzten Jahr viele Polizeikommandanten entlassen und durch wirklich noch loyalere Personen ersetzt. Das heißt, man merkt wirklich, das Regime versucht, sich zu schützen, und das macht es sehr schwierig. Aber auf der Gegenseite weiß die Studierendenbewegung auch sehr genau, was für einen Gegner sie haben. Viele wurden auch verhaftet. Einige haben das Land verlassen müssen, weil sie Sorge hatten, dass sie verhaftet würden. Das heißt, auch die Studierenden wissen ganz genau, dass sie einen Gegner haben, der wirklich bereit ist, alles das zu tun, was es kann, um in der Macht zu bleiben.
1: Wann waren Sie das letzte Mal in Serbien, liebe Hörerinnen und Hörer? Was nehmen Sie wahr, wenn Sie von außen auf das Land schauen? Und was hätte Tito über den Zustand gesagt, in dem sich die ehemalige jugoslawische Teilrepublik Serbien heute befindet? Sie können uns anrufen unter 0800 22 69 79 oder uns ein E-Mail schreiben an punkt1@orf.at. Durch die Sendung begleitet uns Musik der serbischstämmigen in Wien lebenden Bratschistin, Sängerin und Komponistin Jelena Popržan, gebürtig übrigens in Novi Sad.

0: Punkt 1 heute zum Thema Serbien mit Professor Dr. Florian Bieber. Er ist Leiter des Zentrums für Südosteuropa-Studien der Universität Graz. Und Sie können uns nicht nur aus Österreich anrufen unter 0800 22 69 79, sondern auch, wenn Sie uns aus dem Ausland zuhören, unter der Nummer 43 1 505 22 46. Noch einmal 43 1 505 22 46. Florian Bieber, die Wahlen stehen bevor in Serbien und auch der EU, die EU-Beitritt Serbiens ist etwas, was schon seit langen, langen Jahren verhandelt wird. Begonnen hatte es 2012. Offiziell wurde dann 2014 die ersten Kapitel geöffnet. Noch immer sind viele Kapitel der Beitrittsverhandlungen nicht geöffnet worden. Immer wieder kommt etwas dazwischen. Nicht zuletzt die uneindeutige Haltung des Herrn, den wir eben schon ausführlich besprochen haben, Aleksandar Vučić. Wie schaut das aus mit der EU-Mitgliedschaft nach dem, was gerade wieder passiert ist, nämlich die Beerdigung von Ratko Mladic, worin die EU eine Verherrlichung eines Kriegsverbrechers sah. Denn das war zwar offiziell nicht Staatsbegräbnis genannt, aber doch ein Begräbnis mit vielen offiziellen Ehren. Wie war das?
1: Ja, sicherlich. Dieses Begräbnis, der Leichnam Mladic wurde in einem Regierungsflugzeug zurückgeflogen. Es gab eine Beerdigung mit dem Patriarchen der serbisch-orthodoxen Kirche, 6 Regierungsmitgliedern, dem Sohn von Aleksandar Vučić. Das heißt, es war alles, alle Merkmale eines offiziellen Beerdigung und auch einer Verherrlichung von Ratko Mladic. Junge Anhänger der Regierungspartei haben auch überall in Belgrad Graffiti an ein paar Straßen geschrieben zur Verherrlichung von Ratko Mladic. Die EU war verwundert, überrascht, schockiert, aber es war natürlich eigentlich nichts Überraschendes dabei, denn bereits seit Jahren wird Ratko Mladic verherrlicht in Serbien. Es gibt eben an vielen Orten diese Wandzeichnungen von ihm, die nicht jetzt spontan von irgendwelchen Jugendlichen gemalt werden, sondern von Regierungspartei ganz klar geordert werden, dass diese an die Wände gemalt werden sollen, um Mladic zu verherrlichen, aber eben nicht sozusagen offiziell, um sozusagen eine gewisse kritische Distanz zu ermöglichen, die aber nicht eine echte Distanz ist. Es gab historischen Revisionismus seit vielen Jahren in Serbien, der die Verantwortung der Verbrechen der 90er Jahre verleugnet. Das ist leider die Realität in Serbien. Das erschwert natürlich nicht nur ein EU-Beitritt. Die EU hat, glaube ich, ganz zu Recht kommuniziert, dass die Werte der Europäischen Union nicht vereinbar sind mit jenen, die in einer Verherrlichung von Kriegsverbrechern einhergeht. Aber natürlich stockt dieser Prozess auch aus vielen anderen Gründen. Aus Gründen eben der Demokratie, der Rechtsstaatlichkeit, aber auch der fehlenden Bereitschaft, eine Lösung der Beziehungen mit dem Kosovo zu finden. All das zusammen führt dazu, dass Serbiens Weg in die Europäische Union oder der derzeitigen Regierung eigentlich wirklich nur noch eine Chimäre ist, also nicht wirklich zu einem erfolgversprechenden Ende führt.
0: Unser erster Anrufer heute ist Herr Gewilab. Schönen guten Tag, Sie sind auf Sendung.
2: Hallo?
0: Hallo, bitte sehr.
2: Ja, da gibt es ein Gerücht unter den Studenten. Die sagen allein, lass den Herrn Vučić machen, was er will, weil er ihr versprochen hat, sie darf Lithium abbauen.
0: Stichwort Lithium, schon lange nicht mehr gehört.
1: Also ich glaube nicht, dass es sozusagen so ein direktes Geschäft gibt, aber natürlich hat die Europäische Kommission und gerade auch in Deutschland die Bundesregierung dort sehr stark dieses Lithiumabbauprojekt unterstützt. Es geht hierbei um Lithiumvorkommnisse in Westserbien, bei denen das multinationale Unternehmen Rio Tinto den Zuschlag bekommen hat, das abzubauen. Lithium ist wichtig für Batterien, für Automobile. Gerade die deutsche Automobilindustrie sieht dort eine Chance, sich von chinesischer Abhängigkeit zu schaffen. Und es ist Es ist sicherlich korrekt, dass Vucic versucht, über solche Geschäfte Unterstützung von Partnerländern zu bekommen. Aus Frankreich hat er Rafael-Kampfflugzeuge bestellt, die Serbien eigentlich nicht braucht, aber die natürlich wiederum für Frankreich attraktiv sind und die dazu führen, dass der französische Präsident Emmanuel Macron immer wieder Vucic unterstützt. Das heißt, diese Geschäfte nutzt Vucic, um seine eigene politische Macht zu sichern. Ich glaube nicht, dass jedoch Ursula von der Leyen als Kommissionspräsidentin deshalb Vucic alles genehmigt, alles erlaubt. Es führt sicherlich dazu, dass man manchmal weniger genau hinschaut, weniger kritisch hinschaut. Das ist sicherlich korrekt, aber gleichzeitig kann die Europäische Union, die natürlich mit verschiedenen Stimmen spricht und bei denen es auch verschiedene Akteure gibt, das auch nicht die Probleme der Rechtsstaatlichkeit, die Probleme auch von der Verherrlichung von Kriegsverbrechen nicht ignorieren. Und Kommissionspräsidentin Ursula von der Leyen hat erst vor wenigen Tagen eine geplante Reise nach Serbien und auch nach Bosnien-Herzegowina abgesagt. Die hätte vor den Wahlen stattfinden sollen. Und das war, glaube ich, die richtige Entscheidung, um sich nicht vereinnahmen zu lassen im Wahlkampf.
0: Unser Hörer Ernesto fragt noch einmal nach dem Bergbau und nach der Klimagerechtigkeit. Ist Klimagerechtigkeit, schreibt er, auch auf der Agenda der Studenten? Und immerhin nutzen Industrien der ganzen Welt Serbien für Bergbau der schmutzigsten Art? Fragezeichen. Vielen Dank, schreibt unser Hörer Ernesto.
1: Ja, danke. Also Klimagerechtigkeit, diese globalen Fragen stehen eher im Hintergrund, aber es gibt eben diese eher lokalen Fragen, natürlich dieser verschiedenen Projekte. Man muss bedenken, dieses Lithium-Projekt, das ist noch eine Planungsphase. Ob das tatsächlich stattfindet, muss noch gesehen werden. Es gibt bestehende Bergbau-Minenprojekte in Ostserbien, an denen in erster Linie chinesische Unternehmen beteiligt sind, die sich eben nicht auch an serbische Umweltauflagen halten, ganz mit Unterstützung der Regierung. Und die Bevölkerung dort, gerade in diesen Bergbauregionen, hat natürlich eine sehr zwiespältige Position. Einerseits in Orten wie Bor oder Majdanpek in Ost- und Südostserbien leben vom Bergbau. Das heißt, das sind Unternehmen, die es seit Jahrzehnten gibt teilweise. Und die chinesischen Investoren haben es ihnen ermöglicht, ihren Job zu behalten. Aber gleichzeitig zerstören diese Förderung auch ihre eigene Gesundheit. Und die Lebenserwartung in diesen Regionen liegt weit unter dem serbischen Durchschnitt. Und das schafft natürlich auch Unmut. Und das aber auch im Zwiespalt, weil man sagt, man überlebt aufgrund der Unternehmen, die einem gleichzeitig die Gesundheit zerstören. Und da ist natürlich die Verantwortung letztlich liegt bei der serbischen Regierung, die eben nicht sicherstellt, dass die Unternehmer und die Investoren sich an die Umweltauflagen halten. Und das betrifft natürlich auch andere Bereiche. Also wir kennen von deutschen und anderen europäischen Unternehmen, die eben auch sich nicht an die Auflagen halten, aber eben deshalb, weil die Regierung sie nicht durchsetzt, um mehr Investoren zu sichern.
0: Mhm. Alexander Vucic äußerte sich jetzt in einem TV-Interview und sagte, er sei auch heute noch davon überzeugt, dass Serbien den richtigen europäischen Weg eingeschlagen hat, ohne dabei seine traditionellen Freundschaften, seinen Nationalstolz und seine Würde aufzugeben. Und reden wir ein bisschen über diese traditionellen Freundschaften. Gemeint ist natürlich nicht zuletzt Russland. Serbien ist ja interessanterweise ein Land auch mit zwei Alphabeten.
1: Offiziell hat Serbien auch nur ein Alphabet, nämlich die kyrillische Schrift ist die einzige offizielle, obwohl in der Praxis die meisten Menschen beide benutzen und die wichtigsten Zeitungen beispielsweise benutzen das die lateinische Schrift oder zumindest einige. Das heißt, es ist aber so, dass diese vermeintlich traditionelle Freundschaft zu Russland ein Mythos ist. Es gibt zwar historisch gesehen gute Beziehungen, auch gerade auf der Ebene der orthodoxen Kirchen, aber die jetzigen guten Beziehungen zu Russland sind ein Produkt der letzten 20 Jahre. Das ist nicht etwas, was seit Jahrzehnten einfach so läuft. Das wird gerne so zelebriert, aber es ist ein pragmatisches Bündnis zwischen Putin und Vucic in erster Linie, die ihre gegenseitigen Vorteile in den Beziehungen sehen. Serbien verhängt keine Sanktionen gegen Russland und auf der anderen Seite unterstützt Putin Serbien beispielsweise im UN-Sicherheitsrat bei der Nichtanerkennung des Kosovos. Aber diese Beziehungen werden innenpolitisch als große Bruderschaft verkauft. In Russland selber ist Serbien, wenn man Russen fragt, wer sind die wichtigsten Partner, die größten Freunde Russlands, dann ist Serbien auf Platz 6 nach einigen anderen Ländern wie Kasachstan, Belarus und so weiter. Das heißt also, diese Freundschaft ist weit weniger intensiv und weit mehr pragmatisch, als Vucic es anklingen lässt.
0: Das heißt, diese Freundschaft würde Vucic bei Bedarf auch wieder auf Eis legen?
1: Ja, es gab auch immer wieder Momente, wo es Krisen in dieser vermeintlichen Freundschaft gab. Serbien verkauft Munition an die Ukraine. Und es gab jetzt auch zwei Treffen zwischen Volodymyr Zelensky und Alexander Vucic, gerade vor wenigen Tagen, erst in der Ukraine selber. Das hat Vucic aus pragmatischen Gründen eingefädelt. Einerseits, weil die Waffenindustrie in Serbien wichtig ist und sie davon profitiert. Und andererseits, weil er sich damit wiederum als Partner im Westen verkaufen kann. Russland hat bisher das ignoriert, weil es wichtiger ist, ein Partnerland zu haben, in dem das keine Sanktionen verhängt hat und keine, wo man also frei ein- und ausreisen kann. Das heißt, es ist eben ein pragmatisches Ausverhandeln. Aber die Pressesprecherin des Kremlins meinte vor einiger Zeit, sie wüsste auch manchmal nicht, wer der richtige Vucic sei. Und es gibt auch Auskunft über die russische Sichtweise auf Präsident Vucic.
0: Unsere nächste Hörerin ist Frau Steinacker. Schönen guten Tag, Frau Steinacker. Bitte sehr.
3: Ja, guten Tag. Hören Sie mich?
0: Wir hören Sie.
3: Ja. Guten Tag, Herr Bieber. Wir kennen uns ja ein bisschen. Meine Frage geht noch einmal auf den serbischen Nationalismus zurück. Bedauerlicherweise ist es ja so, dass auch die Studentenbewegung davon ziemlich durchsetzt ist. Und deswegen gab es von dort ja auch wenig, für mich zumindest nicht erkennbaren Protest gegen den Umgang mit der Beisetzung von Mladic. Das ist ja ein Symbol. Oder auch gegen den Umgang mit dem Kosovo. Und das ist doch ein Kernproblem Serbiens und auch der serbischen Bevölkerung, dass sie sich von diesem Nationalismus, der ja eine lange Tradition hat, so infizieren lassen, dass dies den Weg in eine liberale Demokratie, um mal dieses Wort zu benutzen, oder den Rechtsstaat objektiv behindert. Also das Thema Kosovo halte ich doch in dem Zusammenhang für wichtig. Wie weit sehen Sie bei der jungen Generation eine Möglichkeit, diese Verstrickung in einen rückwärtsgewandten Nationalismus zu überwinden? Und das ist meines Erachtens eine Voraussetzung für eine Demokratisierung.
0: Danke, Frau Steinacker, für die Frage.
1: Ja, das ist, glaube ich, eine wichtige Frage, aber ich würde zu einem anderen Schluss kommen. Es ist so, dass sicherlich unter der Protestbewegung es auch nationalistische Symbole gab. Es gab auch einige Veranstaltungen, die durch eindeutigen sehr starke nationalistische Botschaften hatten. Es ist natürlich so, je breiter eine Bewegung gesellschaftlich verankert ist, desto breiter sind auch die Botschaften, die in ihr auftauchen. Und eine serbische Gesellschaft ist nun mal durch nationalistische Botschaften geprägt, die auch von der Propaganda der Regierungspartei sehr stark in die Gesellschaft getragen werden. Seit 15 Jahren schreiben die Staatsmedien tagtäglich von drohenden Kriegen, die Bedrohung durch Albaner, durch Kroaten, politische Gegner werden als Kroaten, albanische Agenten verunglimpft und ähnliches. Das heißt also, das ist ein Umfeld, in dem gerade die junge Generation aufgewachsen ist. Sie hat in der Schule nationalistische Geschichte gelernt. Sie ist in den Medien umgeben von dem historischen Revisionismus. Da kann man nicht überrascht sein, dass diese Generation natürlich auch geprägt ist von diesen Ideen. Aber gleichzeitig ist es so, dass natürlich die Frage des Kosovos in Serbien sehr schwierig ist. Wenn man in Serbien sagt, der Kosovo ist unabhängig, dann ist das politisch gesehen, ist man politisch tot. Da hat man keine Chancen mehr. Das heißt, es gibt unter der Studierendenbewegung einige, die sicherlich aus strategischen Gründen gesagt haben, das ist einfach eine Frage, da hilft es uns nicht, Vucic zu besiegen, wenn wir uns jetzt mit dieser Frage beschäftigen. Und da gibt es andere, die sagen, Kosovo ist Teil Serbiens. Andere, die sagen, naja, wir schauen uns die Verfassung an. Die Verfassung sagt nun einmal, der Kosovo gehört zu Serbien. Und deshalb ignorieren wir diese Frage als politische Frage im Moment. Es gab aber eben einige doch wichtige Gesten, die gezeigt haben, dass die Studierenden anders mit der Vergangenheit umgehen wollen oder beziehungsweise mit Minderheiten. Also gerade die bosniakische Minderheit, die in Novi Pazar, in Sandžak-Region lebt, dort, die haben auch an den Protesten teilgenommen. Es gab einige symbolische Akte, die wirklich sehr wichtig waren, wo beispielsweise serbisch-orthodoxe Studierende mit muslimischen Studierenden gemeinsam das Fasten nach Ramadan gebrochen haben oder wo muslimische Studenten serbische Studenten abgelöst haben bei der Blockade des Staatsfernsehens, damit diese Ostern mit ihrer Familie feiern konnten. Das heißt, die Studierenden haben sehr bewusst diese religiösen Symbole genutzt, um zu signalisieren, dass man sie überwinden will, anstatt zu trennen. Das heißt, auch auf der Liste der Kandidatinnen und Kandidaten der Studierenden finden wir nicht einige der nationalistischen Intellektuellen, die bei früheren Protesten aufgetaucht sind. Das heißt also, Umfragen zeigen auch, die Studierenden sind sehr viel mehr proeuropäisch, sehr viel mehr für eine europäische Integration und auch orientieren sich stärker nach westlichen Werten als die Gesellschaft als Gesamtheit. Das heißt also, deshalb würde ich meinen, dass diese Bewegung und deren Erfolg nicht die Fragen löst, aber einen politischen Raum schafft, um überhaupt wieder über diese Fragen zu diskutieren. In Serbien ist eine Diskussion über die 90er Jahre, über den Status des Kosovo heutzutage einfach unmöglich geworden. Und dieser Bewegung scheint zumindest Raum dafür zu geben. Das ist dann der nächste Schritt, eben diese kritischen Fragen aufzuwerfen. Und das wird sicherlich noch sehr viel länger dauern.
0: Danke, Frau Steinacker, für Ihre Frage und für die Beantwortung, Florian Bieber, sehr ausführlich und sehr

0: In erster Linie, man muss bedenken, das ist keine generelle Weltausstellung, sondern eine spezialisierte Weltausstellung, die bereits mehr Geld verbraucht hat als die eigentliche Weltausstellung, die in Osaka stattgefunden hat letztes Jahr. Das heißt, also es geht in erster Linie wohl dabei um Gelder im eigenen Land an eigene Personen im Dunstkreis zu verteilen. Natürlich geht es um Imagepflege auch im eigenen Land. Vucic redete von fliegenden Taxis und allen möglichen anderen Versprechungen im Vorfeld dieser Expo. Die Expo ist auch deshalb sehr umstritten, weil sie eben als sehr teuer gilt, als Prestigeprojekt der Regierung. Die Studierendenbewegung diskutiert auch, ob sie diese Expo absagen sollte, wenn sie gewinnt. In Serbien boykottieren viele jegliche Bewerbung dieser Expo eben, weil sie mit diesem Regime verbunden ist. Das heißt, wenn es Präsident Vucic gelingt, die Wahlen zu gewinnen, dann wird er sicherlich damit weitermachen. Aber ob ihm das gelingt, darüber sein Image aufzupolieren, im Land selber kaum, international bin ich da auch nicht so sicher.
1: Wir sprechen über Serbien, über die Parlamentswahl am 25. Oktober, über den Zustand des Landes, über das Begräbnis, das so viel Aufsehen erregt hat und Ablehnung seitens der EU von Ratko Mladic, dem verurteilten Kriegsverbrecher. Wir sprechen über die Chancen einer Opposition, diese Parlamentswahlen vom 25. Oktober zu gewinnen. Sie können uns weiter anrufen unter 0800 22 69 79 aus Österreich oder auch aus dem Ausland unter 43 1 505 22 46, oder Sie können uns schreiben unter punkt1@orf.at.

0: Punkt 1 heute zum Thema Serbien. Und das war eine musikalische Verschnaufpause mit Jelena Popežan. Sie ist eine serbischstämmige in Wien lebende Komponistin und Bratschistin. Unser nächster Anrufer in der Sendung ist Herr Brandstetter. Schönen guten Tag, Herr Brandstetter. Können Sie uns hören?
1: Hallo.
0: Hallo.
1: Guten Tag, Herr Töte.
0: Bitte sehr.
1: Also ich bin regelmäßig in Serbien, weil ich im Europäischen Parlament sitze. Dort für die Renew-Gruppe, für die Liberale auch der zuständige Berichterstatter bin. Und ein paar Punkte. Das eine ist, das Geschick des Vucic ist zweifellos, dass er die Gesellschaft gespalten hat. Ja, also er sagt, die Studenten seien vom Ausland organisiert, vom Ausland finanziert. Das sei gegen Serbien und so versucht er die Leute auf seine Seite zu ziehen. Das zweite, weil Russland angesprochen wurde. Also ich war damals noch Chef

0: Chefredakteur des Kurier und wir waren in Serbien, weil wir Geld gesammelt haben nach einer großen Flutkatastrophe und hatten einen Termin bei Herrn Vucic und er hat gesagt, er ist so dankbar Europa, weil wenn er unten auf der Straße fragen würde, was Russland für uns tut, wenn die Leute sagen, ja, die zahlen alle für uns was. Faktum ist, wir bekommen von dort nichts. Wir haben nur die Europäische Union und deswegen wollen wir dort auch beitreten. Aber was wir auch erleben, wenn wir dort sind, alle Aktionen richten sich gegen die Europäische Union und es ist völlig klar, dass Vucic nicht beitreten will. Und weil Ursula von der Leyen angesprochen wurde, also sie allein kann da gar nichts entscheiden. Es gibt die Erweiterungskommissarin Marta Kos und auch sie hat ihre Reise abgesagt. Und so, wie Vucic im Moment agiert, hat er sich natürlich noch weiter von der EU entfernt. Ich halte das für bedauerlich. Ich sage immer, Serben sind Europäer wie wir. Serbien gehört natürlich in die Europäische Union. Aber Vucic will das nicht. Er möchte, jetzt macht er den Putin, ja, möchte die Wahlen gewinnen, dann Ministerpräsident werden. Er möchte sein autoritäres Regime fortsetzen. Letzter Satz, es gibt kaum freie Medien in dem Land, also auch das passt nicht zur Europäischen Union. Es gibt den Fernsehsender N1, der musste jetzt verkauft werden. Und der Druck auf die Journalisten in Serbien ist ganz, ganz enorm.
1: Ich nutze die Gelegenheit, Herr Brandstätter, Sie zu fragen, was ist das jetzt nach dem Aufruhr, kleinen Sturm, nach der Beerdigung von Herrn Mladic? Wird auch das wieder in Vergessenheit geraten und die EU wieder auf Vucic und Serbien zukommen müssen?
0: Also ich glaube, eines hat es auf jeden Fall ausgelöst. Die Vucic-Partei SNS ist ja eine Partnerpartei der EPP, also der Europäischen Volkspartei. Und was ich von dort höre, ist eine riesige Enttäuschung, wenn Sie so wollen, oder auch eine, man sieht die Dinge dort klarer und man sieht, dass man mit dieser Truppe, mit diesen Vucic-Leuten nicht weiterkommt. Das geht ja weit über ihn hinaus, wenn ich schaue, was Anna Brnabić oder die Parlamentspräsidentin und viele andere auch sagen. Das heißt, es gibt sozusagen die strategische Hoffnung, dass der Beitritt Montenegros funktioniert, dass dadurch Serbien sieht, aha, vielleicht ist das doch besser. Und natürlich hängt es von den Menschen in Serbien ab, wie sie jetzt wählen. Aber wenn Vucic die Wahl gewinnt, sehe ich auf weitere Sicht keine konstruktiven Gespräche mit Serbien. Aber eines muss Vucic auch klar sein, und das hat Marta Kos auch sehr deutlich gesagt, dass die hohen Zahlungen, die es an Serbien gibt, natürlich im Moment ohnehin eingefroren sind. Auch das ist übrigens etwas, wo Vucic nicht ehrlich ist. Mhm. Er sagt dann, ich gebe euch wieder Geld zu seinen Leuten. Es ist europäisches Geld und die Europäische Union, muss man sagen, ist auch ungeschickt genug, nicht darauf zu bestehen, dass das deutlich gesagt wird. Nur ein kleines Beispiel. In der Covid-Krise ist ein Flugzeug aus China gelandet. Vucic steht dort mit dem chinesischen Botschafter und sagt, wunderbar, die Chinesen helfen uns. Ich habe damals den Kommissar Hahn angerufen und gesagt, warum helfen wir denn Serben nicht? Ich sagte, du musst wissen, wer das Flugzeug, wer das alles bezahlt hat. Das heißt, die Europäische Union bezahlt und Vucic feiert die Chinesen. Das sind die Fakten.
1: Danke, Herr Brandstätter, für diese Einschätzung.
0: Danke Ihnen.
1: Florian Bieber, die EU zahlt und andere profitieren davon, unter anderem Vucic selbst. Wie kommentieren Sie das?
2: Ja, ich kann Herrn Brandstätter nur zustimmen. Das ist genau das Problem, auch dieses Beispiel, wo Vucic während der Covid-Krise eben auch sagte, die Europäische Union hätte, die Solidarität der Europäischen Union sei ein Märchen und gleichzeitig kommt das Geld aus der Europäischen Union. Da muss, glaube ich, und da hatte die Union es verpasst, wirklich auch eben stärker darauf zu bestehen, dass wirklich auch die Leistungen der Union dargestellt werden. Wenn man eben in Serbien eine Umfrage macht, wer sind die größten Geldgeber, dann ist Russland auf erster Stelle, China und andere, aber eben die Union überhaupt nicht, während wiederum China in erster Linie kein Geld gibt, sondern eben höchstens Kredite gibt und dann damit Projekte finanziert werden, bei denen wiederum chinesische Unternehmen in erster Linie davon profitieren. Das heißt also, da ist die Großzügigkeit der Europäischen Union, wird ganz bewusst heruntergespielt, weil antieuropäische Rhetorik gefahren wird. Und das ist eben, wir haben auch von den Medien gesprochen, Herr Brandstätter hat das auch erwähnt, dass es keine unabhängigen Medien gibt, wirklich, die eine nationale Reichweite haben und diese staatlich nicht kontrollierten, aber den staatsnahen Medien, die Tag ein, Tag aus verbreiten die antieuropäische Rhetorik. Das heißt, da wird Europa immer wieder als Bedrohung, als Mitgliedstaaten werden als vermeintliche Unruhestifter im Land dargestellt, als EU-Abgeordnete beispielsweise bei einem Protest dabei waren. Letztes Jahr beschrieb Vucic diese als den schlimmsten europäischen Abschaum. Also das ist wirklich das Vokabular nicht nur der Regierungspartei, sondern eben auch der Medien, die sie kontrollieren.
1: Kommen wir ein bisschen weg von diesem Alexander Vucic und fragen, was sind denn so die Alltagssorgen, die die Serbinnen und Serbinnen umtreiben, zu lesen ist in offiziellen Regierungsmedien, wie stark die Arbeitslosigkeit zum Beispiel gesunken ist, Erfolgsmeldungen aller Art werden verbreitet, nur von wenigen wie der Zeitschrift Vreme wird denen widersprochen. Aber ich frage Sie, Herr Bieber, wie sieht das aus mit dem, was wirklich Tag für Tag verhandelt wird? Was treibt die Menschen um?
2: Naja, einerseits ist es sicherlich so, dass es gibt, die Arbeitslosigkeit ist niedrig, aber auch deshalb, weil eben Hunderttausende weggezogen sind. Das heißt, dass in dem Land herrscht, wie in vielen Staaten der Region, ein akuter Arbeitskraftmangel. Man sieht in den letzten Jahren immer mehr auch Arbeiter, Arbeiterinnen aus anderen Ländern, gerade aus Ländern wie Nepal, Südostasien, Kuba und so weiter, die dort Lücken füllen. Also mir erzählten Menschen, dass irgendwie auch ein Busfahrer dann irgendwie aus Nepal dann staatliche Busse gelenkt hat, aber die Passagiere ihm helfen mussten, überhaupt die Strecke zu finden mit Google Maps. Das heißt, da wird da etwas zelebriert, was in Wirklichkeit eben ein Problem ist, nämlich der Mangel an Arbeitskräften im eigenen Land. Viele der Jobs, die kreiert werden, sind nicht hochwertige Jobs. Das heißt, man hat zwar einen Arbeitsplatz, aber das Gehalt ist nicht so ideal. Man kommt damit kaum über die Runden. Also ein Problem ist natürlich, wie auch in anderen Ländern, Teuerung, die auch in Serbien beflügelt wurde dadurch, dass nach Kriegsbeginn in der Ukraine etwa 200.000, die Zahlen kennt niemand genau, Russinnen und Russen nach Belgrad und Novi Sad ausgewandert sind, um vor Zwangsrekrutierung oder anderen Repressalien zu flüchten. Viele arbeiten weiterhin für russische Unternehmen, aber haben beispielsweise im Immobilienmarkt die Preise nach oben getrieben, dass auch viele Serbinnen und Serben beispielsweise ihre Wohnung verloren, weil die Besitzer dann lieber Russen die Wohnung vermietet haben oder verkauft haben. Das heißt also, die wirtschaftliche Lage ist nicht so ideal, wie dieses Regime das selber immer wieder anpreist. Aber es ist natürlich jetzt keine wirtschaftliche Krise, aber man kann nicht von dem Erfolgsmodell sprechen, das Vucic immer wieder anpreist.
1: Uns bleiben noch ein paar Minuten. Ich möchte noch eine Frage einer Hörerin einbringen. Besorgt stelle ich fest, fragt Irmin Novak, dass in ihrer heutigen Sendung der Aspekt des Einflusses der serbischen Kirche fehlt. Man kann dazu sagen, dass 300 orthodoxe Geistliche an der Beerdigung des Kriegsverbrechers Ratko Mladic teilgenommen haben und diesen verurteilten Kriegsverbrecher damit auch die letzte Ehre erwiesen haben. Wie steht es, Herr Florian Bieber, wie steht es um den Einfluss der orthodoxen Kirche im heutigen Serbien?
2: Also einerseits muss man bedenken, die Kirche wird vom Staat kontrolliert. Der Patriarch steht unter eindeutigem Einfluss der Regierungspartei, hat auch selber eben an der Beerdigung teilgenommen. Das heißt, die Kirche ist staatsnah, regimenah und natürlich konservativ nationalistisch orientiert. Betreibt diesen historischen Revisionismus mit. Natürlich ist die Kirche nicht ganz einheitlich. Es gab beispielsweise auch während der Proteste marschierten Studierende aus Novi Pazar nach Novi Sad beim ersten Jahrestag und ihnen wurde überall die Unterkunft versagt und letztlich bekamen sie Unterkunft in einem Kloster, was auch wiederum symbolisch gesehen sehr ungewöhnlich war. Aber wiederum der verantwortliche Würdenträger der orthodoxen Kirche wurde daraufhin seines Amtes enthoben, weil das eben wiederum als Akt gegen die Regierung galt. Das heißt also, wir sehen, die Kirche ist abhängig von der Regierung, ist nicht hundertprozentig geeint, aber natürlich grundsätzlich eher ein nationalistisch konservative Akteur in der Gesellschaft. Aber man muss bedenken, viele Menschen haben sicherlich eine sehr positive Sicht der Kirche. Aber die Kirche selber ist jetzt nicht unbedingt so, dass es da die Gläubigenzahlen gibt, die es in anderen Ländern beispielsweise gibt. Es ist eher die nationale Rolle, in der die Kirche einen gewissen Einfluss in der Gesellschaft hat.
1: Zum Schluss noch eine weitere Hörermeldung, die anonym bleiben möchte. In einem Land wie Serbien heißt es dort, ist es egal, wer Präsident wird oder die Regierung bildet. Wenn es kein Radikaler wird oder einer aus der SNS, wird er früher oder später umgebracht, wie der Zoran Djindjic schreibt. Der Hörer, ein Volk, welches den Kriegsverbrecher Ratko Mladic mit so viel Ehrungen begräbt, verdient keine bessere Option als den Vucic, schreibt ein anonymer Hörer. Florian Bieber, zum Schluss, ist Serbien überhaupt reformierbar? Wie schätzen Sie diesen Aufbruch, den Sie eingangs geschildert haben, auf längere Sicht ein? Ist dieser Aufbruch von Dauer? Ist er nachhaltig, kurz gefasst?
2: Das kann man nicht beurteilen, aber was man sicherlich sagen kann, es gibt sehr viele Menschen, die sich sehr kritisch auch mit dieser Vergangenheit auseinandersetzen im Land. Ihnen wird kein Gehör geschenkt, sie sind sicherlich auch in den Rand gedrängt. Aber ich glaube, kein Land sollte man so hoffnungslos sehen. Also es gibt in Serbien immer wieder Kräfte und es gab diese auch in den 2000ern, die versuchen sehr kritisch sich mit der Vergangenheit auseinanderzusetzen. Und diese Bewegung der Studierenden, die Botschaften, auch der Optimismus, aber eben auch die Betonung von Rechtsstaat, Staatlichkeit und Demokratie, die diese Menschen selber nie erlebt haben, diese jungen Menschen, die selber auch mit den Kriegen der 90er Jahre ja gar nichts mehr zu tun haben, die das nur aus den Medien und aus Geschichtsbüchern kennen. Also diese Chance sollte man ihnen nicht nehmen, indem man von vornherein sagt, Serbien ist nicht reformierbar. Ich glaube, jedes Land, jede Gesellschaft ist dazu in der Lage. Und ich denke, diese Massenbewegung, die doch sehr kreativ und auch sehr kritisch und auch sich selbst finden durch diesen Prozess, also sich selbst weiterentwickelnd gezeigt hat, dass durchaus eine Gesellschaft einen solchen Neuanfang versuchen kann. Ob der nun gelingt, da gibt es viele Hindernisse auf dem Weg, aber ich denke, diese letzten anderthalb Jahre zeigen dann doch einen gewissen oder geben doch einen gewissen Grund für Optimismus zu sagen, diese Gesellschaft will sich neu finden, will neue Wege finden und will mit dieser Vergangenheit ganz offensichtlich brechen.
1: Danke, Herr Bieber, für diese Expertise. Das neue Buch von Florian Bieber heißt Was Autokraten fürchten, Aufstand in Serbien und die Krise autoritärer Regime, erschienen im Christoph Links Verlag. Und ein Hinweis noch auf die neue Universum History Produktion Genosse Tito, Partisan, Volksheld, Diktator. Die wird ausgestrahlt am 25. September um 22.35 Uhr auf ORF 2. Danke Ihnen fürs Zuhören und Mitmachen, liebe Hörerinnen und Hörer. Das Team der heutigen Sendung: Technik Sabine Heiner, Regie Xaver Fortuber, Telefonservice Kerstin Olbrecht, Musikauswahl Helmut Jasper. Und morgen in Punkt 1 geht es um Energie, die weltweite Abhängigkeit von fossilen Energieträgern und eine mögliche Energiewende für mehr Versorgungssicherheit und Autonomie. Xaver Fortuber mit der Ökonomin Sigrid Stage ist morgen zu Gast bei Punkt 1. Am Mikrofon verabschiedet sich Alexander Musik. Musik.

0: Eine Glocke ist ein Ideophon, es ist ein Lärm- und ein Signalinstrument und Sie können damit einen akustischen Schutzwall errichten. Und wenn Sie sehr viele Glocken aufhängen im Gebäude, in Straßen, hat die ganze Siedlung einen akustischen Schutzwall, der gegen unsichtbare Mächte oder vorgestellte Mächte schützen soll. Es geht in einen animalisch-anthropologischen Bereich, es ist psychologische Kriegsführung.
1: Die Archäologin Beate Maria Pomberger über Glocken als Abwehrzauber. 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
3: Die FSME-Fälle steigen. Heuer gibt es bis jetzt schon mehr Infektionen als im gesamten Vorjahr. Und Zufallsfund. Rostige Eisenobjekte entpuppen sich als 2000 Jahre alter Schatz. Am Mikrofon Barbara Reichmann. Schon jetzt verzeichnet die Medizin-Uni Wien für ganz Österreich 155 FSME-Infektionen, die in Krankenhäusern behandelt werden mussten. Das sind mehr als im gesamten vergangenen Jahr. Die Erkrankung des zentralen Nervensystems wird durch Zecken übertragen. Fachleute raten dazu, den eigenen Impfschutz zu überprüfen. Mehr von Christina Singer.
4: Die Frühsommer-Meningoenzephalitis, kurz FSME, kann zu grippeähnlichen Symptomen führen, im Ernstfall sogar bis hin zur Gehirnhaut. Entzündung. Die 2026 in Österreich bestätigten Fälle verteilen sich auf alle Bundesländer. Mit 65 Hospitalisierungen waren es mit Abstand am meisten in Oberösterreich. Im einstelligen Bereich blieben bis jetzt Niederösterreich, Wien, das Burgenland und Vorarlberg. Laut Einstufung der Agentur für Gesundheit und Ernährungssicherheit AGES gilt ganz Österreich als FSME-Risikogebiet. Weil Zecken als Überträger des Virus auch an milderen Herbsttagen aktiv sein können, macht heute der Verband der Impfstoffhersteller auf die FSME-Schutzimpfung aufmerksam. Der Impfplan empfiehlt die FSME-Impfung grundsätzlich für ganz Österreich, inklusive regelmäßiger Auffrischungen alle 5 Jahre und ab 60 alle 3 Jahre.
3: Es waren viele verrostete Eisenobjekte, die man bei Kiesabbauarbeiten an der Donau in Oberösterreich vor 7 Jahren entdeckt hat. Nun stellt sich heraus, es handelt sich um einen sensationellen Fund, einen rostigen Schatz aus der Eisenzeit, wie Robert Schuler berichtet.
5: Bereits 2019 sind Arbeiter beim Baggern in einem Nebenarm der Donau im oberösterreichischen Deinham auf eine ganze Reihe rostiger, mit Kies und Sand verkrusteter Eisenteile gestoßen. Dass diese nicht beim Schrotthändler gelandet sind, sei mehreren Glücksfällen zu verdanken, sagt der Leiter des Mikroarchäologischen Labors der Universität Innsbruck, Peter Trepsche.
6: Weil den Kiesarbeitern im Kieswerk in Deinham überhaupt aufgefallen ist, dass es sich möglicherweise um archäologische Funde handelt. Der zweite Glücksfall war, dass auch die Besitzerin des Kieswerkes diesen Fund an das Bundesdenkmalamt gemeldet hat. Für mich war sofort erkennbar, dass es die typischen doppelspitzförmigen Barren sind, so lautet der Fachausdruck. Also etwa 30 cm lange Eisenobjekte, vierkantig ausgeschmiedet und die beiden Enden sind jeweils spitz zugeschmiedet, sodass man die Qualität des Eisens auf den ersten Blick erkennen kann für die damaligen Verbraucher.
5: Wie die Analysen zeigen, stammen die Barren aus der späten Eisenzeit oder Latenzeit.
6: Also aus prähistorischer Zeit und mit Hilfe der Radiokarbon-Datierung ist es dann gelungen, dieses Alter noch näher einzugrenzen und zwar auf das 3. oder 2. Jahrhundert vor Christus.
5: Mit der in Deinham gefundenen Menge hätte man etwa 500 Schwerter herstellen können oder Werkzeuge oder Baumaterial. Aus Sicht des Archäologen Peter Trepsche ein Sensationsfund.
6: Die riesige Menge, 500 Stück Eisenbarren mit einem Gesamtgewicht von 1 Tonne, das ist für die Verhältnisse der späten Eisenzeit ungewöhnlich und der größte derartige bekannte Fund aus ganz Europa. Und dass man vermutlich davon ausgehen kann, sie wurden einst mit einem Schiff transportiert und sind an dieser Stelle in Deinham am Beginn des Everdinger Beckens mit dem Schiff gesunken. Also es ist der Überrest eines Schiffswracks oder eines Schiffsunglücks.
5: Den Ursprung der Barren vermuten die Forschenden flussaufwärts im Raum Bayern. Die zahlungskräftigen Abnehmer dürften flussabwärts gelebt haben.
6: Da kommt als nächstes zum Beispiel der Raum Linz in Frage. In Linz befanden sich nämlich mindestens zwei befestigte Siedlungen, die sicher eine Nachfrage nach so viel Eisen hatten.
5: Aktuell werde daran gearbeitet, die genaue Herkunft des Eisens festzustellen. Die Barren selbst wurden der oberösterreichischen Landeskultur GmbH geschenkt und lagern in einem archäologischen Depot in Linz.
3: Um das Privatleben des österreichischen Physikers Erwin Schrödinger ranken sich zahlreiche Mythen. Unter anderem ist die Rede von einer Dark Lady, die den Wissenschaftler zur berühmten Schrödinger-Gleichung inspiriert haben soll. Wer dahinter steckt, hat die Tiroler Literaturwissenschaftlerin und Chemikerin Magdalena Gronau recherchiert. Mehr dazu lesen Sie bei uns auf science.orf.at.
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8: Im Studio Eva-Maria Fohn. Immer mehr Kinder und Jugendliche in Österreich müssen eine Schulklasse wiederholen. Laut den aktuellen PISA-Daten sind 18% der 15-Jährigen mindestens einmal durchgefallen. Dabei hilft laut OECD das Wiederholen einer Klasse gar nicht, Rückstände aufzuholen. Viktoria Waldhäusl berichtet.
9: Fast jeder fünfte 15-Jährige hat bei PISA angegeben, schon einmal durchgefallen zu sein. Noch höher ist die Zahl bei den sogenannten Brennpunktschulen. Da ist es sogar mehr als jeder oder jede dritte. Schon in der Volksschule muss fast jedes zehnte Kind eine Klasse wiederholen. In der Unterstufe ist es noch einmal circa jedes zehnte. Die Zahl der Kinder und Jugendlichen, die laut der PISA-Studie eine Klasse wiederholen müssen, ist auch im internationalen Vergleich hoch. Und während der Trend da abnehmend ist, steigt die Zahl in Österreich. 2012 waren es noch 12%, jetzt sind es 18. An den entsprechenden Regelungen will das NEOS geführte Bildungsministerium derzeit aber nichts ändern. Auf ORF-Anfrage verweist man auf bereits gesetzte Maßnahmen wie die Sommerschule und den Chancenbonus sowie auf die geplante Bildungspflicht. Wann die kommt, ist aber offen.
8: Nach dem Debakel bei den Landtagswahlen in den deutschen Bundesländern Mecklenburg-Vorpommern und Berlin sind am Vormittag die Führungsgremien der CDU in Berlin zusammengekommen. Als erstes hat das Präsidium beraten, dann der Vorstand. Parteichef Kanzler Friedrich Merz erneuerte im Anschluss seinen Anspruch, den Reformkurs im Bund fortsetzen zu wollen. Man müsste auch die Ängste der Bürgerinnen und Bürger ernst nehmen. Die CDU ist bei den Wahlen in Mecklenburg-Vorpommern mit 4,9% aus dem Landtag geflogen, erstmals in ihrer 81-jährigen Geschichte. Große Gewinne gab es für die rechte AfD. In Berlin gewann die Linke deutlich und verdrängte die CDU von Platz 1. Die EU hat nach der umstrittenen Parlamentswahl in Russland Sanktionen gegen Verantwortliche in den besetzten ukrainischen Gebieten angekündigt. Weder die dort abgehaltenen Wahlen noch deren Ergebnisse würden jemals anerkannt, heißt es in einer Erklärung der EU-Außenbeauftragten Kaja Kallas im Namen der 27 Mitgliedstaaten. Mit Strafmaßnahmen müssten sowohl Kandidaten und Organisatoren dieser Scheinwahlen rechnen, als auch Personen, die freie und faire Wahlen in Russland behindert hätten. Die Wahl, bei der die Opposition nicht zugelassen worden war, hat der Kreml-Partei Geeintes Russland knapp 58% der Stimmen gebracht. Pakistan hat erneut Luftangriffe auf das Nachbarland Afghanistan geflogen. Nach einem schweren Sprengstoffanschlag in Pakistan am Freitag habe das Militär drei Ziele im Grenzgebiet angegriffen, schreibt das Informationsministerium auf X. Laut afghanischen Angaben sind dabei drei Menschen getötet worden. Am Freitag waren bei einem Terroranschlag in der pakistanischen Stadt Kohat mindestens 22 Menschen ums Leben gekommen. Zu dem Anschlag hat sich eine Fraktion der Radikal-Islam Taliban bekannt. Die Stadt Venedig prüft, die Zugangsgebühr für Tagestouristen künftig deutlich zu erhöhen. Nach einer dreijährigen Testphase soll die Abgabe ab dem kommenden Jahr eine dauerhafte Struktur bekommen. Cornelia Krebs.
10: Aktuell beträgt der Zugangspreis für Venedig je nach Tag 5 bis 10 Euro. Nach Ansicht des zuständigen Stadtrats Michele Zuin zu wenig, um Tagestouristen an Tagen mit hohem Andrang von einem Besuch abzuhalten. Denn Ziel sei nicht, zusätzliche Einnahmen für die Stadt zu erzielen, sondern die Besucherströme besser zu steuern. Als mögliche neue Höhe nannte Zuin ca. 30 Euro. Über den endgültigen Betrag müsse aber gemeinsam mit der italienischen Regierung und dem Parlament entschieden werden. Auch die Zahl der Tage, an denen der Zugangspreis eingehoben wird, könnte steigen. Bisher gilt die Regelung vor allem zwischen April und Juli. Im Gespräch ist eine Ausweitung auf März und September. Zusätzlich erwägt Venedig eine Erhöhung der Ortstaxe, die für Übernachtungen in Hotels und in Ferienwohnungen gezahlt werden muss.
8: In der Wiener Innenstadt ist am Abend ein Haus teilweise eingestürzt. 3 Personen wurden verletzt, eine von ihnen schwer. Über 3 Stockwerke brachen die Decken ein. Eine 57-Jährige stürzte aus dem 3. Stock ab und konnte erst nach Stunden aus dem Trümmerkegel gerettet werden. In dem Haus hatte es zuvor Bauarbeiten gegeben. Zum Wetter.
11: Im Großteil Österreichs überwiegt heute Nachmittag der Sonnenschein. Nur da und dort ziehen noch etwas dichtere Wolken durch, vor allem in Salzburg. Vielerorts bläst lebhafter bis starker Nordwestwind, in Wiener Neustadt derzeit mit Böen von 75 km pro Stunde. Nur 12 Grad hat es in Abtenau, 24 in Lienz. Morgen etwas kühler mit höchstens 11 bis etwa 20 Grad, im Westen und Süden dabei oft sonnig. Von Salzburg ostwärts aber eher wechselhaft und im Bergland zunächst noch stellenweise ein wenig Regen. So viel zum Wetter mit Jörg Stiebor.
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12: Schön, dass auch Sie an diesem Montag mit dabei sind. Haben Sie sich auch beteiligt am Social-Media-Trend, ein Foto von Ihnen aus den 80er Jahren hochzuladen? Die Ergebnisse bescheren uns zumindest ein Schmunzeln. In der Geschichtsforschung begann sich Anfang der 1980er Jahre eine neue Forschungsmethode zu etablieren, die Oral History. Als Geschichtestudent durfte ich 1983 an einem Oral History-Kongress in Berlin teilnehmen, inklusive Autofahrt durch die DDR. Oral History war damals das große neue Ding. Die Perspektive der kleinen Leute, ihr Alltag in der NS-Diktatur, sollte in Interviews festgehalten werden. Die mitunter noch recht naiv geführten Interviews stellen heute einen großen Schatz dar. Mit diesen Interviews als Zeitkapsel beschäftigt sich um 15.30 Uhr Moment. Um Gespenster, Geister und Seancen geht es anschließend in einer Science Arena über das okkulte Wien. Erinnerungen an den kürzlich verstorbenen Papermoon-Songwriter Christoph Straub stehen dann um 17.30 Uhr am Programm der Spielräume. Jetzt gleich können wir uns in Odysseus einfühlen, der unter Lebensgefahr an den Sirenen vorbeifahren musste. Dank Dorothee Oberlinger und ihrem Ensemble 1700 können sirenenhaft verführerische Operngesänge jetzt gleich ganz ohne Gefahr für Leib und Leben genossen werden. Das verspricht zumindest Jörg Duitt.

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1: Einen schönen Nachmittag. Während ihrer Zeit als Residenzkünstlerin bei den Schwetzinger Festspielen, das war im April und Mai heuer, hat die Flötistin Dorothee Oberlinger in einem ihrer Konzerte Musik aus einem neapolitanischen Manuskript präsentiert, die klingende Eindrücke des älteren und des neuen Stils im Italien der Barockzeit gibt, bis hin in den galanten Stil. Die süße Flöte, die Flauto Dolce, spielt darin mal die Hauptrolle, mal ist sie Teil des Ensemblegefüges. Und Dorothee Oberlinger hatte diverse Vertreter der großen Blockflötenfamilie mitgebracht in den Mozartsaal des Schwetzinger Schlosses, wo sie mit ihrem Ensemble 1700 am 28. April auftrat und diese Werke präsentierte, die allesamt aus der Biblioteca del Conservatorio di Musica San Pietro a Maiella in Neapel stammen, also in jener Gegend aufbewahrt werden, in der die sagenhaften Sirenen gelebt haben sollen. Und das war auch der Aufhänger dieses spannenden Abends. Wir wissen ja, dass Odysseus seine Ohren mit Wachs verschloss und so dem todbringenden Gesang der Sirenen entkam, so berichtet es die griechische Antike. Franz Kafka meint, dass die Waffe der Sirenen viel subtiler gewesen sei, dass sie nämlich anstatt zu singen, geschwiegen hätten. Dann wäre der Mythos wohl anders geschrieben worden und Odysseus hätte sich vielleicht nicht ganz so als Sieger gefühlt. In jedem Fall ließ sich das Konzert mit dieser Story im Hinterkopf noch entspannter hören, musste das Publikum doch im Gegensatz zu damals nicht um Leib und Leben fürchten. Die Ausführenden beginnen mit Musik von Alessandro Scarlatti, einem der Mitbegründer der sogenannten neapolitanischen Schule, der vor allem mit seinen Vokalwerken die Musik des Hochbarock um 1700 prägte. Alessandro Scarlattis Vorliebe für die Blockflöte schlägt sich hier in einer populären Serenata nieder, aus der das Ensemble die dreisätzige Sinfonia spielt. Sie trägt den Titel Venere e Amore und mündet in ein von kontrastreichen Emotionen geprägtes Concerto in A-Moll.

Unter dem Titel Sirenengesänge und Flötenklänge präsentierte die Blockflötistin Dorothee Oberlinger als Residenzkünstlerin bei den heurigen Schwetzinger Festspielen Ende April Werke aus einem Manuskript der Biblioteca del Conservatorio di Musica San Pietro a Maiella in Neapel. Alessandro Scarlatti ist einer der wichtigen Komponisten, die in diesem Manuskript vertreten sind. Schon in seiner langjährigen Tätigkeit als Hofkapellmeister ließ der Mitbegründer der neapolitanischen Schule die Inschrift »Größter Erneuerer der Musik« in seinen Grabstein meißeln. An Selbstbewusstsein hat es ihm also offenbar nicht gefehlt. In Scarlattis Concerto in A-Moll, das Sie hier mit Dorothee Oberlinger und dem Ensemble 1700 gehört haben, gehen die Kompetenzen der Blockflöte nur im langsamen Satz über das gleichberechtigte Spiel im Ensemble hinaus. Sie ist hier also mehr Partner als Solostar. Zu Beginn des Abends erklang die Sinfonia aus der Serenata Venere e Amore von Scarlatti. Georg Friedrich Händel ist in diesem Programm mit einer Triosonate und einem weiteren Stück vertreten, dessen Urheberschaft aber unsicher ist. Zunächst Händel authentisch. Das Ensemble 1700 spielt die Sonate in G-Moll, Werkverzeichnis 393, und danach Musik, die Ihnen wahrscheinlich recht bekannt vorkommen wird, nämlich ein Arrangement von Variationen über das berühmte Thema La Follia, dessen Original im ersten und zweiten Buch der Toccaten für Cembalo von Alessandro Scarlatti zu finden ist.

Sirenengesänge und Flötenklänge. Bei einem ihrer Konzerte im Rahmen der heurigen Schwetzinger SWR-Festspiele im Mozartsaal des dortigen Schlosses spielte die Blockflötistin und Artist in Residence Dorothee Oberlinger mit ihrem Ensemble 1700 Werke aus einem neapolitanischen Manuskript, das in der Nähe der mythologischen Sirenen aufbewahrt wird, in der Biblioteca del Conservatorio di Musica San Pietro a Maiella. Wir wissen nicht, wie schön die Stimmen der antiken Sirenen klangen. Wir wissen nur, dass wer sie hörte, zu Tode kam. Und dass deshalb Odysseus und seine Mitreisenden ihre Ohren mit Wachs verstopften, als sie an den Singenden vorübersegelten. Leonardo Leo befand sich in Neapel auf Augenhöhe mit Scarlatti. Und er war ungemein produktiv. Allein 500 Bühnenwerke hat er hinterlassen. Sein im galanten Stil gehaltenes G-Dur-Konzert steht für die musikalische Entwicklung nach Scarlatti. Die Melodie steht im Vordergrund, die Solostimme wird von den anderen Instrumenten gestützt, um sich optimal entfalten zu können. Das ist in diesem Konzert besonders im zweiten Satz, einem wiegenden Siciliano, zu hören.

Das war das Concerto Nummer 1 in G-Dur von Leonardo Leo oder besser Leonardo Ortensio Salvatore de Leo. Der Großteil seiner Werke ist neben der Bibliothek des Vatikan und der British Library Londons in der Bibliothek des Konservatoriums San Pietro a Maiella in Neapel zu finden, aus deren Beständen die Blockflötistin Dorothee Oberlinger ihr Programm bei den Schwetzinger Festspielen zusammengestellt hat. Deutlich weniger Popularität genoss Leos Zeitgenosse Francesco Barbella. Er konzentrierte sich zeitlebens aufs Unterrichten am Konservatorio di Santa Maria di Loreto in Neapel. Nach Musik von ihm spielt das Ensemble 1700 mit Dorothee Oberlinger an der Flauto Dolce, eine Komposition des jungen Georg Philipp Telemann, bei der auch heute noch nicht geklärt ist, ob sie nicht vielleicht doch von Georg Friedrich Händel stammt, ob dieser sie dem jungen Telemann abgeschaut hat oder ob es sich vielleicht gar um eine Gemeinschaftsproduktion handelt. In Telemanns Werkverzeichnis ist das Konzert jedenfalls unter der Nummer 43 D3 verbucht.

Alte Musik im Konzert heute von den Schwetzinger SWR-Festspielen 2026, wo am 28. April die deutsche Blockflötistin Dorothee Oberlinger mit ihrem Ensemble 1700 aufgetreten ist und Musik aus einem neapolitanischen Manuskript der Barockzeit präsentierte. Soeben hörten Sie Sätze einer Sonate des Geigenlehrers und Komponisten Francesco Barbella und das von Georg Friedrich Händel oder Georg Philipp Telemann oder beiden Komponisten geschriebene Concerto in D-Moll in Telemanns Werkverzeichnis die Nummer 43 D3. Domenico Scarlatti, das sechste von Alessandros 10 Kindern, hat nicht weniger als 555 Sonaten für das Cembalo geschrieben, das er virtuos beherrschte. Entstanden sind die formal zweiteiligen Stücke vor allem während seiner Anstellung am spanischen Hof und sie zählen zum besten und originellsten, was im 18. Jahrhundert für Tasteninstrumente komponiert worden ist. Diesen kleinen Ausflug in die Welt des spanischen Scarlatti, der mehr oder weniger zeitgleich mit Bach lebte, gönnt das Ensemble 1700 jetzt dem Publikum mit einer Solo-Darbietung der Cembalistin Olga Watts, bevor die Musikerinnen und Musiker das Finale dieses stimmungsvollen Abends in Schwetzingen mit einer Sonate von Francesco Mancini einläuten.

0: Olga Watts am Cembalo spielte die Sonate in F-Moll Kirkpatrick 184 von Domenico Scarlatti, gefolgt von dem Concerto für Blockflöte, zwei Violinen und Basso Continuo von Francesco Mancini. Dieser neapolitanische Kapellmeister und Komponist hat lange Zeit versucht, Alessandro Scarlatti vom Thron des Hofkapellmeisters zu verdrängen, musste aber letztlich bis zu dessen Tod mit der Nachfolge warten. Sirenengesänge und Flötenklänge. Unter diesem Titel präsentierte die Residenzkünstlerin bei den heurigen Schwetzinger Festspielen Dorothee Oberlinger mit ihrem Ensemble 1700 vor, wie Sie hören, begeistertem Publikum Musik aus einem Manuskript der Biblioteca del Conservatorio di Musica San Pietro a Maiella in Neapel. Ein buntes Programm der Barockzeit. Neben Dorothee Oberlinger spielten für sie Anna Dimitrieva und Polina Babinkova Violinen, Guido Larisch Violoncello, Kit Scotney Kontrabass und Olga Watts Cembalo. Für ihre Aufmerksamkeit heute dankt Jörg Duit.
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1: Mit mehr als 3000 Zeitzeugeninterviews hat die Universität Graz eines der größten Oral History Archive im deutschsprachigen Raum. Gegründet wurde es in den 1980er Jahren, als die Methode der Oral History hierzulande in Mode kam. Bei den Interviews, die dafür geführt wurden, sollen die Menschen, die erzählen, möglichst viel Raum bekommen, um ihre Lebenswelten so unverfälscht wie möglich wiedergeben zu können. Auch Jahrzehnte später stellen solche Gespräche einen unschätzbaren Wert als wissenschaftliche Quellen dar. Mehr dazu hören Sie in den folgenden 25 Minuten.
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7: Danke, Helmut, dass du dich bereit erklärt hast, dass wir ein Interview führen. Könntest du mir, ich fange vielleicht ganz offen an, könntest du einsteigen in deiner Kindheit, wie du groß geworden bist und wie deine Familie so ausgesehen hat?
8: Montag, 14. September 2026, 16 Uhr in Wien-Penzing. Die 32-jährige Historikerin und Dissertantin Nadezhda Stoffers beginnt ein Zeitzeugeninterview mit Helmut Wiegelbayer. Der 93-jährige gebürtige Semmeringer war ab 1943 zwei Jahre lang Schüler einer Napola im niederösterreichischen Dreiskirchen. Das Kürzel Napola, damals amtlich NPEA, steht für Nationalpolitische Erziehungsanstalten, Eliteschulen der Nazis, zur, wie es hieß, Heranbildung des nationalsozialistischen Führernachwuchses. Nadezhda Stoffers führt ein sogenanntes Oral History Interview, eine Forschungsmethode, die darum bemüht ist, Zeitzeugen freisprechen zu lassen.
9: Also ich bin der Erstgeborene einer Familie, die dann insgesamt 6 Kinder auf die Welt gebracht hat, meine Mutter. Ich habe dann am Semmering die Volksschule besucht und bin dann gegen den Willen meines Vaters, der im Ersten Weltkrieg bei einer Bergführersturmkompanie war und der absolut gegen jeden Krieg und jede Kriegshandlung war, eigentlich über meine Mutter nach Dreiskirchen in die Napola gekommen.
8: Eine Dreiviertelstunde lang erzählt Helmut Wiegelbayer von seinen Erlebnissen in der Napola, ohne dass er von Nadezhda Stoffers unterbrochen wird. Der dreitägigen Aufnahmeprüfung samt sogenannter Mutprobe, eines, wie er heute sagt, der schrecklichsten Erlebnisse seines Lebens, er musste sich als Nichtschwimmer von einem 5-Meter-Brett verkehrt ins Wasser fallen lassen. Er erzählt, wie man in Hundertschaften eingeteilt wurde, 100 Schüler pro Jahrgang, die einen sogenannten Zug bildeten. Von den älteren, etwa 18-jährigen Schülern, die sie ausbildeten und besonders grausam waren, von Bestrafungen für Bettnässer, Bombenangriffen, permanentem Hunger und schließlich 1945 bei Kriegsende dem glücklichen Wiedersehen mit seiner Mutter und seinen 5 Geschwistern.
9: Dieses Wohlgefühl von der vollkommenen Unfähigkeit und Angst als Kind, nicht? Keine Eltern tot oder vom Vater nichts gewusst, die geht dann in so eine Wärme über, so eine Geborgenheit, wenn man sich einen umfasst, den du gern hast und der dich schützt.
8: Erst kurz vor Minute 47 der Tonaufnahme stellt Nadjeschda Stoffers ihre erste Nachfrage.
10: Welcher Lehrer war das, dem du das erste Mal von der Napola erzählt hast?
9: Wir haben zu ihm Bongo gesagt. Kurze Haare, breites Gesicht, tiefbraun und ein gemütlicher Mensch.
10: Wenn wir die Gelegenheit bekommen, dass wir frei erzählen, dann ordnen wir diese Erzählung ja nach einem gewissen Muster.
8: Nadjeschda Stoffers richtet sich bei ihren Oral History Interviews nach dem Drei-Phasen-Modell des deutschen Soziologen Fritz Schütze aus den 1980er Jahren. In Phase 1, die mit einer offenen Frage nach der Biografie eröffnet wird, sollen die Zeitzeuginnen und Zeitzeugen nicht unterbrochen werden.
10: Ich finde es der Analyse sehr zuträglich, wenn die Person selbst entscheiden kann, zumindest in einer Phase des Interviews, was sie erzählt und worauf sie den Fokus legen möchte und was ihr wichtig ist zu erzählen.
8: Zusätzlich zur Tonaufnahme macht sich Nadjeschda Stoffers das ganze Interview hindurch Notizen, auf Basis derer sie dann in Phase 2 sämtliche Nachfragen stellt, die sich bis dahin aus der Erzählung ergeben haben. Erst in Phase 3 stellt sie jene bereits vor dem Gespräch entwickelten Forschungsfragen, die bis zu diesem Zeitpunkt noch nicht beantwortet wurden. Bis jetzt hat Nadjeschda Stoffers 12 Napola-Schüler interviewt, darunter auch eine Schülerin von der ersten Mädchen-Napola im Deutschen Reich, die 1939 in Wien gegründet wurde. Die Gespräche sind ein wichtiger Teil ihrer Dissertation über diese Eliteschulen der Nazis, an der sie gerade schreibt. Sämtliche Interviews wird sie nach Abschluss der Arbeit 2 Oral History Archiven zur Verfügung stellen, jenem der Uni Graz und dem des ebenfalls in der steirischen Landeshauptstadt angesiedelten Ludwig-Boltzmann-Instituts für Kriegsfolgenforschung, bei dem sie als wissenschaftliche Mitarbeiterin angestellt ist. 2021 wurden dort erstmals Interviews von ihr von anderen Forscherinnen und Forschern als Quelle benutzt. Damals hatte sie an einem Forschungsprojekt über die sogenannten Lebensbornheime der Nazis mitgearbeitet, deren erklärtes Ziel es war, die Geburtenrate arischer Kinder zu erhöhen.
10: Also mich hat's gefreut, dass eben andere ForscherInnen oder auch SchülerInnen zum Beispiel angefragt haben bei uns als Institution, ob sie diese Interviews, ob sie die anhören dürfen, ob sie damit arbeiten dürfen, weil es wäre gut für ihre Arbeit, es wird da gute Informationen liefern.

0: Dateien säuberlich abgelegt, lagern hier die Transkripte und Tonbänder von mehr als 3000 Zeitzeuginnen und Zeitzeugeninterviews, gesammelt über einen Zeitraum von mehr als 4 Jahrzehnten.
1: Es ist gesammelt worden im Rahmen von speziellen Forschungsprojekten, es ist gesammelt worden auch im Rahmen von Lehrveranstaltungen, also auch Studierende. Es ist sehr stark auch regionalgeschichtlich. Es geht sehr stark um soziale Schichten, es geht um Berufe, es geht auch um Eliten, es geht um Unternehmer zum Beispiel, da gibt es einen sehr großen Bestand, den wir haben. Es gibt einen sehr, sehr großen Bestand, der eigentlich die klassische Oral History repräsentiert. Das wären also die Lebensgeschichten mit der ältesten interviewten Person, die geboren ist im Jahr 1888. Da sind Interviews dabei, zum Beispiel mit Frontkämpfern aus dem Ersten Weltkrieg, die also ihre Kriegseindrücke dann auch schildern. Ein Interview, ein besonderes Zuckerl, ist mit der Kammerzofe der Kaiserin Zita.
0: Die Gründung des Oral History Archivs an der Universität Graz im Jahr 1984 war auch ein Zeichen der Zeit, sagt Walter Eber. Oral History war in Mode.
1: Trotzdem muss man eigentlich sagen, bis in die 70er, späten 70er, 80er hinein sind diejenigen, die Oral History betrieben haben in Deutschland, immer noch so ein bisschen schief beäugt worden. Das hat lange gedauert, bis das unter Anführungszeichen salonfähig geworden ist. Aber hier in Graz, muss man sagen, hat man das sehr genau beobachtet, hat gesehen, dass sich da etwas herausbildet, etwas herauskristallisiert und hat also eigentlich als Erste in Österreich dann entschieden, auch unter Anführungszeichen auf diesen Zug aufzuspringen.
0: So auch Walter Eber selbst, der etwa im Jahr 2020 zur österreichischen Skiindustrie geforscht hat. Das Oral History Archiv der Uni Graz war ihm dabei sehr behilflich. Als Beispiel nennt er ein Interview aus den späten 1980er Jahren, ein Gespräch mit Fritz Hatschek, Jahrgang 1922, damals Leiter der oberösterreichischen Faserzementmarke Eternit. Im Folgenden ist die Rede von der steirischen Skischuhmarke Koflach. Hier ein Ausschnitt aus dem Originalmaterial.
2: Ja, was waren Ihre Bosnien-Misserfolge?
3: Na, Koflach. Koflach, Koflach, Koflach.
0: Und jetzt dieselbe Passage zur besseren Verständlichkeit mit technisch bearbeiteter Tonspur.
4: Ja, was waren Ihre Bosnien-Misserfolge?
3: Na, Koflach. Koflach, Koflach, Koflach. Ich bin als Esel aufs Eis tanzen gegangen.
4: Und wann haben Sie den Betrieb überhaupt übernommen?
3: 77. Es war genügend Geld da. Es war ja in einer sehr, sehr großen, reichen Wirtschaftsperiode. Als Unternehmer legt man das Geld nicht auf die Bank. Man macht die dann Unternehmen. Aber das war eine große Pleite.
1: Atomic hat dann das Werk gekauft. Das ist damals groß gefeiert worden. Ja, diese Übernahme durch Atomic eben 1989, 90. Aber 4 Jahre später, also 1994, ist auch Atomic dann in die Pleite geschlittert. Also dieser Skimarkt war generell dann schon in den 90er Jahren ein schwieriger Markt, weil er längst schon kein Nischenmarkt mehr war, sondern ein Massenmarkt. Wenn wir jetzt über diese Unternehmerinterviews sprechen, das sind Interviews, die mit einer ganz anderen Fragestellung eigentlich gemacht wurden damals, der Typus vom Unternehmer. Ja? Und ich gehe heute her und sage, ich forsche über die Skiindustrie und mich interessieren strategische Erfolge oder Misserfolge und kann aber diese Quellen unter diesen Gesichtspunkten natürlich dann genauso anzapfen.
5: Das Thema des Forschungsprojekts ist ja der Osthandel Österreichs allgemein und in meiner Dissertation speziell einzelner verstaatlichter Unternehmen, sehr gewichtiger verstaatlichter Unternehmen.
0: Historiker Christian Schmidt, 33 Jahre alt. Auch er bedient sich gerade für seine Dissertation des Oral History Archivs seiner Universität. Seit Anfang Juli durchforstet er die Transkripte von mehr als 500 Interviews mit Vorständen, Aufsichtsräten, Landtagsabgeordneten, Ministern, Bundeskanzlern, kurz Entscheidungsträgern.
5: Orientieren tue ich mich über die Schlagwortsuche. Da gibt man Schlagworte ein, dann habe ich Treffer. Da gebe ich ein Sowjetunion, Russland, Polen, GSR, Tschechien, Slowakei, Tschechoslowakei, Ungarn, Jugoslawien, Osthandel natürlich. Ostgebiete kommt oft vor, Oststaaten. Osthandel gar nicht so oft.
0: Wie die meisten Forscher in Oral History Archiven, arbeitet Christian Schmidt für seine Forschung fast ausschließlich mit den Transkripten der Interviews. Nur wenn für ihn wichtige Passagen in der Niederschrift als unverständlich gekennzeichnet wurden, hört er sich die Aufnahme an, in der Hoffnung, mehr zu verstehen. Als Beispiel für ein Transkript, das ihm bei seiner Dissertation über den Handel Österreichs mit Ländern des europäischen Ostens sehr weitergeholfen hat, zeigt Christian Schmidt ein Interview aus dem Jahr 2020 mit Ferdinand Lazziner, Finanzminister von 1986 bis 1995.
5: Ich habe das dann unter dem Schlagwort oder dem Titel Osthandel allgemein subsumiert. Es ist auch sehr wichtig, dass man das strukturiert in der Forschung, thematisch, um dann auch zu wissen, wo sind die Dinge. Eine Frage, die mir schon im Hinterkopf liegt, dieses besondere Engagement im Ost,

0: Und zu dieser Zeit war das auch ein Ausweichen, das man gespürt hat. Auf den Westmärkten ist man nicht mehr konkurrenzfähig und geht eher in den Osten? Latziner antwortet, es waren zwei Dinge. Erstens wahrscheinlich das auch, aber vor allem auch dort spielen politische Erwägungen eine Rolle und da kann man politisch unterstützen. Und vor allem das war der Haschek, war ein sehr kluger Mann, aber er hat in Wirklichkeit schon auch eines gemacht, er hat Österreich da in eine Situation gebracht, die nicht ganz einfach war. Nämlich seine Überlegung war, es gibt kein souveränes Risiko im Osten. Es gibt den Schirm der Sowjetunion und ganz egal, wie Polen dasteht oder wie die DDR dasteht, wirtschaftlich, die Sowjetunion wird mit ihrem Rohstoffreichtum, mit ihrer Wirtschaftskraft dahinterstehen. Folgenschwerer Irrtum also, haben wir lange gezahlt an den Haftungen für Polen. Österreich war der zweitgrößte, nach Deutschland der zweitgrößte Gläubiger Polens, also das offizielle Österreich und so weiter. Das ist eine sehr relevante Passage, weil es uns Aufschluss gibt über die Motive und die Strategie, die man angewandt hat im Handel mit dem Osten und welche Bedeutung vor allem die Sowjetunion hatte für den österreichischen Handel.
1: Die Zeit, über die Ferdinand Latziner hier spricht, das Ende des Eisernen Vorhangs 1989, lag zum Zeitpunkt des Interviews mehr als drei Jahrzehnte zurück. Dissertant Christian Schmidt ist davon überzeugt, eine solche Offenheit im Gespräch war erst durch den großen zeitlichen Abstand möglich. Als Finanzminister im Amt hätte der SPÖ-Politiker auch einem Wissenschaftler gegenüber unmöglich so offen sprechen können.
0: Weil einfach die Notwendigkeiten der politischen Taktik da weggefallen sind, ne? In dem Abstand. Und auch wahrscheinlich die Weisheit des Alters spielt da auch eine Rolle. Und das ist natürlich auch ein ganz wichtiger Aspekt in der Oral History methodisch. Erinnerung ist ständiger Veränderung unterworfen. Ein Ereignis wird bei jedem Abrufen verändert und meistens auch anders erinnert. Und das muss man sich auch ins Bewusstsein rufen, immer, dass das die Sichtweise einer Person zu einem gewissen Zeitpunkt auf diese sogenannte Tatsache ist.
1: Noch ein Interview eines Politikers im Ruhestand lieferte Christian Schmidt einen entscheidenden Hinweis für seine Forschung. Eine Aussage darüber, was die Hintergründe für die massive Erweiterung eines Röhrenwerks im steirischen Kindberg gewesen sein sollen. Das Ereignis steht im Zusammenhang mit dem Gasliefervertrag der OMV mit der Sowjetunion 1968.
0: Und ein Bestandteil des Vertrages war, dass die Voestalpine die Röhren für diese Gasleitung von der Sowjetunion, also vom Norden der Sowjetunion bis nach Baumgarten liefert. Durch den russisch-ukrainischen Krieg wieder sehr, sehr präsent in der Öffentlichkeit auch. Baumgarten ist in Niederösterreich, also dort ist die zentrale Umleitstelle für das Gas. Es wird dann auch weiter nach Italien und Frankreich weitergeleitet und geht zurück auf diesen berühmten Gasliefervertrag 1968. Und die Rohre, wie gesagt, wurden von der Voestalpine geliefert, produziert und geliefert. Und dazu habe ich eine Stelle gefunden. Hier geht es um das Werk Kindberg und das Röhrenwerk Kindberg.
1: Das Interview stammt erneut aus dem Jahr 2020. Befragt wurde der ehemalige steirische FPÖ-Landeshauptmann Stellvertreter Leopold Schöckl.
0: Und er sagt im Kontext des Gesprächs über seine Vergangenheit und seine berufliche Laufbahn bei der Voestalpine, sagt er, da war dann ein Besuch eines russischen Präsidenten, glaube, Klammer unverständlich, Minute 10:18, fällt mir vielleicht noch ein im Laufe des Gesprächs. Und dem wurden, wieder unverständlich, angeboten, wir haben im Produktmix 30.000 Ölfeldrohre drinnen gehabt. Er hat gesagt, unter 300.000 macht er es nicht, worauf man sich entschieden hat, ein Werk extra für diesen Russenauftrag zu bauen. Das Vorwerk hier in der jetzigen Form ist auf Basis eines einzigen Auftrages, eines mehrjährigen Auftrages aus der Sowjetunion, damaligen Sowjetunion, über 300.000 Tonnen pro Jahr Ölfeldrohre entstanden. Ein Kunde, also ein an und für sich betriebswirtschaftlicher Wahnsinn. Das ist wieder eine goldige Quelle, würde ich sagen, für die Forschung, weil wir ja, und das ist mir vorher so nicht untergekommen, ich habe nicht gewusst, dass das Kindberger Werk aufgrund dieses einen Auftrages gebaut worden ist. Kindberg hat schon Rohre produziert, aber nicht in diesem Ausmaß. Jetzt muss man sagen, okay, wann war das? Da hat es keinen Präsidenten gegeben, sondern das war der Generalsekretär der Kommunistischen Partei. Derzeit forsche ich gerade an der Voestalpine und habe über die Voestalpine schon sehr viel Kontextwissen. Und wie vorher auch schon gesagt, ist dann das Interview eine ergänzende, vertiefende Quelle. Und ich werde sicher diese Stelle aus dem Interview zum Erdgasvertrag, zum Bau der Gaspipelines, werde ich sicher zitieren. Das ist eine noch nicht, meines Wissens noch nicht verwendete Quelle, die einen sehr hohen Erkenntnisgehalt hat.
2: Wir haben Anfang der 1990er Jahre am Ludwig-Boltzmann-Institut für Kriegsfolgenforschung mit der Arbeit, mit der Forschung zu österreichischen Kriegsgefangenen in der Sowjetunion begonnen, durch den Zugang zu den Archiven. Und eigentlich relativ rasch hat sich da ein Projekt entwickelt, wo eine Kollegin Interviews durchgeführt hat mit ehemaligen Kriegsgefangenen und auch mit den Frauen von diesen ehemaligen Kriegsgefangenen. Das heißt, ich habe eigentlich von Anfang an von meiner Tätigkeit an diesem Forschungsinstitut in Graz gesehen, es werden zusätzlich zu den schriftlichen Quellen eigene mündliche Quellen produziert, in dem Interviews geführt werden.
1: Keine 300 Meter vom Oral History Archiv der Uni Graz entfernt befindet sich eine weitere große Sammlung von inzwischen rund 1000 Zeitzeugeninterviews am Ludwig-Boltzmann-Institut für Kriegsfolgenforschung, das von der Historikerin Barbara Stelzel-Marx geleitet wird. Die auf Ton- und Videobändern aufgezeichneten Gespräche entstammen Forschungsprojekten aus mehr als 3 Jahrzehnten. Doch erst seit vergangenem Jahr wird die Sammlung erstmals systematisch archiviert, transkribiert und beschlagwortet.
2: Der Impuls, dass das jetzt systematisiert wird, dass wir eine moderne, große Datenbank anlegen und vor allem, dass wir auch mit der Hilfe von KI Transkripte von den Interviews machen, von jenen Interviews, die noch nicht transkribiert sind, der Impuls ist von Mitarbeitern gekommen. Und das finde ich ganz interessant. Und gesagt, ja, das ist natürlich ganz wichtig. Mir war immer bewusst, wir haben eine tolle Sammlung. Ich habe ja auch selbst bei Projekten mitgearbeitet, wo Interviews durchgeführt worden sind. Aber ich war dann selber überrascht, als die gesagt haben, wir haben rund 1000 Interviews. Das war mir in dieser Form gar nicht so bewusst, weil ja inzwischen in den letzten Jahren die Interviews nicht mehr auf Kassetten oder Videotapes, die dann im Regal stehen und wo man sieht, es sind so und so viele Laufmeter an Kassetten und so viele Interviews, das kann man sich ausrechnen, sondern in den letzten Jahren sind ja die Interviews digital aufgenommen und digital gespeichert worden. Und da war mir eigentlich schon seit ein paar Jahren klar, man muss auch schauen, wie das so archiviert wird, dass das nicht verloren geht durch einen Festplattencrash oder wie auch immer. Das heißt, da hat eigentlich ein Rädchen in das andere ineinander gegriffen und dieser Impuls, der von den Mitarbeitern gekommen ist, den habe ich wirklich sehr dankbar aufgenommen und da ist jetzt so ein Team dabei, diese Datenbank neu aufzusetzen und zu versuchen, diese große Sammlung an Interviews, die auf den unterschiedlichsten Datenträgern vorhanden sind, alle zu digitalisieren, damit auch, wenn die Kassetten sich irgendwann einmal auflösen, vor der Zerstörung zu retten. Und das macht ein Mitarbeiter von mir, der nimmt jedes Interview in die Hand, gibt es in den Kassettenrekorder oder in ein anderes Gerät, um diese Interviews eines nach dem anderen in die Datenbank einzutragen, zu beschlagworten und in weiterer Folge auch einen Überblick zu haben, welche Interviews sind überhaupt da. Und man muss auch dazu sagen, viele der Interviewpartner sind auch gar nicht mehr am Leben. Das heißt, zu bestimmten Themen, die mit dem Zweiten Weltkrieg zusammenhängen, ist es zunehmend schwierig, Zeitzeuginnen und Zeitzeugen zu finden. Das heißt, es ist wirklich ein Schatz an Interviews, der hier vorhanden ist.
1: Einer der Forschungsschwerpunkte von Barbara Stelzel-Marx, der sie seit mehr als 2,5 Jahrzehnten beschäftigt, sind österreichische Besatzungskinder. Sie zeigt dazu einen Ausschnitt aus einem Interview in der Oral History Sammlung ihres Instituts, das sie selbst geführt hat, mit Helmut Kögelberger. Er wurde zum Jahrhundertfußballer des Linzer Clubs LASK gewählt, ist 2018 verstorben und war das Besatzungskind eines afroamerikanischen GIs.
2: Haben Sie mit Ihrer Mutter eigentlich geredet einmal über die Beziehung zu Ihrem Vater oder war das so ein absolutes Tabuthema, wo man gar nicht drüber reden hat können?
3: Nein, es war zu Beginn, so in meiner Jugend, habe ich eigentlich an das nicht so gedacht, dass es so wichtig ist. Nachher haben wir das schon versucht, immer wieder, aber da war total vorangeschossen, war total zu. Und auch im Umfeld war auch nichts zum Erfahren. Und es ist dort wirklich eine Mauer des Schweigens aufgetaucht und das war dann leider so, dass man nicht so sehr nachgestoßen hat. Und bewusst ist mir das erst später geworden, wie ich selber Kinder gehabt habe. Nicht? Ich meine, die haben immer gefragt, was ist, nicht? Und man kann nichts erzählen. Nicht?
2: Ich glaube, dass dieses Interview, das wir 2012 geführt haben, das erste Mal war, dass Heli Kögelberger darüber gesprochen hat, dass er ein Besatzungskind war. Also ich habe auch bei diesem Interview den Eindruck gehabt, und das sieht man jetzt auch, weil es ist ein Video-Interview, also man sieht auch die Bilder und hört es nicht nur, dass es für ihn sehr aufwühlend war, emotional. In dem Zusammenhang sieht man, dass die Forscherinnen und Forscher auch wirklich einen gesellschaftspolitischen Beitrag leisten können durch die Fragen, die in einem professionellen Kontext gestellt werden. In den Interviews werden manchmal Themen angesprochen oder ausgesprochen, die bis dahin ein Tabu dargestellt haben. Und das ist mir bei vielen Interviews aufgefallen, dass das so ein Öffnen war von Seiten der Zeitzeuginnen und Zeitzeugen. Und deswegen finde ich auch, dass das so ein besonderer Schatz ist und dass von Seiten der Interviewer auch eine große Wertschätzung und eine Dankbarkeit da sein muss, wenn jemand bereit ist, einen Einblick zu geben in die eigene Biografie und sehr private, sehr intime Aspekte aus dem eigenen Leben zum Teil zum ersten Mal, manchmal auch zum letzten Mal zu erzählen.
1: Was wünscht sich Barbara Stelzel-Marx für die Zukunft ihres 1000 Interviews umfassenden Oral History Archivs? Das Institut für Kriegsfolgenforschung in Graz ist inzwischen 33 Jahre alt. Aus dem Gründungsjahr 1993 stammen auch die ersten Interviews in der Sammlung.
2: Das Ziel für die Zukunft ist, dass durch künftige Forschungsprojekte weitere hochinteressante Interviews dazukommen, dass möglichst offen gefragt wird und dass auch über Themen erzählt wird aus der Erinnerung der Zeitzeuginnen und Zeitzeugen, die über das spezifische Forschungsanliegen hinausgehen. Mir ist es selbst schon aufgefallen, dass ich Interviews geführt habe mit Zeitzeugen, wo dann Jahre später ein Aspekt, den ich damals gar nicht so im Fokus hatte, von Interesse wurde. Ich habe ja viele Interviews durchgeführt mit Besatzungskindern. Der Fokus damals lag, was hat es bedeutet, als Besatzungskind aufzuwachsen. Und jetzt denke ich mir, ich hätte durchaus auch andere Themen noch mehr fragen können. Wie war es zum Beispiel in der Nachkriegszeit, in die Schule zu gehen? Oder wie war die Ernährungssituation? Oder dass man das auch weiter hinaufzieht in die 60er und 70er und 80er Jahre. Das heißt, das, was aus meiner Sicht heute wichtig ist, wenn Interviews durchgeführt werden, so offene, narrative Interviews, auch wenn man einen bestimmten Fokus hat, möglichst viel erzählen zu lassen und unterschiedlichste Themenbereiche auch im Gespräch zuzulassen, sowieso möglichst viel zuzuhören, möglichst wenig zu unterbrechen, da Themen vielleicht angesprochen werden, die aus heutiger Sicht eventuell noch nicht so relevant, so interessant sind, aber in der Zukunft, in 10, 20, 30 Jahren im Fokus eines Forschungsvorhabens oder auch einer Ausstellung oder einer anderen Vermittlungsform stehen könnten.
4: Interviews als Zeitkapseln, Oral History Archive und jene, die sie schaffen, aufbauen und erweitern. Jonathan Scheucher hat berichtet. Die Historikerin Nadjeszta Stoffers ist für ihre Dissertation nach wie vor auf der Suche nach Zeitzeugen, Dokumenten und Fotos der Napoler Schulen der Nationalsozialisten. Mehr erfahren Sie beim Ludwig-Boltzmann-Institut für Kriegsfolgenforschung in Graz. Den Link dorthin finden Sie auch auf oe1orf.at/moment. Das war Moment am Montag, Redaktion Matthias Däuble.
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6: In den ersten Jahrzehnten nach dem Zweiten Weltkrieg war das gesellschaftliche Klima eher muffig. Das änderte sich erst Mitte der 1960er Jahre. In dieser Betrifft-Geschichte-Woche beschäftigen wir uns mit dem Thema Swinging London, Aufbruch in die Popkultur. Sie hören den Kulturjournalisten Thomas Miesgang.
7: Es gibt soziologische Abhandlungen, die Jahrzehnte bestimmten Städten zugeordnet haben. Und in den 60er Jahren war London die Weltmetropole der jugendlichen Exaltation. Warum es dazu kam, hat verschiedene Gründe. Einer ist sicher, dass die Wirtschaft in London in Schwung kam und das grimy Postwar London plötzlich aufgeblüht ist, weil mehr Reichtum da ist. Es wurde auch die Wehrpflicht ausgesetzt. Das heißt, es sind viel mehr junge Leute in den Straßen gewesen, die Vergnügen gesucht haben. Und dann kam es natürlich auch zu einer Musikexplosion, die eigentlich der Motor dieses Swinging London war. Das hat damit zu tun, dass der Transfer von US-amerikanischer Musik nach London relativ leicht war, weil es die gleiche Sprache war und tendenziell die gleiche Kultur. In London war in den 50er Jahren relativ wenig los. Da gab es irgendwie Trad Jazz oder Skiffle-Gruppen, Lonnie Donegan und so weiter. Das war alles nicht übertrieben hip. Es haben dann diese jungen Musiker wie Mick Jagger, Keith Richards, die Beatles und so weiter. Viele davon haben ihr Handwerk gelernt bei ein paar nicht so berühmt gewordenen Bluesmusikern wie Alexis Corner. Daraus ist dann eigentlich dieses britische Popwunder entstanden, wobei am Anfang hauptsächlich Bluescovers gespielt wurden. Das hat sich aber relativ schnell vermischt mit genuin britischen Traditionen. Und in dem Zusammenspiel von Blues, Rhythm and Blues und britischen Traditionen hat sich dann ein Sound entwickelt, der auch exportfähig war. Also man hat zuerst was US-amerikanisches importiert und dann diesen Brit-Sound exportiert. Da waren dann bald mehrere Bands dabei, neben Beatles und Stones, die Who, die Kinks und so weiter. Und das wurde in Amerika gelesen als British Invasion und hat für unglaubliche Furore gesorgt. Dann hat es unglaublich viele US-amerikanische Bands gegeben, die diesen British Invasion Sound gecovert haben als ein seltsames Crossbreeding. In London war mehr oder weniger der Motor, der halt diese ganze Swinging London Szene vorangebracht hat.
1: Mit den Umbrüchen in der Musik gingen auch Veränderungen in der Mode einher. Auch hier war London der Taktgeber für eine Moderevolution. Das Kleidungsstück, das in den 1960ern für heftige Kontroversen sorgte, war der Minirock. Erfunden wurde er von der britischen Modedesignerin Mary Quant. In Interviews erklärte sie, sie habe den Rock nicht wegen seiner Kürze Minirock genannt, sondern wegen des Mini Cooper Autos. Das Poster Girl der britischen Mode der 1960er Jahre war Twiggy. Sie gilt als erstes Teenager-Supermodel. Mit ihrer extrem schlanken Figur war sie Wegbereiterin der, wie sie später abschätzig genannt wurden, Hungermodels der 1990er und frühen 2000er Jahre.
7: Models wie Twiggy oder Gene Shrimpton, das sind alles Namen, die heute noch Resonanzen haben. Dann kam es auch zu einem britischen Filmwunder. Emblematisch ist ja der Film Blow Up von Michelangelo Antonioni, der möglicherweise am besten diese Swinging London Atmosphäre filmmäßig einfängt. Also vor allem diesen berühmten Auftritt der Yardbirds im Marquee Club, der dann nur Jahrzehnte später existiert hat, wo Jeff Beck dann so eine Art Fehlzündung an seiner Gitarre hat und dann mehr oder weniger die Gitarre in den Verstärker rammt. Das ist eine ikonische Szene eigentlich geworden aus der Spätphase der Yardbirds, die natürlich auch eine ganz wichtige britische Band des Swinging London waren.
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8: Im Studio Eva-Maria Fohn. Nach dem Debakel bei den Landtagswahlen in den deutschen Bundesländern Mecklenburg-Vorpommern und Berlin sind am Vormittag die Führungsgremien der CDU in Berlin zusammengekommen. Als erstes hat das Präsidium beraten, dann der Vorstand. Personelle Konsequenzen seien dabei kein Thema gewesen, erklärte im Anschluss CDU-Chef Bundeskanzler Friedrich Merz.
9: Es hat weder gestern Abend noch heute Vormittag von irgendjemandem irgendeine personelle Frage, geschweige denn eine Personaldebatte gegeben. Von niemandem.
8: In Mecklenburg-Vorpommern ist die CDU gestern erstmals in ihrer 81-jährigen Geschichte aus dem Deutschen Landtag geflogen. Merz dazu.
9: Diese Wahl ist eine tiefe Zäsur. Es ist ein für die CDU in Deutschland dramatisches, einmaliges Ergebnis, dass wir die 5%-Hürde nicht überwinden konnten und dass eine ganze Landtagsfraktion aus dem Landtag heraus fällt. Das ist ein schwerer Schlag und das wird auch für uns lange nachhallen. Wir werden uns über diese Konsequenzen noch lange zu unterhalten haben.
8: sagt Kanzler Friedrich Merz in einer Pressekonferenz in Berlin. Bei der Wehrdienstreform sind noch immer die entscheidenden Fragen offen. Die Regierung dürfte sich aber nun zumindest intern einig sein, wie die Milizübungen im Anschluss an die 6 Monate Grundwehrdienst aufgeteilt werden sollen. Für die notwendige Zweidrittelmehrheit ist die Zustimmung von FPÖ oder Grünen notwendig. Noch diese Woche sollen die Verhandlungen mit der Opposition beginnen. Niklas Lercher informiert.
10: Stundenlang hat die Dreierkoalition gestern verhandelt. Zumindest was den verlängerten Wehrdienst angeht, sind sich ÖVP, SPÖ und NEOS dem Vernehmen nach nun einig. Details sind bisher allerdings nicht durchgedrungen. Für die notwendige Zweidrittelmehrheit braucht es die Stimmen von FPÖ oder Grünen. Verteidigungsministerin Claudia Tanner von der ÖVP kündigt heute an, noch diese Woche seien Gespräche mit der Opposition geplant. Grünen-Chefin Leonore Gewessler schickt schon mal voraus.
11: Wenn die Erwartungshaltung der Regierung ist, wir sollen dann in 3 Tagen fertig verhandeln, dann muss ich die enttäuschen. Wir sind für ernsthafte Verhandlungen bereit.
10: Die Grünen fordern unter anderem eine bessere Bezahlung von Zivildienern. Die Regierung lehnt das bisher ab, ist sich dem Vernehmen nach beim Zivildienst aber selbst noch nicht über die Details einig. Die Zeit drängt jedenfalls, wenn die Reform, wie angekündigt, schon Anfang 2027 in Kraft treten soll.
8: Am Straflandesgericht Wien sind die Freundin des verstorbenen Justizsektionschefs Christian Pilnatschik, Karin Wurm, sowie ihre ehemalige Mitbewohnerin Anna P. wegen Falschaussagen zu bedingten Haftstrafen von 14 bzw. 5 Monaten verurteilt worden. Die beiden Frauen hatten falsche Angaben zum Verbleib von Pilnatschiks Laptop gemacht. Sie räumten die Falschaussagen großteils ein. Das Urteil ist nicht rechtskräftig. Die Med-Uni Wien verzeichnet schon jetzt für ganz Österreich 155 FSME-Infektionen, die in Krankenhäusern behandelt werden mussten. Das sind um 23 mehr als im gesamten Vorjahr. Die Erkrankung des zentralen Nervensystems wird durch Zecken übertragen. Fachleute raten, den eigenen Impfschutz zu überprüfen. Christina Singer.
12: Die Frühsommer-Meningoenzephalitis, kurz FSME, kann zu grippeähnlichen Symptomen führen, im Ernstfall sogar bis hin zur Gehirnhautentzündung. Die 2026 in Österreich bestätigten Fälle verteilen sich auf alle Bundesländer. Mit 65 Hospitalisierungen waren es mit Abstand am meisten in Oberösterreich. Im einstelligen Bereich blieben bis jetzt Niederösterreich, Wien, das Burgenland und Vorarlberg. Laut Einstufung der Agentur für Gesundheit und Ernährungssicherheit AGES gilt ganz Österreich als FSME-Risikogebiet. Weil Zecken als Überträger des Virus auch an milderen Herbsttagen aktiv sein können, macht heute der Verband der Impfstoffhersteller auf die FSME-Schutzimpfung aufmerksam. Der Impfplan empfiehlt die FSME-Impfung grundsätzlich für ganz Österreich, inklusive regelmäßiger Auffrischungen alle 5 Jahre und ab 60 alle 3 Jahre.
8: Und der österreichische Fußballbund bewirbt sich für die U21-Europameisterschaft 2029. Eine Entscheidung soll die UEFA am 7. Dezember treffen. Das Wetter.
13: Im Großteil Österreichs überwiegt auch in den nächsten Stunden der Sonnenschein. Vor allem im Bereich der Nordalpen halten sich gebietsweise aber dichtere Wolken und im Weinviertel tauchen allmählich erste vereinzelte Regenschauer auf. Weiterhin weht vielerorts lebhafter bis starker Nordwestwind. Morgen dann von Salzburg ostwärts wechselhaft und im Bergland zunächst noch stellenweise ein wenig Regen. Oberhalb von 1600 Meter Höhe unergiebige Schneeschauer. Im Westen und Süden dagegen oft sonnig. Windig und je nach Sonne 11 bis knapp über 20 Grad. So viel zum Wetter mit Jörg Stibor.
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6: Dass Geschichte nicht nur aus einer Aneinanderreihung von realen Ereignissen besteht, wird vor allem dann klar, wenn man auf Grenzwertiges oder gar Okkultes stößt. Mit beiden Themen beschäftigte sich in Wien eine interdisziplinäre Tagung unter dem Titel »Das okkulte Wien«. Martin Heidinger hat ein buntes historisches Panoptikum und eine facettenreiche wissenschaftliche Auseinandersetzung mit dem Jenseitigen zusammengestellt.

0: Wir sind in der Wiener Hofburg in einem traditionsreichen Saal, nämlich dem Schreivogelsaal. Der ist benannt nach Josef Schreivogel, einem Theatermann an der Wende vom 18. zum 19. Jahrhundert, einem Aufklärer, einem Mann, der Jakobiner gewesen ist, der sich an Kant orientiert hat. Und genau hier findet eine Tagung zum Thema das okkulte Wien vom Mittelalter bis zur Moderne statt. Und Christa Tutzai, Sie sind die maßgebliche Organisatorin dieser Tagung. Sie ist interdisziplinär, Sie selbst sind Germanistin. Wie haben Sie denn diesen erlesenen Kreis von Fachleuten zusammengetrommelt? Christa Agnes Tutzai, Mittelalter-Germanistin.
1: Dadurch, dass diese Thematik nicht nur also in der mittelalterlichen Zeit angesiedelt ist, sondern in unterschiedlichen Epochen und ich auf etlichen interdisziplinären Kongressen solche Fachgelehrte kennengelernt habe, habe ich mir gedacht, man könnte so eine Tagung einmal machen, weil die eigentlich in Wien noch nie stattgefunden hat in dieser Form. Es war zwar voriges Jahr eine Ausstellung über das Okkulte in der Kunst, aber das Theoretische bzw. die unterschiedlichen Disziplinen in der Zusammenschau in Bezug auf Wien ist eigentlich ein Novum.
0: Was eigentlich verwunderlich ist, denn Wien schreit ja geradezu danach mit seinen geheimnisvollen Histörchen, aber auch mit seiner okkulten Geschichte. Okkult heißt ja verdeckt.
1: Beziehungsweise verborgen und teilweise auch, wenn man sich die Wissensformen anschaut, teilweise auch an der Grenze zum Illegitimen. Das heißt also, Okkult ist in dem Sinn ein wenig ein volatiler Begriff, also der sich vom Mittelalter bis in die Moderne relativ wandelt. Das heißt, er ist nicht stabil. Das heißt, im jeweiligen Kontext hat man etwas anders verstanden. Wir verwenden ihn selbstverständlich als heuristischen Begriff, sagen aber immer dazu, wie unterscheidet sich das zum Beispiel? Also vom Aberglauben, von der Magie, von irgendwelchen Arkanwissenschaften, von der Alchemie und so weiter. Das heißt also, man darf nicht annehmen, es gibt zwar Kontinuitäten, aber es gibt auch genug Brüche und man muss bei der jeweiligen Epoche immer schauen, also wie sind die einzelnen Wissensformen überhaupt eben anerkannt worden oder waren es illegitim oder wie hat man diesen Begriff dann umgewandelt, eben zum Beispiel Aberglauben, wird dann mit der Zeit, also im 19. Jahrhundert und so weiter, plötzlich abgelöst von diesem Begriff der Charlatanerie. Also diese Ärzte, so wie Mesmer, schrammen ja sehr an diesem Begriff vorbei, beziehungsweise wenn man sich bis heute die Zeitungen durchliest und dann liest, dass eine sogenannte Schamanin gesucht wird, also eigentlich verurteilt werden soll wegen einer Charlatanerie, dann weiß man, also man befindet sich zwar im 21. Jahrhundert, aber die Tradition geht bis ins 19. zurück.
0: Sie selbst sind Medievistin, also Mittelalter-Spezialistin. Ich habe Sie als Wissenschaftsjournalist schon vor 30 Jahren das erste Mal interviewt zu Magie im Mittelalter und magischen Vorstellungen. Auf dieser Tagung sprechen Sie über Wien und die Semantik des Okkulten im Spätmittelalter, also die Begrifflichkeit, die Wortwahl.
1: Die Begrifflichkeit des Aberglaubens war im Mittelalter etwas, was man unterschiedlichen Bereichen zugewiesen hat. Zum Beispiel hat man zugewiesen, dass eine Wahrsagerei, Aberglauben. Ich habe mich speziell bei meinem Vortrag damit auseinandergesetzt, eine Figur, die allgemein bekannt ist, und zwar unter Hexe, nachzuweisen, also welche Vorformen hat es da im Mittelalter gegeben, und zwar haben die geheißen die Unholden. Und die haben bestimmte Eigenschaften, die sich zwar schon also dann mit der späteren Hexe decken, aber doch nicht immer ganz. Das heißt, also zum Beispiel hat ein niederösterreichischer Autor ein Gedicht über Unholde geschrieben, also was die eigentlich sind. Er hat beschrieben, also Leute, die auf irgendwelchen Hausbesen reiten, also ein Klischee, das man so ohnehin kennt und mit der Hexe ja verbindet. Und der hat dann aber dazu geschrieben, aber das sind nicht die eigentlichen Unholden, sondern die Unholden sind Leute, die politische Ratgeber der Oberen sind und die diese in einer Form beeinflussen, dass es ganz, ganz negativ sich auswirkt, nicht nur auf die Herrschaft, sondern anscheinend auf die ganze Gesellschaft. Und das war immerhin 1300, wenn man das bedenkt. Das heißt also, er konnte dieses offensichtlich schon vorhandene Klischee, also zumindest in deutscher Sprache, weil in Latein hat es das natürlich schon vorher gegeben, umwandeln in einen Vergleich mit irgendwelchen schlechten Ratgebern. Spätere Leute wie der Beheim, der Findler und der Hartlieb haben ganz konkret über diese Schar von Frauen, die da durch die Nacht reisen, gesprochen, dass die auf Böcken reiten oder auf irgendwelchen wilden Tieren und so weiter, das ist alles vorgekommen. Aber der Teufelspakt, der kommt erst später.
0: Das heißt, den hat man vorher nicht gebraucht. Mir scheint das, wenn Sie das so erzählen, dass das eine eminente politische und gesellschaftspolitische Bedeutung hat oder zumindest eine Komponente, der schlechte Ratgeber, der dann zu Lasten der Allgemeinheit den Mächtigen verführt sozusagen.
1: Auf jeden Fall hat man also unter bestimmten intellektuellen Dichtern, wie zum Beispiel der Walter von der Vogelweide, ja, der ist sehr politisch, der hat politische Lieder geschrieben. Und offenbar dieser, möglicherweise der Stricker, man weiß es nicht genau. Auf jeden Fall ist das Gedicht betitelt worden unter Aberglauben. Natürlich ein moderner Titel. Weil er sagt niemals, der Begriff Aberglauben existiert nicht. Es gibt Unglauben, Ketzerei, Zauberei. Aberglauben in unserem Sinn kommt erst dann später, das ist der sogenannte Afterglaube. Der hat aber ein bisschen eine andere Bedeutung als unser Wort oder Begriff Aberglaube. Und diese politischen Dichter, es war ja der Beheim, der über den Dracul geschrieben hat, über den Flatteppisch, der hat ja auch eine so quasi zeitgenössische Arbeit über diesen, also einen der ersten über den Flatteppich abgeliefert. Natürlich nicht als späteren, also wie es später genannt wurde, als Vampir, sondern als Gewaltherrscher, blutrünstig, grausam auf der einen Seite. Auf der anderen Seite hat man natürlich da festgestellt, ja, er hat gegen die Türken agiert. Und das hat man zumindest als so quasi ein bisschen positiv gesehen. Aber Flatteppich, wissen wir ohnehin, wollte ja damit sein Reich zurückbekommen. Deswegen war er ja Osmanenkämpfer oder Türkenkämpfer.
0: Aber da taucht ja eigentlich das männliche Wort des Unholds auf. Der Unhold, das ist ja bis vor kurzem auch noch verwendet worden, heute ein bisschen antiquiert. Das ist ein schlechter Mensch.
1: Nur der Unterschied ist der, also dass man dieses Wort eigentlich hauptsächlich im Plural gebraucht hat. Das heißt, also man hat unter diesem Begriff meistens also eben doch Frauen verstanden, die Unholde. Und die waren teilweise schon in den Sachsengesetzen, also in lateinischer oder anderer Sprache, also nicht in der Volkssprache, bekannt dafür, dass sie eben kannibalistisch sind und alles Mögliche aufführen. Und das ist dann später gewandert in alle diese kanonistischen Schriften, die so schon im 8., 9. Jahrhundert vorhanden waren, von einem geheimnisvollen Zug von Frauen, die durch die Nacht reisen. Und die verwenden dann teilweise plötzlich ein deutsches Wort, und zwar die Holden und die Unholden. Und die Holden waren die benevolenten Leute, die unter Umständen da so quasi, so wie diese Schicksalsgöttinnen, die da Fruchtbarkeit gebracht haben. Die Unholden waren diejenigen, die genau das Gegenteil gemacht haben. Also so hat man das irgendwie unterschieden. Und je weiter das gegangen ist, dann hat man das eine Zeit komplett vergessen. Also diese Klischees da, diese Narrative. Und erst am Ende des Mittelalters mit zum Beispiel das bekannteste, der Hexenhammer, hat man das Ganze wieder ausgepackt. Weil die Sache war ja die, also diese Frauenzüge, wo man nicht genau gewusst hat, wer ist das jetzt überhaupt, sind das Dämonen oder sind das fiktive Leute, sind das Geister oder wer ist das? Ja. Das war nicht so ganz genau bekannt, das war nicht so im Fokus, sondern man hat nur gesagt, unter der Diana reisen irgendwelche Frauen durch die Nacht. Wo die hinreisen, was die da überhaupt machen, das war nicht so ganz sicher. Und das hat man aber als Illusion von Frauen oder meistens Alten, quasi alten Weibern gestanden. Also man hat gesagt, naja, das kann man nicht glauben. Und wer das glaubt, der muss Buße tun, das waren nämlich Bußschriften. Ja. Also wer das glaubt, der muss Buße tun und das beten oder sonst irgendwas machen. Aber es war auf keinen Fall, ist das geglaubt worden. Also die sogenannten intellektuellen Kleriker haben das als Illusion und als Geschwätz und als, naja, die sind halt alt, so quasi bezeichnet. Ja. Und später dann hat man das plötzlich alles geglaubt. Hat man geglaubt, also, dass die fliegen können, dass sie da unter Umständen bestimmte Salben verwenden, dass sie einen Pakt mit Teufel eingehen, dass sie dorthin fliegen, wo der Teufel ist und dort in der Sabbatritual machen. Das war aber alles nicht vorhanden.
0: Das ist eigentlich erst an der Schwelle zur Neuzeit, was ja, interessant ist.
1: Das ist die frühe Neuzeit, deswegen sagt man ja, es gibt ja gar keinen Hexenprozess im Mittelalter. Also es ist, man glaubt immer, das war das finstere Mittelalter. Aber wir wissen ja, dass das finstere Mittelalter sich darauf bezieht, nicht, dass das so grausam war, das war sicher. Aber, dass man so wenig weiß über das Mittelalter, und nicht, weil es so grausam war, weil ich glaube, die frühe Neuzeit war mindestens so grausam.
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0: Matthias Reismann, der Durchschnittskonsument weiß von Hexen eigentlich vor allem das, was er in Filmen sieht, im Fernsehen, aber auch im Kino. Das hat wahrscheinlich mit der hexischen Realität wenig zu tun, aber es ist ein sehr stabiles Konstrukt. Wie sieht denn das im Gegenwartskino aus?
3: Ja, das ist ganz interessant, nämlich tatsächlich entsprechen die Filme, die im Zentrum meiner Untersuchung stehen, nämlich Des Teufels Bad und Hagazusa, der Hexenfluch, nicht dem Bild der Hexe, das sozusagen im kollektiven Gedächtnis verankert ist.
0: Matthias Reismann, Germanist, Historiker und Filmspezialist.
3: In beiden Filmen gibt es nämlich keine Figur, die über magische Kräfte verfügt oder zaubern kann oder ähnliches. Im Gegenteil, man begegnet in beiden Filmen Protagonistinnen, die an der normativen Ordnung der Gesellschaft scheitern und den Wünschen und Erwartungshaltungen der Gesellschaft nicht entsprechen und als Folge ausgeschlossen werden.
0: Also eigentlich soziale Rebellinnen?
3: Möglicherweise ja, aber auch unfreiwillige Devianz, also abweichendes Verhalten dieser Frauen, wie in Des Teufels Bad beispielsweise, der Titel verrät es ja schon, also in Des Teufels Bad sein, bezeichnete in der frühen Neuzeit einen Zustand schwerer Depression. Und dieser Umstand machte es dann betroffenen und erkrankten Frauen unmöglich, am gesellschaftlichen Leben teilzunehmen, wodurch sie von der Gesellschaft sanktioniert und ausgeschlossen wurden.
0: Das heißt, die Depression, damals wahrscheinlich Melancholie genannt, war bereits ein Bestimmpunkt für das Hexensein, also die Selbstisolation. Und das wird im Film benutzt, um die Hexe darzustellen.
3: Das wird benutzt, um die Hexe darzustellen in Des Teufels Bad, wobei bemerkenswert ist, vielleicht im Gegensatz zu Hagazusa, dem Hexenfluch, dass in Des Teufels Bad so explizit gar keine Hexe vorkommt. Nämlich die Eigenschaften, die dieser Protagonistin zugeschrieben werden oder wie sie sich verhält, ist genau das Gegenteil von der gesellschaftlichen Norm. Also sie ist nicht imstande, eine Familie zu gründen, weil sie nicht schwanger wird, weil sie der Ehemann sich ihr verweigert. Und sie passt sozusagen gar nicht in diese Erwartungshaltungen. Und zusätzlich werden auf diese Frauen, die nicht in die Norm passen, Ängste projiziert, wie zum Beispiel die alltäglichen Sorgen einer bäuerlichen Gesellschaft in der frühen Neuzeit. Das heißt, die Gesellschaft erkennt dieses deviante Verhalten, weist es von sich, exiliert es und die Frau wird sozusagen die Personifizierung all dieser Dinge, die die Gesellschaft ablehnt.
0: Wer hat denn diesen Film gemacht und in welchem Jahrhundert spielt er?
3: Hagar Zusse ist aus dem Jahr 2017 und von Lukas Feigelfeld und spielt im 15. Jahrhundert vor der Kulisse der österreichischen Alpen und des Teufels Bad ist aus dem Jahr 2024 von Veronika Franz und Severin Fierler.
0: Und wann spielt das? Ist das auch irgendwie eine mittelalterliche oder frühneuzeitliche Szenerie oder später?
3: Das spielt rund um 1750, also im Mitte des 18. Jahrhunderts. Und bei beiden Filmen hat man das Gefühl, dass die historisch sehr eng anschließen an den Hexendiskurs der frühen Neuzeit und beide wirken historisch wirklich penibel recherchiert und legen großen Wert auf historische Details, was sich auch wieder spiegelt in dem Sujet des Infantizids, das beide Filme aufgreifen.
0: Das heißt des Kindermords?
3: Des Kindermords, genau. Eine gängige Praxis in der frühen Neuzeit, um Suizid zu vermeiden, möglicherweise als Folge eben dieser gesellschaftlichen Ausschlüsse. Gab es Frauen, die ein Kind umgebracht haben, auch ihr eigenes, in des Teufels Bad ist es ein fremdes, um dann gerichtet zu werden von einer autoritären oder einer höheren Instanz, um sozusagen den Selbstmord zu vermeiden. Der Unterschied ist nämlich, hätte man Suizid begangen, hätte man keine Chance mehr auf Reue gehabt. Und wer sozusagen hätte keine Chance mehr gehabt, ins Himmelreich zu gelangen, wird man aber von einer höheren Instanz gerichtet, hat man nur die Chance zu bereuen.
0: Jetzt richten sich diese Filme allesamt an ein gegenwärtiges Publikum. Das Publikum, sage ich mal, die Umwelten des vom 14. bis zum 18. Jahrhundert haben natürlich auf Hexen anders reagiert, auf Hexengeschichten und auf Literatur, wo Hexen vorkommen. Und diese Filme, dessen Publikum sind wir als Zeitgenossen. Wird hier Ihrer Meinung nach eher Mitleid mit der Hexe oder mit den Hexen beabsichtigt? Weil in früheren Filmen sind die Hexen ja die Bösen, nicht? Und da hat sich einen gewissen Pendelausschlag gegeben, wo Hexen sogar zu Heldinnen werden in diversen Fernsehserien.
3: Ich glaube, beide Filme leisten einen wesentlichen Beitrag zur Entmystifizierung der Hexe. Nämlich beide Filme zeigen, dass die Hexe zu all dem wird, was eine Gesellschaft von sich weist und ausschließt. Das bedeutet, es gibt eine gesellschaftliche Norm und bemerkt die Gesellschaft abweichendes Verhalten, weist sie das von sich und auch etymologisch ist die Hagar Zusse, das steckt ja im Titel des einen Films schon drinnen, die Zaunreiterin, also eine Figur, ein Geistwesen, das sich auf einer Grenze sozusagen, auf einem Zaun möglicherweise bewegt, also eine Liminalsituation, die man in Gesellschaften natürlich genauso feststellen kann. Also Foucault hat gesagt, müsste man die Dichte einer Kultur untersuchen, da muss man sie auf ihre Grenzen überprüfen. Und die Hexe ist wahrscheinlich genau die Figur und die Projektionsfläche, die auf dieser gesellschaftlichen Grenze des Wertesystems sitzt oder schon ausgeschlossen.
0: Berthe Maria Pomberger, eine Glocke verbindet man im Abendland eher mit einem harmonischen Gefühl, wenn man die Glocken hört. Jetzt erzählen Sie uns von einem antiken Konzept, das die Glocke auch als Waffe versteht, nämlich als eine Art Abwehrzauber, oder ist das das falsche Wort?
4: Nein, das ist nicht unbedingt das falsche Wort. Also eine Glocke ist ein Idiophon, es ist ein Lärm- und ein Signalinstrument. Und Sie können damit einen akustischen Schutzwall errichten. Und wenn Sie sehr viele Glocken aufhängen im Gebäude, in Straßen, hat die ganze Siedlung einen akustischen Schutzwall, der gegen unsichtbare Mächte oder vorgestellte Mächte schützen soll.
0: Berthe Maria Pomberger, Musikarchäologin. Sie setzen in der Antike an, also weit vor dem Christentum. Heute verbindet man Glocken mit Kirchenglocken. Da hat sich doch einiges weiterentwickelt.
4: Ja, da hat sich viel weiterentwickelt, aber Sie dürfen nicht vergessen, dass Glocken immer auch im kultischen Bereich benutzt wurden. Man hat in der Antike Glocken oder Glöckchen den Göttern geopfert, und zwar schon bei den Griechen, wahrscheinlich auch bei den Ägyptern. Und wenn ich jetzt ganz zurückgehe, 3000 Jahre zurück, 3000 vor Christus, in China ist der Glockenguss entstanden, und dort ist es das Maß aller Dinge. Die Glocke ist das Maß aller Dinge. Die Glocke erzeugt mit ihrem Klang Harmonie, und der Herrscher, der das Glockenspiel am besten spielen kann, ist auch der fähigste Herrscher, denn er erzeugt Harmonie und Zufriedenheit im ganzen Reich.
0: Das geht ja sehr ins Sozialanthropologische, in die Entwicklung der menschlichen Kultur, und das ist eigentlich übergreifend, oder gibt es da regionale Grenzen?
4: Naja, Glocken sind insofern übergreifend, dass sie eigentlich in jedem Erdteil entstanden sind und hauptsächlich lustigerweise mit der Elite verbunden sind. Sie haben es in China bei der Elite, Glocken in den antiken Hochkulturen finden Sie. Der König von Urartu hatte eigene Glocken, Urartu liegt im Nordiran. Der persische König schmückte seine Pferde mit Glocken. Der König von Benin, Königreich Benin, Afrika, trägt eine spezielle Glocke aus Elfenbein, und seine Elite, seine Krieger haben eine Glocke als Statussymbol um die Brust gebunden. Und sie finden aber auch Kupferglocken in Mesoamerika, auch nur von der Elite getragen.
0: Wie sind die dann in die Kirche oder in die Kirchen gekommen, auf einem ähnlichen Weg wie die Orgel?
4: Ich nehme an, das ist jetzt nur eine Vermutung, man spricht immer von heidnischen Sachen. Ich glaube, die Kirche hat sehr viel Heidnisches auch übernommen, um bei der Opferung die bösen Geister fernzuhalten, so wie man es auch bei den antiken Kulten hatte. Da wurde immer musiziert, um das Böse fernzuhalten. Das dürfte auch in der Kirche gewesen sein, Sie wissen, der Glockenklang, und dass man das dann übernommen hat mit der Zeit.
0: Das heißt, wir werden jetzt ab sofort die Glocken, die von den Ministranten bei der heiligen Wandlung geläutet werden, mit anderen Ohren hören.
4: Das nehme ich an. Ja, Glocke natürlich ist auch ein Signalinstrument. Ich habe gesagt, es geht in einen animalisch-anthropologischen Bereich. Es ist psychologische Kriegsführung.
0: Rebecca Schönsee, Farben spielen ja in der Esoterik auch eine Rolle und beim Okkulten. Jetzt haben Sie sich im Speziellen mit den Schriftstellern Elias Canetti und Leo Perutz beschäftigt und mit der okkulten Farbe Rot. Das ist ein vielverheißender Titel. Was meint denn der? Rebecca Schönsee, Germanistin, Expertin für neuere deutsche Literatur.
5: Also bei Canetti wird man wahrscheinlich als erstes an seinen berühmten Roman Die Blendung denken und natürlich dann das große Autodafé am Ende des Romans, das Aufgehen der Bibliothek im Feuer. Und mit dem Feuer sind wir gleich auch bei der okkulten Farbgebung und den vielen Fragen, die damit im Zusammenhang stehen, sei es jetzt die alchemistische Verwandlung oder die Farbspektren, die dann daraus entstehen können. Und natürlich dann auch gerade bei Canetti und auch bei Perutz, und das macht beide meiner Ansicht nach für unsere heutige Zeit so bedeutsam, die Wandlung dieses scheinbar Okkulten zu einer politischen Dimension. Also das letzte Kapitel bei Canetti heißt eben der rote Hahn, und Perutz erfindet sozusagen das Prometenrot, das also alle Protagonisten irgendwie in ihren Bann zieht und hinter dem sich eine kaum zu entschlüsselnde Formel versteckt. Und dieses Verborgene ist dann auch der Konnex zum Okkulten.
0: Das hat aber auch eine politische oder gesellschaftliche Bedeutung.
5: Also aus meiner Sicht ist es für Perutz eben so, dass er zeigt, dass wir sehr oft der Farbe Rot, die ja bekanntlich und heute noch viel mehr dann mit politischen Kontexten in Verbindung steht, sei es jetzt die rote Gefahr, dass er genau darauf, auf diese Problematik hinweist und uns einen Weg zeigen will, wie wir eben, ich sag mal, dieser Verführung der Farbe nicht verfallen. Und dieser Weg, den er aufzeigt, ist eben eine sehr spannende Erzähltechnik, die die Leserinnen immer wieder sozusagen in eine Falle führen und dann aber zeigen, dass wir diesen scheinbaren Fakten gar nicht so ganz trauen können.
0: Herwig Swoboda, was versteht oder verstand man unter Mesmerismus? Herwig Swoboda, Mediziner und Experte für Medizinhistorik, unter anderem für den Arzt Franz Anton Mesmer an der Wende vom 18. zum 19. Jahrhundert.
6: Unter Mesmerismus hat man das verstanden, was Mesmer als animalischen Magnetismus geprägt hat. Das war die nicht sichtbare Beeinflussungskraft eines Therapeuten auf einen Patienten, der anfänglich aus anderen Gründen mit Magneten durchgeführt wurde, aber wo Messmer rasch verstanden hat, dass es die persönliche Ausstrahlung des Therapeuten ist, die über das, was Schopenhauer später den Willen genannt hat, auf den Patienten einwirkt. Schopenhauer war ein großer Anhänger des animalischen Magnetismus. Später hat es in der Wiener medizinischen Praxis des 19. Jahrhunderts Mesmerismus geheißen.
0: Da schwingt so durch dieses 19. Jahrhundert, das beginnende 19. Jahrhundert, mit einem Beginn einer speziellen Form von Wissenschaftsgläubigkeit, die mit Elektrizität, mit Magnetismus zusammenhängt.
6: Der Magnetismus ist etwas, über den schon Aristoteles gesprochen hat. Wir gehen zurück bis Alkmeon. Ich als Ohrenarzt darauf hinweisen, dass Alkmeon der Meinung war, dass die Ziegen durch die Ohren atmen, weil er die Tube entdeckt hat, aber das nur nebenbei. Also die Beschäftigung mit der Auslenkung der Magnetnadel, also mit dem Erdmagnetismus, ist sehr, sehr alt. Und einer dieser Magnetexperten, William Gilbert, hat Anfang des 17. Jahrhunderts auch den Begriff Elektron geprägt und damit eigentlich die elektrischen Phänomene begründet. Animalisch wurde es dann im 18. Jahrhundert, wo erst Messmer eben den animalischen, den nicht mineralischen Magnetismus, also diesen unsichtbaren über ein Fluidum, das er auch selber nicht definieren wollte, also ein psychologisches Fluidum wahrscheinlich, ins Leben gerufen hat. Später, knapp später, hat Luigi Galvani von der animalischen Elektrizität gesprochen, vom animalischen Galvanismus haben wir dann später gesprochen. Sein Neffe ist dann durch Europa gereist und hat Experimente gemacht, ob man nicht Enthauptete oder Gehängte wieder revitalisieren kann durch Stromstöße. Und Beethoven selbst hat dann in Beeinflussung der Berliner Gehörlosenschule und eines gewissen Dr. Grabengießer bei seinem Freund, sein Freund in Bonn, der Arzt, hat ihn gefragt, was er vom Galvanismus hielte zur Wiederherstellung des Gehörs. Heute gibt man Cochlearimplantate mit Stromimpulsen an den Gehörnerven, wenn der hörende Teil des Innenohrs, die Cochlea, nicht funktioniert. Also die ganze Geschichte ist mitten in der Hauptströmung und der Hauptentwicklungsstrom der Wissenschaft.
0: Franz Anton Messmer war ein Mann, der sehr in Mode gewesen ist, auch in Wien, auch in Österreich. Ein Mann, zu dem die Menschen gekommen sind, weil sie sich etwas Bestimmtes versprochen haben. Jetzt war da ein breites Spektrum, auch nach ihm, der Mesmerismus, der nach ihm benannt ist. Was haben sich denn die Leute alles erhofft? Was wollten denn die Leute von diesem Mesmerismus?
6: Naja, sie wollten irgendwie prickelnde Unterhaltung und auch eine Heilung haben. Das Ganze wurde ja mit elektrischen Kondensatoren, mit der Leidener Flasche, auch praktiziert. Jetzt hat man sich über den Messmer aufgeregt, wahrscheinlich weil er so einen großen Erfolg gehabt hat und so beachtet wurde. Und bei den Elektropathes mit den Elektrokondensatoren hat sich kein Mensch darüber aufgeregt, dass Leute, vermutlich welche mit Herzrhythmusstörungen, einfach tot umgefallen sind. Das hat niemand gestört. Aber der Magnetismus, das hat die Gemüter erhitzt über Gebühr. Es ist erstaunlich und kulturell sehr, sehr interessant.
0: Wie war das mit der Trance? Die wurde ja hier auch eingesetzt. Es wurden Personen als Medien eingesetzt und da kommt natürlich dem Otto-Normalverbraucher sofort die spiritistische Sitzung in den Sinn. Hat das was damit zu tun?
6: Ja, das ist parallel entstanden. Im 19. Jahrhundert waren Leute in Trance als Medien sehr beliebt. Selbst der Begründer der allgemeinen Linguistik, Ferdinand de Saussure, wurde beigezogen, um die Wahrhaftigkeit der Behauptung eines Mediums zu überprüfen, dass sie indogermanisch sprechen könne. Das war Ende des 19. Jahrhunderts. Also diese Trance-Geschichten ziehen sich auch durch unsere ganze Kulturgeschichte. Das mit den Tischlrucken ist nicht schlecht. Wenn man rausbekommt, dass man buchstabieren kann durch kleine Impulse auf den Tisch, wie ich als Student, kann man alle möglichen Geschichten in abgedunkelten Räumen durchdrucken.
0: Interessant, das zieht sich durch. Bis heute gibt es Menschen, die das praktizieren.
6: Ja, aber wie Schopenhauer gesagt hat, es interessiert uns das am meisten, was wir nicht verstehen.
0: Jetzt hat eine Renaissance von Messmer auch später gegeben, wo die Trance gar nicht mehr vorgekommen ist, sondern wo sich das eher auf medizinische Bereiche beschränkt hat.
6: Es wird halt alles, was einen Glauben voraussetzt, nützt sich ab. Und das muss man dann sozusagen wie die Zwiebelschalen ablegen. Ich meine, heute ist man ja total nüchtern, aber trotzdem rennt man wegen jedem WW zu einer magnetresonanztomografischen Untersuchung, geht dann zum Arzt und sagt ihm indigniert, dass seine Feststellung nichts gelte, da ja in der Magnetresonanztomografie was ganz anderes stünde.
0: Interessante Dichotomie.
6: Ja, aber damit müssen wir leben.
0: Noch vielleicht einmal zurück ins 19. Jahrhundert, auch der junge Sigmund Freud war ja von diversen Darbietungen des Mesmerismus recht beeindruckt.
6: Naja, der Sigmund Freud hat sehr lange herumgeschaut, womit er Karriere machen könnte. Ja, zum Beispiel mit Kokain. Ja. Da hat er gesagt, ja, er wird so kräftig unter Kokain und reagiert so schnell. Und dann hat er sozusagen ein frühes Methadonprogramm bei seinem Freund Fleischl Maxhoff gemacht. Also der hat schon ein paar Fehlversuche auch gehabt. Aber zuletzt ist er in die berühmte französische Schule um Charcot gegangen und ist mit einem von Charcot signierten, mit einer Widmung beschriebenen Bild zurückgekommen und ist ganz geprägt von der Neurologie nach Charcot. Und neben Charcot gab es die Schule von Nancy, von einem Hippolyte Bernheim. Der war ein Anhänger der autoritären psychologischen Führung des Patienten

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0: Michaela Lindinger, wieso waren es denn gerade Frauen der höheren und höchsten Gesellschaft, allen voran Kaiserin Elisabeth, die sich für den Spiritismus an der Wende vom 19. zum 20. Jahrhundert so begeistert haben?
1: Ja, bei Elisabeth war es halt eher in den so 1880er und 1890er Jahren. Die Wende hat sie nicht mehr erlebt, sie ist 1898 ermordet worden.
0: Michaela Lindinger, Kommunikationswissenschaftlerin und Kuratorin am Wien-Museum.
1: Bei der Elisabeth, glaube ich, ist es wirklich vor allem so, dass sie erstens sehr viele Todesfälle in ihrer engsten Verwandtschaft und Umgebung zu beklagen hatte und vielleicht versucht hat, da Näheres herauszufinden, vor allem was ihren Sohn betrifft, Kronprinz Rudolf, dessen Tod ja mit ganz vielen Geschichten umgeben war. Und man hatte ihr am Anfang auch nicht die Wahrheit gesagt. Also das könnte ein Grund sein. Und der zweite Grund ist sicher, dass sie allen möglichen Moden der Zeit, und es gab viele, ja, da hat sie sich manche Dinge ausgesucht und mit denen hat sie sich dann näher befasst. Und der Spiritismus war eben eine dieser Moden. Oder die Lebensreformbewegung war eine dieser Moden, mit denen hat sie sich befasst und ihr Leben danach dann orientiert.
0: In ihren Briefen erwähnt sie den Meister, damit ist Heinrich Heine gemeint, der schon in den 1850er Jahren verstorben ist und mit dem war sie auch in geistiger Verbindung.
1: Ja, also vor allem eigentlich mit Heinrich Heine. Sie hat auch seine Verwandten, die noch gelebt haben, aufgesucht. Sie hat alles gesammelt, was man nur von Heinrich Heine zu ihrer Zeit noch kriegen konnte. Genau, und in ihren Gedichten hat sie ihn als ihren Meister bezeichnet, der ihr sozusagen in spiritistischer Form diktiert. Also sie schreibt Gedichte nach seinem Diktat.
0: Ähnlich wie dann viele Jahre später die österreichische Literatin Lotte Ingrisch, die mit dem damals schon verstorbenen Jürg Mauthe auf diese Art Kontakt hatte.
1: Genau, ich denke, das ist eine ganz ähnliche Vorgangsweise.
0: Wir sind ja hier in der Hofburg, sie hat nur wenige Meter von hier gewohnt, die Lotte Ingrisch nämlich.
1: Die Kaiserin auch.
0: Die ja. Kaiserin auch, nur die Kaiserin nicht sehr gern, die Lotte Ingrisch freiwillig.
1: Das stimmt.
0: Es fällt auf, dass vor allem im beginnenden 20. Jahrhundert, aber auch schon im 19. progressive Herren, also Politiker, politisch Interessierte, dann Sozialdemokraten, diesem Spiritismus etwas abgewinnen konnten. Wie kommt das?
1: Ja, ich glaube, im 19. Jahrhundert hängt es hauptsächlich damit zusammen, dass das oft Leute aus dem ungarischen Milieu gewesen sind, die ja, muss man schon sagen, trotz Ausgleichs 1867 weiterhin nicht die volle Einflussberechtigung gehabt haben. Und die vor allem wollten soziale Reformen durchsetzen. Und da war vor allem eben Kronprinz Rudolf ihr Ansprechpartner, weil der Kronprinz auch darauf gedrängt hat, die Monarchie zwar gewissermaßen zu behalten, aber durch Modernisierungen, sowohl im naturwissenschaftlichen als auch im sozialen und gesellschaftlichen Bereich, da etwas mehr durchzudrücken. Und da hat er gemeinsam mit den Spiritisten und später, dann würde man sagen, sozialdemokratisch, sozial orientierten Leuten zusammengearbeitet.
0: Und es war eine transzendentale Alternative zu den herkömmlichen christlichen Kirchen.
1: Ja, das wollte ich als nächstes sagen. Und manche Leute haben natürlich halt auch versucht, also ein bisschen auszuhebeln, ja, dieses extrem katholische, auf dem die Habsburger Monarchie ja auch fußt. Ne? Und der Rudolf war ja, also man heute würde man sagen, er war Atheist. Also er hat mit Religionen gar nichts anfangen können. Und aus meiner Sicht ist der Spiritismus ja auch eher eine Bewegung gegen die etablierten Religionen. Also für mich ist es weniger eine neue Religion, für mich ist es eine soziale Bewegung.

0: Susanne Ajub, Jörg Lanz von Liebenfels, wie er sich genannt hat, war ein Begriff. Er war ein Begriff in Wien um 1900 und kurz danach als ein Autor von, naja, wie soll man das nennen, von Schundhefteln namens Ostara, die einen damals sehr weitgehend neuen Rassismusgrund gelegt haben, der weit über Antisemitismus hinausgegangen ist und der auch den jungen Hitler beeinflusst hat. Susanne Ajub, Theaterwissenschaftlerin, Schriftstellerin, Filmemacherin.
1: Lanz Liebenfels hieß er eigentlich Adolf Josef Lanz, aber nachdem er sich einer Elite zugehörig gefühlt hat, hat er unbedingt auch einen Adelstitel gebraucht und hat sich auch eine neue Biografie dazu geschrieben. Als Ordensbruder hat er Georg geheißen, wurde Jörg.

0: Und Lanz von Liebenfels hat dann einfach imposanter geklungen und als das ist er akzeptiert worden. Es war einfach ein Titel, den er sich selbst gegeben hat. Sein Weltbild war eigentlich katholisch geprägt. Er war ein Zisterziensermönch in Heiligenkreuz, ein sehr gelehriger Schüler vorher schon und dann auch in seiner Zeit im Kloster hat er sich altorientalische Sprachen angeeignet. Er war sehr bibelkundig und hat die abseitigsten Texte des Alten Testaments und Neuen Testaments interpretiert. Und das ist schon irgendwie auch außergewöhnlich, wie gut er sich in seiner Rolle gefühlt hat. Und er wäre vielleicht auch ein guter Priester geworden, aber da ist ihm dann sein aufkeimendes Gedankengut, wenn es nicht schon vorher vorhanden war, im Weg gestanden. Also er hat den Orden ein Jahr, nachdem er Priester geworden ist, verlassen. Gibt es zwei Begründungen dafür. Das eine, das ist der Orden, also die Zisterzienser haben in ihren Archiven stehen, Fleischeslust und den Lügen der Welt ergeben. Das ist vielleicht mit der Fleischeslust vielleicht so Stereotyp gewesen, weil er war jetzt, glaube ich, nicht so sehr von Fleischeslust getrieben, sondern schon eher von einer unglaublichen Wissbegierigkeit, wenn das auch bei ihm zu schrecklichen Folgen geführt hat. Er selbst hat gesagt, ich konnte nicht bleiben, weil die Zisterzienser haben ihre rassistische Doktrin verraten und das war kein Ort, wo ich weiter leben, arbeiten konnte. Und hat dann den Katholizismus total verworfen und hat sich dem Okkultismus zugewandt, Neopaganismus, auch Astrologie. Also es war keine orthodoxe Religion mehr bei diesen Ariosophen, zu denen er ja zählt, als ein wichtiger Vertreter, gibt es wohl einen Glauben an etwas, aber das hat nichts mit Christentum zu tun und dann überhaupt nicht mit einer bestimmten Religion. Es ist eher zusammengefischt aus verschiedenen Bereichen, Hinduismus, Isis-Kult und sein Überbau ist von der Helena von Blavatsky, die Theosophin, die Begründerin der Theosophie, wobei man sie aber nicht in einem Atemzug nennen kann. Sie hat eigentlich etwas anderes geschrieben, ihre Geheimlehre, als er daraus gemacht hat. Weil diese Ariosophie ist eine mystische und rassistische Ideologie, die anders als Vorgänger von ihm, wie Guido von Liszt, hat der Lanz Liebenfels das wirklich angewendet, auch auf die Gegenwart, auf die Gesellschaft, in der er gelebt hat, hat sich mit wissenschaftlichen Erkenntnissen der Zeit beschäftigt. Also sein Hauptwerk heißt ja Theozoologie oder Die Kunde von den Sodomsäfflingen oder das Götterelektron. Und da sind gleich mehrere Gebiete der Wissenschaft schon im Titel versammelt, mit denen er sich durchaus profund beschäftigt hat. Nur die Schlüsse, die er gezogen hat, waren irgendwie absurd. Also ich greife jetzt heraus die Archäologie, weil das ist das Allerseltsamste. Es wurden 1848 in Nimrud archäologische Ausgrabungen gemacht und dabei wurden unter anderem zwei Reliefs ausgegraben. Und auf diesen Reliefs sind Darstellungen von Menschen, also Assyrer, das sind assyrische Ausgrabungen, und diese Assyrer führen an der Leine Haustiere. Es sind aber keine Tiere, sondern es sind, man weiß nicht genau, eine Mischung zwischen Mensch und Tier oder sind es Affen. Er nennt sie Äfflinge. Und diese Äfflinge, da greift er dann auf sein Wissen aus dem Alten Testament. Er sagt, der Sündenfall, also die Erbsünde, ist die Vermischung gewesen des Menschen mit seinen Haustieren, mit diesen Sodomsäfflingen. Und das hat zum Niedergang der Menschheit geführt durch weitere und weitere Vermischung. Und jetzt in der Gegenwart sind wir an der Stelle, wo es den Menschen, den hohen arischen Menschen, nicht mehr lange geben wird, wenn wir nicht die niederen Rassen ausmerzen. Also er hat, das ist schon ganz anders, als alles vorher geklungen hat, weil er hat schon wirklich sozusagen konkrete Anweisungen gegeben, die dann im Nationalsozialismus schreckliche Anwendung fanden. Also er spricht nicht unbedingt jetzt vom Umbringen, sondern Versklaven, Arbeitstiere, Verschiffen nach Madagaskar. Das ist mir da besonders aufgefallen, weil Adolf Eichmann hatte als einen seiner Vorschläge in Madagaskar, wie man die Judenfrage zu lösen hat, bevor es noch die bekannten Lösungen gab. Also es war schon sehr, sehr menschenfeindlich. Allerdings jetzt nicht explizit antisemitisch, sondern es ließe sich auch auf andere Rassen anwenden. Es war sozusagen eine beliebige Rezeptur, wie man vorzugehen hat, um niedere Rassen loszuwerden. Weil der Antisemitismus war sowieso damals schon allgegenwärtig. Also es hat der Hitler auch nicht die Ostara-Hefte gebraucht, um ein Antisemit zu werden, weil das war er sicher schon, wenn er in Linzer Zeitung gelesen hat. Dieses schreckliche Wort kauft nicht bei Juden, ich in der Linzer Post im Jahr 1905 bei meinen Recherchen gefunden habe und auch die Begründung, dass man den Juden kein Geld geben darf, sonst wird man diese Läuseplage überhaupt nicht los. Er hat dann 1905 einen Orden gegründet, die Neutempler, und da haben sich dann Gleichgesinnte getroffen Und er hat eine Burg gekauft, nämlich eine Burgruine. Damals hieß es Burg Werfenstein, es war aber schon eine Ruine. Er hat sie zum Teil renoviert und dort haben sie also die Leute getroffen und ihre absonderlichen Rituale vollführt, die aber nicht so absonderlich waren, dass sie nicht Himmler alle aufgegriffen hat und in seiner SS einverleibt hat. Als Idee, aber auch in der ganzen Ästhetik Rituale. Erste Hakenkreuzfahne wurde auch dort gehisst, 1905.
1: Stefan Sonntagbauer, Horror als Genre zwischen Aufklärung und Okkultismus, das ist ja ein Spannungsfeld, nicht? Aufklärung verbindet man mit reiner Ratio, mit Immanuel Kant, gebrauche deinen Verstand, und den Okkultismus verbindet man mit dem Kult des Verborgenen. Wie passt da der Horror hinein? Stefan Sonntagbauer, Kulturwissenschaftler, Autor und Horrorexperte.
2: Der Horror passt insofern sehr gut da hinein, weil er natürlich ganz viele Motive, ganz viele Ideen aus dem Okkultismus auch aufgreift. Und das Spannende ist, also Okkultismus und Horror teilen sich ja gewissermaßen eine Origin Story. Und die funktioniert ganz einfach in drei Bits. Also da kommt diese Idee auf, einer Vernunft, die die Welt total erklären und ganz umfassen kann. Und diese Idee, so toll sie auch ist, hat natürlich auch einen Schatten. Da geht eine Lücke auf. Max Weber spricht von der Entzauberung der Welt. Also die Menschen fragen sich, ist das, was wir erklären können, ist das wirklich schon alles? Und genau um diese Zeit kommt eine unheimlich große Faszination auf bei den Menschen für eben okkulte Praktiken, Ideen, aber eben auch für den Horror als Literatur des Schreckens. Das Spannende ist aber, in der Literatur ist es tatsächlich eben so, dass uns das Okkulte, also Teufel, Vampire, alles was aus dem Jenseits, so ein Gespenstern daherkommt, dass uns das ja grundsätzlich einmal als anderes der Vernunft entgegentritt. Ganz oft ist es aber so, dass eben das, was uns als anderes entgegentritt, dann zu einem dunklen Spiegel wird, in dem die Vernunft selbst mit ihren blinden Flecken konfrontiert wird.
1: Das heißt, dieses Okkult ist wirklich im wahrsten Wortsinn das, wohinter wir nicht blicken können, was wir dann erleben im Horror und natürlich darüber erschrecken. Aber wir tun es ja irgendwie gerne. Es gibt ja diese Lust an der Angst.
2: Ja, die gibt's.
1: Also bei den meisten, nicht bei allen.
2: Die gibt's tatsächlich. Also da gibt's natürlich ganz viele tolle Erklärungsmodelle, auch mit der Lust und der Angst. Also mir gefällt besonders gut, weil in diese Kategorie fahre ich selbst hinein, dass man so in Persönlichkeitstypen aufteilt. C.G. Jung hat damit angefangen und das ist natürlich heute auch sehr modern. Und da hat man gerade herausgefunden, in einigen sehr gut durchgeführten Studien, dass es vor allem die Thrill-Seekers sind. Also Menschen, die gern mal mit der Achterbahn fahren, die gerne mal Bungee-Jumpen gehen, die sich gern nur in diverse Risikosituationen bringen, die dann natürlich auch eine gewisse Affinität zum Horror haben.
1: Also auch zum Selbsterlebten, und als Ersatzhandlung, als Sublimation ist dann, dass man sich entweder ins Kino setzt oder zu Hause einsperrt, alles verdunkelt, vielleicht ein paar Kerzen anzündet und sich dann einen Horrorfilm ansieht, der einem dann Gänsehaut verursacht, ganz bewusst herbeigeführt.
2: Ja, ganz bewusst herbeigeführt, und da wären wir vielleicht wieder bei einem Klassiker jetzt, nämlich eigentlich beim Erhabenen. Also da hat der Edward Burke schon gesagt, es ist tatsächlich so, dass es uns ein ganz eigenes, geiles Gefühl gibt, wenn wir was ganz Gefährliches erleben und gleichzeitig aber wissen, das betrifft uns nicht. Er hat da noch so riesige Gebirge und also so ganz scharfe Gebirgsketten und so weiter. Also das ist eine eigene Ästhetik, die irgendwie da, die er da entwickelt hat, im Blick gehabt. Aber natürlich, so das Defining Picture von diesem Mechanismus, und das kennen wir heute auch noch ganz gut, ist natürlich in der Badewanne, vielleicht zu Frankenstein, Dracula, irgendwie so mit einem tollen Horrorroman, liegend, gemütlich lesend, sich ganz sicher fühlend, während draußen so irgendwie hoffentlich ganz ein wildes Gewitter irgendwie umgeht und die Blitze überall einschlagen.
1: Das heißt, es ist eine Art Gegenwelt, und das ist ja auch, wenn wir wieder auf den Okkultismus als Kult zurückkommen, der ja viel, viel älter ist als der Horrorfilm oder das Horrorgenre, da wird wirklich aktiver Kult betrieben. Und das, was wir im Horrorgenre haben, ist quasi noch der letzte Rest, quasi der Abklatsch, eine Abbildung dessen. Weil das ist ja kein aktiver Kult.
2: Es ist kein aktiver Kult. Theorien, und die finde ich ganz gut. Ich finde, die treffen einen Strang des Horrors ganz gut, wo man sagt, naja, also im Horror, da feiern wir die Ängste und die Dinge, die uns vielleicht nicht so gefallen, die wir aber historisch schon erledigt haben. Also da gibt es eben das Gewitter und wir haben ja ein Blitzableit da draußen. Wir können unsere Türen und unsere Fenster schließen, und deswegen fühlt sich das irgendwie ganz gut an, weil wir wissen, das betrifft uns eigentlich nicht mehr. Aber es gibt tatsächlich auch einen zweiten Strang im Horror und das ist auch bei Dracula sehr präsent. Und da ist es tatsächlich so, dass uns das, was uns Angst macht, auch etwas über uns selbst erzählt. Und der Vampir ist ja ganz toll, also der zeigt ja diesen bruden Viktorianern alles auf, was sie selbst nicht leben können. Also da ist ganz viel natürlich unterdrückte Sexualität dabei, der Biss und so weiter. Also das braucht man ja symbolisch gar nicht mehr großartig ausdeuten. Da ist aber natürlich auch ja, der alte Adel dabei, der das Bürgertum irgendwie wieder heimsucht. Und also natürlich, wenn man schaut, wo das geografisch liegt, also das ist ja immer zwischen Briten und Kontinentaleuropa, da ist natürlich auch so ein lüsterner Katholizismus dabei, der die Puritaner dann wieder heimsucht. Und natürlich haben die Briten, die ja die ganze Welt kolonisiert haben, immer auch Angst, dass das dann einmal umgekehrt auch so laufen könnte und dass die anderen einmal zu den Briten kommen und denen zeigen, wo der Hammer oder wo der Pfahl hängt.
1: Wahnsinn, wie weit uns das Horror-Genre in die Geschichte führt.
2: Ja, da kann ich nur beipflichten, großartig.
1: Magic Christian, Sie sind der berühmteste Zauberer Österreichs. Jetzt ist heute die Zauberei mit hohem Ansehen verbunden. Das war sie ja nicht immer. In früheren Jahrhunderten ganz im Gegenteil, es war lebensgefährlich. Wo ist denn für Sie, Sie forschen ja auch über Magie und auch über die Geschichte der Zauberkunst, wo war denn so der Punkt, wo man gesagt hat, jetzt ist es keine Gefahr mehr, sondern ab jetzt ist es Unterhaltung? Magic Christian, studierter Industrial Designer und Meistermagier.
3: Ja, ich muss da ein wenig korrigieren, weil Unterhaltung war es schon bei den alten Ägyptern, bei den Griechen, wie Psephokleptes und Plinius und überall stehen Zaubergeschichten über Zauberer, wo ein Farmer sagt, nein, der kommt nicht bei mir ins Haus, der lässt mir alle meine Leute verschwinden und so. Also es glaube ich, so wie im gesamten Leben, es gibt ein Auf und Ab, speziell durch die Inquisition wurden Zauberkünste und Entertainment ja sehr stark desavouiert. Und erst Ende des 18. Jahrhunderts, Anfang des 19. Jahrhunderts kam der Zauberkünstler aus dem Marktplatz zum Theater, in den Hof etc.
1: War Wien eine besondere Adresse für Zauberkünstler?
3: Immer, immer. Wien war eine Kaiserstadt und war ein Hotspot für Kultur. Da muss man auch sagen, dass Wien auch den Vorteil hat, dass es schon sehr südlich liegt und durch die Monarchie kroatischen, rumänischen, italienischen Einfluss gehabt hat. Auch Spanier, das Wort, es kommt mir spanisch vor, das stammt nicht umsonst aus der Zeit, wo Spanier hier auch in Wien herumgelaufen sind, weil es Wien und Spanien, beziehungsweise die österreichische Monarchie und Spanien, das Habsburger Reich, groß war. Also da muss man sagen, dass Wien multikulturell war. Wenn wir das heute absprechen, es ist wieder multikulturell. Wenn die Leute sich gegenseitig infizieren mit Kultur, dann lernt man dazu.
1: Jetzt dreht sich dieses Symposium um das okkulte Wien. Okkult heißt im Dunklen, im Finsteren, im Verborgenen. Nun ist die Zauberei als Kunstform ja alles andere als verborgen. Die Tricks sind geheim, die Methoden sind geheim, aber es wirkt ja in die Öffentlichkeit. Haben Sie eigentlich in der Gegenwart schon einmal erlebt, dass jemand beunruhigt war von der Zauberkunst?
3: Das kommt schon vor. Es gibt auch Leute, die überhaupt keine Zauberkunststücke sehen wollen, weil sie glauben, wenn sie es nicht verstehen, dass sie dumm wären. Dabei wissen wir als Zauberkünstler ganz genau, je intellektueller ein Mensch ist, desto leichter ist er zu täuschen. Das klingt jetzt ein bisschen komisch, aber denken Sie, um das zu erklären, Kinder denken mehr orthogonal, oben, unten, rechts und links. Der Erwachsene denkt über die Erfahrungen in Kurven, Hyperbeln, Parabeln, ja, alles möglich. Der versucht, alles in irgendeine Linie zu bringen, aber steht sich selbst im Weg, weil er das Einfache nicht kennt.
1: Die Wahrnehmung ist ja der Schlüssel zum Ganzen. Ja,
3: die Wahrnehmung, aber auch, ich sage immer, das Defizit der Erfahrung ist wesentlich, weil die Leute natürlich, wenn man ihnen ein Kunststück erklärt und dann sagt, ach, das hätte ich eigentlich wissen müssen, eben nicht, weil er diese Erfahrung nicht gehabt hat. Und deswegen ein Zauberkünstler, der einen anderen sieht, der hat die Erfahrung, sagt, ich weiß ganz genau, was der gerade gemacht hat, es schaut super aus, aber die Methode kenne ich und danke. Ja, super. Und ein Tipp für die Leute, genießen Sie die Zauberkunststücke, weil die Wirklichkeit ist nämlich ganz anders.
1: Sie sind der berühmteste Zauberer Österreichs Und Sie sind hin und wieder in der Vorlesung zu Gast beim berühmtesten Soziologen Österreichs, bei Professor Roland Giertler. Die Wahrnehmung spielt ja für den Soziologen auch eine ganz entscheidende Rolle. Das Okkulte, das Verborgene begegnet Ihnen als Soziologe ja auch in der Gegenwart.
4: Roland Giertler, Soziologe und radelnder Kulturwissenschaftler.
5: Das ist das Spannende an Wien. Wien ist eine interessante Stadt. Wien ist, was die Leute nicht glauben, eine Alpenstadt. Wir sind alle Alpler. Ja.
1: Obwohl wir nicht alle so aussehen.
5: Obwohl wir nicht so aussehen. Aber eines ist natürlich schon interessant an Wien, dass hier Kulturen zusammengekommen sind, schon seit der Jungsteinzeit. Dass da Leute Sachen herumgekommen sind, kann man archäologisch nachweisen, weit herumgekommen sind, von da. Und dann kommen die Römer, dann kommen die, dieses Völkergemisch. Haben nicht die Habsburger verschuldet, sondern es war da, in Wien, die Donau, die Flüsse tragen viel dazu bei.
1: Und ich ergänze, wahrscheinlich haben alle auch irgendwo irgendwie gezaubert.
3: In jedem Volk, egal ob es bei Indianern ist oder in Inkas, in jedem Volk, auch in Australien, gibt es denjenigen, der mehr weiß als das andere. Und der Magus, der stammt eben aus Persien, Altpersisch, das ist der Mann, der mehr weiß. Und der Mann, der mehr weiß, hat immer Macht über die anderen, die weniger wissen.
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8: 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Mit Stefanie Liotolter am Mikrofon, schönen Nachmittag. Trotz desaströser Wahlergebnisse bleibt Deutschlands Bundeskanzler Merz im Amt und auf Kurs. Die Medienhäuser CNN, MS Now und Politico wollen gegen das von Donald Trump verhängte Hausverbot klagen. In Österreich bleiben überdurchschnittlich viele Kinder in der Schule einmal sitzen. In Wien ist ein Haus innen eingestürzt, dabei sind 3 Menschen verletzt worden. Und eine Frau in der Steiermark ist wegen Mordes an ihrem Sohn zu lebenslanger Haft verurteilt worden. Das Wetter bringt Wind bis Sturm. Nach den vor allem für die CDU katastrophalen Landtagswahlen in Mecklenburg-Vorpommern und Berlin ist Parteichef und Bundeskanzler Friedrich Merz heute Nachmittag vor die Presse getreten. Andreas Pfeiffer hat den Auftritt im Konrad-Adenauer-Haus beobachtet.
9: In der Zentrale der schwer angeschlagenen CDU schreitet der Parteichef und Kanzler am Nachmittag zum Rednerpult und bietet zunächst eine schonungslose Diagnose an.
10: Diese Wahl ist eine tiefe Zäsur. Es ist ein für die CDU in Deutschland dramatisches, einmaliges Ergebnis. Wir werden uns über diese Konsequenzen noch lange zu unterhalten haben.
9: Die Erwartung von kurzfristigen Konsequenzen, auch für den Kanzler selbst, bleibt unerfüllt.
10: Es hat weder gestern Abend noch heute Vormittag von irgendjemandem irgendeine personelle Frage, geschweige denn eine Personaldebatte gegeben.
9: Was bedeutet, dass die schwarz-rote Koalition in Berlin auch nach dieser verlorenen Wahl an ihrem Reformkurs festhalten wird und bis auf Weiteres auch an ihrem Bundeskanzler?
11: Die amerikanischen Medienhäuser CNN, MS Now und Politico bringen eine Klage gegen das von Präsident Donald Trump verhängte Hausverbot im Weißen Haus ein. Trump hat etwa dem Sender CNN unterstellt, Fake News zu verbreiten, wie aus Washington Markus Müller berichtet.
12: Ein Angriff auf die Freiheit der Presse, das sei der Ausschluss von Reportern der Fernsehsender CNN und MS Now und der Homepage Politico durch das Weiße Haus. Die Medien haben heute Klage dagegen angekündigt. Er habe überhaupt nichts gegen die Pressefreiheit, entgegnet der Präsident. Er sei nur gegen Fake News, die zu einer Gefahr für die nationale Sicherheit geworden sei. Und das müsse aufhören. Alle drei Medien berichten kritisch über den Präsidenten. Vor allem die Berichterstattung über den Krieg im Iran und die amerikanischen Misserfolge dort war Donald Trump zuletzt ein Dorn im Auge. Der Präsident hatte davor auch schon andere Medien wie die Nachrichtenagentur AP von der Berichterstattung ausgeschlossen, weil sie sich geweigert hatte, den Golf von Mexiko, so wie er sich wünscht, als Golf von Amerika zu bezeichnen.
11: Immer mehr Kinder und Jugendliche in Österreich müssen eine Schulklasse wiederholen. Laut den aktuellen PISA-Daten ist fast ein Fünftel der 15-Jährigen mindestens einmal sitzen geblieben. Dabei hilft laut OECD das Wiederholen einer Klasse gar nicht dabei, Rückstände wieder aufzuholen. Viktoria Waldhäusl berichtet.
13: Fast jeder fünfte 15-Jährige hat bei PISA angegeben, schon einmal durchgefallen zu sein. Noch höher ist die Zahl bei den sogenannten Brennpunktschulen. Da ist es sogar mehr als jeder oder jede dritte. Schon in der Volksschule muss fast jedes zehnte Kind eine Klasse wiederholen. In der Unterstufe ist es noch einmal circa jedes zehnte. Die Zahl der Kinder und Jugendlichen, die laut der PISA-Studie eine Klasse wiederholen müssen, ist auch im internationalen Vergleich hoch. Und während der Trend da abnehmend ist, steigt die Zahl in Österreich. 2012 waren es noch 12%, jetzt sind es 18. An den entsprechenden Regelungen will das NEOS geführte Bildungsministerium derzeit aber nichts ändern. Auf ORF-Anfrage verweist man auf bereits gesetzte Maßnahmen wie die Sommerschule und den Chancenbonus sowie auf die geplante Bildungspflicht. Wann die kommt, ist aber offen.
11: In der Wiener Innenstadt ist das Innere eines Hauses quasi in sich zusammengebrochen. Dabei sind drei Personen verletzt worden. Eine Frau ist drei Stockwerke in die Tiefe gestürzt und von den Trümmern verschüttet worden. Ein Mann hat sich gerade noch an einem Fenster festhalten können. Die Ursache dafür ist unklar. Was wir wissen, berichtet Bernd Matschedolnik.
14: Die Decken stürzen ein und zwar gegen 22:30 am Abend und gleich über drei Stockwerke. Eine 57-jährige Frau stürzt aus dem dritten Stock ab und wird im Trümmerkegel teilweise verschüttet. Martin Hofbauer von der Wiener Berufsfeuerwehr.
15: Für uns war wichtig, zwei Personen konnten sich bemerkbar machen. Die konnten wir relativ rasch über Leitern retten. Und die dritte Person, die Rettung der dritten Person aus den Trümmern, aus dem Trümmerkegel im Inneren des Gebäudes hat mehrere Stunden gedauert.
14: Unter schwierigen Bedingungen müssen die Feuerwehrleute den Schutt vorsichtig wegräumen und anheben. Die Schwerverletzte wird schließlich befreit und von der Rettung versorgt. Die beiden anderen Personen werden leicht verletzt. Weil weitere Einstürze zunächst nicht ausgeschlossen werden können, werden die Nachbarhäuser geräumt. 14 Menschen müssen versorgt werden. In dem betroffenen Haus hatte es zuvor Bauarbeiten gegeben. Die Polizei ermittelt jetzt wegen fahrlässiger Gemeingefährdung.
11: In der Steiermark ist eine 40-jährige Frau heute am Landesgericht Leoben zu lebenslanger Haft verurteilt worden. Sie hat vor Gericht gestanden, ihren 11-jährigen Sohn mit mehreren Messerstichen getötet zu haben. Peter Kanner berichtet.
16: Die Geschworenen sprachen die gebürtige Wienerin am Nachmittag wegen Mordes an ihrem 11-jährigen Sohn schuldig. Die Angeklagte hatte gestanden, den Buben im vergangenen Jänner in ihrer Wohnung mit mehreren Messern am Hals und Oberkörper tödlich verletzt zu haben. Als Motiv nannte sie Stimmen und die Angst vor bösen Mächten. Zentraler Punkt der Verhandlung war die Frage der Zurechnungsfähigkeit. Die Verteidigung plädierte auf eine Psychose. Dem widersprachen zwei medizinische Gutachten deutlich. Die Sachverständigen diagnostizierten keine psychische Erkrankung, sondern eine tiefsitzende Verschwörungstheorie. Die Frau habe demnach logisch gehandelt und sei zum Tatzeitpunkt voll zurechnungsfähig gewesen. Das Gericht verhängte daraufhin die Höchststrafe. Die Angeklagte nahm das Urteil an. Die Staatsanwaltschaft gab keine Erklärung ab. Das Urteil ist noch nicht rechtskräftig.
11: Und was Sie sonst noch wissen sollten, sagt Ihnen jetzt Eva-Maria Fohn.
17: Die EU hat nach der umstrittenen Parlamentswahl in Russland und dem Sieg der Kreml-Partei Sanktionen gegen Verantwortliche in den besetzten ukrainischen Gebieten angekündigt. Weder die dort abgehaltenen Wahlen noch deren Ergebnisse würden jemals anerkannt werden, heißt es in einer Erklärung der EU-Außenbeauftragten Kaja Kallas. Mit Strafmaßnahmen müssten sowohl Kandidaten und Organisatoren dieser Scheinwahlen rechnen, als auch Personen, die freie und faire Wahlen in Russland behindert hätten. Die Regierungsparteien ÖVP, SPÖ und NEOS werden für die Verhandlungen zur Reform der Wehrpflicht noch diese Woche auf die Opposition zugehen. Das teilte das Verteidigungsministerium heute mit. Die innerkoalitionären Gespräche seien zuletzt konstruktiv verlaufen und hätten zu einem Gesamtpaket geführt, das nun FPÖ und Grünen vorgelegt werden soll. Für die Reform ist eine Zweidrittelmehrheit notwendig. Im Falschaussageprozess rund um den Tod von Ex-Sektionschef Christian Pilnacek hat es Schuldsprüche gegeben. Am Straflandesgericht Wien sind die damalige Freundin Pilnaceks Karin Wurm sowie ihre ehemalige Mitbewohnerin Anna P. zu 14 bzw. 5 Monaten bedingter Haft verurteilt worden. Die beiden Frauen hatten falsche Angaben zum Verbleib von Pilnaceks Laptop großteils eingeräumt. Das Urteil ist nicht rechtskräftig. In Österreich gibt es heuer bereits mehr Erkrankungen an FSME als im gesamten Vorjahr. Bisher wurden laut Med-Uni Wien 155 Infektionen registriert. Im vergangenen Jahr waren es insgesamt 132 Fälle. An erster Stelle liegt Oberösterreich mit 65 Fällen, gefolgt von Tirol und Salzburg. Die Erkrankung des zentralen Nervensystems wird durch Zecken übertragen. Experten raten, den eigenen Impfstatus zu überprüfen. Venedig will die Zugangsgebühr für Tagestouristen ab 2027 deutlich erhöhen und an noch mehr Tagen als bisher einheben. Der Zugangspreis von 5 bis 10 Euro von April bis Juli reiche nicht mehr aus, um Tagestouristen an Tagen mit hohem Andrang von einem Besuch abzuhalten, sagt der zuständige Stadtrat. Als mögliche neue Höhe nennt er rund 30 Euro.
18: Vielen Dank, und die Wetteraussichten hat jetzt noch Jörg Stieber.
19: Der Nachmittag geht vielerorts recht sonnig, aber windig und frisch zu Ende. Im Weinviertel tauchen allmählich erste vereinzelte Regenschauer auf. In der Nacht werden die Wolken generell mehr und von Niederösterreich und dem Nordburgenland bis etwa ins Salzkammergut kann es zeitweise etwas regnen. Morgen dann von Salzburg ostwärts wechselhaft und im Bergland zunächst noch stellenweise ein wenig Regen, oberhalb von etwa 1600 Meter unergiebige Schneeschauer. Im Westen und Süden dagegen oft sonnig. Windig und je nach Sonne 11 bis 21 Grad.
18: Das war's mit dem Journal um 5. Die nächsten Nachrichten haben wir um 18 Uhr für Sie im Abendjournal. Bis dahin übernimmt die Kultur.
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21: Ein monumentales Debüt. In einer großformatigen Ausstellung präsentiert das Guggenheim Museum in New York Werke der US-amerikanischen Multimedia-Künstlerin Taryn Simon. Ebenfalls in den USA erfolgreich ist Adela, die es als erste Popsängerin aus der Slowakei in die Billboard-Charts geschafft hat und sich als Punk-Ballerina inszeniert. Ein Schrebergarten ohne Gartenzwerg-Idylle ist der Schauplatz des neuen Romans »Verteidigung eines Gartens« der Vorarlberger Schriftstellerin Christina Walker. Und jedem Städtchen sein eigenes Theater. Sogenannte Eigentümertheater schossen im opernbegeisterten Italien im 18. und 19. Jahrhundert wie Schwammerl aus dem Boden. 10 davon existieren bis heute und gehören seit kurzem zum UNESCO-Weltkulturerbe. Mehr dazu im Schlussteil des Kulturjournals. Am Mikrofon begrüßt Sie Sebastian Fleischer. Es ist, so der britische Guardian, das größte Ausstellungsdebüt, das das Guggenheim Museum in New York je präsentiert hat. In seiner ikonischen Rotunde zeigt das Museum neue Arbeiten von Taryn Simon. Die US-Künstlerin arbeitet mit Mitteln der Fotografie und filmischen Reportage. In ihren Werkzyklen lichtete sie etwa zu Unrecht verurteilte Männer ab, die der Todesstrafe entkommen waren, oder tabuisierte Orte in den USA. Im Guggenheim präsentiert Simon nun eine sehr persönliche und zugleich politische Schau über große, oft verborgene Strukturen in der Welt und ihre Auswirkungen auf den Alltag. Aus New York berichtet Max Böhnl.
22: Father Country, I Do Love You heißt die monumentale Ausstellung. Entstanden ist sie nach einem Jahrzehnt intensiver Recherchen, die Taryn Simon durch die ganze Welt führten. Sie basieren auf den Erzählungen eines Menschen, dessen Name unbekannt bleibt, nämlich eines ehemaligen FBI-Beamten. Simon erfuhr von ihm Fragmente seiner Arbeit. Aber der Künstlerin ging es nicht um die Aufdeckung von Staatsgeheimnissen, sondern um die Menschen, die direkt oder indirekt von seiner Arbeit betroffen waren oder damit in Berührung kamen. Aus ihren Nachforschungen entstand ein gewaltiges Labyrinth aus 42 einzelnen Geschichten, Kapiteln, wie Taryn Simon sie nennt. Sie bestehen aus Fotografien, Texten, Videos und Skulpturen und verteilen sich entlang der berühmten spiralförmigen Rampe, die sich über 6 Etagen durch die Rotunde nach oben zieht. Father Country, I Do Love You heißt übersetzt Vaterland, wie ich dich liebe. Die Überschrift prangt in großer Handschrift vor der Ausstellung. Wie es dazu kam, erklärt Taryn Simon so. Als ich noch sehr jung war, haben mein Vater und ich das Lied Mother Country, I Do Love You angehört. Es ist mir für immer in Erinnerung geblieben. Ich habe das Mother mit Father ersetzt. Die Ausstellung ist tatsächlich meinem verstorbenen Vater gewidmet. Es geht um die Liebe zu ihm und gleichzeitig um eine gewisse Vorstellung von Vaterland. Der Ex-FBI-Mann, auf dessen Erzählungen die Ausstellung beruht, und Simons Vater hatten eins gemeinsam, nämlich dass sie beide für die US-Regierung arbeiteten. Was genau ihr Vater arbeitete, fand Simon nie heraus, weil er Alzheimer hatte. Ihre Installationen sind aus dieser Sicht sehr persönlich. Aber sie verweist auch auf Themen wie Macht, Korruption und Gewalt. Das sagt der Kurator der Ausstellung, Ned Trotman.
0: What makes Taryn Simon so special as an artist is.
22: Was Taryn Simon als Künstlerin so besonders macht, ist die Art und Weise, wie sie mit scharfem Blick nicht nur die Geschichte der USA, sondern der ganzen Welt untersucht und wie verborgene Mächte, geheime staatliche und kulturelle Kräfte im Schatten der Welt wirken. Sie besitzt die außergewöhnliche Fähigkeit, Zugang zu diesen verborgenen Geschichten zu erlangen und sie offenzulegen. Und zwar auf eine Weise, die sehr neutral bleibt und es den Betrachtern überlässt, ihre eigenen Schlüsse über die Welt zu ziehen. Der ehemalige FBI-Beamte erzählte Taryn Simon von Razzien und Fallen, von Verrätern und Kindersoldaten, von Amtsenthebungsverfahren, Attentaten, Amokläufen und Gift. Sie stellt diese dramatischen Ereignisse in ihrer Arbeit ganz normalem menschlichem Leben gegenüber. Was die New Yorkerin selbst erschütterte, ihre Arbeit und sie veränderte, war nicht nur der Tod ihres Vaters, sondern auch die Covid-Pandemie, wie sie erzählt. Ich habe vor Covid mit dem Projekt angefangen und konnte mich in meine Recherche über den FBI-Beamten dann vertiefen. Und alles, was politisch passiert ist, auf lokaler, nationaler und globaler Ebene, hat meine Arbeit maßgeblich beeinflusst. Mich auch. Als ich meinen Vater verloren habe, gingen diese verschiedenen, parallel verlaufenden Ebenen ineinander über. Sie verwischten sich und veränderten ihre Form. In Taryn Simons Ausstellung spiegeln sich das Private und das Politische. Die Künstlerin legt Spuren aus, sie präsentiert Bilder, Texte und Zeugnisse und sie will, dass die Besucher selbst Verbindungen herstellen.
21: Berichtet Max Möhnl aus New York. Taryn Simons Ausstellung Father Country, I Do Love You läuft noch bis zum 14. März im Guggenheim Museum. Ein bemerkenswertes Debüt hat auch sie hingelegt. Als erste slowakische Künstlerin hat die erst 22-jährige Adela Jargova, bekannt als Adela, im August in die US-amerikanischen Billboard Hot 100 Charts geschafft, mit ihrem Song Ain't in L.A. Nach der EP The Provocateur hat die Popsängerin aus Bratislava vor kurzem auch ihr erstes Album veröffentlicht und es ebenfalls vorne in die Charts geschafft. Es heißt Prima, eine Anspielung auf ihre klassische Ballettausbildung. Hanna Balber mit einem Porträt.

0: Die coolsten Gören, die talentiertesten Künstlerinnen sind nicht nur in L.A. mit seinem Glitzer und Glamour, sondern oft in den eher unbekannten Ecken der Welt zu Hause, auch in Bratislava. Die slowakische Künstlerin Adela singt in Ain't in L.A. über Außenseiter, Migration und große Träume. Es ist eine Hymne auf alle Menschen, die aus weniger privilegierten Verhältnissen kommen, sagt sie im Gespräch mit Rolling Stone.
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0: Ain't in L.A. ist die dritte Single aus Adelas Debütalbum Prima.
1: My mom is the person that inspired the song, really.
0: Die Inspiration kommt von ihrer Mutter, die als Teenagerin in der kommunistischen Tschechoslowakei ihr Zimmer mit geschmuggelten Popstar-Plakaten tapeziert hat.
1: Because I found this old photo of her in front of like a bunch of like pop culture posters that her dad would smuggle from Germany when Czechoslovakia was communist. And I was like, oh my God, we are the same, but I just get to like do this shit.
0: Auch im Song KGB bezieht sich Adela auf ihre slowakische Identität und ihre Faszination für amerikanische Popkultur. Schon als Kind habe sie nachts mit YouTube-Videos Englisch gelernt.
2: I was like, hey, working the night shift to learn English.
0: Internationale Bekanntheit erlangt Adela 2023 mit der Netflix-Serie Dream Academy. Die Doku begleitet den strapaziösen Casting-Prozess für die multinationale Girlgroup Cat's Eye, eine Formation im strikten Korsett des koreanischen K-Pop. Adela scheidet früh aus dem Trainingsprogramm aus. Dieser Rückschlag wird für sie der Beginn ihrer Solo-Karriere.

0: Ihr Markenzeichen: knallpinke Haare und Spitzenschuhe. Denn die Künstlerin hat eine professionelle Ballettausbildung absolviert mit Stationen in Wien und London. In ihren Musikvideos und Live-Performances bricht Adela bewusst mit der klassischen Technik, inszeniert sich als Punk-Ballerina, die mit zerrissenen Netzstrumpfhosen und Hip-Hop-Kleidung auftritt. Der Titel ihres Debütalbums »Prima«, so sagt sie, heißt vor allem eines – auch im Pop-Business will sie bald in der ersten Reihe tanzen.
1: I want to be the prima of pop one day, and this is the first step to do it.
2: Da hat also jemand noch Großes vor. Vom Pop-Business in den USA jetzt nach Österreich und zur Literatur. Vor 3 Jahren stand die Vorarlberger Schriftstellerin Christina Walker mit ihrem Roman »Kleine Schule des Fliegens« auf der Longlist des österreichischen Buchpreises. Nun ist ihr neuer, bis dato 3. Roman »Verteidigung eines Gartens« erschienen. Es ist die berührende Geschichte von 2 ungleichen Lebens- und Überlebenskünstlerinnen, die in einer Schrebergartensiedlung zueinander finden. Annette Raschner berichtet.
3: An einem eiskalten Valentinstag zieht Marianne Roth unter das einzige Dach, das ihr nach dem Tod ihres Mannes geblieben ist, in eine Hütte in der Schrebergartensiedlung mit dem verheißungsvollen Namen Neu-Amerika. Doch verheißungsvoll ist hier wenig, die Siedlung steht kurz vor der Auflösung. Dafür wohnt hier auch ein Mädchen namens Diana, das ihrem Namen alle Ehre macht. Diana, die sich Didi nennt, ist rebellisch und widerständig, eine richtige Überlebenskünstlerin, die allen Schwierigkeiten zum Trotz selbstbestimmt ihr Leben führt. Sie habe ein Faible für Figuren, die ihre Komfortzone verlassen müssen, sowie für ungewöhnliche Schauplätze, sagt Autorin Christina Walker.
4: Orte sind für meine Geschichten sehr, sehr wichtig. Nicht nur, weil sie Handlungsräume, Resonanzräume sind für die Figuren, sondern ich kann in der Tat erst anfangen zu schreiben, wenn ich den Ort für meine Geschichte gefunden habe. Und bisher war es bei allen 3 Romanen, dass der Ort, etwas, das ich gesehen habe, ein Platz, eine Szene, mich erst inspiriert hat zu einer Geschichte. Und dieses Mal war es ein Schrebergarten.
3: In diesem Schrebergarten ohne Gartenzwerg-Idylle stranden sie fürs Erste, um kurz durchzuatmen. Menschen wie die Witwe Marianne, die ihre Augen vor der Spielsucht ihres Mannes Karl immer verschlossen hat. Die 15-jährige Didi, die die gewalttätigen Lover ihrer alkoholkranken Mutter satt hat. Oder auch Aussteiger Richard, der seine Hütte mit Büchern dämmt, die er dann auf Flohmärkten verkauft. Neu-Amerika. Der Name der Schrebergartensiedlung ist natürlich nicht zufällig gewählt. So heißt ein Bregenzer Uferabschnitt, in dessen Nähe die Autorin aufgewachsen ist. Der Name habe für sie stets etwas Sehnsüchtiges gehabt, sagt Christina Walker.
4: Es ist ja auch so, dass meine Hauptpersonen Marianne und Didi aufbrechen in ein neues Leben, als sie in diesen Garten ziehen. Und bei Amerika ist der Kontinent, auf dem sie da ankommen und auf dem sie neu beginnen.
3: Christina Walker versteht es, ihren Figuren Leben einzuhauchen. Sie sind ebenso greifbar wie vielschichtig und man fühlt mit den beiden so ungleichen Heldinnen mit. Mit Marianne, der Meisterin der Selbstverleugnung und Anpassungsfähigkeit, und mit Didi, dem so tapferen, großgewachsenen Mädchen mit den rot und pink gefärbten Zöpfchen, die kleinkriminelle Taten begeht, um anderen zu helfen. Eigentlich hat sie es im Leben besonders schwer.
4: Diana versuchte vergeblich, ihren Schlüssel im Schloss zu drehen. Von innen steckte bereits ein Schlüssel und verwehrte ihr den Zutritt. Sie schlug mit der flachen Hand gegen die Tür. Aus der Wohnung war nichts zu hören. Nichts. Ihr Finger drückte auf die Klingel und mit jedem schrillen Schellen wurde ihr wärmer. Sie spürte ihre Ohren heiß und den Atem flacher werden.
3: Christina Walker hat ein feines Gespür für große Themen im vermeintlich Kleinen und sie lässt ihren Figuren ihr Geheimnis. Das charmante Personal in der Schrebergartensiedlung Neuamerika ist ein buntes Sammelsurium von schrägen Vögeln, die sich auf ihre Art und Weise durchs Leben schlagen. Das Buch ist eine bezaubernde Geschichte über eine mutige Selbstbefreiung und das stille Glück eines Neuanfangs.
2: Christina Walkers »Verteidigung eines Gartens« ist im Residenzverlag erschienen. Um eine auf den ersten Blick kuriose Entscheidung der UNESCO geht es im folgenden Beitrag. 10 italienische Theaterhäuser wurden nämlich vor kurzem ins Weltkulturerbe aufgenommen, jedoch keines der berühmten großen Häuser, sondern eher kleine, privat finanzierte Bühnen. Was dahinter steckt, verrät nun Thomas Migge.
5: Giancarlo Menottis Kurzoper The Telephone, aufgeführt vor einigen Jahren in der italienischen Provinz, in der reizvollen Kleinstadt Jesi in den Marken, im Teatro Pergolesi. 680 Sitzplätze im Parkett und auf 3 Logenrängen. Lucia Chiatti ist Intendantin dieses historischen Opernhauses.
6: Im Fall unseres Theaters muss gesagt werden, dass schon im frühen 18. Jahrhundert in unserer Kleinstadt in Sachen Musik und Kultur viel in Bewegung war. Ein bereits bestehendes Theater war aber zu klein geworden.
5: Und so entstand 1790 das Teatro della Concordia. Den Namen des berühmtesten Sohnes der Stadt, des 1710 geborenen Komponisten Gian Battista Pergolesi, erhielt es erst später. Das Teatro della Concordia wurde von der Concordia-Gesellschaft gegründet. Die bestand aus 54 Adligen aus Jesi und genoss die Unterstützung des päpstlichen Gouverneurs, gehörte die Kleinstadt doch zum Staat des Papstes. An einem zentralen Platz Jesis entstand das neue Theater im damals modischen Stil des Neoklassizismus und mit einem Zuschauerraum in Ellipsenform. Eingeweiht wurde es während des Karnevals 1798. Eine der Eröffnungsopern war La Capricciosa Coretta von Vincente Martin Isolera. Anna Guidarini sang eine der Hauptrollen. Sie war die Mutter des späteren Starkomponisten Gioachino Rossini, Intendantin Lucia Chiatti.
6: Von Anfang an wurde dieses Opernhaus, ein sogenanntes Eigentümertheater, als Ort genutzt, an dem man nicht nur Musik hörte, Opern, sondern auch Bankette abhielt, wo man sich traf, Karten spielte in den Logen. Ein Ort, der fast täglich genutzt wurde. Ganz anders als heute, wo man sich eine Oper in Stille anhört und wo man während der Veranstaltung nicht spricht.
5: Seit dem 18. Jahrhundert waren Opernhäuser in Italien gesellschaftliche Epizentren. Nicht nur in Venedig, Mailand, Rom und Neapel. Auch kleinere und kleinste Städte wollten ein eigenes Opernhaus, wie etwa Jesi. Aber Logentheater waren teuer. Die Lösung? Adel und Bürgertum schlossen sich zusammen. Gemeinsam gründeten sie Aktiengesellschaften, kauften Grundstücke, wenn möglich im Stadtzentrum an einem großen Platz. Jeder Aktionär finanzierte eine eigene Loge. Diese Logen gingen komplett in den Privatbesitz der Geldgeber und ihrer Familien über. Sie konnten vererbt, verkauft oder auch vermietet werden, wie heute Eigentumswohnungen. Solche Opernhäuser nennt man in Italien Teatri Condominiali, zu Deutsch Eigentümertheater. 10 solcher Theater existieren noch in Mittelitalien. Seit kurzem gehören sie zum Weltkulturgut der UNESCO. Eigentümertheater finden sich in den Regionen Emilia-Romagna, den Marken und Umbrien. Heute existieren nur noch wenige Eigentümertheater. Vor allem im 19. Jahrhundert schossen sie im opernbegeisterten Italien wie Pilze aus dem Boden. Allein in Mittelitalien existierten hunderte solcher Institutionen, viele mit nur 60 bis 150 Plätzen. Mit dem Aufkommen des Kinos und strengeren Brandschutzauflagen begann das Sterben dieser Theater. Die meisten wurden zu Lagerhallen, Kinos oder auch abgerissen. Die Teatri Condominiali zeigen, Italiens große Operngeschichte wurde nicht nur in den Metropolen geschrieben. Ein kulturelles und architektonisches Erbe, das erst seit einigen Jahren wiederentdeckt und restauriert wird. Jetzt auch mit dem Segen der UNESCO.
2: Berichtet Thomas Migge. 8 Künstlerinnen und Künstler und ein Kollektiv werden heuer mit dem österreichischen Kunstpreis ausgezeichnet. Das hat das Kulturministerium heute bekannt gegeben. In der Kategorie Bildende Kunst wird die in Serbien geborene Grazer Künstlerin Milica Tomic ausgezeichnet. In der Sparte Darstellende Kunst die neue Theater der Jugendleiterin Asle Kischlal. Sie wird auch für das von ihr gegründete Performance- und Theaterlabor Diversity Lab gewürdigt. Zu den weiteren PreisträgerInnen zählen unter anderem die Filmemacherin Kurt Wien Ayob und der Autor Michael Stavaritsch im Bereich Kinder- und Jugendliteratur. In der Sparte Kulturinitiativen wird der Verein Soho in Otterkring mit dem Hans-Hollein-Kunstpreis für Architektur, das Büro Feld 72, ausgezeichnet. Der österreichische Kunstpreis ist mit je 20.000 Euro dotiert und wird heuer am 26. November in Wien verliehen. 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
8: Popmusik aus Österreich hat traditionell ihren Platz in den Spielräumen am Montag. Ein reichhaltiges rot-weiß-rotes Biotop hat sich da entwickelt. Rainer Elstner erinnert heute an einen Musiker, der Wegbereiter dafür war, sich auch in Österreich wie selbstverständlich in einer international ausgerichteten Musiksprache auszudrücken, jenseits dessen, was man landläufig unter Austropop versteht.

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1: Das Projekt Paper Moon hat Anfang der 1990er Jahre eine ganz besondere Farbe in die österreichische Popmusik gebracht. Nun ist Christoph Straub verstorben, der Songwriter und Gitarrist des Duos.

Ein zärtlicher und poetischer Klang. Dieser Song fehlt auf keiner Österreich-Compilation der 1990er Jahre. Tell Me a Poem, die Debütsingle von Paper Moon aus dem Jahr 1992. Der Startpunkt einer Karriere, die auch vielen jüngeren Künstlerinnen und Künstlern gezeigt hat, dass man mit international ausgerichtetem Sound etwas erreichen kann. Am 9. September ist Christoph Straub verstorben, der Songwriter und Gitarrist des Duos Paper Moon. Nach seinem Ausstieg aus diesem Duo Mitte der 2010er Jahre hat er sich auch um den Pop-Nachwuchs in Österreich gekümmert. Unter anderem mit dem Unternehmen Global Rockstar hat er zur Entwicklung und Förderung junger Musikerinnen und Musiker beigetragen. Wen er auch gefördert hat, das ist seine eigene Tochter, Zoe Straub. Sie hat Österreich beim Song Contest 2016 vertreten mit einem französischen Song. Für letzten Samstag war ein gemeinsamer Auftritt geplant. In einem Online-Posting schreibt Zoe: Mein Vater hat nicht nur großartige Songs komponiert, er war die Musik. Zu diesem Song hat die ganz junge Zoe Straub ihre Stimme beigesteuert.

Damals muss sie 5 oder 6 Jahre alt gewesen sein. Zoe Straub, 2002, mit Paper Moon, dem Duo ihres Vaters. Dub Dub heißt dieser Song. Der poetische Name Paper Moon stammt von einem US-Jazz-Standard, dem Musical-Song It's Only a Paper Moon. Eine Generation an Jugendlichen hat sich in den Liebeskummer hineinfallen lassen zu diesem Song. Hier in einer Live-Version von Paper Moon.

Finkenstein 1993, Edina Thalhammer und Christoph Straub. Das Duo Paper Moon mit dem Song, der ihnen den ersten Plattenvertrag eingebracht hat, Night After Night. Dieses Lied war dann auch auf dem Debütalbum von Paper Moon drauf. Wir erinnern damit an Christoph Straub. Er ist mit 57 Jahren verstorben. Mitbegründer und Songwriter von Paper Moon. Wenn es um eine internationale Ausrichtung von Musik aus Österreich geht, dann ist dieser Tage das Scheinwerferlicht auf Tamara Flores gefallen. Und damit wechseln wir die Klangfarbe. Die Wienerin mit mexikanischen Wurzeln ist für einen Grammy nominiert. Genauer gesagt für einen Latin Grammy für das Video zu diesem Song. Chingona. Das Wort beschreibt eine selbstbewusste, unabhängige Frau und in diesem Video sieht man Tamara Flores, wie sie im Rodeo-Style mit einem 10 Meter langen Haarzopf Männer fesselt.

Das bunte, schnell geschnittene Video zu diesem Song, gedreht im mexikanischen Dorf ihrer Mutter in Veracruz, das zeigt starke Frauen. Die Wienerin Tamara Flores ist mit diesem Video für einen Latin Grammy nominiert, an der Seite von Künstlerinnen wie Rosalía. Internationale Ausstrahlung von Musik aus Österreich, da sind wir bei einem Projekt, das das österreichische Außenministerium finanziert, um österreichische Musikschaffende bei ihren Auftritten im Ausland zu unterstützen. Auch Tamara Flores ist für dieses Programm aktuell ausgewählt worden von einer breit besetzten Jury. Im Bereich Pop sind dann noch dabei Resi Rainer, Joe the Man the Music, Oscar Haag und Philia. Hier ein Song aus ihrem neuen Album Mean Something, ein Lied über alte Wunden.

Im Juni erschienen A Deep Breath Out, das neue Album der Wienerin Nina Schwarzott alias Philia, daraus der Song Mean Something. Ebenfalls ausgewählt und mit Unterstützung für internationale Auftritte rechnen darf Joe the Man the Music. Das ist ihr Song Skinny Dipping.

0: Skinny Dipping, Joe the Man the Music, das ist Johanna Gussmark aus der Steiermark. Ein Song von ihrem aktuellen Album Soft Skin. Musik mit internationaler Ausrichtung heute in den Spielräumen. Aber ein Lied auf Deutsch möchte ich hier noch reinschmuggeln. Eine Neuerscheinung eines Projekts mit einem wunderbaren Bandnamen. Und damit enden wir, wie wir angefangen haben, mit einem Duo. Anna Schäner als der Andere. Anna Schäner als der Andere, das sind Simon Scharinger und Joachim Riegler.
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0: 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Das Duo Anna Schäner als der andere am 24. Oktober live im Theater am Spittelberg in Wien. Das waren Spielräume mit Rainer Elstner.
1: Wird künstliche Intelligenz in Zukunft Musiker rundumadum obsolet machen oder einfach nur die Arbeit von Musikern verändern? Digital Leben widmet sich diese Woche in der Serie Wer arbeitet morgen? Der künstlichen Intelligenz im Berufsalltag. Heute geht es erst einmal um die künstliche Intelligenz im Krankenhaus.
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3: Künstliche Intelligenz verändert unsere Arbeitswelt. Ersetzt die KI uns oder müssen wir alle umlernen?
4: Wir fragen uns in der Serie Wer arbeitet morgen, was Kollegin KI tatsächlich schon kann, welche Fehler KI-Systeme machen und was wir Menschen besser können.
3: Heute sind wir an der MedUni Wien zu Besuch. Kollegin KI ist dabei medizinischer Bildgebung bereits im Einsatz und unterstützt zum Beispiel Chirurgen während einer Gehirn-OP.
4: Wir hätten uns natürlich gerne ein grünes OP-Gewand angezogen, um zu sehen, was die KI schon kann. Für unser Gespräch an der MedUni Wien treffen wir Georg Langs dann aber trotzdem nicht im Operationssaal, sondern in seinem Büro. Georg Langs arbeitet an der Schnittstelle zwischen Medizinerinnen und Technikern. Langs ist Professor für maschinelles Lernen in der medizinischen Bildgebung und leitet das Computational Imaging Research Lab an der Universitätsklinik für Radiologie und Nuklearmedizin. Georg Langs erzählt uns, dass KI-Systeme bei Operationen am Gehirn schon zum Klinikalltag dazugehören. Eine KI analysiert da zum Beispiel während der Operation von Gehirntumoren kleine Gewebeproben.
5: Georg Wiedhalm, der verwendet KI, um während der Operation von Gehirntumoren schnell entscheiden zu können, ob sie noch quasi im Tumor sind oder ob sie schon beginnen, gesundes Gewebe zu berühren, wenn sie Tumore extrahieren. Also das ist nicht nur so, dass jetzt ein Punkt einfach durch KI übernommen wird, sondern dass sich dadurch, dass diese Beurteilung des Gewebes mit Hilfe von KI 5 Minuten braucht, im Vergleich zu früher 45 Minuten, man das auf einmal mehrmals machen kann während der OP.
4: Kollegin, KI verändert sozusagen den Ablauf und die Genauigkeit der OP. Die KI wurde im Rahmen einer internationalen Kooperation entwickelt, von Machine Learning-Forschern und Neurochirurgen rund um Georg Wiedhalm und dem Comprehensive Center for Artificial Intelligence in Medicine, kurz CIME, erzählt Georg Langs, der das Zentrum auch leitet. KI-Systeme helfen den Medizinerinnen und Medizinern vor allem dabei, in CT- und MRT-Bildern mehr sehen zu können.
5: Also als Werkzeug, um in Bildern, also in Magnetresonanz oder Computertomographie mehr zu entdecken, also sensitiver zu sein, zum Beispiel bei Knötchen, bei der Vorsorge, um Muster zu erkennen, die was über Risiko aussagen, wo man einfach sagt, wenn ich das mit nacktem Auge drauf schaue, sehe ich, ob das Knötchen groß oder klein ist. Aber wenn ich mit einem Algorithmus dran gehe, dann kann der Algorithmus das mit zigtausend anderen Knötchen vergleichen und kann sagen, gut, wenn das innen so ausschaut, dann kann da Krebs draus werden und bei dem wird wahrscheinlich kein Krebs draus.
4: KI-Systeme kommen zum Beispiel bei der Erkennung von Brustkrebs oder Lungenkrebs zum Einsatz. In Deutschland ist beim Lungenkrebs-Screening seit dem Frühjahr verpflichtend ein KI-System dabei, gewissermaßen als zweites Augenpaar. Denn Studien zeigen, wenn ein Radiologe mit einer KI zusammenarbeitet, dann werden weniger Tumore übersehen.
5: Und ab und zu fragen wir aber auch, gibt es da was Außergewöhnliches in der Bildgebung? Und da sind wir eigentlich schon immer wieder überrascht, dass die Algorithmen Anomalien finden, die noch nicht in der Literatur vorkommen, die aber trotzdem Vorhersagekraft haben. Und ich denke, das ist auch ein Potenzial von KI, dass das sozusagen einfach das Vokabular, mit dem wir Patienten beobachten können, mit denen wir Profile erstellen können, die Vorhersagekraft haben, erweitert.
4: Patientinnen und Patienten sehen den Einsatz von KI übrigens sehr nüchtern und positiv, erzählt uns Georg Langs. Sie wollen aber Bescheid wissen, ob das KI-Modell anderer Meinung ist als der behandelnde Arzt.
5: Und das, womit sich viele beschäftigen, ist, wie stelle ich sicher, dass Ärzte, die sowas verwenden, sozusagen alert bleiben, weiterhin nachchecken, ob das stimmt, ob irgendwas dagegen spricht oder ob das einfach gegeben den Daten die beste Vorhersage ist.
4: Ärztinnen und Ärzte müssen der KI immer widersprechen können. Die KI ist ein Werkzeug für die Mediziner und sie trägt auch kein grünes OP-Gewand.
3: In der nächsten Folge von Wer arbeitet morgen?
4: Wie KI in der Pflege bei der Dokumentation unterstützt.
1: Das war Digital Leben mit Julia Gindl und auch der Ö1 Nachmittag mit Wolfgang Ritschl. Zwei Hinweise noch: Das Journal Panorama um 18.25 Uhr beschäftigt sich heute mit Marokko und der Frage, ob der Massenübertritt in Ceuta Einfluss auf das Ergebnis der bevorstehenden Parlamentswahlen haben wird. Und um 19.05 Uhr schauen sich die Dimensionen an, wie in der Schweiz ein verseuchter Fluss saniert wird.
2: 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Dazu darf ich Sie begrüßen. Mein Name ist Stefanie Leodolter und folgende Themen beschäftigen uns heute Abend. Trotz desaströser Wahlergebnisse bleibt Deutschlands Bundeskanzler Merz im Amt und auf Kurs. Pakistan und Afghanistan greifen einander an und liefern sich heftige Feuergefechte. Die US-Medien CNN, MS Now und Politico wollen gegen das von Donald Trump verhängte Hausverbot klagen. Angeklagt und schuldig gesprochen worden ist heute eine Vertraute des verstorbenen Justizsektionschefs Pilnacek. In Österreich bleiben überdurchschnittlich viele Kinder in der Schule mindestens einmal sitzen. In Wien ist ein Haus innen eingestürzt, dabei sind drei Menschen verletzt worden. Eine Frau in der Steiermark ist wegen Mordes an ihrem Sohn zu lebenslanger Haft verurteilt worden und rostige Eisentrümmer stellen sich als wertvoller prähistorischer Fund heraus. Das Wetter wird windig und kühler. Nach ihren Wahlniederlagen in Mecklenburg-Vorpommern und Berlin haben die gebeutelten Volksparteien SPD und CDU heute Bilanz gezogen. Bitter ist das Ergebnis vor allem für Kanzler Friedrich Merz, auf dessen Auftritt man heute mit Spannung gewartet hat und die Konsequenzen, die das CDU-Parteipräsidium ziehen würde. Aus Berlin, Andreas Pfeiffer.
6: Mit der Kommentierung von Wahlniederlagen hat Deutschlands Bundeskanzler und CDU-Chef mittlerweile einige Erfahrung. Doch der Rauswurf aus seinem Landesparlament und der gleichzeitige Verlust des Bürgermeisteramtes in der Hauptstadt sind für seine Volkspartei Rückschläge ohne Beispiel. Und so scheut Friedrich Merz vor einer schonungslosen Diagnose nicht zurück.
7: Diese Wahl ist eine tiefe Zäsur. Es ist ein für die CDU in Deutschland dramatisches, einmaliges Ergebnis. Das ist ein schwerer Schlag. Wir werden uns über diese Konsequenzen noch lange zu unterhalten haben.
6: Der SPD-Vizekanzler Lars Klingbeil will mit Konsequenzen allerdings nicht lange zuwarten. Koalitionspartner möchte er bleiben, das begonnene Reformwerk fortsetzen. Allerdings mit neuen sozialverträglichen Korrekturen.
8: Wenn die Bürgerinnen und Bürger in unserem Land Reformen wahrnehmen als etwas, das ihr Leben bedroht und das nur zur Verschlechterung führt, dann ist es nicht nur die Kommunikation bei uns, die besser werden muss, sondern an der einen oder anderen Stelle auch die Substanz der Reform.
6: Keinen Reformbedarf ihres Erfolgskurses ortet die AfD. Nach den fulminanten Wahlsiegen in Sachsen-Anhalt und gestern in Mecklenburg-Vorpommern beansprucht die Vorsitzende Alice Weidel jenen Status, den die CDU zu verlieren scheint.
9: Das zeigt doch hier ganz klar, dass wir die CDU als Volkspartei abgelöst haben. Auch das ist das Ergebnis einer sehr unintelligenten Brandmauerpolitik.
6: Und der Kanzler? Einen persönlichen Handlungsbedarf sieht er auch heute nicht.
7: Es hat weder gestern Abend noch heute Vormittag von irgendjemandem irgendeine personelle Frage, geschweige denn eine Personaldebatte gegeben. Von niemandem.
6: Niemand aus dem Präsidium der CDU wollte zu dieser Aussage heute Stellung nehmen, was erahnen lässt, dass die tatsächliche Personaldebatte um Friedrich Merz wohl noch lange nicht beendet ist.
10: Die Kreml-Partei Geeintes Russland ist nach der dreitägigen Parlamentswahl erwartungsgemäß als Siegerin bestätigt worden. Sie hat ihre Zweidrittelmehrheit in der russischen Duma ausgebaut, nachdem zuvor die letzte aussichtsreiche Oppositions- und Antikriegspartei vom Urnengang ausgeschlossen worden ist. Internationale Beobachter sprechen von einer Scheinwahl. Die EU hat neue Sanktionen angekündigt. David Kriegleder.
11: Auf den Straßen Moskaus ist heute niemand vom Wahlsieg der Putin-Partei überrascht, auch wenn er unterschiedlich bewertet wird. Positiv, ich finde, Geeintes Russland hat fair gewonnen, sagt Renat. Ich hätte gern mehr Auswahl gehabt, sagt hingegen Oleg vorsichtig kritisch. Dass die einzig aussichtsreiche Oppositions- und Antikriegspartei Jabloko kurz vor den Wahlen ausgeschlossen wurde, macht diese in den Augen von Kreml-Gegnern zur Farce. Ich bin nicht glücklich darüber, dass wir seit über 20 Jahren von einem Einparteienmonopol regiert werden, klagt Valerie. Apropos Farce, bei den gleichzeitig abgehaltenen Wahlen in der russischen Teilrepublik Tschetschenien hat sich der berüchtigte Machthaber Ramsan Kadyrov gar mit 99,85% der Stimmen wiederwählen lassen. Der dreitägige russische Urnengang wurde von einem massiven ukrainischen Drohnenangriff überschattet und von zahlreichen Berichten über Wahlfälschung begleitet.
12: Es gibt versiegelte Wahlurnen, die geöffnet worden sind, Soldaten in den Wahllokalen, die natürlich Druck ausüben, dass man quasi richtig abstimmt, oder Wahlzettel, die vor der Übergabe an die Wähler schon Kreuze hatten.
11: Sagt Russland-Expertin Margarete Klein im Ö1-Mittagsjournal. Gewählt wurde auch in den von Russland besetzten Gebieten der Ostukraine. Die Ergebnisse dort werde man nie anerkennen, heißt es in einer scharfen Stellungnahme der EU. Kandidaten und Organisatoren dieser Scheinwahlen müssten ebenso wie Personen, die freie und faire Wahlen in Russland behindert hätten, mit Sanktionen rechnen.
10: Die Nachbarländer Pakistan und Afghanistan liefern sich seit einigen Tagen heftige Feuergefechte. Bei einem pakistanischen Luftangriff seien nun 3 Ziele im afghanischen Grenzgebiet getroffen und 28 Menschen getötet worden. Auslöser sei ein afghanischer Sprengstoffanschlag auf Pakistan am vergangenen Freitag gewesen. Leonie Tuppe und Barbara Chandl berichten.
13: Man habe 3 Ziele im Grenzgebiet mit Afghanistan angegriffen, so das pakistanische Informationsministerium. 28 Terroristen seien demnach dabei getötet worden. Nach afghanischen Angaben wurde bei dem Angriff in der Provinz Kuna ein Wohnhaus zerstört. Der Bewohner und 2 seiner Angehörigen seien getötet, 4 weitere Familienmitglieder verletzt worden.
14: Hier hat ein unschuldiger Mensch gelebt. Er hatte keine Verbindung zu irgendeiner Gruppe und war weder politisch noch militärisch. Er war nur ein Bauer, der mit seinem eigenen Leben beschäftigt war,
13: berichtet ein Augenzeuge. Pakistan beschuldigt die afghanische Taliban-Regierung, Terroristen Schutz zu bieten, und greift Afghanistan deshalb an. Der Konflikt zwischen den beiden Ländern schwelt schon länger. Nach mehreren schwerwiegenden Terroranschlägen im Februar hat Pakistans Verteidigungsminister Afghanistan den offenen Krieg erklärt. Schon davor hat Pakistan seine Grenzübergänge zum Nachbarland geschlossen, mit schweren Folgen für die Versorgung Afghanistans mit Nahrungsmitteln und humanitären Gütern. Die Vereinten Nationen dokumentieren in Afghanistan seit vergangenem Oktober fast 500 Tote durch Luftangriffe. In Pakistan sind allein dieses Jahr mehr als 600 Zivilisten bei Anschlägen getötet worden.
10: Die amerikanischen Medien CNN, MS Now und Politico bringen eine Klage gegen das von Präsident Donald Trump verhängte Hausverbot für das Weiße Haus ein. Trump hat etwa dem Sender CNN unterstellt, Fake News zu verbreiten. Aus Washington berichtet Markus Müller.
15: Ein Angriff auf Rede- und Pressefreiheit, sagen die betroffenen Medien. Ein Kampf gegen Fake News, die nationale Sicherheit bedrohen, sagt der Präsident. Entscheiden wird diese Frage ein amerikanisches Gericht. Die beiden Fernsehsender CNN und MS Now zusammen mit dem Politikmagazin Politico haben heute Klagen dagegen angekündigt, dass ihren Reportern der Zugang zum Weißen Haus verwehrt wird. Donald Trump hatte am Freitagabend auf seinem Kanal True Social angekündigt, die 3 Medien von der Berichterstattung aus dem Weißen Haus auszuschließen, weil sie ständig Lügen und Erfindungen verbreiten würden. Später schrieb er, das einzige Medium, das fair über ihn berichte, sei Breitbart News, eine weit rechts stehende Publikation eines politischen Verbündeten von ihm. Alle 3 jetzt ausgeschlossenen Medien berichten kritisch über den Präsidenten. Vor allem die Berichterstattung über den Krieg im Iran und die amerikanischen Misserfolge dort war dem Weißen Haus zuletzt ein Dorn im Auge. Der Präsident hatte davor schon andere Medien von der Berichterstattung ausgeschlossen, unter anderem vergangenen Sommer die Nachrichtenagentur AP, weil sie sich geweigert hatte, den Golf von Mexiko, so wie von Trump gewünscht, als Golf von Amerika zu bezeichnen. AP hatte dagegen geklagt und gewonnen. Vollen Zugang zum Präsidenten und dem Weißen Haus haben die Mitarbeiter von AP aber bis heute nicht.
10: Und die TV-Sender ABC, CBS, Fox News und NBC haben inzwischen erklärt, gemeinsam mit CNN vorerst nicht mehr über Trump-Auftritte zu berichten. Keine Regierung darf ein Medienunternehmen einschränken, nur weil sie dessen Berichterstattung missbilligt, lassen die fünf Sender wissen. Und damit kommen wir nach Österreich. In der Causa Pilnacek hat heute ein Falschaussageprozess mit Schuldsprüchen geendet. Zwei Bekannte des verstorbenen Sektionschefs Christian Pilnacek haben den nach falsche Zeugenaussagen zum Verbleib seines Laptops gemacht. Eine Vertraute Pilnaceks ist zu 14 Monaten bedingter Haft nicht rechtskräftig verurteilt worden. Bernd Koschuh.
16: Im Juni hat ein Wiener Richter die beiden Frauen zu gemeinnütziger Arbeit im Rahmen einer Diversion verpflichtet. Doch das Oberlandesgericht hat die Entscheidung aufgehoben. Nun hat der zweite Prozess für eine Vertraute des verstorbenen Christian Pilnacek mit einer Strafe von 14 Monaten Haft bedingt und für deren ehemalige Mitbewohnerin mit 4 Monaten bedingt geendet. Die Pilnacek-Vertraute wurde im Zusammenhang mit dem Laptop Pilnaceks der dauerhaften Sachentziehung und der Falschaussage schuldig gesprochen. Sie und die Mitbewohnerin hatten in Einvernahmen angegeben, nicht zu wissen, wo sie Pilnaceks Laptop zuletzt gesehen hatten. Die Mitbewohnerin soll ihn aber selbst an andere Personen weitergegeben haben. Beide waren geständig betreffend diese Falschaussagen. Zu weiteren Falschaussagen und dem Vorwurf der Datenverarbeitung in Gewinnabsicht wurden die Frauen teils schuldig, teils freigesprochen. Die Urteile sind noch nicht rechtskräftig.
10: Eine Schulklasse zu wiederholen wird immer mehr zur Normalität. Das zeigen die Zahlen der aktuellen PISA-Studie. Demnach ist fast jede fünfte 15-Jährige mindestens einmal durchgefallen. Und diese Zahl ist in Österreich in den letzten Jahren gestiegen, während sie international sinkt. Viktoria Waldhäusl.
17: Fast jeder fünfte 15-Jährige hat bei PISA angegeben, schon einmal durchgefallen zu sein. Noch höher ist die Zahl bei den sogenannten Brennpunktschulen. Da ist es sogar mehr als jeder dritte. Schon in der Volksschule muss fast jedes 10. Kind eine Klasse wiederholen. In der Unterstufe ist es ebenfalls circa jedes 10. Die Zahl der Kinder und Jugendlichen, die laut der PISA-Studie eine Klasse wiederholen müssen, ist auch im internationalen Vergleich hoch. Und während der Trend da abnehmend ist, steigt die Zahl in Österreich. In der Regel reicht da ein Fünfer in einem Fach, um durchzufallen. Nur in Ausnahmefällen kann der oder die Betroffene dennoch aufsteigen. Trotz der hohen Zahlen will das von den NEOS geführte Bildungsministerium an diesen Regeln derzeit nichts ändern, heißt es auf ORF-Anfrage. Stattdessen verweist man auf bereits gesetzte Maßnahmen wie die Sommerschule, den Chancenbonus, die Deutschförderung und den Ausbau ganztägiger Schulformen. Um dem Abbau der Grundkompetenzen in Mathematik und Lesen entgegenzuwirken, plant die Regierung außerdem eine sogenannte Bildungspflicht. Gemäß dem schwarz-rot-pinken Regierungsprogramm sollen Jugendliche damit am Ende der Schulpflicht, also in der Regel mit 15 Jahren, in Deutsch, Mathe und Englisch ausreichende Grundkenntnisse nachweisen können. Wann die Bildungspflicht aber kommt, ist unklar. Derzeit wird noch an den Details gearbeitet, heißt es.
10: Die Bundesregierung dürfte sich jetzt einig sein, wie die Milizübungen im Anschluss an die 6 Monate Grundwehrdienst aufgeteilt werden sollen. Die Sache ist eine parlamentarische Zweidrittelmaterie. Die Zustimmung von FPÖ oder den Grünen ist also nötig. Stefan Kappacher berichtet.
18: 6 Monate Grundwehrdienst plus 3 Monate Übungen, das war die Ausgangsposition, auf die sich ÖVP, SPÖ und NEOS im Sommer geeinigt haben. Für die Verhandlungen mit der Opposition hat sich die Koalition dem Vernehmen nach jetzt auch auf die Aufteilung der Truppenübungen verständigt. 6+1+2 ist die neue Formel, also 1 Monat Übungen gleich im Anschluss an die 6 Monate und dann so wie bisher 5-6 Truppenübungen im Ausmaß von 10 Tagen, die im Zeitraum von 10 Jahren absolviert werden. Das ist genau das Modell, das FPÖ-Wehrsprecher Volker Reifenberger als 7+2 favorisiert. Die Regierung geht damit also auf die große Oppositionspartei zu. Die Grünen wiederum haben der Koalition heute harte Verhandlungen versprochen. Ein erster Termin ist für Mittwoch fixiert.
10: Der EU-Rechnungshof warnt vor gravierenden Informationslücken im Kampf gegen Cyberangriffe. Die 27 EU-Länder sollten sich besser austauschen, um schneller reagieren zu können. Das sei derzeit laut Rechnungshof nämlich nicht ausreichend der Fall. Aus Brüssel, Tim Kupal.
19: Wieder einmal klaffen Wunsch und Wirklichkeit auseinander. Die EU-Vision, schneller Informationsaustausch und rechtzeitige Warnungen durch die EU-Behörde für Cybersicherheit. Die Realität laut den EU-Prüfern, Sicherheitsvorschriften einzelner EU-Länder erschweren den Informationsaustausch. Helga Berger, Österreichs Prüferin am EU-Rechnungshof.
20: Der Informationsaustausch zwischen den EU-Ländern ist nach wie vor begrenzt. Und vor allem das europäische Warnsystem für Cybersecurity ist noch nicht betriebsbereit.
19: In dem Bericht wird etwa auf eine Hackerattacke auf die Firma Collin Aerospace im vergangenen Jahr verwiesen. Die Flughäfen von London, Berlin, Brüssel und Dublin waren betroffen. Die EU-Stellen nicht einmal informiert.
20: All das wurde jedoch nicht als erheblicher grenzüberschreitender Cybersicherheitsvorfall behandelt und daher die maßgeblichen Stellen innerhalb der Europäischen Union, vor allem aber auch den Mitgliedstaaten, nicht förmlich informiert.
19: Kritisiert wird außerdem die mangelnde Kontrolle bei der Vergabe von EU-Geldern für Cybersicherheit. Diese Lücken könnten zu Sicherheitsrisiken für Infrastruktur, Behörden und Betriebsdaten führen, warnen die Rechnungshofprüfer. Bis kommendes Jahr sind im EU-Budget mehr als 1 Milliarde Euro für den Kampf gegen Cyberattacken vorgesehen. Die Empfehlungen des EU-Rechnungshofes klingen mehr als logisch. Der Informationsaustausch und die Zusammenarbeit unter den EU-Mitgliedstaaten müssten verbessert werden.
10: In der Wiener Innenstadt ist das Innere eines Hauses quasi in sich zusammengebrochen. Dabei sind 3 Personen verletzt worden. Eine Frau ist 3 Stockwerke in die Tiefe gestürzt und von den Trümmern verschüttet worden. Ein Mann hat sich gerade noch an einem Fenster festhalten können. Die Ursache für den Unfall ist unklar. Was wir wissen, berichtet Daniel Ammerhauser.
21: Die 57-Jährige stürzt aus dem 3. Stock und wird von Schutt und Gebäudeteilen begraben. Der Schutt muss weggeräumt und vorsichtig angehoben werden, um die Frau zu versorgen, so Daniel Melcher von der Berufsrettung Wien.
22: Das heißt, wir haben Medikamente gegeben, Infusionen verabreicht und geschaut, dass die Patientin stabil bleibt. Wir konnten dann nach über 3 Stunden die Patientin aus den Trümmern retten, konnten sie stabil in einen Schockraum bringen.
21: Ein 60-Jähriger stürzt aus dem 2. Stock, kann sich aber mit Prellungen und Abschürfungen an ein Fenster retten, wo er von der Feuerwehr befreit wird. Er wird ebenso in ein Spital gebracht wie eine weitere 88-Jährige mit Atembeschwerden. Die Frau hält sich beim Einsturz in einem nicht betroffenen Gebäudeteil auf. In dem Haus hat es zuvor Bauarbeiten gegeben, noch ist aber unklar, was den Einsturz ausgelöst hat. Die Polizei ermittelt wegen fahrlässiger Gemeingefährdung, sagt Julia Schick von der Wiener Polizei.
23: Es werden Zeugen einvernommen, es werden Sachverständigen befragt und dann wird alles zusammengeführt und diese Ermittlungen werden an die Staatsanwaltschaft berichtet.
21: Für die betroffenen Bewohnerinnen und Bewohner in der Färbergasse im 1. Wiener Gemeindebezirk sind Notunterkünfte organisiert worden.
10: Eine 40-jährige Frau ist heute am Landesgericht Leoben in der Steiermark zu lebenslanger Haft verurteilt worden. Sie hat vor Gericht gestanden, ihren 11-jährigen Sohn mit mehreren Messerstichen getötet zu haben. Peter Kanner berichtet.
24: Die Geschworenen sprachen die gebürtige Wienerin am Nachmittag wegen Mordes an ihrem 11-jährigen Sohn schuldig. Die Angeklagte hatte gestanden, den Buben im vergangenen Jänner in ihrer Wohnung mit mehreren Messern am Hals und Oberkörper tödlich verletzt zu haben. Als Motiv nannte sie Stimmen und die Angst vor bösen Mächten. Zentraler Punkt der Verhandlung war die Frage der Zurechnungsfähigkeit. Die Verteidigung plädierte auf eine Psychose. Dem widersprachen 2 medizinische Gutachten deutlich. Die Sachverständigen diagnostizierten keine psychische Erkrankung, sondern eine tiefsitzende Verschwörungstheorie. Die Frau habe demnach logisch gehandelt und sei zum Tatzeitpunkt voll zurechnungsfähig gewesen. Das Gericht verhängte daraufhin die Höchststrafe. Die Angeklagte nahm das Urteil an. Die Staatsanwaltschaft gab keine Erklärung ab. Das Urteil ist noch nicht rechtskräftig.
10: Anstatt Treibhausgas in die Luft zu blasen und dort zu entsorgen sozusagen, soll es künftig im Boden gelagert werden. Die Bundesregierung will also das Speichern von CO2 im Boden erlauben. Ein entsprechender Gesetzesentwurf soll morgen in Begutachtung gehen. Allerdings gibt es dafür noch einige Hürden, wie Paul Sihorsch berichtet.
25: Technisch ist Carbon Capture kein Problem. Ein Hochlauf der Lagerung von CO2 in der Erde würde wenige Jahre dauern, sagen Expertinnen und Experten. Österreich habe auch passende Lagerstätten. David Wech von der Montanuni Leoben.
0: Wenn man das jetzt den Emissionen gegenüberstellt, wir haben, glaube ich, ungefähr so 5 bis 10 Millionen Tonnen schwer vermeidbare CO2-Emissionen, dann kann man rechnen, dass man da in 10 bis 20 Jahren diese Felder aufgefüllt hätte.
25: Wirtschaftlich gesehen sind noch Fragen offen. Es fehlen die Anreize für Unternehmen. Ilse Schindler vom Umweltbundesamt.
1: Dass der CO2-Preis mit ungefähr 80 Euro die Tonne Kosten für den Betreiber zwischen 200 und 280 Euro die Tonne gegenübersteht, dann ist es wirtschaftlich nicht darstellbar.
25: Mit einer Förderung könnten die Einlagerkosten gesenkt werden, sagt Schindler. Umweltschutzorganisationen sind generell gegen Carbon Capture, lieber CO2 gar nicht erst entstehen lassen. Der Gesetzesentwurf, der morgen in Begutachtung geht, sieht einen Stufenplan vor. Wie viel CO2 eingespeichert werden darf, ist in 2 Schritten gedeckelt. So soll es weiterhin einen Anreiz geben, Emissionen zu vermeiden. Was die Regulatorien für Carbon Capture betrifft, sind laut Finanzministerium keine Fragen offen. Zuständig ist die Bergbaubehörde. Die rechtlichen Rahmenbedingungen auf EU-Ebene seien für nationales Carbon Capture schon heute klar.
10: In Österreich leben rund 170.000 Menschen mit Alzheimer und Demenz. Ein für sie besonders hilfreiches Angebot, nämlich spezielle Tageszentren, sind wenig bekannt oder verbreitet und in manchen Regionen sehr teuer. Die evangelische Diakonie fordert am heutigen Welt-Alzheimer-Tag mehr solche Zentren, berichtet Bernd Koschuh.
16: Bei Demenz könne man nichts machen. Diese Ansicht belaste Betroffene und Angehörige, sagt Diakoniedirektorin Maria Katharina Moser. Aber
2: bei Demenz kann man nichts machen, stimmt einfach nicht. Man kann die Lebensqualität verbessern und sogar den Verlauf einer Demenz ausbremsen.
16: Die Mutter von Bianca Friedrich Hess aus Wels kann nicht mehr lesen und Vorder- und Rückseite von Kleidungsstücken nicht unterscheiden. Im Wissen um ihre Demenz habe sie an Lebensfreude verloren, bis sie in die Diakonie-Tagesbetreuung gekommen sei.
3: Sie hat gestreut, sie hat das erste Mal wieder gemeinsam mit anderen singen können und sie hat die Krankheit annehmen können, gelernt, Hilfe anzunehmen, die sie vorher so nicht annehmen hat können.
16: Die Mutter habe in der Tagesbetreuung trotz Demenz auch neue Freundschaften schließen können. Die Diakonie hat eine kleine Wirkungsanalyse der Einrichtung in Wels machen lassen. Diakonie-Pflegeexpertin Petra Rösler sagt:
4: Fast alle Angehörigen haben gesagt, die Kompetenzen steigen wieder, dass die Menschen dann auch länger zu Hause bleiben können.
16: Spätere Aufnahme in Pflegeheimen bedeutet für die Gemeinden Einsparungen bei der Sozialhilfe. Die Diakonie kritisiert, dass die Familien, je nach Bundesland und Gemeinde, für die Tagesbetreuung pro Tag zwischen 25 und 80 Euro zahlen müssen. Und nur rund 10.000 Personen besuchen eines der österreichweit 260 Tageszentren. Es brauche 4-mal so viel Angebot, das auch leistbar sein sollte, so die Forderung der Diakonie.
10: Zeckenbisse führen im schlimmsten Fall zu einer Gehirnentzündung, also einer FSME-Infektion. Heuer verzeichnet die Med-Uni Wien in ganz Österreich bereits 155 FSME-Infektionen, die einen stationären Aufenthalt im Krankenhaus nach sich gezogen haben. Das sind um 23 Fälle mehr als im gesamten Vorjahr. Fachleute raten deshalb, den eigenen Impfschutz zu überprüfen, wie Christina Singer berichtet.
5: Die Frühsommer-Meningoenzephalitis, kurz FSME, kann zu grippeähnlichen Symptomen führen, im Ernstfall sogar bis hin zur Gehirnhautentzündung. Die 2026 in Österreich bestätigten Fälle verteilen sich auf alle Bundesländer. Mit 65 Hospitalisierungen waren es mit Abstand am meisten in Oberösterreich. Im einstelligen Bereich blieben bis jetzt Niederösterreich, Wien, das Burgenland und Vorarlberg. Laut Einstufung der Agentur für Gesundheit und Ernährungssicherheit AGES gilt ganz Österreich als FSME-Risikogebiet. Weil Zecken als Überträger des Virus auch an milderen Herbsttagen aktiv sein können, macht heute der Verband der Impfstoffhersteller auf die FSME-Schutzimpfung aufmerksam. Der Impfplan empfiehlt die FSME-Impfung grundsätzlich für ganz Österreich, inklusive regelmäßiger Auffrischungen alle 5 Jahre und ab 60 alle 3 Jahre.
10: Alte, rostige Eisentrümmer, die vor Jahren im oberösterreichischen Bezirk Everding aus der Donau gezogen worden sind, stellen sich jetzt als sensationeller prähistorischer Fund heraus. Forschende der Universität Innsbruck haben herausgefunden, dass das Eisen 2300 Jahre alt und damals sehr wertvoll gewesen ist. Claudia Stelzel-Pröll berichtet.
6: Rund eine Tonne wiegen die Eisenbarren gemeinsam. 500 Schwerter hätten damit geschmiedet werden können. Peter Drepsche, Archäologe an der Uni Innsbruck, sagt, der Fund sei deshalb so bedeutend,
7: weil es mit Abstand der größte Massenfund an solchen Eisenbarren aus ganz Europa ist. Und der Fund zeigt uns mit über einer Tonne Gewicht, wie weit entwickelt die Eisenproduktion in der Zeit eigentlich schon war.
6: Zahlreiche Eisenobjekte sind bereits 2019 in einer Kiesgrube entdeckt worden. Vor etwa 2300 Jahren dürfte ein Schiff die Teile auf der Donau transportiert haben.
7: Und wahrscheinlich ist dort bei Sturm oder durch andere ungünstige Umstände das Schiff mit der wertvollen Ladung einfach gekentert.
6: Wie es mit dem Fund weitergeht, ist ungewiss.
7: Derzeit ist er nicht für die Öffentlichkeit zu sehen, sondern liegt in einem Depot der Landeskultur GmbH in Linz. Aber ich hoffe, dass er in Zukunft bei einer Ausstellung oder Sonderausstellung einmal präsentiert werden kann.
6: Bis dahin hat der rostige Schatz seinen internationalen Auftritt im renommierten britischen Fachjournal Antiquity.
10: Die Kurznachrichten jetzt, Eva-Maria Fuhn, bitte.
8: Aus Protest gegen den Ausschluss von CNN, MS Now und Politico wollen andere US-Medien die Berichterstattung über Präsident Donald Trump drastisch einschränken. Die Sender ABC, CBS, Fox News und NBC erklärten gemeinsam mit CNN, sie würden vorerst nicht mehr über Trump-Auftritte berichten. Zuvor hatten CNN, MS Now und Politico Klagen gegen das verhängte Hausverbot angekündigt. In Russland sorgt eine Oppositionspartei für Aufsehen, die von der Parlamentswahl und den meisten Regionalwahlen ausgeschlossene Antikriegspartei Jablanko erhielt im Gebiet Nischni Nowgorod an der Wolga, rund 400 Kilometer östlich von Moskau, gestern 6,4% der Stimmen. Die liberale Oppositionspartei schaffte damit erstmals den Einzug in die regionale Duma. Jablanko hatte sich wiederholt gegen den Angriffskrieg Russlands gegen die Ukraine ausgesprochen. Nach VW kündigt nun auch der deutsche Autobauer Mercedes Werksschließungen an. Sollte es nicht gelingen, die Kosten deutlich zu reduzieren, müssten zwei Werke zugesperrt werden, erklärt der Mercedes-Produktionsvorstand Michael Schiebe bei einer Betriebsversammlung in Sindelfingen. Am Vormittag hatten sich dort etwa 20.000 Beschäftigte am Aktionstag der IG Metall beteiligt und unter anderem gegen Jobabbau und weitere Einschnitte in der Autoindustrie protestiert. Und der österreichische Fußballbund bewirbt sich für die U21-Europameisterschaft 2029. Eine endgültige Entscheidung will die UEFA am 7. Dezember treffen.
10: Jetzt noch die Wetteraussichten, Thomas Vorstall.
9: Ein paar Regenschauer ziehen heute Abend und in der Nacht stellenweise im Norden und im Osten durch. Dabei sind in der Nacht kurzfristig bis 1500 Meter Schneeflocken dabei. Morgen am Dienstag scheint in Vorarlberg, in Tirol und in Kärnten die meiste Zeit die Sonne. Im übrigen Österreich wechselt die Sonne morgen mit dichten Wolken und es weht lebhafter Nordwestwind. Ein wenig regnen kann es besonders an der Nordseite der Alpen, vom Salzkammergut bis zum Mostviertel. Es ist etwas kühler als heute. Am Nachmittag hat es 12 bis 18 Grad, im Westen und im Süden stellenweise bei 20.
10: Das war das Abendjournal. Elmar Peinelt, Barbara Schieder und Stefanie Leotolter sagen danke fürs Zuhören.
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12: Guten Abend. Marokko ist ein Land der zwei Geschwindigkeiten. Einerseits erlebt die konstitutionelle Monarchie im Nordwesten Afrikas mit Zugang zu Atlantik und Mittelmeer einen Bau- und Wirtschaftsboom mit gigantischen Infrastrukturprojekten wie Häfen, Autobahnen, Bahnstrecken und einem riesigen Fußballstadion, in dem Marokko das Finale der Männerfußball-Weltmeisterschaft 2030 austragen will. Auch bei Touristen wird Marokko immer beliebter. Andererseits lebt die Bevölkerung besonders am Land in Armut, ohne Zugang zu Bildung oder Gesundheitsversorgung. Die Mehrheit der jungen Marokkanerinnen und Marokkaner will deshalb auswandern, denn der wirtschaftliche Erfolg des Landes kommt bei ihnen nicht an. Es fehlen Arbeitsplätze und Perspektiven. Es fehlt auch an politischer Teilhabe. Deshalb hat sich nur ein verschwindender Teil der Erstwähler für die Parlamentswahl am kommenden Mittwoch registrieren lassen. Zeichen ihres Unmuts waren die Proteste der sogenannten Gen Z im Herbst 2025 und der Grenzübertritt Zehntausender in Ceuta Ende Juli, in dem 80 junge Menschen ihr Leben verloren. 27 Parteien stehen am 23. September zur Wahl. Doch welche Bedeutung hat dieser Urnengang, wo sich doch die tatsächliche Macht im Land bei König Mohammed VI. Und seinem Gefolge konzentriert? Stefan Ehlert von der ARD über ein Marokko, in dem viele junge Menschen die Hoffnung aufgegeben haben, dass sich durch die Politik etwas zu ihren Gunsten verändern wird.
13: Eine Hochzeit in Marokkos Hauptstadt Rabat. Eine Drohne kreist über den mindestens 120 Gästen. Sie überträgt alles live auf die Bildschirme an den Wänden. Drei Livebands spielen im Laufe dieser langen Nacht. Die Braut wird auf einer Sänfte im klimatisierten Saal herumgetragen, bis ihr Bräutigam sie erlöst und sie neben ihm auf einem Sofa für Fotos posieren kann. Umgerechnet mehr als 5.000 Euro kostet dieses Fest zur Vermählung eines Polizisten mit einer Krankenschwester. Beide Familien haben zusammengelegt und verwandte Freunde und Freundinnen tragen auch etwas bei, um die Kosten zu stemmen. Denn die Gastgeber gehören keineswegs zur Oberschicht. Aber man will es sich trotzdem irgendwie leisten. Die jungen Leute sollen auf jeden Fall einen schönen Start ins Eheleben haben. Diese Hochzeit erzählt viel über das heutige Marokko, über die Hoffnung und das Streben in diesem Land am südlichen Mittelmeerrand mit seinen 38 Millionen Einwohnern. In den vergangenen 15 Jahren hat es sich so stark verändert wie wenige andere Staaten in Afrika. Verändert zum Positiven? Ja, sagen viele. Und dennoch, das haben Umfragen ergeben, kann sich eine Mehrheit der jungen Menschen vorstellen, auszuwandern. Der Wunsch ist so stark verbreitet, dass Ende Juli 2026 binnen 2 Tagen mehr als 70.000 der jungen Menschen nach Ceuta schwammen oder liefen und unter Lebensgefahr die Grenzen zu dieser spanischen Exklave überwanden. Nach offiziellen Informationen starben mehr als 80 Menschen dabei. Viele ertranken im Meer. Eine Tragödie. Was erzählt uns dieses Drama über Marokko, das Land im Nordwesten Afrikas, das so gern Rekorde aufstellt, höher, größer, schneller? Davon handelt dieser Beitrag. Ein Marokko, wo sich trotz Bau- und Wirtschaftsboom nur wenige der jungen Erstwählerinnen und Erstwähler für die diesjährigen Wahlen registrieren ließen. Noch immer sitzen hunderte Beteiligte der Gen-Z-Proteste des vergangenen Jahres in Haft, manche minderjährig und ohne je einen Prozess gehabt zu haben. Welche Bedeutung haben Wahlen angesichts solcher Missstände? Lässt Marokkos offizielle Politik wirklich die jungen Menschen im Stich, wie Kritiker behaupten? Vermutlich gibt es nur wenige Länder auf der Welt und noch weniger in Afrika, in denen so viel öffentliche Infrastruktur geschaffen wird wie zurzeit in Marokko. Das Ziel? Die Modernisierung des Landes voranzutreiben und zugleich Klimaextremen zu begegnen, wie jahrelangen Dürren oder wie in diesem Jahr verheerenden Überflutungen. Riesige Meerwasserentsalzungsanlagen und neue Staubecken sollen helfen, die Trinkwasserversorgung abzusichern. Nach Schätzungen belaufen sich die Gesamtinvestitionen auf umgerechnet mehr als 100 Milliarden Euro. Schnellbahnstrecken gehören zu den Großprojekten, Autobahnen, Solarparks, Stadien, Kliniken, Nahverkehr. Und dazu noch die größte Eissporthalle, das größte Riesenrad und das größte Meerwasserfreibad Afrikas. Hauptsache superlativ. Ob sich all diese Milliardeninvestitionen rechnen, das muss sich noch zeigen. Aber viele Marokkanerinnen und Marokkaner sind stolz darauf. Etwa die Besucher des Mammut-Freibades für 5.000 Besucherinnen und Besucher am Atlantikufer in der Hauptstadt Rabat.
14: Das hier ist das größte Freibad Afrikas und deswegen kommen wir hierher.
15: Ladies and gentlemen, good morning. Welcome aboard of this flight for Air Maroc connecting Fitch Airport to Dakar Airport.
13: Ein wichtiges Symbol für den Bauboom und für Marokkos ehrgeizige Ambitionen ist Afrikas künftig größter Atlantikhafen, Dakhla Atlantic Port. 2028 soll er fertig sein, halb Afrika bedienen und irgendwann auch zum Umschlagplatz für grünen Wasserstoff werden. Das erzählt Omar Abagas, Pressesprecher des Projekts, als er uns über die riesige Baustelle führt.
17: Pour construire un grand port, il faut commencer par construire un petit port.
13: Der neue Tiefseehafen soll maßgeblich mit dazu beitragen, dass sich die von Marokko beanspruchte und völkerrechtlich umstrittene Westsahara wirtschaftlich entwickelt. Und, sagt Omar Abagas, der Hafen und der daran angeschlossene Logistikpark könnten der Jugend eine Perspektive bieten in Form von tausenden Arbeitsplätzen.
18: C'est beaucoup plus grand parce qu'on est sur un budget de 13 milliards de dirhams, à peu près 1,2 milliards d'euros.
19: Das hier ist viel größer als andere Projekte. Es geht hier um Investitionen in Höhe von 13 Milliarden Dirham. Das sind rund 1,2 Milliarden Euro. Damit ist es das größte Bauprojekt in Marokko.
18: Donc ce qui ont fait aujourd'hui le plus grand projet d'infrastructure au Maroc.
13: Marokko wird im Ausland gern mal unterschätzt. Ein Beispiel dafür ist der andere große Hafen, Tangamet, dort, wo sich Atlantik und Mittelmeer im Norden des Landes begegnen und Ladekräne zu sehen sind, soweit das Auge reicht. Mehr als 10 Millionen Container werden dort jedes Jahr umgeschlagen. Es ist inzwischen einer der weltgrößten Häfen und der größte Afrikas. Doch das habe sich noch nicht überall herumgesprochen, sagt Direktor Mehdi Tazi. Er verweist stolz auf die Leistungsstärke von Tangamet.
20: Hallo, quand est-ce qu'on va passer Hamburg? Alors on a déjà passé.
21: Wann wir Hamburg überholen werden? Den Hamburger Hafen haben wir doch schon vor 2 Jahren abgehängt. Aber es kommt nicht nur auf die Menge der Container an, sondern auch auf die Effizienz. Je schneller wir Schiffe ent- und beladen können und je weniger Schiffe warten müssen, desto besser.
20: Plus vous êtes capable de recevoir un navire rapidement et le traiter rapidement, c'est-à-dire qu'il n'y ait pas de congestion dans votre port, plus c'est important pour un armateur.
13: Die Fabriken im Hinterland des Hafens Tangamet beschäftigen bereits heute mehr als 130.000 Menschen. Manche davon beliefern auch deutsche Autohersteller und bauen etwa Sitzheizungen für BMW. Auch auf der Schiene feiert Marokko Rekorde. Der Schnellzug Al Burak verbindet Tanga mit Rabat und der Wirtschaftsmetropole Casablanca. Er ist der schnellste Zug des afrikanischen Kontinents. An manchen Stellen fährt er 360 Stundenkilometer schnell. Bis Ende des Jahrzehnts will Marokko die Fahrzeiten auf einigen wichtigen Bahnstrecken halbieren. Von Rabat nach Marrakesch dauert es dann keine 2 Stunden mehr. Bislang sind es 4 Stunden Fahrzeit. Die Schnellzüge stehen bildhaft für das Marokko der 2 Geschwindigkeiten. Es gibt ein hohes Entwicklungstempo in den Ballungsräumen. Doch der ländliche Raum bleibt buchstäblich auf der Strecke. Wer Geld hat, kann im dicken Auto auf der neuen Autobahn fahren. Die anderen sitzen allenfalls im Bus. Stadt, Land, Reich, Arm, Gebildet, Ungebildet, das sind die Pole der gesellschaftlichen Widersprüche. König Mohammed VI., selbst einer der reichsten Männer im Land, hat die Regierung 2025 zum wiederholten Male ausdrücklich zur Überwindung dieser sozialen Spaltung aufgerufen. Doch das ist vermutlich leichter gesagt als getan. Marokko ist zwar reich an Superlativen, hat aber weder Erdöl noch Erdgas. Immerhin verfügt das Land über die weltgrößten Phosphatvorkommen. Das ist ein für die Welternährung strategisch bedeutender Rohstoff, Grundlage für die Herstellung von Dünger. Außerdem zieht mittlerweile kein Land in Afrika mehr Touristen an als Marokko. Platz 1 vor Ägypten, um die 20 Millionen Gäste waren es im Jahr 2025. Viele von ihnen sind Exil-Marokkaner auf Sommerurlaub. Doch auch in Deutschland werden immer mehr Menschen auf das vielseitige Reiseland an der südlichen Mittelmeerküste aufmerksam. Zumal es weit weg liegt von den Kriegsschauplätzen weiter östlich.
22: Also wir hatten ja tatsächlich vor, nach Dubai zu fliegen, aber aufgrund der aktuellen Situation im Nahen Osten war es ja nicht möglich. Deswegen wurde alles storniert und gecancelt.
23: Eigentlich wollten wir nach Thailand, aber dann ist eben der Krieg dazwischen gekommen und wir mussten spontan umswitchen.
26: I love it. It's nice. Party, Museums, Culture, the food's amazing, the hospitality.
13: Die Kultur, das gute Essen, die Geschichte und nicht zuletzt das Erlebnis der Wüste inklusive Kamelritt locken jedes Jahr mehr Reisende an. Sogenannte Softpower, weiche Faktoren wie Kultur und Sport, spielen für Marokkos Politik und Wirtschaft eine wachsende Rolle. Nicht nur für das Image, das man im Ausland haben möchte, sondern auch im Inneren, um die Bürgerinnen und Bürger Marokkos für die eigene Politik zu gewinnen. Und die mit Abstand wichtigste Softpower ist seit einiger Zeit der Fußball.

0: Mehr Begeisterung geht kaum, mehr nationaler Taumel. Und kaum etwas löst solche Begeisterung aus in Marokko wie Erfolge der Fußballnationalmannschaft der Männer. ...2025, als Marokkos U20-Männer den Weltmeistertitel holten, wurden sie auf ihrem Triumphzug auf dem Dach eines Touristenbusses in Rabat frenetisch begrüßt. Die Proteste der marokkanischen Gen-Z-Bewegung gegen Mängel im Bildungs- und Gesundheitswesen lagen da noch nicht lange zurück. Doch der nationale Erfolg im Fußball zählt für viele offenbar mehr als politische Gräben. Zum Beispiel für die 20-jährige Kenza.
1: Der Fußball hilft unserer Wirtschaft und unseren Finanzen und er wird unser Land weiterbringen.
0: Im Afrika-Cup brachte es Marokko im Januar 2026 immerhin bis ins Finale. Über den Ausgang dieses Finals muss der Internationale Sportgerichtshof in Genf noch final entscheiden. Doch bis zum Weltcup im Juni stand die Nation wieder wie eine Eins hinter der mit Stars gespickten Truppe um Achraf Hakimi und Ismail Saibari.

0: Für Marokko. Dennoch gibt es aktuell für das Land weiterhin kaum ein wichtigeres Thema als Fußball und die FIFA-WM der Männer 2030. Denn die wird nach bisheriger Planung in Spanien, Portugal und Marokko ausgetragen. Deutschlands Außenminister Johann Wadephul scheint jedenfalls über die Bedeutung des Fußballs für Marokko Bescheid zu wissen. Bei seinem Besuch im April 2026 lieferte er sich ein Match mit jungen Nachwuchsspielerinnen auf dem Rasen der Königlichen Fußballakademie in Salé, der Nachbarstadt von Rabat. Steven Höfner ist Büroleiter der CDU-nahen Konrad-Adenauer-Stiftung in Rabat. Das Thema Fußball, glaubt er, werde für Marokkos nächste Regierung eine dominante Rolle spielen.
1: Die nächste Regierung wird die Fußballregierung sein, die Regierung, die die Fußballweltmeisterschaft zu verantworten hat. Natürlich wird da viel entschieden im Königspalast, in den souveränen Ministerien. Aber das Gesicht dieser Fußball-WM wird eben auch eng mit dem Premierminister oder der Premierministerin verbunden sein. Insofern, wie man diese Fußball-WM dann managt, das sind noch offene Fragen. Es gibt große Infrastrukturprojekte wie die Schnellzüge, die Hotelinfrastruktur, die aufgebaut werden muss über die nächsten Jahre, die Stadieninfrastruktur.
0: Und wer könnte Premierminister werden? Mangels Umfragen lässt sich wenig dazu sagen, welche der 28 angetretenen Parteien am Ende gewinnen wird. Nach Einschätzung von Steven Höfner könnte ausgerechnet Marokkos höchster Fußballfunktionär Regierungschef werden. Als Chef des Nationalen Fußballverbandes habe sich der amtierende Staatsminister für Budgetfragen, Fawzi Lagja, eindeutig hervorgetan.
1: Es wird jetzt häufig Fawzi Lagja genannt, der PAM beigetreten ist, eine der bisherigen Regierungskoalitionspartner. Er gilt als populär, er gilt als der Macher des marokkanischen Fußballerfolgs. Er war bis zuletzt oder ist noch immer Staatsminister für das Budget, für den Haushalt, wo ihm viele Leute, auch die ihm vielleicht nicht unbedingt nahestehen, doch attestieren, dass er den marokkanischen Haushalt ganz gut im Griff hat.
0: Vom Ballsport zu höheren Berufen, das wäre vergleichbar damit, dass der Präsident des Deutschen Fußballbundes, DFB, Bernd Neuendorf, für das Amt des Kanzlers kandidiert. Oder auch Uli Hoeneß. Fawzi Lagja ist immerhin schon ein erfahrenes Regierungsmitglied und hat sich vor kurzem der Partei für Authentizität und Modernität, kurz PAM, angeschlossen. Die PAM ist Teil der aktuellen Regierungskoalition und kann sich nun im Glanz des obersten Fußballfunktionärs sonnen und damit auf zusätzliche Wählerstimmen hoffen. Die Partei PAM gibt es seit 18 Jahren. Sie gilt als eher sozialliberal und wirtschaftsfreundlich. Und sie könnte anstelle der Parteiversammlung der unabhängigen RNI des amtierenden Premiers Aziz Arnoush die größte Fraktion im Parlament stellen. Arnoush, ein Milliardär, gilt derzeit als wenig beliebt. Zum Wahlkampfauftakt, zwei Wochen vor den Wahlen, lud die PAM-Führung als erstes die Parteijugend zu einer Veranstaltung in Rabat ein. Und die jungen Leute kamen in Scharen. In einigen Fällen wohl auch in der Hoffnung, vielleicht ein Pöstchen abzubekommen, wenn die Partei die Wahlen gewinnt.
2: Die PAM ist Favoritin, weil sie ihre Versprechen hält. Das wichtigste Versprechen ist, dass sie die Jugendarbeitslosigkeit senken wird.
0: Es sind einige Versprechen, mit denen die PAM auf sich aufmerksam macht. Ob sie finanzierbar sind, ist die andere Frage. Der Mindestlohn soll sich nahezu verdoppeln auf umgerechnet 500 Euro. Außerdem sollen für ärmere Bevölkerungsteile die Stromkosten sinken. Rechnungen von weniger als 10 Euro im Monat müssen demnach nicht mehr beglichen werden. Das wohl spektakulärste Versprechen gab das neue Zugpferd der Partei ab, Fußballfunktionär Fawzi Lagja. Es sei vollkommen klar, sagte Lagja, dass die Provinz Ben Sliman unter der nächsten Regierung große Entwicklungsfortschritte machen werde. Denn dort werde schließlich das größte Fußballstadion der Welt gebaut. Und dort werde das Finale der WM 2030 ausgetragen. Auf dieses Finale in Ben Sliman haben sich die Ausrichter Spanien, Portugal und Marokko allerdings noch gar nicht verständigt. Und auch die FIFA hat noch keine Angaben dazu gemacht, wo das Finale 2030 stattfinden wird. Es ist ein Wahlversprechen, dessen Einhaltung Fawzi Lagja nicht garantieren kann. Es ist eben Wahlkampf. Was stimmt ist, dass in Ben Sliman riesige Baustellen zu sehen sind. Zwischen Casablanca und Rabat entstehen derzeit Autobahnen und wohl auch Bahntrassen, mit denen die Zuschauer das dann, Achtung Superlativ, weltgrößte Fußballstadion erreichen können. Es soll 115.000 Sitzplätze

0: zu fassen. Schon ragen die Treppen und Fahrstuhltürme des neuen Megastadions auf der Baustelle hoch in den Himmel. Darüber kreisen bestimmt 30 Baukräne. Tausende Arbeiter sind dort beschäftigt. Umliegende Kiosks und Grillstuben machen gute Geschäfte mit ihnen. Aber nicht alle sind froh über die Entwicklung, denn einige einfache Anwohner mussten für das Stadion und die Zufahrtsstraßen ihre Häuser räumen. Ein junger Familienvater, dessen Namen wir hier zu seinem Schutz nicht nennen, gibt an, er habe vor einem Jahr sein Haus für die Stadionbaustelle aufgeben müssen und sei noch immer nicht entschädigt worden. Er hause übergangsweise bei Angehörigen. So wie ihm sei es noch 100 weiteren Familien ergangen.
1: Sie haben mein Haus zerstört und mir nichts dafür gegeben. Ich habe 3 Töchter. Jedes Mal, wenn ich mich bei den Behörden melde, sagen sie, ich müsse warten. Seit einem Jahr geht das so und ich habe nichts bekommen.
0: Das Haus habe der Mann von seinem Vater geerbt, der schon darin geboren worden sei. Aber niemand besitze einen Grundbucheintrag. Nun steht die Familie vor den Trümmern und weiß nicht, wie es weitergeht. Solche und vergleichbare Fälle von Abrissen für Neubauten gibt es auch in Rabat und weiter südlich entlang der Küste und vermutlich an vielen Orten, wo alte Baustruktur in rasantem Tempo Platz für Neues machen muss. Der organisierte Protest dagegen ist bislang noch überschaubar. Die Proteste der Bewegung Gen Z in Marokko machten dagegen im September und Oktober 2025 weltweit Schlagzeilen. Chetek, deine Schwester, so nennt sich Huda Abus, wenn sie auf die Bühne tritt. Sie gehört zu den lauteren Stimmen in Marokko und das muss wohl auch so sein, denn Chetek ist Rapperin, eine der wenigen Frauen in der Branche in Marokko. Als die Gen Z-Bewegung auf die Straße ging, um für bessere Bildung und ein funktionierendes Gesundheitssystem zu demonstrieren, habe sie diese Bewegung nach Kräften unterstützt.
2: Für mich ist Gen Z wirklich eine Reaktion, es sind Werte des Patriotismus.
3: Bei Gen Z ging es um Werte und um Patriotismus, wie ich ihn verstehe. Und ich habe meine Plattform genutzt, um die Polizeigewalt bloßzustellen. Für mich ist das völlig normal und eine Pflicht, solch einer Bewegung anzugehören.
2: C'est très normal de faire partie du mouvement. C'est un devoir en tant que citoyenne marocaine.
0: 3 Tote gab es im Zuge der Gen Z-Proteste, mutmaßlich als Jugendliche versuchten, eine Polizeistation zu stürmen. Mehr als 5000 Menschen wurden festgenommen und noch immer sitzen mehr als 700 von ihnen in Haft. Manche von ihnen seien minderjährig und hätten auch nach einem Jahr noch immer keinen Prozess gehabt, kritisiert Hakim Sikuk, Präsident der marokkanischen Menschenrechtsvereinigung AMD Ash in Rabat. Aus seiner Sicht hat Marokkos Führung vor allem ein Interesse daran, vor der Fußball-WM 2030 Ruhe herzustellen und Menschen von jeglichem Protest abzuhalten, der das Land in ein schlechtes Licht rücken könnte. Daran, sagt Sikuk, würden auch Parlamentswahlen nichts ändern.
4: Die Lage wird nicht besser werden. Die Regierung wechselt, aber die Unterdrückung durch den Palast bleibt gleich. Wir wissen doch, dass nicht etwa die politischen Parteien regieren. Das machen der König und seine Entourage. Nichts wird sich ändern. Vielleicht wird es sogar schlimmer.
0: Und das wüssten auch die jungen Menschen. Zu Zehntausenden hatten sie sich Ende Juli 2026 auf den Weg gemacht, um über die spanische Exklave Ceuta europäischen Boden zu erreichen. Die Städte Ceuta und auch Melilla liegen im Norden Marokkos am Mittelmeer. Sie gehören seit einigen hundert Jahren zu Spanien. Einige tausend der Migranten harren noch in Ceuta aus, aber die meisten kehrten am nächsten Tag nach Marokko zurück. Enttäuscht, teils traumatisiert, weil sie im Meer an Leichen vorbeigeschwommen seien. Man habe sie gejagt und geschlagen und sie hätten nichts zu essen bekommen, erzählen einige der jungen Männer, nachdem sie wieder festen Boden in Marokko unter den Füßen haben. Die junge Hajin aus Fes war mit Onkel und Schwester in Ceuta, doch es sei eine schreckliche Erfahrung gewesen. Nie wieder werde sie auf diese Weise versuchen, nach Europa zu gelangen.
3: Sie haben uns behandelt wie Straßenkatzen. Deswegen bin ich zurückgekommen. Es gab nichts zu essen und alle Läden waren geschlossen.
2: Supermarkt,
0: Ajin hatte darauf gehofft, von Ceuta aus auf das europäische Festland zu gelangen und dort eine bessere Zukunft zu finden. Die meisten der verhinderten Migranten geben an, in Marokko würden sie zu schlecht bezahlt, wenn sie denn Arbeit fänden. Sie sehen in ihrem Heimatland keine Perspektive für sich. Nach einer aktuellen Studie im Auftrag des Hohen Kommissariats für Planung, HCP, befinden sich fast 3 Millionen Marokkaner und Marokkanerinnen im Alter von 19 bis 29 Jahren weder in einem Beschäftigungs- noch in einem Ausbildungsverhältnis. Die Jugendarbeitslosigkeit liegt bei 30%, mancherorts auch höher. Die tödliche Tragödie von Ceuta ist bislang weder in Spanien noch in Marokko aufgearbeitet worden. Sie hat das Potenzial, eine handfeste Krise zwischen beiden Staaten auszulösen. Doch weder die Gen-Z-Proteste des vergangenen Jahres noch die Migration zehntausender junger Menschen nach Ceuta mit mindestens 80 zumeist ertrunkenen Todesopfern scheinen für die Parlamentswahlen in Marokko irgendeine Rolle zu spielen. Arbeitsplätze für die Jungen, die werden in Aussicht gestellt, aber darüber hinaus scheint das Leiden der jungen Generation im Land von der politischen Elite geflissentlich ignoriert zu werden. Steven Höfner von der Konrad-Adenauer-Stiftung glaubt, dass das auch daran liege, dass Marokkos Parlament nur begrenzte Befugnisse hat.
5: Also zunächst kann man sich erstmal anschauen, was steht nicht auf dem Spiel. Und das betrifft die Außenpolitik Marokkos. Das sind souveräne Entscheidungen des Außenministeriums in Abstimmung mit dem Palast. Das ist die Sicherheitspolitik, die im Innenministerium gemacht wird. Und das ist die Religionspolitik, die im Religionsministerium gemacht wird. Diese drei Ministerien stehen quasi nicht zur Wahl. Nach der Wahl wird der König die Minister dort direkt ernennen, die zwar dann Mitglied im Kabinett sind. Aber das zeigt schon mal, worum es hier nicht geht. Es geht nicht um Außen- und Sicherheitspolitik, es geht nicht um die Vernetzung Marokkos mit der Welt, sondern es geht im Prinzip darum, welche Partei oder welche Führungskräfte können die Vision und Reform des Königshauses am besten umsetzen und managen.
0: Man dürfe das Parlament aber auch nicht unterschätzen, warnt der emeritierte Politikprofessor Mohamed Tosi, Nestor der Sozialwissenschaften an der renommierten Internationalen Universität von Rabat. Die meisten Gesetze entstünden im Parlament. Ohne Parlament habe Marokkos politische Elite kein Gesicht. Man wisse ja sonst gar nicht, wer die Politiker seien. Tosi kritisiert aber auch, dass Marokkos Parteien die Jugend links liegen ließen.
6: Die politische Klasse ist mehrheitlich alt. Sie genießt unter den Jungen nicht viel Vertrauen. Die Jugend engagiert sich politisch eher nicht. Und das Angebot der Politik an die Jugend ist eher mittelmäßig und kann die jungen Menschen nicht begeistern.
0: Im Ergebnis, das geht aus dem Wählerregister hervor, haben sich nur um die 600.000 junge Erstwählerinnen und Erstwähler für die Abstimmung über das neue Parlament registrieren lassen. 600.000 von möglichen rund 4 Millionen. Insgesamt hat sich nur etwas mehr als die Hälfte der 28 Millionen Wahlberechtigten in die entsprechenden Listen eingetragen. Die Jungen machen aber einen Großteil der Bevölkerung aus. Bleiben sie den Wahlen in wachsendem Maße fern, deutet das auf eine Entfremdung zwischen offizieller Politik und den jungen Menschen hin. Zusätzlich gibt es linke und islamistische Gruppen, die zum Wahlboykott aufrufen. In Marokko, dem Land der zwei Geschwindigkeiten, sinken offenbar die Erwartungen an die Politik, während sich das Land modernisiert und dabei vor allem auch digitalisiert.
7: Tell me, what brand became so common in your country that you forgot it was even a brand? Drop it in the comments.
0: Zu den vielen Nichtwählerinnen gehört Sumaya Fikri, eine 29-jährige Sprachlehrerin. Sie hat auf Instagram mehr als 160.000 Follower und steht mit vielen jungen Menschen in Kontakt. Zu ihrer Agenda gehört auch die Befreiung von kolonialen Denkmustern. Sie spricht lieber Englisch als Französisch. Französisch ist für sie die Sprache der einstigen Kolonialmacht. Außerdem fordert sie mehr persönliche Freiheit für Frauen ein. In Marokko ist bis heute Sex vor der Ehe strafbar. Unverheiratete dürfen sich nicht einmal ein Hotelzimmer teilen. Bei Wahlen spielen solche Themen aber gar keine Rolle. Warum also wählen gehen?
8: To be honest, I have never voted and I will not go vote. And
3: um ehrlich zu sein, ich habe noch nie gewählt und werde das auch diesmal nicht tun. Ein Teil von mir schämt sich deswegen, denn ich wünsche mir Veränderung und habe das Gefühl, ich trage dazu nichts bei. Aber ich weiß auch, dass viele Marokkaner meine Einstellung teilen. Wir sind enttäuscht. Uns fehlt komplett das Vertrauen in jedwede Partei.
0: Viele glaubten ja daran, dass Fawzi Lekjaa, der Chef des Nationalen Fußballverbandes und Vater des marokkanischen Fußballerfolgs, auch als Premierminister erfolgreich sein könne, sagt Sumaya Fikri. Sie selbst sei da eher skeptisch.
8: Now would that be true or not? I'm not sure. I don't know, but one can hope.
0: One can hope. Nur nicht die Hoffnung aufgeben. Wer nichts erwartet, kann auch nicht enttäuscht werden, auch nicht von Marokkos Politikern. Zwischen glänzenden Großprojekten, WM-Euphorie und der manchmal bitteren Realität des Alltags sucht Marokkos Jugend heute ihren eigenen Weg. Das Land der zwei Geschwindigkeiten wird auch nach den Parlamentswahlen vorerst auf getrennten Gleisen weiterfahren.
9: Stefan Ehlert hat über die Parlamentswahl in Marokko am kommenden Mittwoch berichtet. Hören Sie noch einmal Musik der marokkanischen Rapperin Chetek. Musik

0: Musik von Huda Abus, auch bekannt als Chetek, einer Galionsfigur der Gen-Z-Proteste im Herbst 2025. Morgen, am Internationalen Autofreien Tag, können Sie ein Journalpanorama über E-Scooter hören. Die kompakten, schnellen Fahrzeuge werden immer beliebter, sorgen aber auch für Konflikte im Straßenverkehr und für viele schwere Unfälle. Für heute sagt Helene Seelmann, danke für Ihr Interesse.
1: 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Guten Abend. Demenz ist nach wie vor ein Tabuthema. Und das, obwohl schätzungsweise 170.000 Menschen allein in Österreich von einer demenziellen Erkrankung betroffen sind. Die häufigste Form ist Alzheimer. Der heutige Welt-Alzheimer-Tag soll mithelfen, diese Erkrankungen zu enttabuisieren. Maria Harmer informiert.
2: Eine demenzielle Erkrankung verändert nicht nur das Leben des oder der Betroffenen, sondern auch aller Angehörigen. Und zudem ist Demenz häufig noch immer ein Tabuthema, weiß Antonia Krui, Leiterin des Selbsthilfevereins Alzheimer Austria.
3: Scham und Angst erschweren den Umgang mit der Krankheit. Betroffene und auch ihre Angehörigen ziehen sich zurück, schämen sich, offen über diese Thematik zu sprechen, sind oft sogar von sozialer Isolation betroffen.
2: Betroffene sollen weiter als wichtiger Teil der Gesellschaft gesehen und der Einsatz von Angehörigen in Pflege und Betreuung stärker gewürdigt werden, fordert Krui. Die Enttabuisierung der Krankheit ist auch Nora Tüttling-Musenbichler, Präsidentin der Caritas Österreich, ein Anliegen.
4: Wenn Angehörige erste Anzeichen von Demenz bemerken, dann sind sie oft verunsichert und wissen nicht, wohin sie sich wenden sollen. Als Caritas wollen wir deshalb Hilfe möglichst niederschwellig anbieten.
2: Österreichweit bieten unterschiedliche Träger, so auch die Caritas, Beratung, Unterstützung und Entlastung an, wie Tüttling-Musenbichler bestätigt.
4: Die Caritas begleitet Menschen mit Demenz und ihre Familien in ganz unterschiedlichen Phasen ihrer Erkrankung und bietet regional unterschiedlich auch ein großes Spektrum an Unterstützung, sei es in der mobilen Pflege und Betreuung zu Hause, aber auch in unseren Seniorinnen- und Pflegewohnhäusern.
2: Fakt ist, dass sich die Zahl der Betroffenen in Österreich, insbesondere aufgrund der steigenden Lebenserwartung, in den nächsten 25 Jahren voraussichtlich verdoppeln wird.
1: Und die Diakonie fordert heute einen Ausbau der Betreuungsmöglichkeiten für Demenzerkrankte. Besonders wichtig seien leistbare Tagesbetreuungszentren. Besorgt über die Ergebnisse der Wahlen in Berlin und Mecklenburg-Vorpommern zeigen sich Vertreter von Kirchen- und Religionsgemeinschaften in Deutschland. Das geht etwa aus einer gemeinsamen Stellungnahme von Juden, Christen und Muslimen in Mecklenburg-Vorpommern hervor, wo die AfD stärkste Kraft wurde. Und zutiefst beunruhigt über den Wahlsieg der Linken in Berlin zeigt sich der Zentralrat der Juden in Deutschland. Die Partei sei im Wahlkampf mit antisemitischen Grenzüberschreitungen aufgefallen. Nach fast 3 Jahren Krieg hat die katholische Schule Heilige Familie in Gaza-Stadt Mitte September wieder mit dem Unterricht begonnen. Sie ist aktuell die einzige christliche Bildungseinrichtung im Gazastreifen und sie war und ist weit mehr als bloß eine Schule. Martin Groß berichtet.
5: Pater Gabriel Romanelli ist seit 2019 Pfarrer der einzigen römisch-katholischen Gemeinde im Gazastreifen. Seit dem Terrorüberfall der Hamas auf Israel vor bald 3 Jahren und den darauffolgenden Angriffen der israelischen Armee im Gazastreifen wurden die Räumlichkeiten der Pfarre und der angeschlossenen Schule zu Zufluchtsorten für hunderte Schutzsuchende. Für Gabriel Romanelli ist die Wiederaufnahme des Schulbetriebs ein wichtiges Hoffnungszeichen, berichtet er auf seinem YouTube-Kanal.
6: Unsere Schule ist vielleicht eines der größten Geschenke, die die Kirche diesem Land macht. Generationen von Christen und Muslimen sind durch die Klassenzimmer gegangen. Es sind Räume, in denen man lernt, zusammenzuleben, wo Unterschiede keine Angst machen, sondern bereichern. Und wo die Begegnung mit dem anderen zu einer Gelegenheit des Wachstums wird und nicht der Konfrontation.
5: Für die Schüler und ihre Familien, meint Romanelli, werde die Wiedereröffnung ein Stück Normalität zurückbringen, bei allen weiterhin bestehenden Schwierigkeiten.
6: In letzter Zeit hatten Lehrer aus Bethlehem Probleme mit den behördlichen Genehmigungen, was es erschwert, die christliche Identität unserer Schulen aufrechtzuerhalten. Auch in diesem Bereich hat der politische Konflikt direkte Auswirkungen auf das Leben der Kirche. Und wir werden alles tun müssen, um unseren Lehrkräften beizustehen, ohne uns Illusionen zu machen.
7: Sin hacernos ilusiones.
5: Der Krieg habe bei Kindern und Erwachsenen tiefe seelische Spuren hinterlassen. Deshalb sollen künftig psychologische Begleitung und Traumahilfe einen festen Platz im Schulalltag bekommen.
1: Berichtet Martin Groß. Und das war Religion aktuell mit Andreas Mittendorfer.
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10: Im Studio Eva-Maria Fohn. Der EU-Rechnungshof warnt vor gravierenden Informationslücken im Kampf gegen Cyberangriffe. Die Prüfer fordern die 27 EU-Länder dazu auf, sich besser auszutauschen, um schneller reagieren zu können. Aus Brüssel Tim Kupal.
11: Die Realität laut den EU-Prüfern: Sicherheitsvorschriften einzelner EU-Länder erschweren den Informationsaustausch. Helga Berger, Österreichs Prüferin am EU-Rechnungshof.
12: Das europäische Warnsystem für Cybersecurity ist noch nicht betriebsbereit.
11: In dem Bericht wird etwa auf eine Hackerattacke auf die Firma Collin Aerospace im vergangenen Jahr verwiesen. Die Flughäfen von London, Berlin, Brüssel und Dublin waren betroffen. Die EU-Stellen nicht einmal informiert.
12: All das wurde jedoch nicht als erheblicher grenzüberschreitender Cybersicherheitsvorfall behandelt.
11: Die Empfehlungen des EU-Rechnungshofes klingen mehr als logisch. Der Informationsaustausch und die Zusammenarbeit unter den EU-Mitgliedstaaten müssten verbessert werden.
10: Nach dem desaströsen Abschneiden bei den Landtagswahlen in Mecklenburg-Vorpommern und Berlin stärkt die CDU ihrem Parteichef Kanzler Friedrich Merz offenbar den Rücken. Bei den Präsidiums- und Vorstandssitzungen habe es keine Personaldebatte gegeben, betonte Merz in einer Pressekonferenz in Berlin. Die CDU ist bei der Wahl in Mecklenburg-Vorpommern aus dem Landtag geflogen. In Berlin wurde sie von der Linke von Platz 1 verdrängt. An der Umsetzung von Fußfesseln für Gefährder und Hochrisikotäter werde sehr hart gearbeitet. Das sagte Innenminister Gerhard Karner von der ÖVP heute vor einer Veranstaltung zum Thema Gewaltschutz. Im Sommer wurde angekündigt, dass Justiz, Frauen- und Innenministerium an einer Lösung dafür arbeiten. Einen konkreten Zeitplan gebe es noch nicht.
13: Wichtig ist, dass es funktioniert. Da entscheidet nicht ein Monat früher oder später, sondern sehr komplex letztendlich. Die Erfahrungen international, die wir haben, dann haben wir das breitere Paket Gefährder, nicht nur im Bereich Gewaltschutz, sondern auch islamistische Gefährder. Wir wollen hier eine Gesamtlösung. Welche Verantwortung hat die Justiz? Was ist Aufgabe der Polizei? Es soll ja funktionieren und daher nehmen wir uns auch dafür Zeit. Und daher bitte ich um Verständnis, dass ich hier keinen Zeitpunkt sagen will. Was ich sagen kann, ist, dass wir sehr hart daran arbeiten.
10: So Innenminister Karner. Am Landesgericht Leoben in der Steiermark ist eine Frau wegen Mordes an ihrem 11-jährigen Sohn zu lebenslanger Haft verurteilt worden. Die 40-Jährige gestand vor Gericht, den Buben im Jänner mit Messern tödlich verletzt zu haben. Gleichzeitig rechtfertigte sie die Tat mit Stimmen in ihrem Kopf. Laut Gutachtern war sie aber zurechnungsfähig. Das Urteil ist nicht rechtskräftig. Skifahren wird wieder teurer, zumindest in Vorarlberg, wo bereits eine Reihe von Seilbahnunternehmen die Preise für die kommende Wintersaison veröffentlicht hat. Eine Tageskarte kostet demnach bis zu 6% mehr als in der vergangenen Saison. Am teuersten bleibt es am Arlberg. Die Ski-Arlberg-Tageskarte kostet in der Hauptsaison 85 Euro. Der österreichische Fußballbund bewirbt sich für die U21-Europameisterschaft 2029. 8 Stadien werden als Austragungsorte vorgeschlagen. Eine endgültige Entscheidung will die UEFA am 7. Dezember treffen. Neben Österreich hat auch Spanien Interesse an der Austragung gezeigt. Das waren die Nachrichten. Und jetzt zum Wetter.
14: Heute Abend und in der Nacht regnet es stellenweise im Norden und im Osten von Österreich ein wenig. Morgen, am Dienstag, scheint in Vorarlberg, in Tirol und in Kärnten die meiste Zeit die Sonne. Im übrigen Österreich, da wechselt die Sonne mit dichten Wolken und es weht lebhafter Nordwestwind. Ein wenig regnen kann es morgen, besonders an der Nordseite der Alpen, in etwa im Gebiet vom Salzkammergut bis zum Mostviertel. Es ist eine Spur kühler als heute. Am Nachmittag liegen die Temperaturen zwischen 12 und 18 Grad, im Westen und im Süden stellenweise bei 20. So viel zum Wetter mit Thomas Wostal.
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16: Am Rand des Schweizerischen Nationalparks im Engadin im Kanton Graubünden steht ein Schild bei einer Ortsausfahrt. Arrivare nos mund prüva. Das ist rätoromanisch und bedeutet auf Wiedersehen in unserer heilen Welt. Vielleicht sollte man die Tourismustafel etwas umschreiben. Ein Abschied von der heilen Welt.
17: Ja, jetzt kommt gerade da ein großer Muldenkipper mit ganz vielen Steinen drauf. Und wenn ich dann den Blick ein bisschen in die Höhe richte, dann sehe ich da fantastische Felswände mit wilden Bergführen und Arfen drauf. Ja, es ist unglaublich kontrastreich. Jetzt kippt er dann gerade diese Mulde voll Steine da in dieses Loch rein, weil man muss ja die Piste bauen durch diese Minischlucht, die hier ausgewaschen worden ist.
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17: Nein, das hätte ich mir, weiß Gott, nicht gedacht, dass es ein Nebeneinander gibt zwischen Wasserkraft und Nationalpark. Das war mir ja immer bewusst, das war ja nichts Neues. Aber dass wir so eine Baustelle hier an so einem Ort je hätten oder dass ich mit meinem Fahrzeug durch die Spölschlucht fahren würde, hätte ich mir nie vorgestellt. Ja, es ist Realität.
16: Hans Lotzer steht Luftlinie 11 Kilometer vom Heile-Welt-Schild entfernt, im trockengelegten Flussbett auf 1700 Metern im Parc National Schweizer, dem Schweizerischen Nationalpark. Das wichtigste Ziel des einzigen Nationalparks der Schweiz, gegründet 1914, ist, den Einfluss des Menschen von der unberührten Natur fernzuhalten. In diesem Schutzgebiet der höchsten Kategorie ist den Menschen vieles untersagt. Man darf nichts hinterlassen, nichts mitnehmen, nichts zerstören. Und hier, gerade hier, schiebt ein LKW zurück. Es ist Anfang August. Männer mit Helm und Arbeitskleidung legen einen Schlauch in einen schlammigen Tümpel im Flussbett. Ein Staubsauger auf 5 Achsen, sagt Hans Lotzer.
17: Ein Riesending, nicht so haushalttauglich. Aber das Ziel ist, diesen PCB-belasteten Schlamm da abzusaugen und in die Aufbereitungsanlage dann zu bringen.
16: PCB. Drei Buchstaben, seit einem Jahrzehnt unzertrennlich mit dem Fluss Spöl verbunden, buchstäblich. PCB steht für polychlorierte Biphenyle. Die Industriechemikalien zählen zum dreckigen Dutzend, zu 12 besonders gefährlichen Umweltgiften. Langlebig, hochtoxisch, sie reichern sich in der Umwelt an. PCB-Partikel sind im Spölfluss abgelagert, im Sediment, haften an den Steinen, sind versteckt zwischen Sandkörnern.
17: Das Problem ist einfach, man sieht es nicht. Das ist wie mit radioaktiver Belastung. Man sieht nichts, wenn man nicht den Geigerzähler rausnimmt und misst. Und ähnlich ist es mit dem PCB. Man muss jede Probe muss man in ein Labor schicken und das analysieren lassen. Das dauert dann ein paar Wochen. Und da bekommt man eine Rückmeldung, okay, es ist wirklich gravierend.
19: Ja, wir haben dann eben diese ersten Probeentnahmen abgewartet und dann festgestellt, oh, das ist weit über dem, was man anderswo als Grenzwert oder als Richtwert akzeptiert. Es gab dann auch Fischuntersuchungen, die waren vierfach höher im Grenzwert als das, was man herausfischen dürfte und essen dürfte, geschweige denn verkaufen dürfte.
16: Rudi Haller war vor 10 Jahren Forschungsleiter des Nationalparks. Heute ist er dessen Direktor.
19: Ich erinnere mich an eine Begehung damals mit dem zuständigen Person des Kantons. Der hat dann gesagt, ja, das war im November dann, hat schon Schnee gehabt. Er hat gesagt, ja, bis im Frühjahr müssen wir das gelöst haben, dieses Problem.
16: Das war 2016. Die positive Naivität habe er schon damals hinterfragt, sagt Rudi Haller rückblickend. Ein Rückblick um ein Jahrzehnt hilft auch, um zu erfahren, wie eine hochgiftige Industriechemikalie einen Fluss in einem Nationalpark verseuchen konnte. Der Park ist strenges Schutzgebiet, aber an seinen Rändern stehen Wasserkraftanlagen. An der Grenze Schweiz-Italien ragt die 130 Meter hohe Betonstaumauer Punt Dal Gal empor, dahinter der Stausee Lago di Livigno. Unterhalb der Mauer beginnen das Spöltal und der Nationalpark. Die Stauanlage dort gehört den Ovras Elettricas d'Engiadina, den Engadina-Kraftwerken EKW. Punt Dal Gal wurde 1968 fertiggestellt und 2016 saniert. Das war eine planmäßige Instandhaltung, sagt EKW-Direktor Giacomo Krüger, eine normale Revision.
20: Mit darunter war auch die Sanierung vom Gunterplatz, das ist quasi der Stöpsel von der Badewanne, die große Badewanne, die wir dort auf dem Grenzgebiet zwischen Schweiz und Italien haben. Ziel dieser Baustelle war mitunter auch den Korrosionsschutz, das ist die äußerste Schicht, die Farbschicht auf die Stahlteile zu sanieren, das heißt abtragen und neu auftragen.
16: So auch am 21. September 2016, genau heute vor 10 Jahren. Giacomo Krüger war damals noch nicht im Unternehmen, aber er weiß, was da passierte.
20: Man hat im Inneren gearbeitet und unter Sicherheitsvorschriften eigentlich das Ganze gemacht, über mehrere Schichten tagsüber. Und leider kam es zu diesem Unfall in der Nacht, wo Arbeiter alleine gearbeitet haben. Es kam zum Austritt von diesem Strahlgut, also man macht mit Sandstrahlen, trägt man die letzte Farbschicht weg, damit die Grundlage wieder stimmt für den Neuaufbau.
16: Man wusste, dass der alte Rostschutz aus den 1960er Jahren PCB enthielt. Diese Stoffe wurden für solche Zwecke in der Schweiz 1970 verboten. Da stand die Mauer 2 Jahre. Die Engadiner Kraftwerke AG vergab die Revisionsarbeiten daher an eine spezialisierte Firma. Der Arbeitsplatz in der Staumauer wurde abgedichtet. Unterdruck sollte verhindern, dass kontaminierter Staub ins Freie gelangt. Doch genau das passierte, sagt Giacomo Krüger.
20: Am Tag danach haben die Mitarbeiter gesehen, dass etwas nicht stimmt. Man hat den Sand in der Anlage gesehen und man weiß, dass das Wasser hinausfließt, zum Spül geht. Und es war bekannt, oder es ist eine Tatsache, dass dort Nationalpark ist und die Sensibilität hat.
16: Untersuchungen des Kantons Graubünden zeigten, dass bei diesem Vorfall im September 2016 etwa 1 bis 2 Kilogramm reine PCB aus der Staumauer in den Fluss gelangten. Hans Lotzer, der seit den 1990er Jahren beim Nationalpark ist und die Öffentlichkeitsarbeit macht, erinnert sich an den Herbst 2016.
21: Wir haben das von den Engadiner Kraftwerken erfahren, die haben uns informiert, die haben ja auch den Kanton informiert und haben auch sofort dafür gesorgt, dass ein Verfahren eröffnet wird. Und ja, für uns war das natürlich ein Schock, weil wir hatten ja bereits 2013 die Geschichte mit diesem Schlammeintrag.
16: 3 Jahre zuvor, zu Ostern 2013, gab es in dieser Stauanlage schon einmal eine Panne, die den Nationalpark betraf. Schlamm aus dem Livigno-Stausee wurde in den Spöl abgelassen. Tausende Forellen verendeten.
21: Und wir dachten, oh nein, nicht schon wieder. Und haben natürlich dann sofort realisiert, okay, jetzt geht es noch um eine wesentlich gravierendere Geschichte, weil da eben Giftstoffe da involviert sind. Also für uns war es ein richtiger Schock.
22: Wenn Sie sich vorstellen, Sie sind eine Bachforelle und Sie fressen in Ihrem Leben eine gewisse Anzahl belasteter Köcherfliegenlarven, dann wird Ihre Belastung als Bachforelle um ein Vielfaches zunehmen im Vergleich zu dem, was eine einzelne Köcherfliege trägt.
16: Polychlorierte Biphenyle reichern sich im Fettgewebe von Lebewesen entlang der Nahrungskette an. Bioakkumulation, sagt Simon Eschbacher. Er leitet Forschung und Monitoring beim Schweizerischen Nationalpark.
22: Einerseits ist PCB krebserregend. Für das Individuum ist es schlecht. Und wenn viele Individuen betroffen sind, kann eine Population leiden.
16: Für ein Flussökosystem besonders relevant, bei Fischen imitiert das Gift weibliche Geschlechtshormone.
22: Das ist recht perfide. In anderen Organismen ist bekannt, dass es die weiblichen Geschlechtshormone hindert. Und das heißt wiederum, dass es mit der natürlichen Regulation innerhalb der Organismen, mit den Hormonen, zu Wechselwirkungen kommt, zu Störeffekten kommt. Und da, auch wenn die Reproduktion, die Fortpflanzung darunter leidet, hat das sehr schnell Konsequenzen für eine Population.
23: Da gibt es ganz unterschiedliche Sichtweisen. Das eine ist natürlich die, die sagen, ja klar, das muss man sanieren. Dann gibt es noch die fordern, überall sonst, wo dieses Material eingesetzt wurde, da gibt es wahrscheinlich Hunderte, wenn nicht Tausende Objekte in den Schweizer Flüssen. Das muss man auch untersuchen und auch schauen. Das ist so die eine Seite.
16: Und dann gibt es die andere Seite, sagt Parkdirektor Rudi Haller, die Verhältnismäßigkeit in Frage stellt.
23: Ein Beispiel ist wirklich, dass man sagt, ja, wollen wir jetzt die ganzen Fische herausnehmen? Die sind ja auch belastet. Was macht ihr mit denen? Ist das verhältnismäßig, 20.000 Fische oder bald 30.000 Fische umzusiedeln, sage ich jetzt? Brütet der Barkgeier noch? Wird er nicht zu stark gestört da in seinem Horst drin? Alle diese Überlegungen sind natürlich auch gekommen. Ist der Lärm zu groß? Was sind die Störungen bei den Tieren, die man sieht? Weil das Problem bleibt, das Gift sieht man nicht.
0: Wenn wir ein Jahr zurückschauen, dann war die erste Maßnahme in diesem Gebiet, dass die Fische entnommen worden sind, die in diesem Bergbach gelebt haben. Die wurden elektrisch ausgefischt, wurden dann in Transportbehälter umgeladen und wurden dann mit Helikopter in tiefer liegende Flussabschnitte transportiert und dort wieder freigelassen.
16: Das war der Start der Sanierung des Flusses auf Anweisung des Kantons Graubünden. Hans Lotzer?
0: Ja, der Kanton hat eine Verfügung erstellt, ein paar Jahre nach diesem Ereignis von 2016. Und sowohl Umweltschutzverbände wie der Schweizerische Nationalpark und auch die Engadiner Kraftwerke haben dagegen Einspruch erhoben. Und am runden Tisch ist dann eine Lösung erarbeitet worden, die individueller auf die lokalen Verhältnisse eingeht.
16: Nach einer Testsanierung eines kleinen Abschnitts direkt bei der Staumauer wusste man schon 2017, wie man PCB aus dem Fluss bekommt. Doch langwierige Verhandlungen und zähe Projekterarbeitung für die 3 Kilometer Baustelle im Gebirge ließen die Jahre verstreichen. Saniert wurde nicht, das Gift blieb hier.
23: Der Wechsel oder diese ganz klare Sache, wir müssen das sanieren, der kam eigentlich erst 2021 dann wieder mit dem Fund dieses Uhus. Das war ja Zufall, dass man ein Uhu tot findet. Eine halbe Stunde später, wenn der Parkwächter dann später vorbeigekommen wäre, hätte der Fuchs das genommen. Und den haben wir untersuchen lassen.
16: Das Uhu-Weibchen, abgemagert und mit gebrochenem Flügel, hatte 1000 Mal mehr PCB im Fettgewebe als ein Mensch.
23: Ich habe dann gelernt von den Ornithologen, am Fluss lebt er zu 80-90% von Fischen. Und das Resultat war, man kann es klar sagen, niederschmetternd, weil es war extrem hoch, also wie fast nirgends auf der Welt. Und das war dann wirklich der Punkt, wo ich, damals war ich dann Direktor, gesagt habe, wir geben nicht auf, wir gehen wirklich den Weg zu Ende. Und ja, jetzt musste man die EKW fragen, warum sie dann irgendwann an den runden Tisch gekommen sind. Für uns war es eine der Möglichkeiten, das außergerichtlich zu lösen und dann doch innerhalb von 10 Jahren zu beginnen. Sonst wäre es wahrscheinlich noch länger gegangen.
20: Also wir waren auch nicht glücklich mit dem Sanierungskonzept vom Kanton.
16: Für die Engadiner Kraftwerke sei das erste Konzept des Kantons zwar günstiger, aber technisch nicht umsetzbar gewesen. Statt 15 Millionen Schweizer Franken kostet die aktuelle Sanierung 20 Millionen, umgerechnet etwa 22 Millionen Euro. Die EKW finanzieren das vor, weil die Schuldfrage vor Gericht noch immer nicht geklärt ist, sagt Direktor Giacomo Krüger. Und sie haben dem aufwendigeren Prozess zugestimmt, um sich nicht dem Vorwurf auszusetzen, man würde nur halbherzig sanieren.
20: Dass man nicht im Nachhinein kommt und wieder das Ganze öffnet und nochmal diskutiert. Und das war uns wichtig.
16: So kommt es, dass im 10. Jahr nach dem Vorfall Bagger das Flussbett 1,5 Meter tief ausgraben. Steine, Kies, Sand und anderes Feinsediment kommt mit Muldenkippern an den Fuß der Staumauer. Dort steht jetzt eine Aufbereitungsanlage wie in einem Kieswerk.
23: Das, was gewaschen ist und größer ist, das wird über das Förderband auf die Nordseite wird das rausgebracht und wieder zurückgebracht in den Spöhl.
16: 40.000 Tonnen Sediment laufen durch die Sortieranlage, sagt Nationalparkdirektor Rudi Haller.
23: Und das Material, das kleiner ist, das 2 mm, fällt dort hinunter. Und das wird weggebracht in eine Verwertungsfabrik zur Holzim. Und da wird es zu Zement verarbeitet, erhitzt auf 1400 Grad, damit das PCB sich dann auftrennt.
16: Ein Viertel der entnommenen Menge, etwa 10.000 Tonnen, wird 300 Kilometer weit in ein Zementwerk in der Nähe von Zürich gebracht.
23: Am Schluss reden wir von einem Kilo PCB, reines PCB.
16: Die Reinigung des Flussbettes wird heuer vor Wintereinbruch abgeschlossen sein. 90% der PCB sind dann aus dem Spül entfernt.
22: Führt diese Sanierung dazu, dass wir am Schluss Köcherfliegen, Bachforellen, Wasseramseln haben, die weniger belastet sind?
16: Sagt Simon Eschbacher, Forschungsleiter des Nationalparks. Die Wasseramseln, deren Eier übrigens den erlaubten PCB-Wert von Hühnereiern um das 800-fache überschreiten, konnten vor den Baggern wegfliegen. Die Forellen wurden abgefischt, aber viele Organismen sterben durch die Bauarbeiten.
22: Die Pflanzen haben unterschiedliche Mechanismen, um sich auszubreiten räumlich. Das heißt, wenn es in der Nähe Ursprünge gibt, von denen diese Arten sich wieder ausbreiten können, wird das seine Zeit dauern, aber es wird die Möglichkeit geben, dass sich die Pflanzen ausbreiten. Das heißt, da wird es Zeit brauchen, aber wo das geeignete Habitat wiederhergestellt ist, da werden die geeigneten Pflanzen wiederkommen. Unser Monitoring wird auch zeigen, wie lange es dauern wird, bis wir das wieder haben, was wir erwarten würden für einen, sage ich jetzt mal, halbwegs natürlichen Bergfluss.
16: Flohkrebse, Köcherfliegen, Spinnen und noch kleinere Lebewesen?
22: Diejenigen, die ausschließlich als Wasser gebunden sind, die werden über die Seitengewässer hoffentlich wieder zurückkehren. Dieses hoffentlich hat doch auch inzwischen etwas an Evidenz gewonnen. Wir können die Diversität der Lebewesen in den Zuflüssen und in den Quellen, die seitlich des Spöls liegen, quantifizieren.
16: Die Tiere, die dort leben, sind vom PCB nicht betroffen. Ihre Gewässer sind nicht kontaminiert.
22: Und weil ja das Wasser nach unten fließt und diese Organismen sich eben auch hauptsächlich mit der Flussrichtung des Wassers ausbreiten, gehen wir davon aus, dass diese Organismen den Spöl relativ schnell wieder besiedeln. Dann sind noch die Wasseramseln. Die werden ihre Besiedlung entlang des Wassers, aber natürlich in der Luft starten. Da wissen wir noch nicht, woher sie kommen werden, welche Vögel kommen zurück und wie lange es dauern wird. Und die Fische, die werden ihren Weg übers Wasser finden müssen.
16: Das wird sein Team in den nächsten Jahren beobachten, sagt Simon Eschbacher.
22: Der allerwichtigste Punkt ist, dass wir beim Eintrag, also bei der Quelle dieser Stoffe, der PCB, jetzt einen Riegel schieben können. Es wird sich noch ausleben müssen, wenn man das so sagen kann. Es werden noch Organismen sterben müssen, ob natürlich oder durch PCB mitverursacht, die eine hohe Bioakkumulation haben. Aber wir wissen, dass es dann nicht ewig so weitergeht, sondern dass es mal fertig ist.
16: Und wie bekommt der Fluss seine Morphologie, seine Gestalt zurück? Wenn der letzte Bagger den Spöl verlassen hat, ist dieser eine gerade Schotterstraße wie in einem Steinbruch. Dann wird das Wasser wieder aufgedreht, voraussichtlich noch diesen November. Glück im Unglück, könnte man sagen. Durch die Staumauer konnte der Spöl trockengelegt werden, was die Arbeiten überhaupt ermöglichte. Dann wird der Grundablass, der Stöpsel der Badewanne, wie der Kraftwerksdirektor gesagt hat, geöffnet. Für künstliche Hochwasser.
22: Wir haben über die letzten Jahre auch experimentiert mit der Menge an Hochwasser, die runtergelassen wurde. Also da sind wir wirklich nicht nur einfach zweckoptimistisch, sondern da haben wir Evidenz, dass das Wasser die Kraft hat, diese Morphologie wiederherzustellen.
16: Der Spöl ist kein unberührter Bergfluss, er ist eine Restwasserstrecke zwischen zwei Staumauern. Punt Dalgall oben und eine kleinere Staumauer in Overspien weiter unten. Das meiste Wasser wird zur Stromerzeugung abgezweigt, daher fließt konstant wenig Wasser im Spöl, und Geröll häuft sich an, Moose und Algen bedecken das Flussbett.
20: Die Dynamik, die die Natur gerne hat, ist für uns auch wichtig, oder? Dort, wo Wasser steht, bleiben auch Sedimente stehen, oder? Und mit langsam Wasser rauslassen, bewegen wir diese Sedimente nicht. Mit einem künstlichen Hochwasser bringen wir auch diese Sedimente in Bewegung, oder? Und das hilft uns, die Sicherheitsorgane wie ein Grundablass eigentlich freizuhalten.
16: Seit dem Jahr 2000 führen die Engadiner Kraftwerke und der Nationalpark ein- bis mehrmals jährlich solche Hochwasser durch. Doch seitdem PCB im Fluss sind, musste das gestoppt werden, um das Gift nicht zu verteilen. Das ist nachteilig für die Ökologie und für den Betrieb der Stauanlage. Die Kraftwerks AG kann den Stausee nicht spülen, muss Sediment dort teuer mit einem Unterwasserbagger entfernen. Jakob Krüger von den EKW ist froh, nach der Sanierung wieder zum Normalbetrieb zurückzukehren.
20: Wir sind beide überzeugt, dass das eigentlich quasi die beste Variante ist und deshalb bringen wir das auch weiter in der Branche. Wir arbeiten gerade einen gemeinsamen Artikel über das, dass wir vielleicht andere Betreiber auch motivieren können, das zu machen, oder? Und ich glaube, wenn der Nationalpark das aufzeigen kann, dass von der ökologischen Seite auch ein Gewinn ist, dann spricht er viel für das. Ja.
16: Zurück zum PCB. Bis heute ist nicht geklärt, wie genau im September vor 10 Jahren polychlorierte Biphenyle in den Fluss gelangten.
20: Also, das Zivilverfahren ist noch am Laufen. Ich glaube, es wäre falsch, jetzt die Schlüsse selber zu ziehen. Es war für uns wichtig, auch die Schuldfrage zu trennen, damit die Sanierung stattfinden kann. Tatsache ist, dass wir das bestreiten oder beziehungsweise gerade der Meinung sind, dass das ein Unfall war, dass das nicht passieren durfte. Es sind nicht alle Sicherheitsvorkehrungen eingehalten worden und heute müssen wir den Spül sanieren.
16: Die Engadiner Kraftwerke haben 20 Millionen Schweizer Franken für die Sanierung des Spöls rückgestellt. Ist das ein Schuldeingeständnis?
20: Das Ganze haben wir gebaut, wir betreiben das, es ist in unserer Verantwortung. Aber wir können uns da nicht verstecken oder weglaufen.
16: Das Thema PCB beschäftigt auch die Gerichte. In einem Verfahren wurde dem damaligen Baustellenleiter vorgeworfen, die Arbeiten unzureichend kontrolliert und seine Arbeiter zu wenig instruiert zu haben. Er wurde 2022 im Zweifel freigesprochen. Ob andere Verfahren laufen, will die Staatsanwaltschaft in Chur nicht mitteilen. In der bisherigen Berichterstattung in der Schweiz wurde die Firma, die diese Arbeiten durchgeführt hatte, nie genannt.
20: Die Firma gibt es noch. Es ist nicht an uns, das in die Öffentlichkeit zu bringen.
16: Die Dimensionen haben die Spezialfirma ausfindig gemacht und kontaktiert, um auch ihr eine Stellungnahme in dieser Sendung zu ermöglichen.
2: Wir bitten Sie um Verständnis, dass wir in Anbetracht der laufenden Verfahren keine weiteren Auskünfte erteilen können,
16: schreibt der Inhaber, der, wenig überraschend, eine Verantwortung seines Unternehmens am Vorfall bestreitet.
2: Ebenso bestreiten wir, dass durch den Vorfall PCB in den Spül gelangte.
16: Das erstaunt. Sprechen doch Behörden, Gerichte, Kraftwerksbetreiber und Nationalpark seit 10 Jahren von nichts anderem. Doch das ist nicht die gesamte Geschichte. Die Untersuchungen des Spüls zeigten noch etwas Beunruhigendes. Ein Teil der Kontamination kann dem Vorfall 2016 zugeordnet werden. Der größte Teil jedoch, 85% laut Kanton, stammt vom laufenden Betrieb. Der jahrzehntelange Betrieb des Kraftwerks hat vermutlich dazu geführt, dass Partikel der Rostschutzfarbe abgerieben wurden und PCB somit ins Gewässer kamen. Giacomo Krüger von den Engadiner Kraftwerken.
20: Also wir haben in verschiedenen Anlagen noch Anlageteile, die wir noch nicht saniert haben oder nur teilsaniert haben. Wir sind bestrebt, in den nächsten Jahren weiter dran zu bleiben. Es ist unsere Pflicht, es sind auch Sicherheitsorgane. Die werden wir sanieren, die werden wir nach neuestem Stand der Technik machen und dort werden wir alle Schadstoffe eigentlich rausnehmen, sanieren und dementsprechend auch den PCB entfernen.
16: Die Dimensionen wollten vom Amt für Natur und Umwelt Graubünden wissen, ob österreichische Behörden über den PCB-Vorfall im Nationalpark informiert wurden. Immerhin mündet der Spöl in den Inn und dieser fließt nach 50 Kilometern nach Tirol.
3: Nein, wir selbst stehen nicht im Austausch mit den österreichischen Behörden.
16: Die Behörde in Graubünden geht nicht davon aus, dass das Umweltgift bis nach Österreich gelangt sein könnte.
3: Eine messbare Verfrachtung von PCB-belasteten Sedimenten über den Spöl hinaus kann ausgeschlossen werden.
16: In Österreich werden PCB im Sediment oder im Wasser nicht untersucht. PCB-Messungen bei Fischen aus dem Inn in Tirol zeigten 2016 jedoch einen, Zitat, auffälligen Höchstwert, teilt das Umweltministerium auf Anfrage mit.
2: Ob das auf den Vorfall in der Schweiz zurückzuführen ist oder auf andere Ursachen, können wir nicht seriös beantworten. Wir werden diesbezüglich die Schweizer Kollegen kontaktieren.
16: Dem Umweltministerium in Wien ist die PCB-Problematik in Graubünden nicht bekannt. Man könne jedoch nicht ausschließen, dass auch in heimischen Wasserkraftanlagen PCB-haltiger Korrosionsschutz eingesetzt wurde. Eigentlich sind PCB durch das Stockholmer Übereinkommen seit 2004 verboten, aber
2: laut Verordnung über persistente organische Schadstoffe dürfen Erzeugnisse, die schon in Verwendung sind, weiterhin verwendet werden.
16: Das bezieht sich konkret auf PCB-haltige Korrosionsschutzbeschichtungen. Und in Graubünden, in der heilen Welt, die es dort laut Straßenschild gibt, Hans Lotzer vom Schweizerischen Nationalpark, an der Grenze zwischen Schwarz und Weiß, zwischen kontaminiert und sauber.
21: Ja, der Nationalpark wurde ja gegründet, um genau diese heile Naturwelt zu erhalten. Das war das höchste Ziel und steht auch so im Nationalparkgesetz. Ja, es ist ein Ausdruck dafür, wie unsere energiehungrige Gesellschaft es trotz allem natürlich dann fertigbringt, auch solche Naturoasen extrem unter Druck zu setzen. Theoretisch wäre es ja so, dass hier gar nichts passieren dürfte von all dem, was hier passiert. Und trotz allem, die Wasserkraftanlagen wurden in den 1960er Jahren gebaut, nach einer Volksabstimmung in der Schweiz, obwohl damals bereits der Nationalpark Bestand hatte. Und das zeigt dann doch, wie halt die Interessenskonflikte latent sind und einmal auf die eine Seite kippen und einmal dann auf die andere.
4: Manchmal muss ich persönlich etwas schmunzeln und sagen, andere Parkdirektoren konnten Steinböcke aussetzen und Bartgeier und ich darf jetzt oder muss einen Fluss
23: mechanisch ziemlich zerstören, um ihn dann wieder herzustellen. Das ist jetzt einfach meine Aufgabe als Direktor. Die Zeit wird dann zeigen, was dieser Beitrag war an den Nationalpark als streng geschütztes Naturreservat, das es ja ist.
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1: Nachtrag. Die Dimensionen wollten von österreichischen Wasserkraftbetreibern wissen, ob ein PCB-Problem wie jenes in der Schweiz auch hierzulande aufgetreten ist oder passieren könnte. Österreichs Energie, die Interessensvertretung der E-Wirtschaft, kann das weder bestätigen noch ausschließen, weil man es schlicht nicht wisse, teilt man mit. Man erfuhr erst durch die Anfrage von diesem Vorfall in der Schweiz und wird das zum Anlass nehmen, das Thema in der nächsten Sitzung Ende September zu prüfen.
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1: Einen schönen guten Abend. Am 23. Juli heuer ist im Rahmen des Festivals Glatt und Verkehrt in Krems das Omniversal Orchestra aufgetreten. Über das Wortspiel dieses Namens darf, kann, soll sich jede und jeder seine oder ihre Gedanken machen. Auch ohne große Fremdsprachenambitionen klingt er doch nach etwas Großem, etwas mit einem weiten Horizont. Die Geschichte des Omniversal Orchestra hat ein gewisses Anekdotenpotenzial. Albert Hosp hat sie angedeutet bei der Begrüßung der Band auf der Bühne der Sandgrube 13 bei den Winzern Krems. Von Krems nach Bamako, der Hauptstadt von Mali, sind es, so Hosp, Luftlinie 4550 Kilometer. Nach Berlin 4800. Und diese Entfernung ist für das Programm des Abends nicht ohne Bedeutung. In den 1970er Jahren kam die Musik aus Kuba zurück nach Westafrika, wo sie ihre Ursprünge hatte. Und nicht nur die Musik, auch die traditionellen Instrumente kamen zurück und fielen in Mali auf fruchtbaren Boden, wurden ergänzt durch die Instrumente der Zeit, erklangen immer und überall, waren Teil des gesellschaftlichen und kulturellen Lebens. 2019 wurden diese Parameter durch ein paar mutige Berliner erweitert. Die brachen nach intensiver Vorbereitung nach Bamako auf, um genau jene Menschen zu finden, die ihre Schallplatten 50 Jahre davor aufgenommen hatten. Als Omniversal Orchestra haben diese Musiker das Railband-Repertoire studiert und verinnerlicht, das westafrikanische Erbe weitergesponnen, mit ihrer eigenen musikalischen DNA verquickt, den lebendigen Kontakt mit den aktuellen Originalstimmen aus Afrika gesucht und erweitert und am 23. Juli ihr Österreich-Debüt bei Glatt und Verkehrt gegeben. Das Omniversal Orchestra mit seinem Afro-Latin-Brass-Funk, besetzt mit Schlagzeug, Bass, Gitarre, drei Trompeten, Tuba, drei Posaunen und fünf Saxophonen von der Berliner Seite und Hammond-Orgel, Stimme und Balafon aus Mali. Da schrumpft, so Albert Hosp bei der Begrüßung, die Entfernung zwischen Treptow-Köpenick in Berlin und dem Bahnhofsbuffet von Bamako in Mali auf wenige Zentimeter. Le Mali 70 und das Omniversal Orchestra gleich im ersten Stück Fitrivale mit Tom Diakité Stimme, Adama Bilorou Percussion, Moritz Köter als Solist am Bariton-Saxophon und an der Posaune Till Künkeler. Viel Vergnügen!

0: Thank you.
1: Tom, Jackie T.
0: Dankeschön.
1: Adama Biloru. Moritz Köter, Bariton-Saxophon. Und Till Künkler an der Posaune. Till Künkler. Ja, das war ein Stück aus Sikasso. Also die Geschichte ist ja eigentlich die, wir sind mit dieser Band, die gibt's seit 2011. Also so 15 Jahre ungefähr, wo wir uns regelmäßig sehen. Und seitdem sind wir eine ziemlich enge Familie auch geworden. Und 2019 sind wir mit der ganzen Band nach Mali gefahren und haben überlegt, wir nehmen jetzt mal zusammen mit den großen Stars der 70er die Musik aus dieser Zeit nochmal auf, aber mit unseren Arrangements. Und das ist dabei rausgekommen. Und es war ein unglaublich wunderschönes Projekt und ist es immer noch. Und geblieben davon sind inzwischen zwei Alben und ein Film. Den Film hat Markus Schmidt gemacht. Der ist mit seinem kleinen Filmteam die ganze Zeit mitgereist. Und der war vor 2 Jahren auch in ganz vielen Kinos. Jetzt ist, glaube ich, nur noch ein Kino übrig. In Frankfurt im Ende August. Aber gibt es auch online, den Film. Der heißt auch Le Mali 70. Le Mali 70. Und gut. Jetzt spielen wir ein Stück aus der Gegend von Mopti. Von Mopti. Und zwar haben wir da Sori Bamba besucht und Stücke der Kanaga de Mopti gelernt und gespielt. Und das nächste Stück, was wir spielen, heißt Kulukutu.

Ali Keita. Balafo. Ali Keita. Tom Jacketty. Das nächste Stück, was wir spielen werden, ist auch auf dem neuen Album. Und das ist ein Stück, was wir letztes Jahr aufgenommen haben. Und das ist von Sid the Caius und heißt Sebete Moyola.

0: 세베테 노요라 톰 자키테
1: Grazie, grazie. Por favor.
0: Ali Keita. Balafon. Sam Hudson. On the alto saxophone. Alt saxophone. Danny Schrödler. Am Schlagzeug.
2: Fitrivale, Kulukutu und CBT Moyola. Zum Auftakt der Wiedergabe eines Konzertes mit dem Omniversal Orchestra aus Berlin und Gästen aus Mali hörten Sie on stage diese drei Stücke, aufgenommen am 23. Juli im Rahmen von Glatt und Verkehrt in Krems. Mali Soixante-Dix, so heißt das Projekt, das die Big Band aus Berlin vor inzwischen 15 Jahren begonnen und mit einer Reise ins westafrikanische Mali 2019 verdichtet und intensiviert hat. Das Projekt hat inzwischen bereits zwei die Arbeit dokumentierende Tonträger hervorgebracht. Beide tragen den Titel Mali Soixante-Dix. Bombenstimmung in der Sandgrube 13 in Krems, wo diese große Besetzung von bis zu 20 Musikerinnen und Musikern die Bühne beben hat lassen. Genau den richtigen Ton findet das Ensemble auch zu Beginn des zweiten Teils im Stück Gambari. Den richtigen Ton im Sinne einer gelungenen Mischung satten, polyglotten Big Band Sounds und darin einer feinsinnigen Begegnung mit afrikanischer Melodik und Stimmung. Tom Diakité läuft in seinen transartig vorgetragenen Musikmantras zu Höchstform auf. Georg Schorsch Pfister am Tenorsaxophon nimmt diese Vibes in seinem größeren Solo auf, bevor Julius Kaufmann an der Trompete am Beginn seines Solos in ein kurzes Zwiegespräch mit dem Sänger tritt. Die Band begleitet sensibel und wach. Und sowohl im Stück Batumambe als auch dann in Badialame stellen sich die nächsten Gäste aus Mali vor. Die Farbpalette wird also stetig erweitert.

Marie. Isabel Rösler am Bass. George Pfister, Tenorsaxophon. Und Julius Kaufmann an der Trompete. Ihr seid großartiges Publikum. So, für das nächste Stück möchte ich einen weiteren Gast auf die Bühne bitten. Wir haben Sie 2019 bei unserer Bamako-Reise kennengelernt im Studio und freuen uns sehr, dass sie hier ist. Ein warm round of applause für Mariam Connet.

Mariam Koné. Mariam Koné. Und an der Gitarre Matze Jechlitschka. Vielen Dank. Vielen Dank. So, für das nächste Stück. Das nächste Stück ist ein Stück, was original von der Railband aus Bamako ist. Die Railband war sozusagen die angestellte Bahnband, die Eisenbahnband. Sowas wie die ÖBB-Band. Nur da hieß es einfach Railband. Und es war eine legendäre Band in den 70er Jahren, in der Salif Keita, Morikante und viele andere jetzt ultra berühmte Musiker gespielt haben. Und einer davon, den haben wir heute Abend hier und sind unglaublich glücklich, dass er hier mit uns sein kann. Und ich möchte ihn auf die Bühne bitten. Und es handelt sich um niemand anderen als Sheikh Tidjane Seck.

0: Eric Kilian Zepp. Mariam Gonet. George Pfister.
1: Der 72-jährige Jake Didian Seck aus Ségou in Mali an der Hammond-Orgel, ein Originalmitglied der Railband von Bamako, und Mariam Kone, Mitglied der Supergroup Les Amazones d'Afrique. Sie hat ursprünglich Jus studiert, ist aber schließlich ihrer Berufung erlegen, als Musikerin und inzwischen als Lehrerin am Konservatorium von Bamako. Glatt und verkehrt 2026, am 23. Juli war heuer das Omniversal Orchestra aus Berlin, erweitert um Musikerinnen und Musiker aus Mali, zu Gast bei den Winzern Krems in der Sandgrube 13 und beglückte das Publikum bei seinem Österreich-Debüt mit rhythmusbetontem, tanzbaren Afro-Jazz. Mit von der Partie, mit seiner ausdrucksstarken Stimme, Tom Diakité, weiters der Perkussionist Adama Bilorou und der Balafon-Virtuose Ali Keita als Solisten. Das einzigartige Projekt Mali 70, das seit 2011 in Arbeit ist und im Rahmen dessen inzwischen schon zwei CDs herausgebracht wurden, ein eindrucksvolles Zeugnis gegenseitiger künstlerischer Inspiration und des gelungenen Brückenschlags der Kulturen, hier vereint im Innenhof der Winzer Krems vor zwei Monaten. Es folgen nun noch Jake Didian Seck's Song Watyoro, Shé oder so ähnlich. Auf der Bühne wird mit Hilfe des afrikanischen Musikers noch ein bisschen an der Aussprache gefeilt, Sie hören es dann. Und schließlich mit Dugu Kamalemba, noch ein Originalstück der Railband von Bamako.
2: What are we going to play now?
3: Next one is a song from Farmer Senufo tribe, you know. Name is Wachuro. So maybe we're going to make communion together around this song, you know, traveling together. Wachuro. So maybe.

0: Shake to John a sec. Ali Keita. Mariam Kone. Tom Giacchetti. Adama Biloru. And the Omniversal Orchestra. Dankeschön. Könnt ihr noch? Wollt ihr noch einen hören? Okay. Das nächste Stück heißt Che. Che.
1: Che.
0: Che. Che. Nächstes Stück heißt Che.

Danke vielmals.

Dankeschön.

0: On Stage am Montag, dem 21. September 2026. Am Ende eines stimmungsvollen, musikalisch hochkonzentrierten und sehr animierten, farbenreichen, vom Publikum begeistert getragenen Abends präsentierte das Omniversal Orchestra mit Gästen aus Mali sein Projekt Mali 70. Sie hörten Mariam Kone, Tom Diakité und Jake Didian Seik Stimmen, letzterer auch an der Hammond-Orgel, Ali Keita Balafon, Adama Bilorou Percussion sowie die Big Band aus Berlin Treptow Köpenick mit Danny Schröteler Schlagzeug, Isabel Rössler Bass, Matze Jechlitschka Gitarre, Fabian Engwicht, Robin Kahl und Julius Kaufmann Trompeten, Benjamin König Tuba, Andrei Ugoljew, Till Künkeler, Robin Langner Posaunen, Samuel Hudson und Bastian Dunker Altsaxophone, Oliver Fox, Georg Schorsch Pfister Tenorsaxophon und Moritz Köter am Baritonsaxophon. Tonmeister für Ö1 war Martin Leitner, Aufnahmeleiter Erich Hofmann. 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Für Ihre Aufmerksamkeit heute dankt Jörg Duit.
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2: Gleich anschließend erzählt die Blaue Stunde Geschichten aus der Region rund um Bad Eisenkappel, gesammelt in Gesprächen mit Menschen vor Ort. Um 22.08 Uhr geht es im Radiokolleg unter anderem um den Abriss historischer Gebäude und um die Frage, was dabei von gewachsenen Ortsbildern bleibt. Außerdem um die Cumbia aus Peru und ihre Geschichte zwischen Tradition und Gegenwart. Um 23.03 Uhr ist ausgewählt dem Wiener Komponisten Wilhelm Groß gewidmet, der im Londoner Exil auch als erfolgreicher Songwriter arbeitete. Und um 5 Minuten nach Mitternacht führt Ambiente nach Neukaledonien zu Kanaken und Kaldosches und den Folgen des Nickelabbaus.
3: Verschüttetes, Vergrabenes und Verdrängtes gibt es heute. Eine 500 Millionen Jahre alte, poröse Landschaft kommt gewissermaßen zu Wort. Wer durch sie wandert, fühlt vielleicht den Hauch der Geschichte. Alles ist gespeichert, was hier geschehen ist, gesagt, gedacht, gefühlt wurde. Wir machen es hörbar. Alien Productions heißt die Gruppe von KünstlerInnen, der wir lauschen dürfen. Sie haben Klänge der Natur gesammelt und montiert, der Landwirtschaft, des Bergbaus, der Eisenverarbeitung, des Handels, der kulturellen Aneignung, Gesänge und Fragmente von Gesprächen, Soundscapes der Gegend um Bad Eisenkappel in Kärnten. Železna Kapla heißt es auf Slowenisch.
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3: Philipp Scheiner heißt Sie willkommen zu einer Stunde mit akustischer Kunst von Andrea Sodomka, Martin Breindl und Norbert Matt, gemeinsam Alien Productions. Historische, längst ausgestorbene Klänge und solche, die im Lauf der Zeit hinzugekommen sind und in der Klangmaschine geloopt und dynamisch gemischt werden, sodass sie immer neue Hörerlebnisse generieren. Bei ihrer künstlerischen Intervention in Bad Eisenkappel haben die drei diese Klänge aus einem Röhrensystem, das aus den unterirdischen Hohlräumen dringt, erschallen lassen. Hohlräume, die durch gewaltige, horizontal und vertikal wirkende geologische Kräfte entlang der peri-adriatischen Naht entstanden sind, durch gleichzeitig auftretenden Vulkanismus, Erosion und natürliche chemische Prozesse. Es entwickelte sich die erwähnte poröse Landschaft, die durchzogen ist von Sedimenten verschiedenster Art, von labyrinthischen Höhlen und unterirdischen Flüssen, Gräben und Dolinen, die der viel später auftretende Mensch auf der Suche nach Eisenerz und Kohle durch Gänge, Stollen und Gruben erweiterte, wie Alien Productions in ihrem Konzept dieser Produktion schreiben. Diese Art von akustischen Porträts von Landschaften haben Alien Productions schon mehrfach realisiert, zum Beispiel 1996 im Klangatoll in Parsdorf in Niederösterreich, einem kreisförmigen Erdwall, der im Inneren die akustische Geschichte der Landschaft als Soundscape erklingen lässt, und in Nachhall im offenen Kulturhaus Oberösterreich in Linz 2008, damals in vollkommener Dunkelheit im Limonistollen unter Linz, und mit der Tiefensonde. Letztere bestand ebenfalls aus einem Rohrsystem, das aus der Erde ragte, und wir hören in dieser Sendung etwas später einen Ausschnitt daraus, einen längeren sogar. Nun Gespräche und Klänge von Alien Productions. Martin Breindl, Norbert Matt und Andrea Sodomka. Klänge, die in jenen Gesprächen erwähnt werden, als Erinnerungen auftauchen aus einer durchlässigen Landschaft in Kärnten.
5: Nach vielen Jahren kommt Großmutter wieder in meinen Traum. Ich habe sie nicht erwartet und fühle mich ertappt. Sie sitzt auf dem Waldweg hinter unserem Haus und hat aus der Wolle, die sie gesponnen hat, trichterförmige Baldachine gewebt, die aussehen wie Nervenzellenbäume, mit denen sie Stimmen einfängt. Sie sagt, ein paar Stimmen seien ihr schon ins Netz gegangen. Man müsse nur geduldig sein und die Hoffnung nicht aufgeben. Die gesponnenen Trichter sind größer als sie. Ich trete zu ihr. Großmutter gibt mir mit der Hand zu verstehen, dass ich leise sein soll. Nicht so laut, sagt sie, sonst kann man nichts hören.

sichtbar oder senkt Sicherheitsüberlaufende und dadurch hat sich für mich das aber akustischer, was eigentlich ergibt, dass du etwas was in die slowenischen Ortschaften, des slowenischen Kultur, die slowenischen Lokale, die slowenischen Freundschaften und halt manchmal auch die einsprachig deutschen Freundschaften und Gegebenheiten, wo du einmal so war, okay,

0: das Gefühl, auch bei so einer älteren Generation ist schon dieses Verstecken und dieses nicht zeigen wollen sehr drin. Und ich habe das Gefühl, ich bin wieder bei der Generation.
1: Wenn die Leute Geschichten erzählt haben von früher und man selbst als Kind dann interessiert war und gesagt hat, war ich da mit? Und sie wollten dir sagen, du warst doch nicht auf der Welt, war immer der Satz, na, du warst noch hinter der Betzenstana geschossen. Das heißt, die Vorstellung von Kindern oder von uns als Kinder war, bevor wir auf der Welt waren, dahinter der Betzen gibt es ganz viele Kinder, die klopfen Stana, warum immer sie, für wen er immer sie, wir haben das nicht hinterfragt, für wen sie da Stana klopfen. Und wenn du dann geboren wirst, dann wirst du von da hinten, von hinter der Betzen wirst du vorgeholfen, dann bist du da.
2: Für mich ist Kärnten aber trotzdem, also Kärnten-Koroschka immer so ein Sehnsuchtsort und das ist für mich trotzdem immer der Punkt, den ich als einen Ausgangspunkt meiner Geschichte sehe und zu dem ich ja immer wieder so das Gefühl von, ich muss dort wieder hin und ich muss mit der Landschaft vor allem auch mit der Familie, mit der Sprache, mit den Freundinnen, die ich dort noch habe, verbunden sein, weil es natürlich alles, was ich bin, ist ausgehend von dort. Das hat sich alles in meinen Körper, in meiner Sprache, in meinen Gedanken eingeschrieben.
3: Ich bin aufgewachsen in Glubasnitz. Glubasnica, das ist die Nachbargemeinde von Eisenkappel, Železna Kappla. Ich bin dort in den 70er Jahren aufgewachsen, in einer Zeit, in einer sehr heißen Zeit in Kärnten, im zweisprachigen Gebiet, denn 1972 war der sogenannte Ortstafelsturm, als eben deutsche nationale Kräfte die zweisprachigen Ortstafeln, die ja mit dem Staatsvertrag von 1955 zugesichert waren, wirklich gewaltsam rausgerissen worden sind und wo es auch wirklich großartige Zustände gegeben hat.

0: in meinem Freundeskreis waren viele Kärntner Slowenen. Also für mich war das immer Slowenien und das Slowenisch reden war für mich eigentlich ein Heimatsgefühl, obwohl ich selber nicht spreche. Auch im Wirtshaus, Wirtshauslieder konnte ich mitsingen, obwohl ich nicht verstanden habe, um was es geht. Natürlich die Basics konnte ich schon sagen.
1: Hier trägt jeder Grashalm Geschichte und teilweise sehr traurige Geschichte in sich und mit sich. Und daraus etwas Positives und Zukunftsweisendes zu machen, ist, glaube ich, eine große Herausforderung.
2: Stimmt, das ist sehr passend, also sehr beschreibend auch für Partisanen und Widerstand, weil es ja auch so ein Weiterziehen war und sich verstecken und diese ganze Infrastruktur im Wald haben und so. Und so. Organisation läuft über dieses Verstecktsein und über diesen Austausch und hat sehr auf die Bevölkerung eigentlich gestützt, also sehr auf die Solidarität von den ganzen Netzwerken, wie auch bei Berschmann eben der größte und die ganzen Familien rundherum, wo die teilweise eben Partisanen unterstützt haben und versteckt haben und ganz zeichnend dafür waren, dass die Gruppen ja immer weitergegangen sind und nicht so leicht nachzuverfolgen waren. Und das war auch so typisch für den Kampf, diese so guerillaartige Kriegsführung, dass man die Landschaft nutzt.
0: Ja, die Berge, die machen halt auch was mit dem Mindset, glaube ich. Die, die oben wohnen, so wie die, die unten graben sind. Und auf den Berg kommst du nicht, man ist halt viel länger isoliert, die Leute. Und wo sie sich treffen, sind meistens im Wirtshaus oder der eine Bauer geht den anderen besuchen und dann wird viel Schnaps getrunken. Also Schnaps wird sehr viel getrunken in Eisenkappel.
3: Ja. Zur Hochzeit hat es 25 Jahre im Wirtshaus ergeben. Also ist, haben wir alle gesagt, jedes zweite Haus ist im Wirtshaus. Das war ja fast wirklich so. Und also wir sind wirklich in der glücklichen Lage, dass wir noch mehr Wirtshäuser haben.
4: Also wir sind gesellige Leute und sind halt gerne miteinander zusammen. Ja.
5: Wenn man schon von Landschaften spricht, also es gibt da in Eisenkappel Hatte eine wunderschöne Dachlandschaft. Ja. Und in den 70er Jahren wurde da dieses Betonklotz Hotel Bier mitten reingebaut und der gefällt mir nicht.
4: Das Hotel Bier, ja, genau, das ist auch gebaut worden von dem slowenischen Architekten Lautovic, ja, genau, der eigentlich Wohnungen gebaut hat, gell, ja, Lautovic und Wohnplätze, die jetzt zum Teil auch in Kreinburg zu sehen sind. Es ist auch durch irgendwelche Zufälle, ist der da hergekommen und hat eben dieses Hotel Bier in 76er Jahren gebaut. Ja.
6: Ja, und bezüglich Wald, mein Vater hatte ja Wald und wir haben dann immer im Wald gearbeitet, auch geholfen. Und was ich höre, ist halt schon, also auch die Motorsäge, also das ist immer dann höher, weil das war halt schon sein Leben auch, diese Wälder, das war auch, er hat dann auch diese Wälder Wald gekauft und dann gearbeitet darin und so weiter. Und das war schon, wir haben dann, so früh es ging, haben wir dann immer geholfen.
7: Kaulquappen reden. Im Sumpf stecken bleiben. Ah, natürlich eine spannende Erfahrung, zu wissen, dass der Boden mal nachgeben kann. Es gab bei uns einen Sumpf, der ist mittlerweile aber trocken. Also den gibt es nicht mehr. So als Kinder war das für uns ein Riesenreich. In unserer Vorstellung war das der halbe Wald aus diesem Sumpf bestanden. Wie dann älter war und wieder dort war, ist mir aufgefallen, dass das sehr viel kleiner war, als ich mir damals gedacht hätte. Und mittlerweile ist er schon ausgetrocknet.

0: Jordan!
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2: Aber als kleines Kind, ich wollte eigentlich nur raus. Ich habe mich eingeengt gefühlt, die man ist. Ja, es ist ja wirklich in einem, es ist eine Badewanne, ein Kessel. Also man fährt ja schon durch die Schlucht hinein nach Eisenkappel. Ich kann mich erinnern, auch in der Schulzeit mit dem Boss, die schon mal reinfahren, da hat es dann immer so Scherze schon gegeben. Bei uns war ja die letzte Station Eisenkappel. Und sie sagt, ja, Tauben fliegen die Kinder schreien. Gleichzeitig hat man da so eine Sonderstellung als Eisenkapperin. Auf der anderen Seite ist es auch wieder so, man fühlt sich irgendwie wie ein Alien und nicht dazugehörig zu den anderen wieder, wenn man rausfährt aus dem Kaffee.

also das ist gut. Das war immer Austausch da. Ja? Also, den hat es mit Jugoslawien damals gegeben und jetzt nach der Öffnung ist es noch flutschiger gegangen, also noch mehr. Also da hat es nicht so wie in deinem Fall, es war also eine Mauer. Ja? Also Schleichwege, die sind heute noch ausgetreten, noch von damals. Gell? Also, aber nein, das war der Seepacksattel, ist eigentlich gut frequentiert gell? Gewesen. Nach wie vor. Also, früher mehr wie jetzt.

bei uns im Ort. Es gab einen slowenischen Chor und es gab einen deutschen Chor. Es gab einen slowenischen Kulturverein, einen deutschen Kulturverein. Also es hat sozusagen, es waren immer so Parallelstrukturen, die ziemlich strikt getrennt waren, aber dann gab es natürlich auch, also das gab es wahrscheinlich erst so Anfang der 80er Jahre, Dobrodelecha Sosed, Guten Abend Nachbar, wo eben zum Beispiel die zwei Chöre, der slowenische und der deutschsprachige, zusammen gesungen haben, oder der eine ist bei der einen Veranstaltung eingeladen worden und umgekehrt. Und dann hat man immer begrüßt, also das habe ich so im Ohr, und das finde ich heute wirklich irgendwie sehr schräg. Zum Beispiel der Herr Obmann vom deutschsprachigen Chor hat dann begrüßt, und wir begrüßen jetzt auch unsere slowenischen Nachbarn. Also das musste man so betonen, dass das die Nachbarn sind.

0: sagen, okay, warum nicht mal von dieselben Juristen anscheinend, die es wenig zu benennen und das offiziell anstrengen. Aber so eine Politik war von der
1: Informationen
0: vielleicht.

0: Durchlässige Landschaft oder Eisenkappel unterirdisch. Was kommt zutage? Eine künstlerische Intervention in Bad Eisenkappel von Alien Productions. Das sind Martin Breindl, Norbert Matt und Andrea Sodomka. Basierend auf Gesprächen mit Stefan Feinig, Elsa Logar, Robert Kauer, Stefka Klaurer, Cornelia Kogoe, Eva Kuchar, Drago Osojnik, Gottfried Podgorschek, Birgit Radeschnik und Samu Zeichen. Der Eingangstext stammte aus dem Roman Engel des Vergessens von Maja Haderlapp, gesprochen von Ursula Scheidle. Tonmeister Fridolin Stolz. Die Installation fand in Bad Eisenkappel Schelesner Kappler statt. Kurator Herwig Turk. Organisation Strauko Haderlapp. Produktion A-Son. Weitere Informationen und den Link zu noch mehr Informationen finden Sie auf oe1orf.at bei den Angaben zu dieser Sendung.
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0: Alien Productions verlassen uns noch nicht. Eine ihrer früheren Produktionen hören wir jetzt noch. Wieder Röhren, aus denen Klänge gedrungen sind bei der öffentlichen Aufführung des Stückes. Ein riesiger Hörapparat, ein Klangwerkzeug, mit dem Geräusche aus den Tiefen der Erde aufgenommen und als Radiokunst, Toncollage, verarbeitet werden. Zwischen 2012 und 2014 begaben sich die KünstlerInnen auf die Suche nach Geschichten von konkreten Orten, zum Beispiel im Grastal, einem linken Seitental des Drautals, nahe Villach. Es entstand eine Serie von computergesteuerten Klangskulpturen, bestehend aus periskopartigen Rohren, 2 Meter hoch, 22 Zentimeter im Durchmesser, 150 Zentimeter aus der Erde ragend mit integrierten Lautsprechern. So Alien Productions in der Beschreibung dieser Serie, aus der wir nun den ersten Streich hören, jenen aus dem Grastal. Martin Breindl, Norbert Matt und Andrea Sodomka trieben, wie sie schreiben, ein Rohrsystem in den Untergrund, das Geheimnisse verborgener Wirklichkeiten und das Raunen aus der Tiefe emporzog. Ein Tiefensensor registrierte zusätzlich die Erschütterungen, denen der Boden ausgesetzt ist, und beeinflusste die akustische Wiedergabe. Das gesamte Gelände begann so aus seinem Grunde her zu sprechen und gab seine Geschichte bzw. Geschichten frei. Tiefensonde von Alien Productions.

0: Das war ein längerer Ausschnitt aus Tiefensonde von Alien Productions. Folge 1, uraufgeführt im Kunstwerk Grastal in Kärnten. Informationen finden Sie unter oe1orf.at bei den Angaben zu dieser Sendung. Kommenden Montag begrüßt Sie hier Hans Kreuß mit einer Ausgabe von Sprache Kunst, Kunst Sprache, dem Mentoren- und Mentorinnenprogramm in Blaue Stunde. Diesmal hat der österreichische Schriftsteller und Musiker Lukas Meschig die in Wien lebende Schriftstellerin Lydia Steinbacher vorgeschlagen. Montag, 21 Uhr, Österreich 1. 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Apropos Hörspiel, am kommenden Samstag verlassen wir wohlweislich die Gegenwart und gehen zurück ins Jahr 1962. Da inszenierte Rudolf Steinböck Hugo von Hofmannsthals Der Rosenkavalier, allerdings ohne Opernmusik, dafür mit Käthe Gold, Helmut Qualtinger, Hermann Thiemig und anderen. Samstag, 26. September, 14 Uhr. Philipp Scheiner dankt für Ihre Aufmerksamkeit.
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2: Vom 23. bis 27. September wird Wien wieder zum Treffpunkt für Philosophie, Literatur, Wissenschaft und Politik.
3: Beim Vienna Humanities Festival geht es heuer um die Frage, wie Menschen ihre Handlungsfähigkeit zurückgewinnen können. Angesichts von Klimakrise, technologischer Kontrolle und zunehmender politischer und sozialer Unsicherheit entsteht leicht das Gefühl, den Entwicklungen nur noch zuschauen zu können. Das Festival will diesem Gefühl etwas entgegensetzen und fragt, welche Möglichkeiten Menschen haben, selbst einzugreifen und Veränderungen herbeizuführen. Zu den Gästen gehören unter anderem die Soziologin Eva Illus, der Politikwissenschaftler Jan Werner Müller, die Wissenschaftsforscherin Helga Nowotny und der Historiker Karl Schlögel.
2: Für Ö1 Clubmitglieder gibt es außerdem am 27. September ein Goodiebag, das gegen Vorzeigen der Clubkarte am Festival-Infotisch bei der Akademie der Bildenden Künste abgeholt werden kann. 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
3: Das Vienna Humanities Festival findet vom 23. bis 27. September an verschiedenen Orten in Wien statt. Wir bleiben in Wien. Eine Tierarztpraxis wird zum Schauplatz einer musikalischen Komödie. Am Theater am Werk, am Kabelwerk, hat am Freitag, dem 25. September, Maria und die Fledermaus Premiere.
2: In der Praxis von Tierärztin Maria leiden Schildkröten, Igel und andere Tiere an unerklärlichen Beschwerden. Die Nervosität steigt und dann taucht auch noch eine Fledermaus auf.
3: Nach Horses, ein Musical, haben Johannes Schrettle, Imre Lichtenberger, Bosocki und ihr Team wieder ein Stück entwickelt, in dem die Grenzen zwischen den Arten verschwimmen. Aus der Tierarztpraxis wird dabei ein Ort, an dem sich nicht nur die Tiere mit ihren Problemen zu Wort melden. Die Fledermaus Rocky bringt schließlich auch noch Vorstellungen von Aufstand und Veränderung mit. Und als Lösung für die zunehmend unübersichtliche Situation kommt ausgerechnet die Operette ins Spiel. Maria und die Fledermaus ist eine musikalische Komödie über Tiere, Menschen und die Frage, wie wir mit der Welt umgehen, die wir mit anderen Lebewesen teilen. Premiere ist am 25. September um 19.30 Uhr im Theater am Werk im Kabelwerk in Wien.
4: Also die Gletscher sind nicht in der Lage, das heutige Klima zu überleben.
3: Nach Kärnten, und zwar nach Gmünd, ins Kulturkino im Kunsthaus. Von einer Welt, die sich verändert, erzählt auch der Dokumentarfilm Requiem in Weiß, das würdelose Sterben unserer Gletscher. Sie haben gerade einen Ausschnitt aus dem Trailer gehört. Der Regisseur Harry Putz dokumentiert den Rückgang der Gletscher in den Alpen und zeigt, wie sich die Landschaft dadurch verändert. Wissenschaftliche Beobachtungen treffen dabei auf persönliche Eindrücke und Bilder aus den Gletscherregionen.
5: This could bring global problems for humanity.
2: Zu Wort kommen Menschen mit sehr unterschiedlichen Zugängen zum Gletscher. Der Glaziologe und Klimaforscher Georg Kaser, Fachleute aus Wissenschaft und Naturschutz, aber auch Vertreter der Seilbahn- und Tourismuswirtschaft.
3: Denn während das ewige Eis schwindet, wächst der Tourismus weiter. Im Film geht es deshalb auch um Gletscherbahnen, Skibetrieb und Eingriffe in die hochalpine Landschaft. Der Film fragt, was mit den Gletschern geschieht, aber auch, wie wir mit einer Landschaft umgehen, von der wir wissen, dass sie in dieser Form verschwinden wird. Requiem in Weiß ist am Donnerstag, dem 24. September um 19 Uhr im Kulturkino im Kunsthaus Gmünd zu sehen.
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3: Gestaltung Roman Eichinger.
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6: Zum Nachtjournal begrüßt Sie Andreas Lechner. Die Themen: Deutschlands Kanzler Merz spricht nach den gestrigen Wahlniederlagen von einer tiefen Zäsur. Der US-Unterhaltungskonzern Paramount legt den Streit um die milliardenschwere Fusion mit Warner Brothers bei. Und Fortschritte gibt es bei der Früherkennung der Alzheimer-Erkrankung. Das Wetter morgen wechselhaft windig und kühler als zuletzt. Am Tag nach dem historisch schlechten Abschneiden der CDU bei den Landtagswahlen in Mecklenburg-Vorpommern und in Berlin hat sich heute das öffentliche Augenmerk auf CDU-Parteichef und Bundeskanzler Friedrich Merz gerichtet, der Konsequenzen aus den Niederlagen seiner Regierungspartei angekündigt hatte. Über seinen Auftritt im Konrad-Adenauer-Haus in Berlin berichtet Andreas Pfeiffer.
7: In der Zentrale der schwer angeschlagenen CDU schreitet der Parteichef und Kanzler am Nachmittag zum Rednerpult und bietet zunächst eine schonungslose Diagnose an.
8: Diese Wahl ist eine tiefe Zäsur. Es ist ein für die CDU in Deutschland dramatisches, einmaliges Ergebnis. Wir werden uns über diese Konsequenzen noch lange zu unterhalten haben.
7: Die Erwartung von kurzfristigen Konsequenzen, auch für den Kanzler selbst, bleibt unerfüllt.
8: Es hat weder gestern Abend noch heute Vormittag von irgendjemandem irgendeine personelle Frage, geschweige denn eine Personaldebatte gegeben.
7: Was bedeutet, dass die schwarz-rote Koalition in Berlin auch nach dieser verlorenen Wahl an ihrem Reformkurs festhalten wird und bis auf Weiteres auch an ihrem Bundeskanzler?
6: Eine personelle Konsequenz gibt es aber bereits. Nach dem Ausscheiden der CDU aus dem Landtag von Mecklenburg-Vorpommern hat Spitzenkandidat Daniel Peters seinen Rücktritt vom Vorsitz der Landespartei erklärt. Er ziehe damit persönlich die Konsequenzen aus der krachenden Niederlage, sagte der 45-Jährige heute nach einer Sitzung des CDU-Landesvorstands in Mecklenburg-Vorpommern. Der US-Unterhaltungskonzern Paramount hat eine wichtige Hürde für die Übernahme des Hollywood-Rivalen Warner Brothers genommen. Und zwar hat sich Paramount jetzt mit mehreren US-Bundesstaaten darauf geeinigt, die den mehr als 110 Milliarden Dollar schweren Deal mit einer Klage blockieren wollten, berichtet in Washington Markus Müller.
9: Es ist die größte Übernahme eines Medienkonzerns in der US-Geschichte. Paramount übernimmt das Filmstudio Warner Bros. Und die dazugehörigen Fernsehsender für rund 110 Milliarden US-Dollar. Nach einem langen Rechtsstreit dürfte diese Übernahme jetzt fix sein. Mehrere Bundesstaaten hatten dagegen geklagt, weil sie eine zu große Marktmacht des neuen Konzerns befürchten. Ebenso die Gewerkschaft der Drehbuchautoren. Mit beiden hat Paramount jetzt eine Einigung gefunden. Sie sieht unter anderem vor, dass weiterhin eine Mindestzahl von großen Filmen produziert werden soll. Und es sind Maßnahmen vorgesehen, um politischen Einfluss auf die Redaktionen der Fernsehsender CNN und CBS zu verhindern, die Teil des neuen Konzerns sind. Die Milliardäre Larry und David Ellison, denen Paramount und künftig auch Warner Bros. Gehören wird, gelten als politische Verbündete von Präsident Donald Trump.
6: Der EU-Rechnungshof warnt vor gravierenden Informationslücken im Kampf gegen Cyberangriffe. Die Prüfer fordern die 27 EU-Länder dazu auf, sich besser auszutauschen, um schneller reagieren zu können. Das sei derzeit nicht ausreichend der Fall, berichtet in Brüssel Tim Kupal.
10: Die Realität laut den EU-Prüfern, Sicherheitsvorschriften einzelner EU-Länder erschweren den Informationsaustausch. Helga Berger, Österreichs Prüferin am EU-Rechnungshof.
11: Das europäische Warnsystem für Cybersecurity ist noch nicht betriebsbereit.
10: In dem Bericht wird etwa auf eine Hacker-Attacke auf die Firma Collin Aerospace im vergangenen Jahr verwiesen. Die Flughäfen von London, Berlin, Brüssel und Dublin waren betroffen. Die EU-Stellen nicht einmal informiert.
11: All das wurde jedoch nicht als erheblicher grenzüberschreitender Cybersicherheitsvorfall behandelt.
10: Die Empfehlungen des EU-Rechnungshofes klingen mehr als logisch. Der Informationsaustausch und die Zusammenarbeit unter den EU-Mitgliedstaaten müssten verbessert werden.
6: Immer mehr Kinder und Jugendliche müssen in Österreich eine Schulklasse wiederholen. Laut den aktuellen PISA-Daten sind 18% der 15-Jährigen mindestens einmal sitzen geblieben. Viktoria Waldhäusl mit den Einzelheiten.
12: Fast jeder fünfte 15-Jährige hat bei PISA angegeben, schon einmal durchgefallen zu sein. Noch höher ist die Zahl bei den sogenannten Brennpunktschulen. Da ist es sogar mehr als jeder oder jede dritte. Schon in der Volksschule muss fast jedes zehnte Kind eine Klasse wiederholen. In der Unterstufe ist es noch einmal circa jedes zehnte. Die Zahl der Kinder und Jugendlichen, die laut der PISA-Studie eine Klasse wiederholen müssen, ist auch im internationalen Vergleich hoch. Und während der Trend da abnehmend ist, steigt die Zahl in Österreich. 2012 waren es noch 12%, jetzt sind es 18. An den entsprechenden Regelungen will das NEOS-geführte Bildungsministerium derzeit aber nichts ändern. Auf ORF-Anfrage verweist man auf bereits gesetzte Maßnahmen wie die Sommerschule und den Chancenbonus, sowie auf die geplante Bildungspflicht. Wann die kommt, ist aber offen.
6: Am heutigen Welt-Alzheimer-Tag machen heimische Experten einmal mehr darauf aufmerksam, dass die Alzheimer-Erkrankung auch in Österreich die häufigste Ursache für Demenz ist. Heilbar ist Alzheimer noch nicht. In den vergangenen Jahren hat es aber einige Fortschritte gegeben, vor allem bei der Früherkennung mittels Bluttests, wie Raphael Grabscher berichtet.
13: Bevor teure Hirnscans gemacht werden, können einfache Bluttests bereits erste Hinweise darauf liefern, ob eine Person an Alzheimer erkrankt ist oder nicht. Und das sogar bereits lange vor den ersten Symptomen, erklärt der Facharzt für Neurologie und Psychiatrie Christian Bancher von der Privatklinik Rudolfinerhaus.
14: Prinzipiell muss man sagen, dass diese Veränderungen, auf die die Bluttests abzielen, tatsächlich schon 15 Jahre vor Einsetzen der ersten Vergesslichkeit vorhanden sind.
13: Gedacht sind die Tests für Menschen ab etwa 55 Jahren mit deutlich spürbaren und häufiger werdenden Gedächtnisproblemen und jene mit Alzheimer-Fällen in der Familie. Vorab sollte ein Bluttest aber jedenfalls mit einem Arzt oder einer Ärztin besprochen werden.
6: Raphael Grabscher hat berichtet, das Wichtigste vom Sport fasst Mario Valli zusammen.
15: Der österreichische Fußballbund bewirbt sich für die Austragung der U21-Europameisterschaft im Jahr 2029. Neben Österreich hat sich auch Spanien für die Austragung beworben. Die Entscheidung im Europäischen Verband UEFA fällt im Exekutivkomitee am 7. Dezember. Österreichs Männernationalteam hat in Windisch Garsten die Vorbereitung auf die Nations League-Spiele gegen Israel, Kosovo und Irland begonnen. 600 Zuschauer waren beim öffentlichen Training dabei. Das erste Spiel folgt am Donnerstag in Linz gegen Israel. Sascha Horvath von Doublesieger LASK und Sarah Matna-Tremblon von St. Pölten sind im Rahmen der Bruno-Gala zu Spielerin und Spieler der Saison 2025-26 gekürt worden. LASK-Trainer Dietmar Kübauer wurde von den Bundesliga-Aktiven zum Trainer der Saison gewählt. Und Weltmeister Spanien setzt weiter auf Teamchef Luis de la Fuente. Der Vertrag des 65-Jährigen wurde um 6 Jahre bis zum Ende der EM 2032 verlängert.
6: Danke Mario Valli und nun zum Wetter mit Thomas Wostal.
16: Ein wenig regnen wird es heute Nacht stellenweise im Norden und im Osten. Schneeflocken sind kurzfristig bis etwa 1500 Meter möglich. Morgen am Dienstag scheint im Westen und im Süden Österreichs nahezu ungetrübt die Sonne. Im Großteil von Österreich wechselt die Sonne mit dichten Wolken und es weht lebhafter Nordwestwind. Über den Tag verteilt ein wenig regnen kann es morgen vor allem im Gebiet vom Salzkammergut über die Eisenwurzen bis zum Mostviertel. Es ist etwas kühler als heute mit 12 bis 18 Grad, im Westen und im Süden stellenweise bei 20 Grad.
6: Es ist jetzt gleich 22 Uhr und 8 Minuten. Das war das Nachtjournal mit Andreas Lechner.
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17: Vergangene Woche hat die Präsidentin der Europäischen Kommission, Ursula von der Leyen, ihre jährliche Rede zur Lage der EU gehalten. Darin schilderte sie die Herausforderungen, vor denen die EU steht. Vom Handelsdefizit mit China über den Kampf gegen den Klimawandel bis zum Umgang mit KI. Und sie schlug vor, Kanada zum ersten assoziierten Mitglied der EU zu machen. EU Quo Vadis, das ist diese Woche die Frage im Radiokolleg. Wir berichten außerdem über Musik aus Kolumbien und Speckgürtel oder Geisterstadt, wie sich kleine heimische Dörfer und Ortschaften weiterentwickeln müssen, um zu überleben. Weiterentwickeln muss sich auch die EU. Der russische Angriffskrieg gegen die Ukraine hat die Abhängigkeit Europas gegenüber der USA klar offenbart. Sicherheitspolitisch befinde sich die EU laut dem Politikwissenschaftler Herfried Münkler in einer Zeitwende- und Sandwich-Position. Europa drohe zwischen den Fronten USA, Russland und China zerrieben zu werden. Wie muss sich die EU in Zukunft positionieren? Welche Wege in die strategische Autonomie einschlagen? Johannes Gehlich berichtet darüber in seiner Reihe Weckruf für Europa.
18: Leute, es wird beinhart. Wirtschaftlich, wir sind wirklich am Rande der größten Krise. Wir stecken in der größten Krise seit der Zweiten. Wir können nicht mehr so weit feiern. Es geht so nicht mehr.
19: Bei den diesjährigen vom Club Alpbach organisierten Pfingstdialogen machte die Völkerrechtlerin Erika de Wet eine erstaunlich mutige Aussage.
18: Ich sehe diese Politiker europaweit nicht, die ansatzweise über den Rückgrat verfügen, den Leuten wirklich den reinen Wein einzuschenken, den sie wirklich bekommen sollen. Dafür haben sie alle zu viel Angst vor den nächsten Wahlen. Aber wir brauchen ein anderes Selbstverständnis. Wir brauchen schon ein kohärenter Plan im Sinne von politisch, wirtschaftspolitisch, Energielieferketten, dieser ganze Dinge. Dazu gehört auch militärischer Ausbau, klar, aber das ist eine Verzahnung von Dingen, wo ich momentan doch einen kohärenten Plan vermisse. Und nur zu sagen, sind wir unsere Lebensart bereit, das zu verteidigen, ohne Leute ganz klar zu sagen, was wir ihnen abverlangen werden.
19: Der Weckruf der Völkerrechtlerin Erika de Wet illustriert ein Stimmungsbild, das sich im Gespräch mit vielen EU-Experten und Expertinnen bestätigt. Die Stimmung in Europa ist schlecht. Das betrifft sowohl sicherheitspolitische, wirtschaftlich-technologische, institutionelle und außenpolitische Fragen. Doch benötigt die EU tatsächlich einen Weckruf? Oder ist sie nicht schon längst von selber aufgewacht? Die Antwort ist Jein.
20: Good morning, this is your wake-up call.
19: Für viele Experten befinden sich zu viele Politiker und Politikerinnen noch immer im Dämmerschlaf, als hätten sie die Snooze-Taste gedrückt. Nur um ja nicht der harten Realität ins Auge blicken zu müssen. Aber fangen wir der Reihe nach an. Beginnen wir mit dem Krieg in der Ukraine.
21: Russia launched an attack on neighboring Ukraine early Thursday. Ukraine's military said Russia began shelling Ukrainian forces in the country's east and carried out rocket strikes at airports in multiple cities across Ukraine.
22: The Russian president says a military operation is now underway in eastern Ukraine.
19: Viele Menschen haben seit Beginn des Ukraine-Krieges das Gefühl, dass nichts mehr so ist, wie es einmal war. Die sogenannte Zeitenwende. Mit dem Begriff ging die Ahnung einher, dass nicht nur militärische Sicherheiten wegzubrechen drohen. Mit den sich häufenden schlechten Nachrichten nahmen auch die Ängste innerhalb der Bevölkerung der EU zu. Aufgrund der Sanktionen gegen Russland stiegen die Energiepreise. Der deutsche Motor der europäischen Wirtschaft begann zu stottern. Chinesische Billigprodukte überschwemmen den europäischen Markt und die Angst vor Kriegen hat zugenommen. Darüber hinaus scheint der einstige Verbündete USA kein Garant mehr für die Sicherheit Europas zu sein. Der deutsche Politikwissenschaftler Carlo Massala beschreibt das umfassende Krisenpotenzial wie folgt.
23: Zunächst einmal ist es in der Tat so, ist das Erfolgsmodell der europäischen Wirtschaften gerade am Zerbröseln. Das basierte halt auf billigen Rohstoffen aus Russland, das basierte auf einem großen Exportmarkt in China und das basierte auf amerikanischem Schutz. Die Amerikaner entziehen uns den Schutz. Wir beziehen kein Gas mehr aus Russland wegen der daraus resultierenden politischen Erpressbarkeit. Und die Chinesen schließen ihren Exportmarkt, für europäische Produkte und überfluten gerade den europäischen Markt mit ihren Produkten. Das ist erstmal das eine. Das zweite ist, trotz aller Unterschiedlichkeit haben Russland und China und die USA ein Interesse mit Blick auf die EU, nämlich die Zerstörung der EU als einen einheitlichen Außenwirtschaftsakteur. Weil im Bereich der Außenwirtschaft ist die EU den Amerikanern und den Chinesen annähernd gleich. Das heißt, wenn Amerikaner und Chinesen mit der EU verhandeln, sind auch Amerikaner und Chinesen gezwungen, Kompromisse zu machen, weil die EU eine wirtschaftliche Macht ist.
19: Auch der bekannte deutsche Politikwissenschaftler Herfried Münkler sieht die Europäische Union in einer Zwickmühle gefangen.
0: Die Europäer sind zurzeit in dem, was man vielleicht eine Sandwich-Position nennen kann. Und dabei spielen natürlich nur zwei Seiten eine Rolle, nämlich Trump und Putin. Und das Problem dabei ist, dass die Bedrohungen durch Putin das Erpressungspotenzial von Trump erhöhen. Also in einer ausgesprochen unangenehmen Situation, in der die Europäer sind, aus der sie herauskommen müssen. Der Begriff dafür ist klar, der heißt strategische Autonomie. Ja, strategisches Denken ist im Prinzip, wenn man das Wort ernst nimmt, das Rechnen damit, dass die Gegenseite handlungsfähig ist und die Gegenseite in der Lage ist, eigene Pläne zu durchkreuzen. Aber die Europäer haben eine Neigung gehabt, mittelfristige Planung mit Strategie zu verwechseln. Also sozusagen Strategie ohne Gegenspieler, ohne gefährlichen Gegenspieler.
19: Der Verzicht auf machtpolitisches Denken ist laut Herfried Münkler einer inneren Entscheidungsschwäche der EU geschuldet. Die Folgen dieser Zögerlichkeit könnten laut dem Politikwissenschaftler mit einem völligen Machtverlust einhergehen.
0: Und das ist auch das weitere Problem der Europäer neben der geopolitischen Konstellation, dass sie aufgrund der inneren Konstruktion der Europäischen Union eine Neigung haben, über alles unendlich lange zu kommunizieren, zu deliberieren, zu beratschlagen und so weiter, dass sie aber eine Entscheidungsschwäche haben. Und diese Entscheidungsschwäche ist, wenn sie nicht bald behoben wird, verheerend. Oder sagen wir mal, dann gilt das, was Carney in Davos gesagt hat, wer nicht am Tisch der Mächtigen sitzt, steht wohl auf der Speisekarte.
19: Auf dem Speiseplan der Mächtigen zu stehen, ist keine wünschenswerte Vorstellung. Die europäischen Entscheidungsträger haben auf die neue militärische Bedrohungslage reagiert und erhöhten die Verteidigungsausgaben in den letzten Jahren massiv. Bis zum Jahr 2030 sollen im Rahmen des Projektes Rearm Europe, Bereitschaft 2030, 800 Milliarden Euro in die Verteidigung der europäischen Mitgliedstaaten investiert werden. Das entscheidende Wort dabei ist das Wort Bedrohungslage. Im Angesicht der geplanten Ausgaben stellt sich die Frage, ob tatsächlich eine derartige Bedrohungslage gegeben ist. Sind tatsächlich 800 Milliarden Euro nötig? Der deutsche Politikwissenschaftler Carlo Massala hat diese Frage mit seinem 2025 erschienenen Buch »Wenn Russland gewinnt – ein Szenario« eindeutig mit Ja beantwortet. In seinem Buch beschreibt der Autor das dystopische Szenario, in dem zwei russische Brigaden im Jahr 2028 in die Stadt Narva in Estland einmarschieren. Die vorwiegend russische Bevölkerung wurde zuvor mit Handfeuerwaffen und Maschinengewehren ausgerüstet, um die Invasion zu unterstützen.
23: Meine Überlegung war damals, dass wir vielleicht sozusagen auf diese Frage, Russland könnte die NATO angreifen, militärisch falsch gucken. Sondern dass wir uns eher darauf konzentrieren sollten, dass Russland versucht, die politische Geschlossenheit der NATO zu testen über einen begrenzten Angriff auf das Territorium von NATO-Mitgliedstaaten, bei dem immer klar ist, dass Russland signalisiert, dieser Angriff ist begrenzt, er entspricht russischen nationalen Interessen und man dann der NATO die Frage stellt, wollt ihr wegen der Befreiung dieses kleinen Stückchen Territoriums der NATO wirklich einen umfänglichen Krieg gegen Russland mit der dann immer beinhalteten Nuklearkomponente riskieren? Und dass über diese Frage die NATO letzten Endes kollabiert und nicht Artikel 5 ausruft zur Verteidigung ihrer Mitgliedstaaten. Was bedeutet, dass die NATO am Ende ist, weil Artikel 5 ist der Kern der NATO. Es ist doch der Punkt, dass wir momentan doch einen großen Zweifel daran haben können, ob die NATO überhaupt reagiert. Die Amerikaner machen jeden Tag klar, dass sie nicht die Europäer unterstützen werden, falls Russland konventionell angreift. Die Spanier und die Portugiesen haben überhaupt gar keinen Anreiz, wenn es einen begrenzten Angriff gibt auf eine Stadt im Osten, sich da zu involvieren.
19: Der Sicherheits- und Verteidigungsexperte Simon Weiß hält diesem Argument entgegen, dass die Überlegenheit der europäischen NATO-Staaten gegenüber Russland enorm sei. Auch ohne die USA oder Spanien und Portugal.
2: Nach NAVA können sie durchaus reinkommen, aber was dann? Das ist ja der Punkt. Okay, die NATO reagiert nicht komplett. Ja? Nehmen wir mal an, was dann einige warnende Stimmen sagen. Für Portugal, Spanien, Italien ist es alles super uninteressant. Die Amerikaner sagen auch, wir haben andere Probleme. Die restlichen Fähigkeiten der, sage ich mal, stark motivierten europäischen NATO-Partner, wie Großbritannien, eben Schweden, Finnland, Deutschland, Polen, die baltischen Staaten selbst, würde ja schon reichen, um die Russen dort in NAVA zumindest zu isolieren, ihnen Widerstand zu leisten, die Überlegenheit numerisch und teilweise auch qualitativ von dem, was eben auch durch den Beitritt von Schweden und Finnland noch zusätzlich dazugekommen ist an Fähigkeiten auf der NATO-Seite, ist einfach enorm. Und das wird man auch in Moskau sozusagen sehen.
19: Doch wie angespannt ist die Lage tatsächlich? Und wie nervös sind die zuständigen NATO-Generäle angesichts derartiger Bedrohungsszenarien? Der Sicherheitsexperte Simon Weiß erinnert in diesem Zusammenhang an die Stellungnahme des deutschen Luftwaffenchefs Generalleutnant Neumann. Der Politikwissenschaftler Weiß interpretiert dessen Aussagen dahingehend, dass sich die Angst vor derartigen Eskalationsstufen innerhalb der NATO in Grenzen hält.
2: Wenn der deutsche Luftwaffenchef Generalleutnant Neumann vor kurzem im einem Interview für die britische Zeitung The Telegraph sagt, wir sind ready to fight tonight. Wir sind sofort, sobald irgendwo Russland das Territorium von unserem Bündnis verletzt, sind wir bereit, Russland dort weh zu tun, wo Russland verwundbar ist. Und er spricht dort von der Kola-Halbinsel. Also er meint damit eben den Bereich, wo die russische Nordmeerflotte und somit auch ein sensitiver Bereich der russischen nuklearen Fähigkeiten stationiert ist, anzugreifen. Er spricht vom Schwarzen Meer, er spricht eben sozusagen von anderen Standorten. Jedenfalls er, wohl wissend, wie gerade im Luftbereich die NATO Russland überlegen ist, ist zumindest erstrahlt in diesem Interview sehr viel Selbstbewusstsein aus. Und ich glaube, dieses Selbstbewusstsein ist nicht aus der Luft gegriffen, sondern es ist unterlegt mit Fähigkeiten, quantitativ und qualitativ. Und das ist eine Art von Selbstbewusstsein. Ich glaube, das ist tatsächlich ziemlich authentisch. Und das meine ich mit diesem, die Leute in den Hauptquartieren insgesamt in dieser Organisation, die wir NATO nennen, sind ziemlich entspannt.
23: Ich war gerade im Baltikum, da ist niemand entspannt. Da ist wirklich niemand entspannt. Und es ist niemand entspannt in der NATO. Der Chef der schwedischen Armee hat vor 3 Tagen gesagt, das Risiko, dass Russland einen NATO-Staat angreift, begrenzt, ist jetzt höher, als es im letzten halben Jahr war.
19: Wie akut die Bedrohungslage durch eine mögliche russische Aggression auch sein mag, bleibt letztendlich Spekulation. Doch wie sagt der Amerikaner so schön, hope for the best, prepare for the worst. Hoffen wir auf das Beste, aber bereiten wir uns auf das Schlimmste vor. Doch auch wenn das Worst-Case-Szenario noch nicht eingetreten ist, befindet sich Europa bereits jetzt in einer gefährlichen Situation zwischen noch nicht Krieg und nicht mehr Frieden. Kaum eine Woche vergeht, in der die Medien nicht von einer vermeintlich verirrten russischen Drohne auf NATO-Gebiet berichten. Längst ist ein hybrider Krieg im Gange, der sich im begrifflichen Niemandsland zwischen Krieg und Frieden abspielt.
3: Es ist ein Zwitterzustand oder ein, wenn man will, hybrider Zustand. Dass wir nicht im Krieg sind, im Sinne, dass wir auf konventionelle Art und Weise angegriffen werden, dass unser Luftraum angegriffen wird, dass Panzer über unsere Grenze rollen oder Soldaten versuchen, in unser souveränes Land einzudringen. Das ist es nicht.
19: Michael Zinkanel ist Direktor des Austrian Institute for European and Security Policy, kurz AIES. Einer seiner Arbeitsschwerpunkte liegt in der Analyse hybrider Bedrohungen mit dem Fokus auf Desinformation und Cyberattacken.
3: Aber dennoch sind wir nicht in einem Friedenszustand, wo wir, wie es vielleicht noch in den 90er Jahren, in den 2000er Jahren der Fall war, in einem geschützten Zustand sind des Friedens, wo wir nicht von staatlichen Akteuren im hybriden Raum angegriffen werden und das de facto täglich. Das heißt, fast jedes Mittel unterhalb dieser Schwelle des konventionellen Kriegs wird mittlerweile angewandt und ausgenutzt, um europäische Mitgliedstaaten und die EU als Institution zu schädigen. Das müssen wir uns ganz klar vor Augen werfen und das hat auch im größeren geopolitischen Kontext damit zu tun, dass Russland mit dem Angriff auf die Ukraine nicht nur die Ukraine als Land, als souveräner Staat angreift, sondern auch unsere demokratischen Werte, unsere demokratischen Art und Weise, wie wir leben in Europa.
19: Cyberangriffe und Desinformationskampagnen in den digitalen Medien können das Verhalten der Menschen auch in der analogen Realität negativ beeinflussen. Dies offenbarte das Beispiel der Massenflucht marokkanischer Migranten nach Ceuta im Juli dieses Jahres. Einschlägige Analysen gehen heute davon aus, dass über soziale Medien gezielt Fehlinformationen gestreut worden waren. Die erfundene Botschaft lautete schlichtweg, die Grenze zur EU sei offen. Ein weiteres bekanntes Beispiel waren die Desinformationskampagnen, die rund um den Hurricane Milton in den USA 2024 verbreitet worden sind.
3: Vielleicht erinnern sich einige daran, dass dieser Hurricane 2024 im Herbst vor allem Florida, den Bundesstaat Florida, heimgesucht hat und sich dort Desinformationskampagnen auf lokaler Ebene manifestiert haben, die der Meinung waren, dass der Hurricane von der US-Regierung ja gesteuert und kreiert worden sei, dass es sich nicht um ein natürliches Wetterphänomen handelt, sondern dass die Regierung oder der Deep State dahinter steht, diesen Hurricane genau auf Florida loszulassen. Und dadurch haben sich auf lokaler Ebene gewisse Milizen formiert, bewaffnete Kleinstgruppen, die wirklich auch Jagd gemacht haben oder angekündigt haben, Jagd zu machen auf US-amerikanische Behörden, die in diese Gebiete vorgegangen sind, um Hilfeleistung und Katastrophenhilfe anzubieten.
19: Auch Österreich war und ist nicht vor hybriden Bedrohungen und Cyberangriffen gefeit. Vor allem zur Zeit von Wahlen wurden und werden gezielte Manipulationsstrategien eingesetzt.
3: Folgende Narrative wurden damals unter anderem erkannt. Zum Beispiel die Unterstützung der Ukraine durch Europa sei sinnlos oder dass die Sanktionen gegen Russland wirkungslos seien und zum Nachteil der europäischen Bevölkerung, dass ein Kältewinter droht und eine drohende Energiekrise in Bezug auch auf die russischen Gasimporte beziehungsweise auch in Österreich konkret der Fall, dass auch immer wieder mit dem Kontext der Neutralität, das auch ein emotional aufgeladenes Thema ist, bei uns gespielt wird und hier auch verbreitet wurde, dass Österreich kurz den NATO-Beitritt bevorstehen würde. Das heißt, diese Narrative wurden ganz konkret und gezielt vor der Wahl auch geschürt bzw. verbreitet.
19: Die Sicherheitslage in Europa ist zurzeit vielerlei Bedrohungen ausgesetzt. Doch wie kann Europa in dieser explosiven Gemengelage seinen Weg finden und den Frieden nachhaltig garantieren? Und setzen die verantwortlichen Politiker und Politikerinnen die richtigen Schritte? Im Juni 2026 gaben Bundeskanzler Friedrich Merz und Präsident Emmanuel Macron das Scheitern des deutsch-französischen Future Combat Air System Projekts bekannt. Das Ziel des Projektes war die gemeinsame Entwicklung eines europäischen Kampfjets. Federführend wären dabei die Rüstungskonzerne Airbus und Dassault gewesen. Das Projekt scheiterte unter anderem an der mangelnden Kompromissbereitschaft in den Führungsetagen. Als Überbrückungslösung soll die deutsche Bundesregierung die Beschaffung weiterer US-Kampfjets vom Typ F-35 in Erwägung ziehen. Viele Beobachter schüttelten im Angesicht dieser mangelnden europäischen Kooperationsfähigkeit fassungslos die Köpfe. Die Abhängigkeit gegenüber den USA würde durch derartige Entscheidungen nur prolongiert. Viele Experten und Expertinnen befürchten, ein böswilliger US-Präsident könne im Konfliktfall jederzeit Navigationssysteme oder digitale Infrastruktur für die Kampfjets lahmlegen, falls sich die Europäer und Europäerinnen nicht opportun verhalten würden. Auch der Sicherheitsexperte Simon Weiss sieht bei den Politikern und Politikerinnen der EU eine gefährliche Unentschiedenheit, wohin sich die europäische Sicherheitsarchitektur hinbewegen soll.
2: Selbst wenn man bestimmten EU-Kommissaren zuhört, changieren sie ständig zwischen NATO, EU, unter welcher Zuständigkeit was geschehen muss und so weiter und so fort. Und hier brauchen wir endlich mal eine gewisse Klärung, damit man so ein emanzipatorisches Projekt wie eben eine Art Verteidigungsunion mit eigener Festlegung von Zielen, und die werden sich unterscheiden von den amerikanischen, dass man so langsam ins Tun kommt. Denn wir haben tatsächlich Jahre vergeudet, würde ich sagen.
19: Auch im Bereich der Verteidigungsbereitschaft gegenüber hybriden Bedrohungen sieht der Experte für Cybersicherheit Michael Zinkanell große Defizite innerhalb der EU.
3: Was mir gewissermaßen noch fehlt oder was noch sich im Aufbau befindet, ist, dass man auf einer Software, aber auch einer Hardware-Ebene eigenständiger wird. Vereinfacht gesagt muss auch Europa, die Europäische Union hier schauen, dass europäische Software- und Hardware-Lösungen mehr und mehr etabliert werden, dass wir von Rechenzentren angefangen bis hin zu KI-Produkten, KI-Lösungen und Startups, die wir in dem Bereich auf europäischer Ebene fördern, hier wirklich Fortschritte auch machen, um unabhängiger zu sein, um weniger angreifbar zu sein.
19: Der allerwichtigste Schritt, den Europa noch viel entschlossener gehen muss, ist die Schaffung eines Bewusstseins für die Dringlichkeit von Reformen. Die Cassandra-Rufe der Völkerrechtlerin Erika de Wet sollten dabei nicht ungehört bleiben.
18: Wir müssen wirklich auch realistisch sein über unsere Selbstwahrnehmung, dass unsere Selbstwahrnehmung immer noch verankert ist in einer Zeit, die nicht mehr existiert, nämlich die 90er Jahre. The 90s are over. Es wird Reinhard, sag es den Leuten, weil unsere Lebensart steht auf dem Spiel.
20: Good morning, this is your wake-up call.
19: Zu dieser neuen europäischen Bewusstseinsbildung gehört natürlich auch die Bildung in den Schulen. Nur wenn die jungen Europäerinnen und Europäer Bescheid wissen, wie sie manipuliert werden können, wird der Frieden in Europa langfristig gesichert sein.
3: Der wichtigste Punkt, um vorzubeugen, vor allem wenn es um Desinformationskampagnen geht, der wichtigste und gleichzeitig am schwierigsten durchzusetzende Punkt ist Bildung. Weil ohne Bildung ist definitiv alles verloren. Bildung im Sinne von der Möglichkeit, auch der Bevölkerung kritisches Denken, kritisches Hinterfragen mitzugeben, ist absolut notwendig, weil natürlich Desinformationskampagnen, Desinformationsnarrative ihre Macht dann verlieren, wenn die Bevölkerung sie durchschaut und nicht mehr an diese falschen oder verfälschten Nachrichten auch glaubt, sich nicht mehr von diesen falschen und verfälschten Nachrichten auch emotional dann zu einer Reaktion sozusagen verleiten lassen.
17: Das war Teil 1 der Reihe Wake-up Call für Europa von Johannes Gehlig. Präsentiert wird die Reihe von Barbara Gassner, Redaktion Ina Zwerger. 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Die EU investiert aktuell viele Millionen, um den ländlichen Raum am Leben zu erhalten. Die Schulen, die Initiativen, die Geschäfte. Viele Gemeinden kämpfen gegen Zersiedelung und Leerstand an. Aber wie muss ländliche Raumplanung aussehen, damit sie zukunftsfit ist? Darüber berichten wir in der Radiokollegreihe Das Ortsbild. In der ersten Folge machen wir Halt im bekannten Salzburger Kur- und Wintersportort Bad Gastein. Dort steht viel leer. Andreas Wolf berichtet.
4: Bad Gastein ist trotz aller seiner Herausforderungen ein außerordentlicher Ort. Den gibt es kein zweites Mal auf der Welt. Mit diesem wunderbaren Wasserfall, der mitten durch den Ort fällt. Und dieser wunderschönen, noch existierenden Architektur. Und auf das müssen wir stolz sein. Und das ist der Grund, warum ich mich für das Ortsbild von Bad Gastein stark mache.
5: Das sagt die ehrenamtliche Leiterin des Montanmuseums Bad Gastein, Elisabeth Pohl. Seit 40 Jahren lebt die gebürtige Linzerin in der Salzburger Kur- und Tourismusgemeinde. Mit einer Initiative versucht sie nun, den Abriss eines alten Hotels des Sonnwendhofs zu verhindern.
7: Es ist ein entzückender kleiner Bau aus dem Jahr 1927, gebaut von einem einheimischen Baumeister.
5: Der Sonnwendhof steht schon seit Jahren leer. Er steht auf einem kleinen Hügel am Eingang zum historischen Zentrum von Bad Gastein. Unterhalb des weißen zweistöckigen Gebäudes mit seinen grünen Fenster- und Balkonläden befindet sich eine große Straßenkreuzung mit zahlreichen Bushaltestellen. Inzwischen sind die Scheiben eingeschlagen, das Dach ist rostig und eine Regenrinne hängt vom Dach herunter. Die Situation vor Ort kennt natürlich auch der Bad Gasteiner Bürgermeister Norbert Ellmauer. Als Baubehörde erster Instanz liegt die Entscheidung über den Abriss in seiner Hand.
8: Ich glaube, zuerst muss man jetzt wirklich einmal die Sachlage klären. Ist das Gebäude erhaltenswert? Ist es erhaltensfähig? Das ist der erste Schritt. Und der zweite ist noch, dass man sagt, was soll damit geschehen? Im derzeitigen Stand ist es ja so, dass es sehr wohl auch eine politische Diskussion ist, wie dieses Hotel gebaut wird.
5: Mit dem Hotel meint Bürgermeister Ellmauer ein Bauvorhaben eines lokalen Investors. Ein Interview für die Sendung wollte der Investor aber nicht geben. Laut aktuellen Plänen sollen nach dem Abriss des Sonnwendhofs ein 350-Betten-Hotel, Häuser für etwa 50 Zweitwohnungen und davon etwas entfernt auch ein Haus mit Mitarbeiterwohnungen entstehen.
7: Bad Gastein lebt fast zu 100% vom Tourismus. Und ich glaube, dass da halt die Gemeinde versucht, neue Hotelbetriebe hereinzuholen. Und darum lassen sie sich immer wieder darauf ein, wenn jemand sagt, ja, ich investiere groß, 1000 Versprechungen macht und am Ende stehen wir da.
5: Nicht gehaltene Versprechen von Investoren, Leerstand und Abriss haben in Bad Gastein eine lange Tradition. Über Jahrzehnte war der einstige Nobelkurort in den Schlagzeilen, weil ein Investor große Teile des Ortszentrums aufgekauft hatte und die denkmalgeschützten Gebäude verfallen ließ. Warum das möglich war, erklärt die oberste Denkmalschützerin Salzburgs, Landeskonservatorin Eva Hodi.
9: Man kann jetzt als Denkmalbehörde keine Maßnahmen verlangen, die das Gebäude in einen besseren Zustand versetzen, als es vor der Unterschutzstellung gehabt hat. Und unsere Forderungen können sich eben nur auf geschlossene Fenster, ein dichtes Dach, funktionierende Dachwasserableitungen beziehen. Und wenn wir feststellen, dass es grobe Mängel gibt, dann bekommt der Eigentümer auch ein Schreiben von uns. Und wenn er nicht reagiert, haben wir die Möglichkeit, auch sogenannte Instandsetzungsaufträge über die Bezirksbehörden auf den Weg zu bringen.
5: Ignoriere der Eigentümer die Instandsetzungsaufträge, könne die Behörde dagegen kaum etwas unternehmen, denn eine Enteignung, so Eva Hodi, sei de facto ausgeschlossen.
9: Es gibt die Möglichkeit, ein Verfahren für die Ersatzvornahme einzuleiten. Das heißt, die Behörde vergibt Instandsetzungsaufträge an Firmen. Das sind hochkomplexe Vorgänge, vor denen jede Behörde, auch die Baubehörde, zurückschreckt, weil sie gibt öffentliches Geld aus für einen privaten Eigentümer und hat die Unsicherheit, ob sie das Geld jemals wieder sieht.
5: Die Salzburger Landeskonservatorin und ihr Team haben auch geprüft, den nun vor dem Abriss stehenden Sonnwendhof unter Denkmalschutz zu stellen.
9: Man hat eben festgestellt, dass der Sonnwendhof nicht den Kriterien des Denkmalschutzgesetzes entspricht. Wir müssen da immer die geschichtliche, künstlerische und kulturelle Bedeutung eines Objekts berücksichtigen. Es sind weiche Faktoren, die müssen sich in der Bausubstanz wiederfinden. Und beim Sonnwendhof ist es einfach so, dass doch schon große Gebäudeteile in keinem guten Zustand mehr sind und auch die Fassaden zum Teil ziemlich überarbeitet sind.
5: Doch, so Eva Hodi, jede Gemeinde könne unabhängig vom Denkmalschutz selbst schützenswerte Gebäude definieren. Die Voraussetzung dafür sei einzig und allein der politische Wille.
9: Die Gemeinde kann auch sagen, der Sonnenwindhof soll erhalten bleiben. Es kann aber nebenbei unter bestimmten Parametern noch etwas dazugebaut werden. Denkmalschutz ist nicht das einzige Instrumentarium, um etwas zu erhalten, sondern für ganz bestimmte Objekte. Es gibt andere Menschen, die auch noch zuständig sein könnten dafür. Bürgermeister, die Gemeinde, die Eigentümer, die Investoren. Wir müssen uns die gebaute Zukunft verhandeln. Die Frage ist, wie viel Gewinn braucht es, damit es wirtschaftlich tragbar ist.
5: Diese Frage stellt sich auch Bürgermeister Norbert Ellmauer. Er ist seit etwas mehr als 2 Jahren im Amt und kennt die wechselvolle Geschichte seines Ortes.
8: Da kommt bei mir immer mehr dieser Drang durch, dass man sagt, wenn was nicht mit Leben erfüllt werden kann, dann bringt es nichts, dass ich die historische Struktur aufrechterhalte, weil das ist im Grunde Stillstand. Und Bad Gastein war immer über die Jahrhunderte ein Ort, der sich ganz radikal weiterentwickelt hat. Das Hotel Europe, das wurde gebaut, weil vorher was abgerissen worden ist. Das Kongresshaus wurde gebaut und da hat man vorher diese schöne Wandelhalle abgerissen. Also das war in Bad Gastein immer radikal. Nur den Altbestand, das ist zu wenig, weil man darf auch nicht vergessen, in dem Ort leben auch Bad Gasteinerinnen und Bad Gasteiner. Und das vergisst man oft in dieser Diskussion.
5: Allerdings leben im historischen Zentrum von Bad Gastein de facto keine Einheimischen. Es besteht fast ausschließlich aus Hotels und Zweitwohnsitzen. Ein Großteil der Gebäude stammt aus dem 19. und frühen 20. Jahrhundert. Mitten durch den Ort donnert Österreichs zweithöchster Wasserfall. Die Einheimischen wohnen etwa 150 Höhenmeter unterhalb oder etwa 100 Meter oberhalb des Zentrums. Dort befindet sich seit 2008 auch das neue Gemeindezentrum. Das alte Gemeindeamt befand sich in einem mondänen Gründerzeitgebäude im Ortskern und wurde, wie auch das gegenüberliegende Kongresszentrum, an einen Investor verkauft. Beide Häuser stehen seit langem leer. Seit der Verlegung des Gemeindeamtes gibt es für Einheimische damit keinen Grund mehr, in das Ortszentrum zu kommen. Nach Ansicht von Elisabeth Pohl habe die physische Trennung vom Zentrum auch zu einer mentalen Entfremdung geführt. Denn sonst würden die meisten Einheimischen den Abriss wichtiger historischer Gebäude nicht schon seit Jahrzehnten mehr oder weniger gleichgültig hinnehmen.
7: Das Ortszentrum war nie ein Zentrum für Bad Gasteiner. Das war immer nur der Arbeitsplatz für die Bad Gasteiner und der Einfluss von außen war immer schon groß. Ich sage immer, diese Bergbaumentalität, dass man dem Tal Gold entziehen kann oder Schätze entziehen kann, die kommen her, holen sich das schnelle Geld und sind wieder dahin.
5: Diese Grundhaltung sieht Elisabeth Pohl auch hinter dem aktuellen Projekt rund um den Sonnenwendhof. Ihrer Meinung nach bestehe die Gefahr, dass die Interessen der Einheimischen ein weiteres Mal ignoriert würden. Explizit nennen sie den geplanten Bau einer großen Tiefgarage, die unterhalb des vom Abriss bedrohten Sonnenwendhofs entstehen soll. Für

0: In der Gegenrichtung, nur einen Steinwurf vom potenziellen Sprenggebiet entfernt, führt die Trasse der Tauernbahn, eine der wichtigsten Bahnverbindungen der Alpen. Bei einem Telefonat mit dem Investor, der zu keinem Interview bereit war, verwies dieser auf von ihm in Auftrag gegebene Gutachten. Sie alle hätten die Unbedenklichkeit der Sprengungen bestätigt.
1: Auf alle Fälle sollte sie die Gemeinde nicht wieder über den Tisch ziehen lassen. Sie soll das Grünland nicht umwenden und sie soll die geologischen Gutachten noch einholen, damit uns nichts passiert. Und ich wünsche mir, dass ich noch viele Unterschriften kriege für meine Aktion, diesen Ensembleschutz von Bad Gastein zu initiieren. Ich möchte einfach nur Bewusstsein schaffen, was für ein schönes Erbe wir haben.
0: Trotz der einzigartigen Bausubstanz, den von Elisabeth Pohl angestrebten Ensembleschutz, wird es für Bad Gastein nicht geben. Die Begründung liefert die oberste Denkmalschützerin Salzburgs, Eva Hodi.
2: Man kann auch eine Gebäudegruppe als ein Denkmal zusammenfassen. Das ist dann das Ensemble. In Bad Gastein hat es im 20. Jahrhundert sehr viele bauliche Veränderungen gegeben, die das Ensemble zerlegt und uneinheitlich gemacht haben. Das ist ein Grund, wieso man in den 1990er und frühen 2000er Jahren von einer Ensembleunterschutzstellung abgesehen hat.
0: Spaziert man durch das Zentrum von Bad Gastein, dann eröffnet sich auf etwa 300 Metern Weglänge knapp 250 Jahre Architekturgeschichte in unterschiedlicher Qualität. Hinter der Entwicklung des Ortsbildes standen Entscheidungen von Bürgermeistern. Manchmal zum Vorteil der Gemeinde, aber oft auch zum Nachteil. Denn im Verhältnis zum Bestand gibt es in Österreich kaum eine Gemeinde, in der mehr historische Bausubstanz in kürzerer Zeit abgerissen wurde als in Bad Gastein. Ein Prozess, der schon seit Jahrzehnten andauert. Mit jedem Abriss aber geht ein Stück Einzigartigkeit verloren. Meist bleiben Baulücken zurück. Eva Hodi.
2: Es ist der Bürgermeister, der entscheidet auf den vorliegenden gesetzlichen Grundlagen. Natürlich gibt es die Möglichkeit, dass man im Land Salzburg sich zu einer Ortsbildschutzgemeinde bekennt. Dann gibt es eine Kommission, die eben zum Beispiel gute Entwürfe mitentwickelt. Es gibt die Möglichkeit, den Gestaltungsbeirat beizuziehen, der hilft auch. Aber ohne gute Planungen keine gute Architektur.
0: Ab einer gewissen Projektgröße, erklärt die Landeskonservatorin, sei in Salzburg ein aus mehreren Personen bestehender Gestaltungsbeirat verpflichtend. Auch Bad Gastein wird von einem Gestaltungsbeirat beraten. Jahrzehntelange Erfahrungen mit Entscheidungen von Gestaltungsbeiräten hat die Architektin und Gründerin von Österreichs größtem Architekturfestival Turn On, Margit Ullammer.
3: Hier gibt es zwei grundsätzliche Ebenen. Das eine ist, die Kompaktheit des Ortes zu bewahren. Da sind wir bei dem Thema Raumplanung, dass die Orte eben nicht an den Rändern zerfledern und ausufern. Und das andere ist eben die Thematik Ortsbild, die gestalterische Thematik. Beide Ebenen sind sehr komplex, gehören natürlich wohl durchdacht. Es wäre halt wichtig, dass bei Baubewilligungen und in diesen ganzen Bauprozessen halt wirklich auch Fachleute beteiligt sind, weil dann wird auf Basis von wirklichem Wissen entschieden und nicht nur auf Basis von Gefühl, wiewohl ich natürlich zugebe, dass die auch nicht immer einer Meinung sind.
0: Die Salzburger Landeskonservatorin Eva Hodi.
2: Bürgermeister, sie können sich stützen auf ihre eigenen Widmungspläne und müssen tatsächlich häufig als Nichtfachleute über Dinge entscheiden, die schwierig sind. An Architektur, an Bauern hängt sehr viel Wirtschaft. Das macht es oft sehr schwierig. Investoren sind gut im Überzeugen von anderen Menschen. Das ist ihre Aufgabe ein Stück weit. Und Investoren kommen und gehen, wie man sieht in Bad Gastein. Und es sind ganz wenige, die verlässlich das tun, was sie versprochen haben.
4: Ja, es benötigt viel Zeit und Geld, um das Ortsbild nachhaltig zu erhalten und zu verändern. Andreas Wolf gestaltet die Reihe Das Ortsbild. Redaktion Monika Kalcic. Morgen beschäftigen wir uns damit, wie Architektur gleichzeitig Altes bewahren, aber auch Neues wagen kann. Und weiter geht es mit Musik, und zwar mit der Musikrichtung Cumbia. Dieses Genre stammt ursprünglich aus Kolumbien und ist in ganz Südamerika mittlerweile sehr beliebt. Und die Cumbia hat nicht nur die Tanzflächen und Musikmärkte übernommen, sie ist auch zum Sprachrohr der Underdogs, der unteren Gesellschaftsschichten geworden. Auch in Peru, wo Ö1-Redakteurin Melissa Erhardt

0: im Februar vor einigen Jahren schon unterwegs war, die wärmste Jahreszeit in Peru. Mehr in Teil 1 ihrer Reihe über die peruanische Cumbia auf den Spuren eines Kultsounds.
1: Lima, Peru, Februar 2023. Es ist eine eigenartige Zeit, um in dieser Stadt unterwegs zu sein. Eigentlich hätte es der erste normale Sommer nach der Covid-Pandemie werden sollen. Die hat Peru besonders stark getroffen. Die Sterberate war eine der höchsten weltweit. Statt eines normalen Sommers stehen aber Proteste an der Tagesordnung. Die Menschen wehren sich gegen eine Politik, die viele nicht repräsentiert, gegen explodierende Preise und eine Regierung, die auf ihre Forderungen mit Gewalt reagiert. Eines hat sich aber nicht geändert: die Musik. Neben aktuellen Größen der Latin-Pop-Industrie, neben Salsa und Reggaeton, ist es vor allem die Cumbia, die die Hauptstadt dominiert. In den kleinen Bussen, auf den Straßen, in den Restaurants und Bars. Die Cumbia gibt der Stadt Leben. Getanzt und gesungen wird zu Cumbia in ganz Lateinamerika. Sie begleitet zig Millionen Menschen mit ihrem niederschwelligen Rhythmus durch den Alltag, macht Herzschmerz erträglicher und Abende noch länger. Ob in den hippen Clubs von Buenos Aires oder bei mexikanischen MigrantInnen in den USA. Die Cumbia ist ein transnationales Phänomen. In Peru taucht es in den 1960ern auf.

0: las mezclas que se está haciendo en este proceso de achichamiento o de este proceso de lo cultural chicha mestizo, creo que es lo más interesante que tiene este país, ¿no?
1: Als das Kreativste und Interessanteste, was das Mestizaje, also die Durchmischung ethnischer und kultureller Gruppen in Peru, jemals zustande gebracht hat. So beschreibt Alfredo Villar, Autor, Kurator und DJ, die peruanische Cumbia. Er verwendet die Begriffe Cumbia, Chicha und Música Tropical Peruana dabei fast ident, wie viele andere.
2: Ich merke, dass wenn ich in Europa oder den USA auf Tour gehe, die Leute sind vielleicht keine Latinos, aber sie sind total begeistert vom Sound der peruanischen Cumbia, von der E-Gitarre, von dem psychedelischen Sound, den sie vielleicht noch nie gehört haben und weil es wirklich super leicht ist, das zu tanzen.
1: Die peruanische Cumbia ist bis heute nicht nur Inspirationsquelle für MusikerInnen auf der ganzen Welt. Sie ist auch eine soziokulturelle Manifestation des Landes, der lebende Beweis für die Vielschichtigkeit Perus. Sie reflektiert den Alltag und die Kämpfe ihrer aufstrebenden ländlichen Bevölkerung. Etwas, das heute wichtiger denn je ist.
0: La chicha es la transgresión creativa de la norma.
2: Die Cumbia ist die kreative Übertretung der Norm. Es gibt ein Element, das nicht westlich ist, aber ich weiß nicht, ob ich es indigen nennen soll. In Wirklichkeit ist es ein Mestizenelement. Es hat etwas Indigenes, etwas Ländliches, aber auch etwas Internationales. Das Cumbia-Subjekt durchbricht solche Grenzen. Es kann aus einer ländlichen Tradition kommen, indigene Eltern haben, aber trotzdem Techno-Musik mögen und in seiner Band den Synthesizer spielen.
0: Esas hibrideces creo que conectan mucho para entender la chicha como algo más amplio, ¿no?
1: Um die Geschichte der peruanischen Cumbia zu verstehen, müssen wir aber erst an ihren Ursprung zurück. Und der liegt nicht in Peru, sondern in Kolumbien.
3: Es gibt unterschiedliche Theorien, aber was wir doch, sag ich mal, festlegen können, ist, dass Cumbien als Phänomen erstmal Aufmerksamkeit auf sich gezogen hat an der karibischen Küste Kolumbiens,
1: sagt Julio Mendivil. Er ist Ethnomusikologe an der Universität Wien und Spezialist für Musik aus Lateinamerika.
3: Meistens ist traditionelle Musik, die nur mit Fluten und mit Trommeln gespielt wird.
1: Genauer gesagt mit zwei Arten von Flöten. Der Flauta de Millo, einer Querflöte, die meist aus Schilfrohr oder der Hirsepflanze hergestellt wird, und der Gaita, eine Art Klarinette aus einem Kaktus.

Wir hören die Gaiteros de San Jacinto. Die Gruppe aus dem Norden Kolumbiens macht bereits seit den 1940ern traditionelle, folkloristische Cumbia. Seither sind immer wieder neue Mitglieder in die Gruppe aufgenommen worden, meist Söhne der ursprünglichen Musiker. 2007 haben sie für ihr Album Un Fuego de Sangre Pura einen Latin Grammy gewonnen.

0: Die ersten schriftlichen Aufzeichnungen dieser folkloristischen Cumbia gibt es ab Ende des 19. Jahrhunderts. Ihr Aufbau ist dabei relativ klar.
1: Man kann zum Beispiel von einem Call and Response sprechen. Es gibt immer einen Sänger, der, sag ich mal, einen Satz singt und ein Chor, der antwortet. Die Fluten spielen meistens pentatonische Melodien, allerdings in einer Dur-Form. Und dazu wird mit verschiedenen Trommeln gespielt. Also jeder Trommel macht einen anderen musikalischen Pattern. Also der eine kann nur, sag ich mal, einen festen Rhythmus machen, die anderen machen einen Kontrarhythmus und so weiter und so fort. Dann kann sehr bunt werden. Ich würde sagen, das ist sehr charakteristisch für diese traditionelle

0: Viele betrachten diese erste traditionelle Cumbia-Form als Verschmelzung schwarzer, indigener und weißer Kultur. Die Kombination der verschiedenen Instrumente ist für sie Beweis dieses triethnischen Ursprungs der Cumbia. So schreibt die afro-kolumbianische Choreografin, Tänzerin und Professorin Delia Zapata Oliveira im Jahr 1962:
1: Der ständige Kontakt zwischen Indigenen und Schwarzen während der Kolonialherrschaft. Ihr Bündnis aufgrund der Umstände, die durch die Herrschaft der Sklavenhalter entstanden sind. All das führte zu einer Annäherung und teilweisen Verschmelzung ihrer musikalischen Ausdrucksformen. Die melancholische Gaita, die indigene Flöte, steht in starkem Kontrast zum fröhlichen und energischen Klang der afrikanischen Trommel. So entstand der Rhythmus, den wir Cumbia nennen, und der die Gefühle eines großen Teils der kolumbianischen Bevölkerung verkörpert.
2: Viele Kollegen, Kolleginnen versuchen, beide Bereiche, das Indigene und das Afrikanische, zu belegen, indem man sagt, also die Flöten sind indigener Herkunft und die Trommel kommen aus Afrika. Das sind Erklärungsmuster, die man nicht unbedingt glauben muss. Und natürlich gab es auch Trommeln in Amerika, bevor die afrikanischen Sklaven nach Amerika kamen. Und es gab natürlich auch in Afrika viele Flöten. Also wir können, würde ich sagen, zum Glück nicht in die Vergangenheit reisen und sehen, wie der Anfang war. Aber was wir doch wissen, ist, dass an der Küste Kolumbiens hat sich dieser musikalische Gattung gut etabliert und von da aus ist zu anderen Orten gegangen.
0: Eine radikale Veränderung und damit den tatsächlichen Aufschwung erlebt die Cumbia ab den 1930er Jahren. In Kolumbien entstehen damals die ersten Radiostationen. Besonders beliebt zu der Zeit ist kubanische Musik. Gruppen wie Sonora Matancera dominieren den Rundfunk. Die Aufnahmen müssen aber importiert werden und das kostet. Die Folge? Folkloristische Lieder, darunter Cumbia, werden kubanisiert, also orchestriert. Die großen Radiostationen haben dafür eigene Orchester, die Gastsolisten begleiten. Diese urbane Interpretation von traditionellen Liedern wird bald zur Nationalmusik Kolumbiens.

0: Die ganze Welt tanzt diese kolumbianische Cumbia,
1: singt Diaz. Zusammen mit Pacho Galán wird Lucho Bermúdez zum wichtigsten Vertreter der orchestrierten Cumbia. Die Lieder der beiden werden nicht nur zu zeitlosen Klassikern, sie werden auch zu Symbolen der kolumbianischen Identität. Es ist diese Musik, die sich in den 1960ern rasant in ganz Lateinamerika ausbreitet. So erzählt Jorge Rodriguez, Gründer der peruanischen Cumbia-Band Los Mirlos.
2: In San Martín hörte ich immer Radio Caracol aus Kolumbien. Das lief auf Kurzwelle. Ich hörte La Pollera Colorada oder La Danza de la Chiva. Das waren die ersten Lieder, die aus Kolumbien kamen.
1: Dass die Cumbia so schnell an Boden gewinnt, hat einen ganz pragmatischen Grund.
3: Es gab ein politisches Ereignis, welches ganz wichtig war für die Verbreitung der kolumbianischen Musik, und zwar die kubanische Revolution. Vor der kubanischen Revolution, Kuba hat Musik für ganz Lateinamerika produziert. Überall in Lateinamerika hat man Cha-Cha-Cha oder Mambo oder Son Cubano getanzt. Und nach der kubanischen Revolution und nach dem Boykott von den USA war nicht mehr möglich, diese Musik zu konsumieren. Und das hat dazu geführt, dass die Musikindustrie dringend was suchen musste, was die kubanische Musik ersetzen konnte. Und dann ist auf die Big Bands aus Kolumbien gestoßen.
1: Die kolumbianische Cumbia breitet sich also aus und passt sich dabei den nationalen Hörgewohnheiten an. In Mexiko vermengt sie sich mit traditionellen Stilen wie dem Mariachi. In Argentinien verschmilzt sie zunächst mit dem lokalen Chamamé.

In Peru wird das Genre eine sehr ausgefallene Symbiose eingehen. An der Küste trifft die Cumbia nämlich auf den Rock der 50er Jahre und verändert sich radikal.

0: Wunderschöne Musik hier. Morgen dann mehr in Folge 2. Melissa Erhardt berichtet über die Cumbia. Für die Redaktion zu dieser Reihe ist Astrid Schwarz verantwortlich. Und das war's für heute mit dem Radiokolleg.
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2: Im Studio Andreas Lechner. Die Bundesregierung will noch in dieser Woche die Verhandlungen über die geplante Wehrdienstreform mit der Opposition beginnen. Für den Beschluss der Reform ist nämlich eine Zweidrittelmehrheit im Parlament nötig und damit die Stimmen von FPÖ oder Grünen. Die jüngsten regierungsinternen Gespräche über die geplante Wehrdienstverlängerung waren laut Verteidigungsministerium konstruktiv und hätten zu einem Gesamtpaket geführt. Wie es nun nach den 6 Monaten Grundwehrdienst weitergehen soll, berichtet Stefan Kappacher.
3: 6 Monate Grundwehrdienst plus 3 Monate Übungen, das war die Ausgangsposition, auf die sich ÖVP, SPÖ und NEOS im Sommer geeinigt haben. Für die Verhandlungen mit der Opposition hat sich die Koalition dem Vernehmen nach jetzt auch auf die Aufteilung der Truppenübungen verständigt. 6+1+2 ist die neue Formel, also 1 Monat Übungen gleich im Anschluss an die 6 Monate und dann so wie bisher 5-6 Truppenübungen im Ausmaß von 10 Tagen, die im Zeitraum von 10 Jahren absolviert werden. Das ist genau das Modell, das FPÖ-Wehrsprecher Volker Reifenberger als 7+2 favorisiert. Die Regierung geht damit also auf die große Oppositionspartei zu. Die Grünen wiederum haben der Koalition heute harte Verhandlungen versprochen. Ein erster Termin ist für Mittwoch fixiert.
2: Morgen soll das Grönland-Abkommen unterzeichnet werden. Am Rande der UNO-Generaldebatte in New York werden Dänemark, Grönland und die USA ihr angekündigtes Sicherheitsabkommen unterzeichnen, wie das Büro der dänischen Ministerpräsidentin Mette Frederiksen am Abend mitgeteilt hat. Vergangene Woche hatten die USA, Dänemark und Grönland eine Einigung auf ein Abkommen verkündet, ohne Details zu nennen. Nach dänischen Angaben erkennt es aber die territoriale Souveränität Dänemarks und das Selbstbestimmungsrecht der Grönländer an. Auch 24 Stunden nach dem Teileinsturz eines Hauses in der Färbergasse in der Wiener Innenstadt mit 3 Verletzten läuft die Suche nach der Ursache. Über den aktuellen Ermittlungsstand berichtet Daniel Ammerhauser.
4: In dem Haus hat es zuvor Bauarbeiten gegeben, noch ist aber unklar, was den Einsturz ausgelöst hat. Die Polizei ermittelt wegen fahrlässiger Gemeingefährdung, sagt Julia Schick von der Wiener Polizei.
5: Es werden Zeugen einvernommen, es werden Sachverständigen befragt und dann wird alles zusammengeführt und diese Ermittlungen werden an die Staatsanwaltschaft berichtet.
4: Bei dem Einsturz landet eine 57-Jährige in dem Trümmerkegel und wird verschüttet, so Daniel Melcher von der Berufsrettung Wien.
6: Wir haben Medikamente gegeben, Infusionen verabreicht und geschaut, dass die Patientin stabil bleibt und das über mehrere Stunden hinweg. Wir konnten dann nach über 3 Stunden die Patientin aus den Trümmern retten, konnten sie stabil in einen Schockraum bringen.
4: 2 weitere Personen werden verletzt. Auch Nachbarhäuser werden temporär evakuiert. Durch die Staubentwicklung müssen Anrainer kurzzeitig von der Rettung betreut werden.
2: Das waren die Nachrichten mit Andreas Lechner. Das Wetter.
7: Ein wenig regnen kann es heute Nacht, besonders im Norden und im Osten von Österreich. Und morgen geht es im Norden und im Osten windig und wechselhaft weiter mit einer Mischung aus Sonne und Wolken. Ein wenig regnen kann es vor allem noch im Gebiet vom Salzkammergut über die Eisenwurzen bis zum Mostviertel. Viel Sonnenschein bringt der Dienstag im Westen und im Süden von Österreich. Hier liegen die Höchstwerte auch bei 20 Grad. Überall sonst bleibt es bei 12 bis 18 Grad. Am Mittwoch eine Spur wärmer und zumindest zeitweise sonnig. So viel zum Wetter mit Thomas Wostal.
0: Wilhelm Groß war ein Wiener Komponist, der im Exil in London und New York einige der erfolgreichsten Lieder seiner Zeit schrieb. Musik, die weltweit erfolgreich wurde, auch Filmmusik und Schlager schrieb er. Doch was hat ein Wiener Komponist der späten Wiener Moderne mit Schlager zu tun und warum kennt heute kaum jemand noch seinen Namen? Diesen Fragen geht Philipp Weismann jetzt nach.
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9: Wir widmen uns heute einem Musiker, dessen Schicksal beispielhaft für die schöpferische Vielfalt im Wien der Zwischenkriegszeit steht. Eine Vielfalt, die von den Nationalsozialisten radikal ausgelöscht wurde. Wilhelm Groß, Komponist, Dirigent, Pianist, Musikwissenschaftler, geboren 1894 in eine wohlhabende jüdische Familie in Wien. Er war Meisterschüler von Franz Schreker an der Wiener Musikakademie und damit fest in der großen europäischen Musiktradition verankert, komponierte anspruchsvolle Orchester-, Kammer- und Klaviermusik. Doch Groß besaß noch eine Gabe. Er konnte die Grenzen der sogenannten ernsten Musik mühelos durchbrechen. Ein Beispiel gefällig? 1934 schrieb er diesen Hit, später auch gesungen, von einem Weltstar. Herzlich willkommen.

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1: Isle of Capri, einer der erfolgreichsten Schlager des Jahres 1934 und 1957 von Frank Sinatra und dem Billy May Orchestra aufgenommen. Der Schöpfer ist der Wiener Komponist Wilhelm Groß, der hier als Will Groß aufscheint. Er hat viele seiner populären Songs auch unter dem Pseudonym Hugh Williams veröffentlicht. Groß schrieb diesen Song kurz nachdem er nach England emigriert war. Unsere Schwerpunktreihe in Ausgewählt über verfolgte Komponisten nehmen wir nach der Sommerpause wieder auf. 2026 steht ein doppeltes Jubiläum an. Vor 20 Jahren wurde der Verein Exil Arte gegründet und seit 10 Jahren gibt es das Exil Arte Zentrum an der MDW, der Universität für Musik und Darstellende Kunst Wien. Mehr als 40 Nachlässe von Künstlerinnen und Künstlern, die vom NS-Regime vertrieben und zum Schweigen gebracht wurden, haben dort inzwischen eine neue Heimat gefunden, darunter auch das Archiv von Wilhelm Groß. Nach der Machtübernahme der Nationalsozialisten in Deutschland im Jahr 1933 musste Groß als Jude Berlin verlassen, wohin er 5 Jahre zuvor übersiedelte und erfolgreich als Plattenproduzent gearbeitet hatte. Zurück in Wien fand er kurzzeitig eine Zuflucht als Kapellmeister an Otto Preminger's Wiener Kammerspielen. Doch der grassierende Antisemitismus zwang ihn bereits 1934 zur Flucht nach England. Groß interessierte sich sehr für Jazz und die Unterhaltungsmusik seiner Zeit. Seine zweite Tanzsuite aus dem Jahr 1925 fängt die elektrisierende Atmosphäre der Zwischenkriegszeit perfekt ein. Er nimmt sich die damals modernen Modetänze vor und gießt sie in virtuose Klaviersätze. Wir hören die ersten drei Sätze, Foxtrot, Boston und Tango. Der Pianist ist Gottlieb Wallisch.

Gottlieb Wallisch spielte die Sätze 1 bis 3 aus der zweiten Tanzsuite Opus 20 von Wilhelm Groß. Foxtrott, Boston und Tango. Groß hatte, wie erwähnt, eine Vorliebe für die populären Musikströmungen, die im frühen 20. Jahrhundert aus den USA nach Europa kamen. Er hatte jedoch auch ein tiefes Gespür für seine eigenen Wurzeln. Mitte der 1920er Jahre setzte er sich intensiv mit jüdischer Folklore auseinander. Aus dieser Beschäftigung entstanden die Lieder der Sehnsucht. Groß verwebt darin die Tonsprache der Wiener Spätromantik mit der emotionalen Dringlichkeit jüdischer Volkslieder und verbindet traditionelle Volksdichtung mit der literarischen Moderne. Der vierteilige Zyklus beginnt mit dem Stück »Helle sommerliche Nacht« nach einem jüdischen Volkslied. Es folgt das »Liebeslied« nach einem Text des österreichischen Dramatikers Richard Billinger. Nach dem expressiven Ausruf »Dich, dich liebe ich« nach einer mittelalterlichen Handschrift schließt der Zyklus mit »Es ist Nacht« nach einem Text von Christian Morgenstern. Es singt der Bariton Christian Immler, am Klavier begleitet von Helmut Deutsch.

Christian Immler Bariton und Helmut Deutsch am Klavier mit Lieder der Sehnsucht von Wilhelm Groß, Opus 22b von 1926. Sie hören ausgewählt heute mit einem Porträt des Wiener Komponisten Wilhelm Groß in unserer Schwerpunktreihe zu 20 Jahre Exil Arte. Nun zu jenem Werk, das als eines der bekanntesten und vielleicht kühnsten von Groß im Bereich der klassischen Kunstmusik gilt, den Afrika-Songs aus dem Jahr 1929, entstanden damals für die Schlesische Funkstunde in Breslau. Groß vertonte hier Gedichte afroamerikanischer Autoren, allen voran von Langston Hughes. Es geht hier nicht um ein romantisiertes Afrika-Bild, sondern um den ungeschönten Alltag schwarzer Menschen in den USA der 1920er Jahre. Musikalisch sprengt Groß alle Genregrenzen. Er verbindet das kompositorische Handwerk seiner Wiener Ausbildung mit Elementen von Jazz, Blues und Ragtime, Musikformen, die damals über den Atlantik schwappten. Das Werk für Mezzosopran, Bariton und Kammerorchester wurde von den Nationalsozialisten damals sofort verboten. Wir hören nun die Sätze 1 bis 4 in einer Aufnahme mit dem Matrix Ensemble unter der Leitung von Robert Siegler.

Das waren die ersten vier der insgesamt sieben Afrika-Songs von Wilhelm Groß, Opus 29, Introduktion und Duett, Lied der Baumwollpacker, Arabeske und Tante Sus Geschichten. Cynthia Clary, Mezzosopran, Jake Gardner, Bariton, gemeinsam mit dem Matrix Ensemble unter Robert Siegler. Nach diesem großen vokalen Zyklus kehren wir noch einmal zu Wilhelm Groß' eigenem Instrument zurück, dem Klavier. Wir hören nun die verbleibenden zwei Sätze seiner zweiten Tanzsuite, Opus 20. Nach Foxtrot, Boston und Tango folgen nun ein Shimmy, zum Teil grell und voller Ironie, und das Finale, ein quasi Five-Step. Diese Stücke spiegeln die Dynamik und den Rhythmus der 1920er Jahre wider. Eine Epoche, in der Großkarriere in Europa noch unter guten Vorzeichen stand. Der Bruch folgte dann Jahre später, nachdem er im Londoner Exil ab 1934 einige große Hits geschrieben hatte, zog Groß im Frühjahr 1939 weiter in die Vereinigten Staaten. Er wollte in Hollywood als Filmkomponist arbeiten. Doch hören wir zunächst noch einmal den pianistischen Groove des jungen Wilhelm Groß aus dem Jahr 1925.

Gottlieb Wallisch spielte die beiden letzten Sätze der zweiten Tanzsuite Opus 20 von Wilhelm Groß, Shimmy und Quasi Five Step. Groß' Ankunft in den USA im Frühjahr 1939 war von großen Hoffnungen geprägt. Er wollte als Filmmusikkomponist Karriere machen. Er schrieb dann unter anderem eine schlichte Ballade mit dem Titel Tomorrow Night. Es sollte eines seiner letzten Werke werden. Am 10. Dezember 1939 erlitt Wilhelm Groß in New York völlig unerwartet einen tödlichen Herzinfarkt im Alter von gerade einmal 45 Jahren. Was er nicht mehr miterleben durfte, war die Metamorphose, die sein Lied Tomorrow Night in den darauffolgenden Jahrzehnten durchmachte. Aus der Big Band Ballade wurde Ende der 1940er Jahre ein Blues-Standard und im September 1954 betrat ein junger Sänger namens Elvis Presley die Sun Studios in Memphis, schnappte sich seine Gitarre und sang Groß' Melodie mit einer unnachahmlichen intimen Intensität ein.

Tomorrow Night, aufgenommen von Elvis Presley im Jahr 1954, komponiert 1939 von Wilhelm Groß auf einen Text von Sam Coslow. Wie wandlungsfähig diese Melodie des Wiener Komponisten ist, zeigt auch ein Blick in die jüngere Popgeschichte. Im Jahr 1992 nahm sich Bob Dylan das Lied vor und spielte für sein Album Good As I Been To You eine rein akustische Folk-Version ein. Es ist ein weiter Bogen eines vielseitigen Musikers, dessen Schaffen heute im Exil-Arte-Zentrum der MDW Wien wissenschaftlich aufgearbeitet und dokumentiert wird, jener von Wilhelm Groß. An dieser Stelle ein Konzerttipp: am Mittwoch, den 23. September, veranstaltet das Exil-Arte-Zentrum einen Abend im großen Konzerthaussaal in Wien unter dem Titel Echo des Unerhörten. Spielen die Wiener Symphoniker. Im ersten Teil werden Kompositionen von Wilhelm Groß zu hören sein. Mit der Spanish Rhapsody für Klavier und Orchester wird es auch eine Uraufführung von Groß geben. Im zweiten Teil erklingt dann die Symphonie Nummer 2 von Hans Winterberg. Ein spannendes Programm. Beginn ist um 19.30 Uhr. Das war ausgewählt für heute, gestaltet und präsentiert von Philipp Weismann.

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1: Im Studio Andreas Lechner. Italiens Ministerpräsidentin Giorgia Meloni plant ein Verbot von Burka und Niqab an Schulen. Zudem soll der Anteil ausländischer Kinder je Schulklasse gesetzlich begrenzt werden, wie Meloni bei einer Veranstaltung der Jugendorganisation ihrer Partei Fratelli d'Italia angekündigt hat.
2: E introduce il divieto di Burka e Niqab a scuola.
3: Burka und Niqab sollen an Italiens Schulen künftig verboten werden. Das kündigt Regierungschefin Giorgia Meloni als Teil eines neuen Integrationspakets an. In die Schule geht man mit unverhülltem Gesicht. Die Gleichberechtigung von Mann und Frau ist nicht verhandelbar. Außerdem plant Meloni eine gesetzliche Obergrenze für ausländische Schüler pro Klasse, also für Schüler ohne italienischen Pass. Eltern von Schülern mit erheblichen Integrationsproblemen sollen zum Italienischlernen verpflichtet werden. Wie die Maßnahmen konkret umgesetzt werden sollen, ist noch offen. Ein Jahr vor der Wahl steht Meloni beim Thema Migration zunehmend unter Druck von noch weiter rechts.
1: Berichtet in Italien Sophie Ruppertz. In New York beginnt in wenigen Stunden mit der UN-Generaldebatte das wichtigste Treffen der Vereinten Nationen. Aus Österreich sind wie schon im Vorjahr Bundespräsident Alexander Van der Bellen, Bundeskanzler Christian Stocker und Außenministerin Beate Meindl-Reisinger im UNO-Headquarter in Manhattan dabei. Bundeskanzler Stocker hat seinen New York-Besuch am Vormittag bereits mit einem Gedenkakt beim 9/11 Memorial in Lower Manhattan begonnen. Der 11. September 2001 habe gezeigt, was Terror bewirkt, sagte Stocker danach im Gedenken an die knapp 3000 Opfer der islamistischen Anschläge auf das World Trade Center. Es soll uns auch eine Mahnung in Österreich sein, so Stocker. In Österreich steigt die Zahl der FSME-Fälle, denn schon jetzt verzeichnet die MedUni Wien österreichweit 155 in Spitälern behandelte FSME-Infektionen. Das sind um 23 mehr als im gesamten Vorjahr, wie Christina Singer berichtet.
4: Die Frühsommer-Meningoenzephalitis, kurz FSME, kann zu grippeähnlichen Symptomen führen, im Ernstfall sogar bis hin zur Gehirnhautentzündung. Die 2026 in Österreich bestätigten Fälle verteilen sich auf alle Bundesländer. Mit 65 Hospitalisierungen waren es mit Abstand am meisten in Oberösterreich. Im einstelligen Bereich blieben bis jetzt Niederösterreich, Wien, das Burgenland und Vorarlberg. Laut Einstufung der Agentur für Gesundheit und Ernährungssicherheit AGES gilt ganz Österreich als FSME-Risikogebiet. Weil Zecken als Überträger des Virus auch an milderen Herbsttagen aktiv sein können, macht heute der Verband der Impfstoffhersteller auf die FSME-Schutzimpfung aufmerksam. Der Impfplan empfiehlt die FSME-Impfung grundsätzlich für ganz Österreich, inklusive regelmäßiger Auffrischungen alle 5 Jahre und ab 60 alle 3 Jahre.
1: Der Präsident des Weltfußballverbandes, FIFA-Chef Gianni Infantino, signalisiert jetzt erstmals Offenheit für einen Reformdialog. So soll es künftig etwa eine externe Überprüfung bei wichtigen Vorhaben der FIFA geben. So lautet ein Vorschlag des FIFA-Chefs in einem Schreiben an die Präsidenten der 211 Mitgliedsverbände. Infantino, der 2027 bei der Wahl zum FIFA-Chef erneut antreten will, steht massiv in der Kritik. Vor allem seine publik gewordenen und mittlerweile zurückgenommenen Pläne über die Einbindung von Investoren für zukünftige WM-Geschäfte haben für Entrüstung gesorgt. Und im Rahmen der 30. Bruno-Gala sind am Abend in Wien Österreichs Fußballer, Trainer sowie die Mannschaft des Jahres ausgezeichnet worden. Allen voran der LASK als großer Abräumer, Mario Valli.
5: Nach dem Double aus Meisterschaft und ÖFB-Cup-Sieg ist der LASK als klarer Favorit in die Wahl gegangen und die Athletiker haben dann auch abgeräumt. Spielmacher Sascha Horvath ist zum besten Spieler, sein Trainer Didi Kübauer zum Trainer der Saison gewählt worden. Bei den Frauen geht der Award an die Deutsch-Französin Sarah Mattner-Tremblay, in der letzten Saison noch bei St. Pölten und mittlerweile bei Bayern München aktiv. Beim Bruno Award, der nach ÖFB-Legende Bruno Petzai benannt ist, werden die Preisträger von Spielerinnen und Spielern der Bundesliga gewählt. Und anlässlich der 30. Ausgabe haben Ivica Vastic und Laura Feiersinger Jubiläums-Bronos als beste Spieler der letzten 30 Jahre erhalten.
1: Das waren die Nachrichten und damit zum Wetter.
6: Viel Sonnenschein bringt der Dienstag im Westen und im Süden von Österreich und hier liegen die Nachmittagstemperaturen in vielen Regionen bei 20 Grad. Im Großteil von Österreich, da wechselt die Sonne heute mit dichten Wolken, weiterhin weht lebhafter Wind und am Nachmittag hat es nur zwischen 12 und 18 Grad. Es kann auch ein wenig regnen, ganz besonders im Gebiet vom Salzkammergut über die Eisenwurzen bis zum Mostviertel. Am Mittwoch recht sonnig, mit vielleicht im Osten ein paar dichten Wolken um die Mittagszeit herum. Und es wird eine Spur wärmer. So viel zum Wetter mit Thomas Wostal.
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1: I don't call that rebellion. It's called that riot, destruction.
2: You shoot a ball in your foot.
3: Anna? Er nenne das nicht Rebellion, sondern nur Aufruhr und Zerstörung. Es sei, als würde man sich selbst ins Knie schießen, urteilt ein Bewohner französischer Herkunft über die schweren Unruhen in Neukaledonien im Mai 2024. Und eine Ureinwohnerin vom Volk der Kanaken stellt fest, seit dem Mai 2024 seien viele zu Extremisten geworden und es gäbe auch solche, die alles verloren hätten, nicht weiter wüssten und mutlos seien.
4: Parce qu'on a beaucoup en fait qui sont devenus extrémistes avec mai 2024. Et donc du coup, il y en a aussi qui ont tout perdu et qui savent pas quoi faire, quoi, qui sont perdus.
3: Die Unruhen im Mai 2024 mit mindestens 14 Toten und Sachschäden, die in die hunderte Millionen Euro gingen, markieren eine weitere Zäsur in der wechselvollen Geschichte Neukaledoniens, wo sich vor etwa 3500 Jahren die ersten Menschen ansiedelten. Sie kamen aus Melanesien und nannten sich selber Kanaken, was nichts anderes als Menschen bedeutet. 1774 gelangte der englische Entdecker James Cook als erster Europäer auf die Südseeinseln und nannte sie Neukaledonien, weil ihn die bei weitem größte der Inseln an Schottland erinnerte. Heute heißt sie Grande Terre, denn 1853 wurden die Inseln am anderen Ende der Welt von Frankreich in Besitz genommen und dienten zunächst als Strafkolonie. 1946 wurde Neukaledonien französisches Überseeterritorium und seit 2003 hat es den Status einer eigenen Gebietskörperschaft. Es gab mehrere Referenden für die völlige Unabhängigkeit, doch weil die Kanaken nur mehr 41% der Gesamtbevölkerung ausmachen, wurde die Mehrheit jedes Mal verfehlt. Eine geplante Wahlrechtsreform, die allen seit mehr als 10 Jahren ansässigen Einwanderern automatisch das Wahlrecht bringen hätte sollen, brachte stattdessen im Mai 2024 das Fass zum Überlaufen. Es kam zu Unruhen, deren Zerstörungen noch heute zu sehen sind. Ausgebrannte Shoppingcenter, Gewerbe- und Lagerhallen, auch eine Brauerei ging in Flammen auf. Für die heutige Sendung, zu der Sie Philipp Scheiner begrüßt, haben Margit Heinzel und Emil Wimmer das ferne Neukaledonien erkundet. Ihr Bericht beginnt auf einer Halbinsel in herrlicher Lage über dem Meer. Hier in luftiger Höhe, etwas außerhalb der Hauptstadt Nouméa, befindet sich das einzigartige 1998 eröffnete Djibaou Kulturzentrum.
5: L'air en fait permet de renouveler en fait l'aération dedans. Et il y a pas de climatisation.
6: Die Gebäude, betont der Kurator Richard Aubin, sind so gestaltet und ausgerichtet, dass sie auf natürliche Weise belüftet werden und ohne Klimaanlage auskommen. Trotz tropischer Temperaturen sorgen die Passatwinde für ausreichend Luftzufuhr.
5: C'est fait exprès et l'architecture, elle est alignée face au lagon pour récupérer naturellement les alizés, tout simplement.
6: Das Aussehen des Kulturzentrums ist schwer zu beschreiben. Es besteht aus 10 gerippten, konisch aufragenden Rundbauten, die den Kas, den traditionellen Behausungen der Kanaken, nachempfunden sind. Doch als Baumaterial diente nicht nur Holz, sondern auch Edelstahl, Glas und Beton. Das Hartholz namens Iroko musste allerdings von weit her aus Südafrika importiert werden.
5: It's a Iroko, a wood from South Africa.
6: Zwar hätte es auch in Neukaledonien geeignetes Holz gegeben, doch nach jahrzehntelanger Abholzung reichte der Bestand an lokalen Hubbäumen für so ein großes Projekt nicht mehr aus.
5: Oak is a local wood, the same particularity of the Iroquois wood, but in New Caledonia we don't have enough hoop to make a big project like this.
6: Dass das Kulturzentrum gerade hier gebaut wurde, ist kein Zufall. Denn auf dieser 8 Hektar großen Freifläche fand 1975 das Melanesien 2000 Festival statt, das erste große Festival melanesischer Kultur.
5: 1975 was the Melanesian 2000 Festival. 1988 it was the sign of the Accord of Matignon. 1990 it was the proposition about the Prime Minister Mr. Roca and the President Mr. François Mitterrand. To make an international architectural competition.
6: Nachdem 1988 in Paris der Matignon-Vertrag ausgehandelt worden war, der auf einen Kompromiss über die Zukunft Neukaledoniens hinauslief, entschloss sich Präsident Mitterrand 1990, einen Architekturwettbewerb für ein kanakisches Kulturzentrum auszuschreiben. 320 Millionen Francs ließ sich der französische Staat den Bau kosten. Der Wettbewerb wurde vom italienischen Star-Architekten Renzo Piano gewonnen, der mit seinem Centre Pompidou in Paris berühmt geworden war. Piano orientierte sich bei seinen Entwürfen zwar an den kreisrunden Versammlungs- und Häuptlingshütten der Kanaken, nahm sich aber viele Freiheiten. So verzichtete er etwa auf den zentralen Pfeiler, der architektonisch die Häuptlingsmacht repräsentierte. Mit dieser Abwandlung waren die Kanakenvertreter zunächst nicht einverstanden.
5: Someone asked him, where is my centrale form? Because the centrale form is the symbol of the high chief.
6: Renzo Piano argumentierte damit, hier in Neukaledonien hätten die Menschen das Wahlrecht, man lebe in einer Demokratie. Da könne man auf das Symbol der Häuptlingsmacht verzichten.
5: He said, but here is people who vote. It's not the high chief. He said, but here in New Caledonia we are in democracy.
6: Wie weit es mit der Demokratie in Neukaledonien tatsächlich her ist, ist allerdings umstritten. Die fragile politische Lage zeigt sich nicht zuletzt im Namen des Kulturzentrums. Es ist nach Jean-Marie Tjibaou benannt, einem Vorkämpfer für kanakische Selbstbestimmung, der genau an diesem Ort 1975 das Melanesien 2000 Festival organisiert und 1988 als Vertreter der Kanaken den Matignon-Vertrag unterzeichnet hatte. Dem Namensgeber und seiner Lebensgeschichte ist einer der 10 Pavillons oder Cas gewidmet.
5: Jean-Marie Tjibaou was born in 1936 on the tribe Tiendanit in the east coast of New Caledonia, northeast coast, and the village that he coming from is Yengen.
6: Tjibaou gehörte zum Stamm der Tiendanit und wurde 1936 im Bezirk Yengen im Nordosten der Hauptinsel Grande Terre geboren. Er entschloss sich, Priester zu werden. Fotos zeigen ihn bei seiner Priesterweihe 1965. Aber mit der katholischen Obrigkeit kam er bald in Konflikt.
5: So they ask him to choose, make a choice about his orientation. He cannot be a priest and talk also to the cultural things and politic things. He have to choose.
6: Er wurde von den Kirchenoberen vor die Entscheidung gestellt, entweder Priester oder politischer und kultureller Aktivist zu sein. Er entschied sich für Letzteres. 1971 wurde seine Priesterweihe aufgehoben. 1975 organisierte er das Melanesien 2000 Festival, um den Franzosen zu zeigen, dass es hier schon lange vor ihrer Ankunft Kultur gegeben habe.
5: In 1975 he wanted to mark the difference and make a big festival to show all the French people and the French colony that here, before arrived the French, there was a culture.
6: Mit über 50.000 Besuchern aus weiten Teilen des Südpazifiks wurde das Festival ein Riesenerfolg und Tjibaou etablierte sich als kultureller und politischer Vorkämpfer für die Sache der Kanaken. So unterzeichnete er 1988 als Delegationsleiter auch den Matignon-Vertrag in Paris. Einige Originalgegenstände von damals sind heute im Kulturzentrum ausgestellt.
5: This is a version of the his accord de Matignon with his sign on it. This is a part of his when he was writing some ID. This is his suitcase when he goes to France. And after that, when he was assassinated in 1989, the country was very sad.
6: Das Leben von Jean-Marie Tjibaou nahm ein tragisches Ende. 1989 wurde er auf der Insel Uvea von einem radikalen Mitstreiter ermordet, der ihm vorwarf, beim Matignon-Vertrag gegenüber den Franzosen allzu nachgiebig gewesen zu sein. Als unnachgiebig erwies sich hingegen der Tjibaou-Clan bei der Namensgebung für das Kulturzentrum. Er erlaubte zwar die Verwendung des Namens Tjibaou, untersagte es aber, den Namen Jean-Marie hinzuzufügen, weil der zu sehr mit der katholischen Religion verbunden sei.
5: The Tjibaou clan refused about the Jean-Marie and just tell the director of this place that you can only put the name of the man, Tjibaou, not Jean-Marie, because it's related about the Catholic religion.
6: Die Kultur der kaledonischen Ureinwohner ist archaisch und kleinteilig. So werden bei den insgesamt nur 130.000 Kanaken nicht weniger als 28 Sprachen gesprochen. Nicht etwa Dialekte, sondern Sprachen. Richard Aubin weist darauf hin, dass der größte der 10 Pavillons des Kulturzentrums mit seiner Höhe von 28 Metern auf diese Sprachenvielfalt Bezug nimmt.
5: The most higher is 28 meters to remember that we got 28 Kanak language.
6: Veniko Jage, der Direktor des Kulturzentrums, ist Sprachforscher und selber kanakischer Abstammung. Sein Vorname Jage, erklärt er, bedeutet in der Sprache seines Stammes Barriere.
7: Mon nom signifie barrière et je suis la barrière de la grande chefferie de Wet. C'est-à-dire que si eux veulent visiter un coup la grande chefferie, doivent passer pour ouvrir, si tu veux, la barrière, l'emmener chez le clan porte-parole.
6: In jedem Clan existiere so eine Barriere, die man erst öffnen müsse, bevor man mit dem Clan-Chef reden könne. Heute habe nicht ein Kanake an seine Tür geklopft, sondern zwei Österreicher. Das habe er akzeptiert und die Barriere aufgemacht.
7: Aujourd'hui, je n'ai pas eu un vieux Kanake qui a frappé à ma porte, c'est un vieil Autrichien.
6: Denn wir seien Botschafter der Kultur der Kanaken anderswo, in unserem Land, um dort über das Kulturzentrum Tjibaou zu berichten.
7: J'accepte parce que vous êtes aussi nos portes de l'identité de la culture kanak ailleurs dans votre propre pays pour leur dire ce que nous nous ressentons ici, ce que nous nous faisons du centre culturel Tjibaou.
6: Doch dann fügt er überraschend an, dass er uns genau genommen gar nicht empfangen hätte dürfen. Warum? Weil wir uns nicht an den Brauch gehalten hätten.
7: Vous savez que je peux ne pas vous recevoir aujourd'hui. Quand vous rentrez ici, vous faites la coutume. Vous l'avez pas fait.
6: Bei den Kanaken ist es üblich, beim ersten Besuch ein Geschenk mitzubringen. Das war uns bekannt, doch wir gingen davon aus, dass das nur für den Besuch bei einer Familie oder einem Clan gelte, aber nicht beim Direktor des größten staatlichen Kulturzentrums von Neukaledonien. Doch Veniko Jage ist nicht nachtragend. Mehr noch, er kehrt den Spieß kurzerhand um und beschenkt uns, um uns zu zeigen, worum es geht. Aus seinem Schreibtisch holt er einen Pareo, ein bunt bedrucktes Tuch, das man sich in der Südsee um den Körper bindet und von den Kanaken Manu genannt wird.
7: Le Manu, du Kanak, ce que le Pareo est haïtien, mais le point commun entre ces morceaux de tissu, c'est que c'est quelque chose que l'on attache.
6: Dann greift er in seine Geldbörse und holt einen Geldschein heraus. 500 pazifische Francs, umgerechnet etwa 4 Euro, und legt ihn auf das bunte Tuch. Das sei eine symbolische Geste. Es gehe nicht um die Höhe der Geldsumme. Die Gabe und Entgegennahme des Geldes sollen nur zeigen, dass Geld überhaupt einen Wert habe.
7: Symbolik. C'est juste pour lui dire que l'argent, ça a de la valeur. Et le geste que l'on fait tous les deux pour le recevoir, ça a de la valeur.
6: Schließlich legt Veniko Jage auf das Tuch und den Geldschein noch einen Kugelschreiber, in dessen hölzerne Fassung sein Name eingebrannt ist.
7: Mon stylo personnel, il y a mon nom dessus.
6: Bei seinen Geschenken zeigt er sich freigebig, aber bei der Frage nach einer völligen Unabhängigkeit Neukaledoniens hält er sich bedeckt. Er habe zwar seine persönlichen Ansichten, aber als Regierungsangestellter dürfe er diese Frage nicht beantworten.
7: Je veux des idées personnelles sur ce sujet, mais je n'ai pas le droit de répondre.
6: Ersatzweise beruft er sich auf Jean-Marie Tjibaou, den Namensgeber des Kulturzentrums, der versucht habe, sein Land aus der kolonialen Situation herauszuführen.
7: Jean-Marie Tjibaou a essayé de nous sortir de la situation coloniale, mais il a surtout dit deux choses importantes à mes yeux, c'est que l'avenir, elle est pas derrière nous, elle est devant nous.
6: Tjibaou habe zwei wichtige Dinge gesagt. Zum einen, dass die Zukunft nicht hinter uns, sondern vor uns liege. Zum anderen aber, dass es nichts bringe, die französische Regierung beim Haupteingang hinauszujagen, um sie dann am Hintereingang anzubetteln.
7: Ça sert à rien de chasser le gouvernement français par la grande porte, puis de revenir mendier par la petite porte.

0: Neukaledonien ist knapp so groß wie Niederösterreich. Von den gut 19.000 Quadratkilometern Landfläche entfallen allein auf die langgezogene Hauptinsel Grande-Terre mehr als 16.000 Quadratkilometer. Neukaledonien gilt als größte Lagune der Welt, denn um die Inseln verläuft ein 1.600 Kilometer langes Riff. Die außergewöhnliche Vielfalt an Korallen und Fischarten veranlasste die UNESCO 2008, die Riffsysteme Neukaledoniens in die Liste des Weltnaturerbes aufzunehmen. Aus der Luft gesehen, etwa beim Landeanflug mit dem Flugzeug, bieten die türkis- und azurblauen Wasserstreifen und die weißen Schaumkronen an den Riffen einen grandiosen Anblick. Da kann einem das Wort paradiesisch in den Sinn kommen. Tatsächlich aber gehört Neukaledonien zusammen mit Australien, Neuseeland und anderen Inseln zum südlichen Urkontinent Gondwana. Als der vor etwa 250 Millionen Jahren auseinanderbrach, drifteten Neukaledonien und andere Südseeinseln langsam nach Norden. Bei der Ankunft der Europäer war das Land noch zu 80% mit Urwald bedeckt. Heute sind es nur noch 20%. Das größte Naturschutzgebiet ist der 22.000 Hektar umfassende Parc Provincial de la Rivière Bleue im Süden der Hauptinsel Grande-Terre.
1: In the park, the meteor is very changing every day. You can't tell.
2: Das Wetter im Park ändere sich ständig. Man könne es nicht vorhersagen, betont Anthony Lozac. Er muss es wissen, denn er arbeitet seit 13 Jahren als Ranger hier. Derzeit sei man gerade dabei, die Zahl der endemischen und stark gefährdeten Rotgesicht-Honigfresser zu ermitteln, die man hier auch Tulu nennt.
1: We are working on it because it's very hard to define how many there are. Every 5 years they do that, the counting. And now there's some guys that are working for the best way to count.
2: Da der Vogel äußerst selten ist und hoch oben in den Kronen des Primärregenwaldes lebt, ist eine Zählung langwierig und mühsam.
1: It's very rare and difficult to see because he's living up the tree, so it's very hard to see him.
2: Am besten ist es, zeitig am Morgen für eine akustische Zählung in den Wald zu gehen, denn der Tulu ist der erste Vogel, der um 3:30 Uhr früh singt.
1: It's the first bird that sing in the forest. But 3:30 in the morning. So if you are early in the forest, the first hear you will hear is the Tulu, the crowing heter.
2: Der Tulu hat ein umfangreicheres Gesangsrepertoire als der andere endemische und äußerst seltene Vogel, der hier im Park lebt, der Kagu. Man könne unterscheiden, wann ein Kagu wütend sei, wann er glücklich sei, wann er balze oder sein Junges beschütze, aber beim Tulu habe man noch nicht herausgefunden, was sein Gesang jeweils bedeute.
1: We knew for the Kagu, when he's angry, when he's happy, when he's in love, when he protects his small one, you know, but for the other one it's much more sound, more difficult to see why he's doing that.
2: Trotz gewisser Nuancen klingt der Kagu gleichförmiger und ist daher leichter zu identifizieren.

0: When they shout like if it was a dog, you know. It's a special sound. You can think it's a dog.
1: Anthony Lozac fühlt sich vom Ruf des Cagou an Hundegebell erinnert. Tatsächlich aber gehören Hunde zu den größten Gefahren für Cagous.
0: Because dogs will kill the cagou. It's the worst for cagou, because they don't fly.
1: Cagous sind flugunfähig. Allerdings sind nicht die Flügel verkümmert wie bei anderen flugunfähigen Vögeln, sondern nur die Flugmuskulatur. Weil sie keine natürlichen Feinde hatten, konnten sie darauf verzichten. Hunde und Katzen, ihre Hauptfeinde, kamen wie andere Säugetiere erst mit den Einwanderern aus Europa nach Neukaledonien.
0: There was nothing here. All was imported. All was dogs, cats, pigs, deer, cows, horse and everything.
1: Manche Arten wurden als Nutztiere eingeführt, andere Arten wie Wildschweine für die Jagd. Ratten wurden unabsichtlich eingeschleppt. Heute werden im Naturschutzgebiet Rivière Bleue alle diese Tiere unterschiedslos dezimiert, sofern man ihrer habhaft wird.
0: We are controlling like pest control, we said, like all the deer, pigs, cats and dogs. We are hunting them.
1: Von den Ureinwohnern wurde dieses Gebiet im Landesinneren mit der wenig fruchtbaren rostroten Lateriterde kaum genutzt.
0: No, it was not a place they settled or everything. No, maybe they walked, they were walking around, of course, but there was no settlement in everywhere in the park.
1: Mit den Europäern begann dann die Ausbeutung des Urwaldes, insbesondere das Holz der riesigen Hubbäume war begehrt. Erst 1980 wurde der Holzeinschlag beendet und Rivière Bleue spät aber doch zum Naturschutzgebiet erklärt.
0: They cut trees everywhere in the park. Everywhere. And they stopped in 1980. They stopped forest exploitation and they made it a park and protect.
1: Nicht nur für den Naturschutz, auch für den Denkmalschutz gab es seit Anfang der 1980er Jahre Initiativen. An der Westküste der Hauptinsel Grande Terre wurde das bereits verfallene Fort Teremba vom lokalen Verein Marguerite übernommen und sorgsam restauriert. Seit 1989 steht es unter Denkmalschutz, denn es ist das wichtigste Zeugnis für die Vergangenheit Neukaledoniens als Strafkolonie. Die Direktorin Ségolène Lenormand kennt die Geschichte der von einer hohen Mauer umgebenen Festungsanlage genau.
2: Donc le Fort Teremba, c'est un ancien pénitencier.
3: Fort Teremba wurde 1871 gegründet. Es war eine Strafanstalt, in der etwa 300 Häftlinge untergebracht waren. Nach dem Kanakenaufstand von 1878 wurde es ausgebaut. In ganz Neukaledonien wurden damals Strafanstalten errichtet, die von den Sträflingen selbst gebaut werden mussten. Überall in Neukaledonien. Diese hier ist jedoch die einzige, die restauriert wurde und noch heute für die Öffentlichkeit zugänglich ist.
1: Insgesamt wurden im 19. Jahrhundert 22.000 Strafgefangene nach Neukaledonien deportiert. Sowohl verurteilte Schwerverbrecher als auch politische Gefangene. Allein etwa 5.000, die sich 1871 am Aufstand der Pariser Kommune beteiligt hatten. Nach dem kabylischen Aufstand von 1876 gab es aber auch Deportierte aus Nordafrika, aus dem heutigen Algerien, das damals französische Kolonie war.
2: Parce que justement, il y avait des déportés politiques de la Commune, mais aussi Kabyle, de la révolte Kabyle de 1876, qui ont été également envoyés en Calédonie.
1: 1878 kam es in Neukaledonien selbst zum Aufstand der Kanaken unter Häuptling Ataï in der Region Lafoua, unweit von Fort Teremba. Danach wurde das Fort verstärkt. Die Gefangenen mussten Zwangsarbeit verrichten, wurden in der Land- und Holzwirtschaft, aber auch im Straßenbau eingesetzt. Eine Besonderheit war die sogenannte doppelte Haftzeit. Wer beispielsweise zu 6 Jahren Haft verurteilt war, musste nach Verbüßung der Strafe weitere 6 Jahre hier bleiben, ehe er das Land verlassen durfte.
2: En fonction, en fait, jusqu'à s'ils avaient une peine jusqu'à 6 ou 7 ans, ils faisaient le doublage qu'on appelait, donc ils refaisaient une fois libérés et restaient 6 ans de plus. Ou 7 ans ici, et ensuite ils avaient le droit de repartir. Par contre, tous ceux au-dessus de 7 ans, donc 8 ans jusqu'à perpétuité, là, ils étaient obligés de rester en Nouvelle-Calédonie.
1: Immerhin durfte ein Sträfling nach seiner Freilassung seine Familie ans andere Ende der Welt nachholen.
3: Später, wenn ihnen nach der Freilassung ein Stück Land zugeteilt wurde, konnten sie ihre Familien nachholen. Das geschah nach und nach. Zunächst war es wirklich Zwangsarbeit. Sie mussten Straßen und Gebäude bauen. Doch dann, mit den Jahren, begannen sich ihre Lebensbedingungen zu verbessern, indem ihnen Land zugeteilt und ihre Familien nachgeholt wurden. Doch zunächst war das nicht möglich.
1: Für die Nachkommen der Sträflingsfamilien waren ihre Herkunft allerdings nicht gerade ein Grund, stolz zu sein.
3: Lange Zeit war das ein Tabu. Niemand sprach darüber. Es wurde stark verharmlost. Die Nachkommen der Sträflinge sagten, ihre Vorfahren hätten nur ein Stück Brot gestohlen. Sie seien keine Schwerverbrecher gewesen. Doch das stimmt nicht. Niemand wurde nur wegen des Diebstahls von einem Stück Brot hierher geschickt. Die Hauptgruppe bestand aus Gefangenen, die gemäß dem Deportationsgesetz kamen. Es waren Schwerverbrecher, die Gewaltverbrechen begangen hatten, Morde, Attentate. Es handelte sich um alle Arten von Verbrechen.
1: Waren es zunächst Sträflinge, die Neukaledonien kolonisierten, so kamen bald auch immer mehr Franzosen, die sich freiwillig in der fernen Kolonie ansiedelten. Auch sie wurden, wie die freigelassenen früheren Sträflinge, Caldoche genannt.
4: Moi, je suis Calédonien. Caldoche, j'aime pas, ça me fait penser à Baloche.
1: Er bezeichnet sich lieber als Neukaledonier. Caldoche erinnere ihn an Balouche, belutschen, scherzt Daniel Guebi. Seine Vorfahren wanderten bereits 1872 als freie Siedler in Neukaledonien ein. Der landwirtschaftliche Betrieb des heute 65-Jährigen umfasst 1300 Hektar.
4: Moi, j'ai repris l'activité agricole en 1984.
5: Ich habe den Betrieb 1984 übernommen. Zunächst habe ich hauptsächlich Rinderzucht betrieben. 1987 begann ich mit der Schafzucht. Und 1998 eröffneten wir die Ferienunterkunft. Ich besitze rund 100 Rinder. 107, um genau zu sein. Dazu mehr als 600 Schafe. Für Ausritte und Kutschfahrten stehen derzeit 20 Pferde zur Verfügung. Das Ferienhaus bietet Platz für 80 Personen. Aber wir spüren die Auswirkungen des Klimawandels. Vor 2 Jahren wurde unser Ferienhaus komplett überschwemmt. Das war in der ganzen Zeit, die wir hier wohnen, noch nie vorgekommen. Das Wasser stand bis hierher, 380 Millimeter in nur einer Stunde. Das gab es noch nie. Auch die Temperaturen sind heute extrem hoch. Selbst im Schatten bis zu 38 Grad. Das ist nicht normal.
1: Doch nicht nur den Klimawandel bekommt der Landwirt in der fernen Südsee zu spüren, auch die politische Situation vor Ort. Die Unruhen von 2024, obwohl vor allem die Hauptstadt Nouméa davon betroffen war, wirkten sich auch auf den Betrieb von Daniel Guebi aus.
4: Avant les événements de 2024, j'avais 3 employés, aujourd'hui j'en ai plus qu'un.
5: Vor den Ereignissen von 2024 hatte ich 3 Beschäftigte, jetzt nur noch einen. Ich hatte eine Angestellte, die sich um die Reitausflüge für die Touristen kümmerte. Aber heute sind wir, was den Tourismus angeht, am Ende. Niemand kommt mehr. Und viele Leute sind weggezogen, haben Neukaledonien verlassen. Nein, heute ist Neukaledonien wegen der Risiken kein Touristenziel mehr. Es ist ein Gebiet, das keine gesicherte Zukunft hat. Wir befinden uns im Ungewissen.
1: Auch wenn die Zukunft ungewiss ist, aufgeben ist für den alteingesessenen Landwirt keine Option.
5: In Neukaledonien gibt es großes Potenzial für die Landwirtschaft. Allerdings ist der Markt einfach zu klein. Aber in Neukaledonien ist alles möglich. Man braucht nur den Willen, Land ist vorhanden. Jetzt können wir sogar Fleisch nach Tahiti exportieren. Ein Container mit Fleisch aus unserer Gegend ist heute nach Tahiti abgegangen. Es gibt also durchaus Märkte, auch auswärts. Ständig heißt es, unser Beruf sei hart und schwer und man verdiene nicht viel. Aber ich bin nicht unglücklich. Ich habe ein Dach über dem Kopf, ich habe zu essen, ich bin frei. Außerdem lebe ich naturnah. Dieser Beruf verdient Wertschätzung. Aber es stimmt, dass ich meine Stunden nicht zähle. Ich arbeite 35 Stunden am Tag, während andere mit einer 35-Stunden-Woche kämpfen.
1: In der Landwirtschaft gäbe es immer wieder etwas zu entdecken, betont Daniel Guppy. Es gäbe immer wieder Neues zu lernen, auch in der Viehzucht. Man lerne jeden Tag dazu. Der Vorteil sei, das höre nie auf.
4: On apprend tous les jours. C'est ça l'avantage, c'est jamais fini.

0: 10 Jahre nach der Inbesitznahme Neukaledoniens durch Frankreich wurden 1863 auf der Hauptinsel Grande-Terre reiche Nickelerzvorkommen entdeckt. 1878 begann der kommerzielle Abbau des giftigen Schwermetalls, das unter anderem für die Herstellung von rostfreiem Stahl benötigt wird. Neukaledonien verfügt über rund ein Drittel der weltweiten Nickelvorräte. Zudem können sie hier im Tagebau abgebaut werden. Allerdings hat das zu großflächigen Verwüstungen des tropischen Regenwaldes geführt. Lange Zeit sorgte Nickel für 90% der Exporterlöse. Doch auch Chrom, Kupfer, Kobalt und Gold wurden im Boden von Grande-Terre gefunden. Derzeit sieht es allerdings so aus, als wären die Boomzeiten des Bergbaus in Neukaledonien vorbei.
1: Moi, je suis Didier Fontes, je suis le président de l'association. Ça va faire déjà presque 10 ans. Voilà, bienvenue à Thiébaghi.
2: Didier Fontes begrüßt uns in der ehemaligen Bergbaustadt Thiébaghi. Sie liegt oben auf einem Berg und ist auf einer 9 Kilometer langen, kurvigen Piste zu erreichen. Heute ist Thiébaghi eine Geisterstadt, doch seit 10 Jahren werden die verlassenen Ruinen nach und nach von einem Verein restauriert, dessen Präsident Didier Fontes ist.
1: Thiébaghi, ça vient du mot Tchevai, qui en langue kanak veut dire tonnerre.
3: Thiébaghi leitet sich vom Wort Tchevai ab, das in der Sprache der Kanaken Donner bedeutet. Wir befinden uns hier also auf dem Donnerberg. Die Ältesten legten bei der Benennung eines Ortes Wert auf eine präzise Ausdrucksweise. Man sollte also wissen, dass das gesamte Thiébaghi-Massiv von dem bedeckt ist, was die Geologen als Kürass bezeichnen. Es ist ein Panzer aus Eisenoxid. Und Eisenoxid zieht bei Gewittern auf den Bergen Blitze an. Deshalb nannten die Alten ihn Donnerberg. Für die Kanaken in der Region war diese Bergkette tabu.
2: Da die Kanaken für die Ausbeutung der hier entdeckten Erzvorkommen nicht zur Verfügung standen, mussten Arbeiter von auswärts geholt werden, wie Didier Fontes im kleinen Museum erklärt, das in einem rekonstruierten Minengebäude eingerichtet wurde.
1: Donc le filon de chrome il a été découvert en haut en 1975.
3: Die Chromader wurde 1875 entdeckt. Doch Chrom fand damals noch kaum Verwendung. Erst 1897 wurde es zum wichtigen Rohstoff. Das Problem war jedoch, dass Gouverneur Feuillet 1897 in Nouméa erklärte, er habe es satt, den Abschaum der französischen Gesellschaft aufzunehmen und die Deportationen einstellte. Ab 1897 betrat kein einziger Sträfling mehr neukaledonischen Boden. Und weil es für die Kanaken tabu war, an diesem Ort zu arbeiten, mussten anderswo Arbeiter gefunden werden. Als der Bergbaubetrieb 1901 begann, wurden Arbeiter aus der französischen Kolonie Tonkin angeworben, dem heutigen Vietnam. Sie unterschrieben 5-Jahres-Verträge und kamen ab 1905. Anfangs war das schon ein wenig wie Sklaverei.
2: Die Lebens- und Arbeitsbedingungen für die vietnamesischen Vertragsarbeiter waren hart. Auch Arbeitsunfälle waren keine Seltenheit. Immerhin konnten Verletzungen medizinisch behandelt werden. In dem kleinen, wieder instand gesetzten und mit zeitgenössischen Apparaten bestückten Krankengebäude zeigt uns Daniel Fontes ein furchteinflößendes Spezialgerät zum Ausrichten von gebrochenen Schienbeinen und Oberschenkeln.
1: C'était pour réduire les fractures des membres inférieurs. Donc si le tibia ou tibia peroné ou fémur était cassé et que les os étaient comme ça, il fallait bien réaligner les os avant de.
2: Mit seinen metallenen Zwingen, Schrauben und Schienen sieht der Apparat zum Einrenken der Knochen wie ein Foltergerät aus, in das die gebrochenen Knochen eingespannt wurden. Das gesunde Bein diente als Muster, nachdem das verletzte Bein ausgerichtet wurde.
1: La jambe valide servait de jambe talon, il prenait la mesure de la jambe valide et avec l'autre il tournait pour remettre les os en place.
2: Das kleine Krankenhaus

0: plus les sous-traitants et plus leurs familles.
1: Insgesamt lebten bis zu 2500 Menschen hier oben auf dem Berg und das völlig autark.
0: Il y avait un village de près de 2500 personnes ici qui vivaient en totale autarcie.
1: Unter anderem gab es eine eigene, mittlerweile wiederhergestellte Bäckerei, in der täglich rund 1200 Ein-Kilo-Brote gebacken wurden. Das dafür benötigte Mehl wurde mit der Materialseilbahn angeliefert, mit der auch das Erz ins Tal hinunter befördert wurde. Insbesondere die Chromader war ungemein ergiebig. Qualität und Quantität des Chromerzes von Thiebaghi seien weltweit einzigartig gewesen, betont Didier Fontesch.
0: Le minerai de chrome, enfin le filon de chrome Thiebaghi, c'est un filon qui est unique au monde, tant par sa qualité que par sa quantité. Donc sur les deux périodes d'exploitation, ils en ont sorti 3 300 000 tonnes. Et le chrome Thiebaghi, ça allait jusqu'à 58% de teneur.
1: Das Erz verfügte über einen Chromgehalt von nicht weniger als 58%. In zwei Abbauperioden wurden insgesamt 3,3 Millionen Tonnen gefördert. Als sich 1962 der Tagebau nicht mehr rentierte, wurde die Mine geschlossen. Doch dann verdreifachte sich der Chrompreis 1975 in kurzer Zeit und der Minenbetrieb wurde ab 1982 im Untertagebau wieder aufgenommen. Während von 1901 bis 1962 2,1 Millionen Tonnen gefördert worden waren, waren es von 1982 bis 1990 nochmals 1,2 Millionen Tonnen.
0: De 1901 à 1962, ils en ont sorti 2 500 000 Tonnen. Donc en 61 ans, ils en ont sorti 2 100 000 Tonnen de chrome. De 1982 à 1990, ils en ont sorti 1 200 000 Tonnen.
1: Mit weiterentwickelter Technik wurde also in nur 8 Jahren noch einmal die Hälfte dessen aus dem Berg geholt, was zuvor in 6 Jahrzehnten abgebaut worden war. Doch 1990 war das Chrom ausgebeutet, die Mine wurde endgültig geschlossen und die Gebäude verfielen ein Vierteljahrhundert lang, bis sich ein Verein, dessen Präsident Didier Fontesch ist, des Geisterortes auf dem Donnerberg annahm. Auf der anderen Seite des Berges befindet sich eine Nickelmine. Doch der Nickelgehalt des Erzes beträgt nur 2,5%. Das macht die Produktion sehr kostspielig. Daher ist der Abbau bis auf Weiteres eingestellt.
0: Pour permettre d'intégrer, de faire du bon nickel.
2: Um hochwertiges Nickel zu gewinnen, muss man saures Erz mit einem Erz anreichern, das einen geringeren pH-Wert aufweist. Daher muss das hiesige Erz mit dem aus anderen Minen, etwa aus Thio, gemischt werden. Die Minenbetreiber wollen das minderwertige Erz stattdessen nach Indonesien verkaufen, wo es billiger verarbeitet werden könnte. Aber derzeit geht nichts weiter. Die Energiekosten sind hier in Neukaledonien der größte Kostenfaktor. Deshalb ist das hier produzierte Nickel so teuer im Vergleich zu anderen Ländern. Momentan befinden wir uns in einer Stand-by-Position.

Nicht nur der Nickelabbau, der früher für einen Großteil der Exporteinnahmen Neukaledoniens gesorgt hat, befindet sich in einer Krise. Hinzu kommt die politische Krise, die sich seit den Unruhen von 2024 noch verschärft hat. Auseinandersetzungen und Zusammenstöße zwischen den von Europäern abstammenden Kaldosch und den Ureinwohnern hat es seit dem ersten Kanakenaufstand von 1878 freilich immer wieder gegeben. So stürmten am 22. April 1988 40 bewaffnete Unabhängigkeitskämpfer auf der Insel Uvea einen Gendarmerieposten. Die Situation geriet außer Kontrolle, 4 Gendarmen verloren ihr Leben. Die restlichen 23 wurden als Geiseln genommen.

0: genommen und in eine Höhle gebracht. Nach 10 Tagen erfolgte der Sturmangriff von 300 Elitesoldaten, bei dem 19 der Geiselnehmer und 2 Soldaten starben, aber keine einzige Geisel. Eine Folge des tragischen Ereignisses war der Matignon-Vertrag, für den Jean-Marie Tjibaou, der Chefunterhändler der Kanaken, des Verrats bezichtigt und 1989 seinerseits ermordet wurde.
1: Mit der Kanakin Sylvana Binet machen wir uns von der Nordostküste von Grande-Terre in die dicht bewaldeten Berge im Inselinneren auf. Die Straße ist schmal und rumpelig. Nach einem Schlechtwettereinbruch war nicht sicher, ob sie überhaupt befahrbar sein würde. Auf Schildern mit der Aufforderung, langsam zu fahren, wird darauf hingewiesen, dass wir uns in Stammesgebiet befinden. Immer wieder werden wir von Kanaken schon von Weitem gegrüßt. Und immer wieder begegnen wir Männern in Camouflagejacken, die mit umgehängten Gewehren barfuß, zu Fuß oder auf dem Pferd unterwegs sind. Sie sind Jäger, jagen Wildschweine und anderes Großwild, das den Wald schädigt. Aber auch verwilderte Hausschweine werden geschossen. Als wir nach 25 Kilometern im Dorf Tendo ankommen, sind laute Hackgeräusche zu hören. 2 Männer sind dabei, auf einem wuchtigen Holztisch mit der Machete einen stattlichen Hirsch zu zerteilen, der am Morgen erlegt wurde. Bald fängt es zu regnen an, aber zum Anwesen von Julie Vaillard-Dumont ist es nur ein kurzer Fußweg. 4 dicht nebeneinander gebaute Bretterbuden beherbergen eine ganze Großfamilie. Allerhand Krimskrams liegt herum, auch eine ausrangierte, staubverkrustete Waschmaschine. Unter einem Vordach steht ein mit bunt bedrucktem Wachstuch bedeckter Tisch von beachtlichen Ausmaßen. Nach der obligaten, mit einer kurzen Ansprache verbundenen Geschenkübergabe heißt uns Julie, die mit Sylvana Binet befreundet ist, willkommen.
2: Bonjour, moi c'est Julie. Je suis trop contente de vous accueillir ici à la maison. Parce que ce que vous faites, c'est pour notre bien. Allez montrer au monde entier, comme ça ils vont venir. Merci pour votre présence ici à la maison. Moi, je vous accueille avec joie.
1: Sie freut sich, dass wir der Welt von unserem Besuch berichten werden und hofft, dass dadurch auch andere Besucher kommen werden. Dann erklärt die gut 50-Jährige, dass sie 3 Söhne und 3 Töchter habe und zusätzlich 3 Kinder ihrer jüngeren Schwester aufziehe, die verstorben sei.
2: 3 filles, 3 garçons. Oui, et je suis grand-mère.
1: Und Sylvana ergänzt, dass auch Julies Mann gestorben sei, dass sie also Witwe sei.
3: Et elle est toute seule, son mari vient de décéder.
2: Voilà.
1: Die 3 Söhne, erklärt Julie, bleiben hier auf dem Familienbesitz. Aber der Große arbeite in der Hauptstadt Nouméa, in der Stadtverwaltung. Und einer diene derzeit in der Armee.
2: Les 3 garçons, ils sont ici à la maison. La grande, elle est à Nouméa.
1: Die Mädchen hingegen heiraten anderswohin. Sie verlassen nach der Hochzeit das Dorf oder den Clan. Auch Julie hat also eingeheiratet und stammt nicht von hier.
2: Non.
3: Tu viens de quel
2: de Gavache et mariée ici.
1: Sie sind hauptsächlich Selbstversorger im Dorf, bauen Gemüse wie Maniok, Süßkartoffeln, Taro an. Aber auch Mangos, Bananen und Kokos haben sie. Für Viehzucht ist das Gelände zu unwegsam und steil. Sie selbst, antwortet Julie ihrer Freundin Sylvana, habe nur Hunde und Hühner, fügt sie dann noch an.
3: Toi, tu élèves quoi?
2: J'ai que les chiens.
3: Ouais, in der in.
2: Les chiens, les poules.
1: Aber die Hunde werden nicht etwa verspeist. Gegessen wird etwas ganz anderes, wie uns Julie in ihrer Küchenhütte anhand der Zubereitung des kanakischen Nationalgerichtes Bunya erklärt.
2: Le Bunya, avec les légumes, avec des crevettes et au lait de coco dedans.
1: In ihre Bunya gibt sie Gemüse wie Maniok, außerdem Kokosmilch und Krebse, die ihr Sohn im Fluss gleich hinter ihrem höchst bescheidenen Anwesen gefangen hat. Das Gemisch, in Bananenblätter und zusätzlich in Alufolie gewickelt, wird dann im Lehmofen draußen neben dem Eingang zu ihrer Küchenhütte mindestens 2 Stunden lang gegart. Und als Beilage brät sie auf offenem Feuer Kochbananen.
2: Oui, Bananen frites. Voilà.
1: An das Stromnetz sind sie nicht angeschlossen. Und eine eigene Solarstromanlage sei zu teuer, meint Julie. Der unbedingt nötige Strom, etwa zum Aufladen der unverzichtbaren Handys, wird aus Autobatterien gewonnen. Trotz dieser Widrigkeiten verneint sie entschieden, als ihre Freundin Silvana sie fragt, ob das Leben hier schwierig sei.
3: Est-ce que tu aimes ta vie ici ou est-ce que ça a été difficile?
2: Non, c'est bon pour moi. C'est bon.
1: Falls es doch Probleme gibt, wird nicht die Polizei gerufen, sondern der Stammeshäuptling zu Rate gezogen. Und bei ganz kniffligen Angelegenheiten wird der Oberhäuptling der Region damit befasst. Doch das war schon länger nicht der Fall. Bevor das Essen fertig ist, tauchen zwei Freundinnen auf, die etwa im gleichen Alter wie Julie sind. Alle vier Frauen, Julie, Silvana und die beiden Hinzugekommenen, tragen die bunt gemusterten, weiten und fast bodenlangen Kleider, die im 19. Jahrhundert von den Missionaren eingeführt wurden. Als wir zum Abschied viel Glück wünschen, ernten wir von den Frauen einen Lachanfall.
4: Okay.
5: On va dire prospérité, beaucoup de
1: Man wünsche nicht allgemein viel Glück, sondern Wohlstand und noch handfester viel Geld, klären uns die Frauen auf, ehe wir uns mit Silvana Binet auf die Rückfahrt zur Küste machen. Dabei kommen wir am Dorf Tiendanit vorbei, aus dem Jean-Marie Chibaou stammt. Direkt an der Straße, an einer Stelle mit dem Namen Vanyat, befindet sich ein beklemmendes Denkmal, das am Ort des Geschehens an ein schreckliches Ereignis erinnert.
3: Ici, on est au lieu dit de l'embuscade de Wanyat, où Jean-Marie Chibaou a perdu en fait deux de ses frères, où il a eu 10 morts de Tiendanit.
1: An dieser Stelle wurden am Abend des 5. Dezember 1984 in einem Hinterhalt 10 Männer aus Tiendanit umgebracht, darunter zwei Brüder von Jean-Marie Chibaou. Die Täter waren 7 Siedler. Kaldosch, die hier in der Gegend lebten. Ihre Opfer waren in 2 Fahrzeugen auf dem Rückweg von einer politischen Veranstaltung in einem anderen Dorf.
3: Et en fait, ces deux voitures, c'est ce qui reste, où en fait elles revenaient du village.
1: Die beiden Geländewagen sind nur noch Gerippe. Sie müssen jahrzehntelang achtlos irgendwo herumgestanden sein, ehe sie hier unter einem Flugdach als Teil des Denkmals aufgestellt wurden. Auf einer Gedenktafel mit pathetischem Text sind die Namen der 10 Ermordeten aus Tiendanit angeführt. Und weiter heißt es:
3: Dans de votre vie, pour la terre aimée, vos frères, vos veuves, vos jeunes enfants en pleurs, dans un geste suprême, vous offrent en holocauste écrit liberté.
1: Vom Opfer ihres Blutes, ihres Lebens für das geliebte Land, für die Brüder, die Witwen und die weinenden Kinder im Namen der Freiheit ist da die Rede. Frei gingen allerdings die 7 Täter aus. Sie wurden zwar gefasst und 3 Jahre nach dem Anschlag vor Gericht gestellt, aber allesamt freigesprochen. 1989, 5 Jahre nach dem Anschlag, bei dem 2 seiner Brüder ums Leben kamen, wurde auf der Insel Uvea auch Jean-Marie Chibaou ermordet, allerdings von einem Extremisten aus den eigenen Reihen. Sollte Neukaledonien jemals unabhängig werden, würde der Staat den Namen Kanaki tragen. Doch danach sieht es vorerst nicht aus. Silvana Binet tröstet sich damit, dass sie in gewisser Weise ohnehin unabhängig seien. Man lebe im Stamm, man sei weitgehend autark, man esse, was man anbaue, was man jage, was man fische.
3: On le vit en tribu, on est indépendant, on mange ce qu'on plante, on mange ce qu'on chasse. On mange ce qu'on pêche.
1: Aber wahr sei auch, gibt sie dann zu bedenken, dass man zum Regieren eines Landes ausgebildete Männer und Frauen brauche, Lehrer für die Schulen, Ärzte und so weiter.
3: Mais après, c'est vrai que pour diriger un pays, il faut des hommes, il faut des femmes, il faut l'école, il faut les docteurs, voilà.
1: Die Fachleute, auch die Sicherheitskräfte, kommen allerdings nach wie vor zum Großteil aus dem 22.000 Kilometer entfernten Frankreich und verpflichten sich für einige Jahre, weil hier die Bezahlung um ca. 70% über der in Frankreich liegt. Nicht zuletzt braucht man für die Aufrechterhaltung der staatlichen Infrastruktur also auch Geld.
3: Mais on pense, et il faut l'argent. Et il faut l'argent. Voilà.
1: Was die Finanzen angeht, ist Neukaledonien nach wie vor von Frankreich abhängig. Unruhen wie die im Mai 2024 sind da nicht unbedingt hilfreich. Im Gegenteil, die Ereignisse hätten sehr weh getan, konstatiert Silvana Binet. Man müsse sie aufarbeiten und insbesondere mit den jungen Menschen reden, um den Kampf fortzuführen. Aber unter den Politikern herrsche Uneinigkeit. Es sei eine schwierige Situation.
3: À cause des événements de mai 2024, ça a beaucoup fait mal. Il faut reparler à la jeunesse pour continuer le combat. Mais il faut beaucoup parler maintenant. C'est même au niveau de nos politiques, ils s'entendent pas. Donc c'est dur.

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1: Im Studio Sebastian Rosenauer. Es ist 1 Uhr. Wegen Problemen im US-Flugverkehr ist das Treffen zwischen Bundeskanzler Christian Stocker und dem kanadischen Premier Mark Carney abgesagt worden. Die beiden hätten im Vorfeld der beginnenden UNO-Generalversammlung in New York zusammenkommen sollen. Ein kaputter Schaltkreis dürfte aber die Funk- und Radaranlagen einiger Flughäfen lahmgelegt haben. Carney hat dadurch offenbar nicht anreisen können. Wer einen Kredit aufnehmen will, sollte sich bald auf strengere Regeln einstellen. Ab Mitte November sollen die Bedingungen für Kreditvergaben geändert werden. Das betrifft nicht nur die klassischen Bankkredite, sondern etwa auch Ratenzahlungen bei Online-Käufen. Rainer Hasiber berichtet.
2: Achtung, Kreditaufnahme kostet Geld. Mit diesem oder ähnlichen Warnhinweisen wird man künftig rechnen müssen, wenn man einen Kredit aufnimmt. Klarere Information vor einem Kredit ist eines der neuen Grundsätze, die Banken und andere einhalten müssen. Das mit den anderen wird besonders interessant, ist doch der Handel sehr betroffen, mit Ausnahme der ganz kleinen und bei Rückzahlung von weniger als 14 Tagen. Aber generell so gut wie alle Ratenzahlungen, selbst wenn dabei keine Zinsen anfallen, sind jetzt von den neuen Regeln erfasst. Und das heißt, künftig auch die Bonität der Kunden muss strenger überprüft werden. Das gilt dann auch für Käufe im Internet, die über Bezahldienste wie Klarna oder PayPal abgewickelt werden. Wie das alles dann in der Praxis ablaufen wird, wird sich weisen, auch wenn Handels- und Bankenverband nicht in Alarmstimmung sind. Einfacher wird es nicht werden.
1: Mehr Kontrollen im Wiener Taxigewerbe, das fordert jetzt ausgerechnet die Branche selbst. Denn pro Jahr gibt es mehr als 1000 Anzeigen wegen unter anderem Wucherpreisen, verweigerten Fahrten oder Betrugsversuchen. Bernadette Ritter berichtet.
3: Schwarze Schafe würden nicht nur Fahrgästen schaden, sondern auch jenen Betrieben, die sich an die Regeln halten, sagt der Obmann der Wiener Taxi-Innung Resült Ekrim Günültas.
4: Wenn einer sich sozusagen im Vorhinein stellt und sagt, er möchte für die Fahrt von A nach B, von Hauptbahnhof jetzt irgendwo hin, einen Preis, wo es Fantasiepreise sind, dann kann der Fahrgast natürlich sofort das Kennzeichen fotografieren und an uns, an die Wirtschaftskammer schicken.
3: Wer Fahrten billiger anbiete, der verschärfe den ohnehin massiven Preisdruck in der Branche. Denn neben gestiegenen Kosten für Treibstoff, Reparaturen und Personal wurde der behördlich festgesetzte Wiener Taxitarif seit 3 Jahren nicht mehr angehoben. Die Innung fordert deshalb eine Anpassung der Tarife. Von der Stadt Wien heißt es, man arbeitet derzeit an einer Reform, um wieder mehr Qualität in den Taximarkt zu bringen.
1: Jetzt zum Wetter mit Thomas Wostal.
5: Ein recht sonniger Dienstag wird das im Westen und im Süden von Österreich und am Nachmittag hat es in vielen Regionen hier bei 20 Grad. Im Großteil von Österreich wechselt die Sonne heute mit dichten Wolken, weiterhin weht lebhafter Wind und am Nachmittag hat es nur zwischen 12 und 18 Grad. Und es kann auch ein wenig regnen, ganz besonders in den Bezirken Gmunden, Kirchdorf, Scheibs und Lilienfeld. Der Mittwoch wird recht sonnig sein, mit vielleicht im Osten ein paar dichteren Wolken zum Mittag und am frühen Nachmittag. Und es wird eine Spur wärmer als am Dienstag.

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1: Mit Eva Theimel willkommen zum Ö1 Nachtprogramm. Dieses Programm führt uns in den ersten beiden Stunden in die Spätromantik und die frühe Moderne. Mit Werken von Antonín Dvořák, Max Bruch, Francis Poulenc und Erich Wolfgang Korngold. Zum Auftakt die Serenade für Streicher in I-Dur, Opus 22 von Antonín Dvořák. Eine Aufnahme mit der Kamerata Bern unter der Leitung von Antje Weithaas.

Musik von Antonín Dvořák. Die Serenade für Streicher in E-Dur, Opus 22. Ein Werk, das lange vor Dvořáks amerikanischer Zeit entstanden ist und noch ganz in der böhmischen Musiksprache verankert ist. Antje Weithaas leitete hier die Kamerata Bern in dieser Aufnahme vom Schweizer Rundfunk. Konzertaufnahmen aus aller Welt, das gibt es in der Ü1 Nachtmusik. Und die nächste Aufnahme stammt aus Kanada. Auf dem Programm das zweite Violinkonzert von Max Bruch mit James Ines als Solisten und dem Orchestre Symphonique de Montréal unter Mario Bernardi.

Das war das Violinkonzert Nummer 2 in D-Moll Opus 44 von Max Bruch. James Ines, Violine und das Orchestre Symphonique de Montréal unter Mario Bernardi. Von Bruch nun zu Francis Poulenc, vom Solokonzert zum großen Chororchesterwerk. Gloria, eine Kantate für Sopran, Chor und Orchester in G-Dur. Annick Massis Sopran, der Chor von Radio France und das Orchestre National de France. Am Dirigentenpult Georges Prêtre.